0: Hören wir jetzt seinen Vortrag.
1: Herr Jesus Christus, Sohn des Vaters, sende jetzt deinen Geist über die Erde. Lass den Heiligen Geist wohnen in den Herzen aller Völker, damit sie bewahrt bleiben mögen vor Verfall, Unheil und Krieg. Möge die Frau aller Völker, die selige Jungfrau Maria, unsere Fürsprecherin sein. Amen. Maria mit dem Kinde lieb.
2: Uns allen deines Segen lieb.
1: Wir sind bei unserem letzten Vortrag am letzten Tag unserer Exerzitien hier in der Schweiz in Ranft angekommen, wo der Bruder Klaus gelebt hat, so viele Jahre nur von der Eucharistie, Ratgeber für viele Menschen, Fürsprecher für die Schweiz schon seit Jahrhunderten. Und unser Thema sind die Heiligen. Und ich möchte zum Schluss euch noch eine Heilige kurz vorstellen und dann etwas Grundsätzliches sagen über die Zukunft der Kirche. Die Heilige, die ihr alle braucht, denn ihr seid ja die katholische, die marianische Frauen- und Müttergemeinschaft der Schweiz. Das ist die heilige Monika. Die heilige Monika von Tagaste. Die Mutter des heiligen Augustinus. Und sie ist für mich eine der missionarischsten Frauen, die es überhaupt gibt. Denn sie hat einfach eines getan. Sie hat ihre Kinder, ihren Sohn geliebt und ihn nicht aufgegeben. Auch wie er ganz in die gegenteilige Richtung gelaufen ist, wie er fern war von Christus, in der Zeit, wo er auch moralisch ganz daneben war, da hat sie ihm die Treue gehalten im Gebet und durch ihre Tränen. Die heilige Monika lebt im 4. Jahrhundert. Wir sind in der Zeit, wo das Christentum gerade die Freiheit bekommen hat. Wir sind in der Zeit, wo das Heidentum aber noch ganz stark da ist. 313, als Kaiser Konstantin den Christen die Freiheit gibt, waren geschätzte 6% der Menschen im römischen Imperium Christen. 381, als dann Theodosius bereits das Christentum zur Staatsreligion macht, das geht unglaublich schnell, ist das Heidentum aus den Herzen der Menschen auch nicht ausgetilgt. Das ist auch ganz wichtig. Es braucht einfach eine Zeit, ja, Generationen kann man sagen, bis der Glaube auch einwurzelt in die Herzen. Also das geht nicht so schnell. Ich weiß noch, in Nigeria, der Kardinal Ndwaye von, Kenia, in Nairobi war das, der Kardinal Ndwaye, dort hat uns empfangen und er hat gesagt, vor 130 Jahren gab es noch keine Katholiken in Nigeria. In Kenia. Heute ist die Kirche in Kenia ganz stark, aber es gibt dort auch Primärmission noch, also echtes Heidentum, zum Beispiel bei den Maasai, im Süden unten in der Maasai Mara, wo wir eine Schule gebaut haben für die Maasai-Kinder, wo uns der Vater Patrick dort erzählt hat, dass vor einer Generation noch die Menschen nicht Christen waren und nicht an die Auferstehung geglaubt haben. Da gibt es diesen Geisterglauben. Man hat deshalb auch die Leichen der Verstorbenen sofort raus in die Serengeti, damit sie von den Tieren gefressen werden, weil man Angst hatte vor den Totengeistern. Und wenn der Bischof auf Besuch gekommen ist, noch vor 20 Jahren hat er erzählt, dann hat er einen Sarg mitgehabt, um den getauften Christen dann zu zeigen, wie christliche Totenkultur geht, dass man Verstorbene bestattet. Der hat auch gesagt, dass sich jetzt noch die Leute schwer tun, für die Verstorbenen zu beten. Also das braucht Generationen um Generationen. Oder in Haiti, da hat man mir immer gesagt, dass dieses Unglück, das über diesen Westteil dieser Insel, Hispaniola, das ist eine Insel, im Osten ist die Dominikanische Republik, eine gebirgige Insel mit hohen Gebirgen, und dann im Westen ist Haiti. Im Osten in der Dominikanischen Republik, da haben die Spanier kolonisiert. Dort gibt es deshalb Mulatten, also die Leute haben so eine braune Gesichtsfarbe. Während im Westen, dort waren die Franzosen und die haben aus allen afrikanischen Staaten dort Schwarze hingeschleppt. Und deshalb ist Haiti mitten in Mittelamerika ein afrikanisches Land und das Ärmste, das ich gesehen habe. In Afrika war ich in keinem Land, das so armselig ist wie Haiti. Nicht? Und dort hat man immer gesagt, dass das ja merkwürdig ist. in der Dominikanischen Republik. Da gibt's relativen Wohlstand schon, da gibt's den Tourismus. Viele fahren dort auf Urlaub hin, man hat diese Urlaubsparadiese, während in Haiti gibt es nur Chaos und Zerstörung. Und dann auch diese vielen Unglücke über diese Insel, 2010 das Erdbeben mit 700.000 Toten, 2016, 17 Hurricanes, ich war nach einem Hurricane ja dort, 2017 im Februar, 4 Monate danach. Und wenn man das dort sieht, es ist wirklich zum Weinen. Und dieses Land kommt nicht und nicht in die Höhe. Und man hat mir da gesagt, ja, das ist, weil dort die Leute Voodoo machen. Und ich habe das schon im Herzen getragen und immer wieder gefragt, die Bischöfe auch, wie ist das, die Priester, wie ist das? Und ich kann das nicht bestätigen. Also eines, was sie schon machen ist, das ist für uns auch so wie der Stierkampf in Spanien, das ist nicht akzeptabel, aber was sie machen ist so Hahnenkämpfe. Also es gibt dort solche aus Holz gebauten kleinen Arenen und da lassen sie diese Hähne aufeinander los. Und da hat ein Bischof dazu gesagt, und das war auch realistisch, er hat gesagt, schön ist das nicht, wenn da Tiere sterben, aber die Leute haben keinen Strom, die Leute haben kein Fernsehen und ihm ist lieber, wenn da Hühner gegeneinander kämpfen, als wenn sie selber gegeneinander raufen. Also das war eine pragmatische Feststellung eines Bischofs. Aber wir müssen realistischerweise sagen, dass es Jahrhunderte braucht, bis dieses Heidnische rausgeht aus den Herzen. Und wir sehen das ja auch bei uns jetzt, wo das Christentum schwach geworden ist, wie sofort wieder alles aufgesprungen ist. Wenn Sie sich die Tätowierungen von den Jungen anschauen, wir haben das Phänomen, dass fast die Hälfte der jungen Leute sich tätowieren lassen und piercen. Das ist auch ein Zeichen der Rückkehr des Heidentums. Man beschriftet seine eigene Haut, weil man seine Identität auch ausdrücken möchte. Und wenn Sie sich das anschauen, da kommen viele heidnische Sachen wieder zurück. Schlangen und Thor und Wotan und so weiter. Es gibt eine Rückkehr des Heidentums. Nachdem wir in den 80er, 90er die Esoterik haben, nicht heute ist der Atheismus, wird immer stärker und dann die Rückkehr jetzt eben des Heidentums, der heidnischen Kulte auch. Das hat man bei uns ja ganz gut christianisiert. Zum Beispiel auch eure Fasnacht, die bei uns nicht so gefeiert wird wie hier, aber das sind heidnische Relikte. Nicht? Das ist auch ein Rest des Heidentums. Wir haben in den Alpenländern diese Schirchberchten laufen, nicht? Also wo sich die Leute mit so hässlichen Fratzen jetzt eben bekleiden. Das sind Reste des Heidentums, die aber irgendwie vom Christentum eingeordnet worden sind oder niedergehalten worden sind. Ja? Und das kommt aber jetzt stark wieder zurück. Und das braucht eben Jahrhunderte. Und die heilige Monika lebt genau in dieser Zeit. Sie ist, das Christentum wächst, ja, die Kaiser fördern es, die großen Kirchenlehrer sind schon da, aber jetzt eben, wir haben das Problem, das ist noch nicht überall da. Sie hat 3 Kinder, ist mit einem Mann verheiratet, der selbst nicht Christ ist, Patricius, der sich dann erst taufen lassen wird, und sie liebt ihre Kinder sehr. Vor allem lieben die ihren Erstgeborenen, der bekommt auch einen speziellen Namen, den nennen sie Augustinus. Oder genauer Aurelius Augustinus. Aurum ist das Gold, also Aurelius heißt der Goldige. Und Augustus heißt der Erhabene, also Augustinus heißt der Erhabene. Der Goldige Erhabene. Also Schnutzi, Schatzi, Hasi, Mause. So könnte man das fast übersetzen. Ja. Also ist ein wirklich sehr kitschiger Name, den der da bekommen hat, im Lateinischen eben jetzt nicht. Und sie liebt auch diesen Erstgeborenen, den Augustinus, über die Maßen. Der ist sehr gescheit. Ja, also ist ein Genie, kann man sagen. Das merkt man schon sehr früh. Und er ist ein suchender Mensch. Ja. Augustinus müssen wir uns vorstellen, ein bisschen so, wie soll ich sagen, ein Intellektueller halt. Ja. So von der Statur eher klein, grüblerisch, zugleich aber auch, wie soll ich sagen, sehr, also nicht schüchtern oder so, sondern der traut sich ja auch reden und so weiter. Und auf jeden Fall dieser junge Intellektuelle begibt sich auf die Suche.

Gebiete des Islams sind. Wir haben dort jetzt eben ein ganz starkes Christentum, auch große Heilige, auch Märtyrer, Cyprian von Karthago zum Beispiel, schon im dritten Jahrhundert, also wirklich eine blühende Kirche, aber eben jetzt Augustinus findet nicht so schnell zum Glauben, im Gegenteil, er sucht in einer Sekte, das sind die Manichäer. Die Manichäer kommen aus Persien und sind eine ganz merkwürdige Sekte, sie sind dualistisch. Da gibt es einen guten Gott und einen bösen Gott und beide kämpfen gegeneinander. Der böse Gott ist in der materiellen Schöpfung, der gute Gott ist in der geistigen Welt zu Hause. Also so kann man das kurz ausdrücken. Eine Irrlehre aus Persien. Persien war ja immer sehr religiös, nicht? Also sehr religiös. Ich habe Ihnen schon gesagt, auch heute, Persien ist eigentlich nur zwangsislamisiert worden. Das merkt man auch, also dieses schiitische Christentum, dieser schiitische Islam hat ja sehr viel auch vom Christentum übernommen. Zum Beispiel haben die eine Heiligenverehrung im schiitischen Islam. Sie können Erlösung von Gott annehmen. Der sunnitische Islam lehnt das ab. Heiligenverehrung wird abgelehnt. Sogar also mit Mohammed, der wird nicht verehrt im sunnitischen, also saudi-arabischen Islam. Nicht? Das sind auch die zwei großen Strömungen, die ja gegeneinander sind. Deshalb auch dieser Konflikt Saudi-Arabien und Iran derzeit. Und auf jeden Fall, das war in Persien immer ein sehr religiös, sehr offenes Land, auch ein christliches Land über Jahrhunderte hinweg. Und diese Irrlehre wird dann übrigens in Europa überwintern. Wir wissen nicht, wie das gegangen ist. Und wird dann plötzlich im 12., 13. Jahrhundert in Südfrankreich wieder auferstehen in Form der Katharer. Ja, da sind wir dann um 1215, wo der große Papst Innozent sein Konzil machen wird. Dann gibt es sogar einen Kreuzzug unten in Toulouse gegen diese Katharer. Das waren Manichäer auch. Also so heißt diese Irrlehre. Auf jeden Fall ist ein religiös suchender Mensch. Wir müssen sagen, wir haben heute auch religiös viele suchende Menschen. Das muss man schon sagen. Die Menschen suchen wieder. Man sieht zum Beispiel, wie das Wallfahrtswesen boomt. Also der Camino, wie der heilige Johannes Paul II. Da in Santiago war, da sind, glaube ich, pro Jahr 500 Pilger den Jakobsweg gegangen. Ja. Also wie er dort war in Santiago, das war 1985, glaube ich, mittlerweile ist der Camino, der Jakobsweg, ja, das ist schon die große Mode, eben jetzt für alle über 50 einmal den Jakobsweg zu machen. Ich kann es euch sehr empfehlen. Allerdings in Santiago de Compostela findet man in diesen Devotionalien Handlungen, mehr Zauberhüte und Zauberstäbe und Hexenbücher als Marienstatuen und Kreuze. Warum? Weil ein großer Esoteriker, Paulo Coelho, ja, ein Buch geschrieben hat über den Jakobsweg und Paulo Coelho, ein Brasilianer, einer der größten Erfolgsautoren, nicht, also der ist ein Oberesoteriker. Ja, also seine Bücher sind tiefste Esoterik. Mich haben sie mal eingeladen, ich hätte mit ihm diskutieren sollen in Wien, in einer großen Veranstaltung, da stellen davor, der Paulo Coelho mit seinen ganzen esoterischen Fans und der kleine katholische Pater Karl, da wäre ich vernichtet worden. Ja? Nicht? Ja. Auf jeden Fall hat die spanische Kirche das auch nicht ganz in den Griff und viele, die sich da auf den Jakobsweg machen, sind einfach Abenteurer, die irgendwie der Midlife-Crisis entgehen wollen, aber man kann es auch aus tief katholischem Verständnis machen. Also mein Jakobsweg, ich war mit 5 Studenten unterwegs, schon 2005, das war ein wirklich berührendes Erlebnis. Ich war aber nur die kürzeste Variante und hatte trotzdem Blasen auf den Füßen. Ja. Ja. Also diese Suchbewegungen haben wir heute, aber jetzt eben auch deshalb, weil die Kirche keine Antworten mehr gibt. Das ist auch so, wir sind ja keine Suchbewegung, sondern wir sind von Gott gefunden. Wir haben die Antwort zu verkünden und bezeugen, die Gott uns gegeben hat, dass er uns liebt, dass er uns am Kreuz erlöst hat, dass er uns ewiges Leben bereitet, dass er uns jetzt eben die Hilfen gibt, um in diesem Leben so zu leben, wie Gott das möchte. Das ist das Christentum. Das ist der letzte Sinn, den wir eigentlich zu verkünden haben und nicht zu suchen, ob es was gibt und ob das Leben einen Sinn hat. Auf jeden Fall, ihr Sohn Augustinus geht dann zum Studium nach Rom und dann weiter nach Mailand, trennt sich von der Mutter, sie leidet sehr drunter und fährt ihm nach. Also sie war schon eine Überfrau, das muss man schon sagen. Ja? Ihr lieben Mütter, ihr müsst eure Söhne dann irgendwann freigeben, ja? Und eure Töchter. Das ist eben ganz wichtig, eine große Aufgabe, die meisten von euch haben.

das schon hinter sich. Ihr kennt diesen Spruch, der ist nicht christlich, aber ist sinnvoll. Wenn dein Kind klein ist, gib ihm Wurzel. Wenn es groß wird, gib ihm Flügel. Ja? Also da muss man einfach diese Abnabelung jetzt eben schaffen, freigeben. Da leidet man dann daneben. Ja, ist ganz logisch, jede Mutter leidet drunter unter der Schwiegertochter. Ja? Das ist so. Ja? Ein Mann und zwei Frauen. Ja? Das eine ist die Mutter, das andere ist die Freundin oder die Ehefrau. Das ist einfach von Natur aus so. Das ist ganz, ganz normal. Ja, das wäre unnormal, wenn es anders wäre. Selten, dass sich Mutter und Schwiegertochter jetzt eben verstehen. Das ist eine grundsätzlich große Aufgabe und das gilt natürlich auch von Schwiegervater, Schwiegersohn und so weiter. Da ist nicht so dramatisch. Aber eine Frau, die ja mehr... Ich glaubt nur nicht, dass ich hier als Blinder von den Farben rede, sondern ich rede als einer, der auf dem Hochstand sitzt und schaut, wie ihr im Wald herumlauft. Ja. Und Augustinus hat sie auch sehr geliebt. Augustinus hat Monika sehr geliebt, seine Mutter. Ja, er war mit ihr sehr verbunden und da steigerte sich dann auch, wie er zu Christus gefunden hat, da steigert sie sich dann einfach auch, weil die beiden dann auch im Glauben verbunden waren und er klar erkannt hat, dass er durch seine Mutter zu Christus gefunden hat. Dann kommt diese Geschichte eben jetzt, dass er dort eine Frau nimmt. Augustinus nimmt eine Frau, die nicht ebenbürtig ist. Es ist eine Ehe, die keine Ehe ist. Also auch nicht ganz wilde Ehe. Ja, es war schon eine stabile Beziehung, aber es war keine juristische Ehe. Augustinus hat sich dann so geschämt, also die Sexualität war für ihn immer der Knackpunkt. Er war Nordafrikaner, wahrscheinlich sogar in der Hautfarbe dunkel, ja, so wie diese Numidier dunkel sind, kann man ihn sich vorstellen, wenn man ihn dort einordnet, geografisch. Das war damals zum Beispiel überhaupt kein Thema. Also wir haben keine Überlieferungen, wie die Kirchenväter ausgeschaut haben. Auch der heilige Zyprian von Karthago könnte schwarz gewesen sein. Ja, wir wissen das nicht. Das war überhaupt kein Thema, weil es in der Kirche nie rassische Unterschiede gegeben hat. Wir waren immer ein Global Player. Uns ist es wurscht, ob einer gelb, ob einer schwarz, ob einer weiß ist, ja, ob einer asiatisch ausschaut, das ist egal. Wir sind eine große Familie im Glauben. Die Einheit wirkt der Glaube. Da gibt es keine rassischen Unterschiede dann mehr. Auf jeden Fall Augustinus, diese Heißblütigkeit des Nordafrikaners, er schafft das mit seiner Sexualität nie wirklich, muss man auch sagen, so wie niemand seine Sexualität wirklich schafft. Also dass, wenn einer glaubt, wenn man so wenn da die Leute sich bekehrt haben oder dann kommen Jugendliche und da meinen sie, und das geht jetzt für immer und ewig und dann patsch, fällt man wieder auf die Nase. Die Sexualität ist immer etwas, wo wir herausgefordert werden und die Sexualität braucht deshalb immer Heilung, weil sie verwundet ist. Da spüren wir auch am stärksten, dass wir verwundet sind, weil da eine Triebhaftigkeit in uns ist, die nicht im Letzten ausschaltbar ist. Da gibt es keinen Knopf dafür. Ja? Für andere Sachen überhaupt übrigens auch nicht. Aber da merken wir es nicht so stark. Es gibt da keinen Knopf, wo du die Eifersucht auf deine Nachbarin ausschalten kannst. Es gibt keinen Knopf, wo du, wie soll ich sagen, ein für alle Mal die Akzeptanz dir einschalten kannst, dass dein Mann die Zahnpasta nie zumacht und so weiter und so fort. Ja. Das wirst dich immer ein bisschen ärgern. Ja. Verstehen Sie? Da gibt es bestimmte Dinge, die sind einfach immer wieder da. Warum? Weil wir von der Erbsünde verwundet sind. Und deshalb brauchen wir auch permanent die Hilfe der Gnade. Deshalb genügt es nicht einmal zu beten, sondern wir müssen regelmäßig täglich beten. Deshalb genügt es nicht einmal zur Heiligen Messe zu gehen. Wir müssen regelmäßig zur Heiligen Messe gehen, zur Heiligen Kommunion. Deshalb genügt es euch nicht einmal zu beichten, auch wenn die vollkommene Vergebung der Sünden bringt, sondern realistischerweise fallen wir wieder auf die Nase und dann gehen wir wieder beichten. Wenn wer dann kommt und sagt, mein Gott, es ist so furchtbar, ich muss immer dieselben Sünden beichten, sage ich, na und, no na, sei froh, dass du nicht etwas Neues einfallen lassen musst. Überhaupt ist das ja nicht so aufregend, es gibt ja nur 10 Sünden jetzt eben, nicht? Ja. Sie erlebt dann mit, wie ihr Sohn durch die Predigten des großen Ambrosius, ein starker Mann, ein starker Bischof, Ambrosius, in Trier geboren. Trier war damals in Deutschland nach Rom die zweitgrößte Stadt, heute ist es ein Provinznest. Trier, da gibt es die Konstantinsbasilika, dort ist Ambrosius geboren. Er wird dann, noch bevor er getauft ist, wird er zum Bischof
gewählt durch Zurufe des Volkes, Ambrosius Episcopus, und er wird dann wirklich, eigentlich kann man sagen, ist Ambrosius ein Papst, mit dem Unterschied, dass er halt nicht in Rom sitzt. Also Ambrosius ist so stark, dass er den Kaisern widersteht, die damals schon christlich sind, aber als der Kaiser Theodosius 10.000 Leute unschuldig in Thessaloniki abschlachten lässt, da wird Ambrosius über ihn die Kirchenstrafe verhängen und ihn nicht in die Kirche lassen. Das war Wahnsinn, ja, weil Kaiser konnte Schnitt machen und du warst den Kopf los. Ja. Wir hatten 60 Jahre vorher noch gerade den Kaiser Diokletian, einen der brutalsten Christenverfolger, und sogar Kaiser Konstantin, der erste christliche Kaiser, hatte kein Problem, seinen Sohn Faustus jetzt eben umbringen zu lassen oder seine Frau, der Sohn hat anders geheißen, die Frau war die Fausta, die hat er in der Sauna eingesperrt, bis sie tot war. Ja, und den Sohn hat er auch umbringen lassen. Ja, aber das war damals politische, ja, also es war halt so. Und auf jeden Fall, der Kaiser wird sich beugen dem Ambrosius. Ambrosius ist uns auch deshalb bekannt, weil er die berühmten Hymnen gemacht hat. Großer Gott, wir loben dich. Te Deum laudamus, te Dominum confitemur. Ja, großer Gott, das stammt vom heiligen Ambrosius. Und viele andere Kirchengesänge, die wir Mönche jetzt eben singen, sind vom heiligen Ambrosius. 4. Jahrhundert. Und der predigt ganz stark dort jetzt eben in Mailand und da gehen die jungen Intellektuellen hin und auch der goldige Erhabene, der Aurelius Augustinus ist dort, ist fasziniert. Und einer nach dem anderen von seinen Freunden bekehrt sich und Augustinus hat Angst vor der Bekehrung. Er hat Angst, sich taufen zu lassen. Warum? Weil die Taufe hat für ihn ja und damals bedeutet, dann muss ich ganz so leben, wie das jetzt eben für Christen gehört, auch keusch. Das war das Hauptproblem für ihn. Ja. Also er hat furchtbare Angst davor. Nicht? Er hat auch das Gebet überliefert in den Confessiones, in seinen Bekenntnissen, die er dann geschrieben hat, ein sehr schönes Gebet, das sehr gut für Männer passt. Nicht? Ja, da hat er das Gebet überliefert, wie er damals immer gebetet hat. Herr, gib mir Keuschheit, aber nicht so bald. Wirklich. Das war aber vor seiner, also der hat auch Angst gehabt, dass er das dann eben nicht zusammenbringt. Den Namen von dieser Frau, mit der er 10 Jahre zusammen war und mit der er einen Sohn hatte, nicht, den hat er nicht überliefert. Ja, das verzeihen ihm die Feministinnen nicht, aber er hat sich so geniert, dass er nicht einmal den Namen dieser Frau überliefert hat. Wie der Sohn geheißen hat, das wissen wir, den hat er genannt Adeodatus, von Gott gegeben, von Gott geschenkt. Aber wie die Frau geheißen, das wusste er nicht. Aber Monika, jetzt zurück zu Monika, die Missionarin an ihrem Sohn Augustinus. Und das ist eben auch wichtig, ihr seid Frauen und Mütter, ihr seid marianisch. Es braucht so eine gewisse Beharrlichkeit gegenüber den Kindern, Enkelkindern. Es braucht diese heilige Sturheit. Und es braucht auch eine Portion von Leidensbereitschaft. Was wäre das für eine Mutterschaft, wenn es uns egal ist, wie unsere Kinder sind? Was wäre das für eine Vaterschaft, wenn es uns wurscht ist, ob unsere Kinder bei Christus sind oder nicht? Ja? Wenn unsere Kinder weg sind vom Glauben, wenn sie weg sind vom Gebet, von den Sakramenten, dann heißt das aber nicht, dass wir mit ihnen brechen sollen. Es sind immer unsere Kinder. Von Natur aus, von Gott dem Schöpfer, ja, der uns diese Kinder geschenkt hat, sind sie immer unsere Kinder. Und deshalb müssen wir immer schauen, auch wenn sie moralisch in ganz falsche Wege gehen, dass wir immer eine Grundverbundenheit der Liebe mit ihnen aufrechterhalten. Wir dürfen sie nie verbannen, verurteilen oder fallen lassen. Das ist wirklich ganz wichtig. Und das hat Monika auch getan. Man kann sich auch vorstellen, dass ihrem Sohn auch so ziemlich lästig geworden ist. Sie hat alles versucht, ja, also sie hat ihn wirklich, ja, sie hat alles versucht, damit er jetzt eben, Christ wird. Unter anderem hat sie einen Bischof angegangen, der sehr gescheit war, und sie wollte, dass dieser Bischof ihrem Sohn Privatunterricht gibt. Ja? Also sie hat wollen, dass der ihm Privatunterricht gibt. Und der Bischof hat sie ein bisschen überfordert gefühlt. Das passiert mir auch manchmal, dass jetzt eben Mütter kommen und sagen, ja, mein Sohn, der Pater Karl, können Sie den nicht eine Woche ins Kloster nehmen oder zu Sportwochen oder sonst was? Mache ich gerne. Es gibt auch einen konkreten Fall, aber normalerweise, wenn die Mama will oder die Oma will oder die Tante will, dass ihr Sohn zum Pater Karl ins Kloster kommt, damit er sich dann dort gleich bekehrt, funktioniert es nicht. Oft kommen die dann auch gar nicht. Ja? Einen Fall habe ich aber, da hat meine Tante geschrieben,
aus Berlin, dass ihr Neffe, ich soll doch den ins Kloster einladen, das wäre für den gut und ich mache das dann auch immer, habe den dann eine E-Mail geschrieben. Der kam dann im September und hat schon inskribiert gehabt in Berlin für irgendein technisches Studium und das hat ihn so ins Herz getroffen, das ist jetzt unser Pater Alberich, der gerade das Kloster neu gründet. Also wenn ich dem nicht geschrieben hätte, nicht eingeladen hätte, hätten wir einen Mitbruder weniger und er stammt eben dort aus der Nähe von Berlin und ist deshalb sehr geeignet, dieses Kloster, das wir gerade dort gründen in Brandenburg, mit aufzubauen. Also sowas gibt schon, aber im Normalfall, muss ich auch sagen, bin ich da immer skeptisch und genau auf diese Bitte hin, wo der Bischof von der Monika offensichtlich ein bisschen belästigt worden ist, ja, tu was für meinen Sohn und du musst ihn unterrichten und du musst und so weiter, da sagt dieser Bischof dann dieses berühmte Wort, das sie alle kennen, das da lautet, ein Kind vieler Tränen kann nicht verloren gehen. Ja? Also eigentlich ist es ein bisschen abwimmeln. Ja? Also der Bischof sagt dir, du weinst eh genug um deinen Sohn. Ja? Kann nicht verloren gehen, aber es ist ein prophetisches Wort. Ein Kind vieler Tränen kann nicht verloren gehen. Ich erlebe das auch sehr stark eben jetzt als Jugendseelsorger, der ich bis 2016 war, von 1998 bis 2016. Diese Bekehrungen, die ich da erlebt habe und jetzt auch erlebe, auch jetzt bei den Muslimen, da stehen immer Beter dahinter. Oft, muss ich auch sagen, oft bekommen wir in unserem Leben keinen Überblick über die Wirkung unseres Gebetes. Manchmal schon, aber oft gar nicht. Ja? Da betet man und hat das Gefühl, es tut sich nichts. Da gibt's verschiedene Weisen, wie das Gebet wirkt. Zum Beispiel eine ist mir sehr, glaube ich, dass ich das so interpretieren darf. Ich hatte einen guten Freund in der Volksschule, den Johannes, wir waren dicke Freunde und ich war so eine Art Bandenführer und er war auch, also immer bei allen Streichen dabei und er wollte dann Priester werden. Und ist in ein kleines Seminar gegangen. Ich wollte nie in eine Pfarrerschule gehen. Ja? Also ich wollte in ein extra nicht, neben uns hätte es die Salesianer gegeben, ein Gymnasium, da wollte ich mit Händen und Füßen nicht hin. Bin in eine weltliche Schule gegangen. Also das wäre gar nichts für mich gewesen damals, mit 10, 11 Jahren. Aber der Johannes ist eben in ein kleines Seminar gegangen. Und nach der Matura ist er dann auch in einen Orden eingetreten. Und seine Mutter, seine fromme Mutter, die hat gebetet und gebetet und gebetet, dass ihr Sohn Priester wird. Gekommen ist ganz anders. Ich habe seine Hochzeit gehalten und ich bin Priester geworden. Ja? Ja? Verstehen Sie? Man kann sowas nicht kanalisieren, ja? Aber es gibt eine Glaubenswahrheit, die lautet, jedes Gebet wird unfehlbar erhört. Jedes Gebet wird unfehlbar erhört, aber immer nach dem Willen Gottes. Ja? Also du kannst um was konkret beten, ja, aber du musst ja immer dazu sagen, dein Wille geschehe, und dann wird Gott die Wirkung hervorbringen, die jetzt eben notwendig ist und die das Beste jetzt eben ist. Also das nehme ich wirklich ganz ernst, dass hier dieses Gebet, und dass ich ohne dieses Gebet dieser frommen Frau, sie ist inzwischen schon verstorben, sie hat mich dann auch sehr gefördert, auch finanziell gefördert im Kloster, hat mir immer Geld gegeben für meine slowakischen Priesterstudenten. In den 90er Jahren, weil damals schon, wie ich Pfarrer war, habe ich immer slowakische Priesterstudenten gehabt bei mir. Das war nach dem Fall des Eisernen Vorhangs. Also ich habe immer schon was gemacht für Priesterstudenten, wo es gerade jetzt eben notwendig war. Jetzt hat mich der liebe Gott nach Afrika und Asien geschickt. Den Heiligen Kreuz, nicht also diese große Sache. Also ein Kind vieler Tränen wird nicht verloren gehen. Bitte nehmt das ganz fest im Herzen mit. Ja? Deshalb ist das Leiden auch, das man hat, manchmal kann es ein Verzweiflungsleiden sein, aber eigentlich darf es auch von einer gewissen Freude und Heiterkeit getragen werden. Und dann kommen jetzt eben Jugendliche, kommen nach Jahren zur Beichte, sind bei der Jugendvigil dabei, große Bekehrung, völlig neues Leben. Und dann frage ich immer, hast du in deiner Familie jemand, der für dich gebetet hat? Und dann kommt meistens die Antwort oder oft die Antwort gekommen, ja, meine Oma, die hat immer für mich gebetet. Aber ich wollte damals nicht auf sie hören, sie ist schon vor 5 Jahren gestorben. Ja? Also die Oma erlebt das nicht mehr mit hier auf Erden, ja, was da jetzt eben geschieht an ihrem Enkel oder Enkelkind, nicht?
Aber eben jetzt, es ist eine Wirkung da, wo man wirklich sagen kann, das kommt aus diesem Gebet. Das ist von dort her getragen. Und das ist eben die Zuversicht, die wir von der heiligen Monika auch lernen müssen, dass das ein missionarisches Gebet ist, für junge Menschen zu beten. Es ist ein missionarisches Gebet. Die Bekehrung des Augustinus geschieht dann wie durch ein Wunder. Einer nach dem anderen von seinen Freunden bekehrt sich, lässt sich taufen und er sitzt da gerade in seinem Garten in Mailand, wo er zum Studium ist und ist gerade sehr getroffen, weil er gerade die Nachricht wiederbekommen hat, dass wieder einer seiner Freunde, seiner Studienkollegen, sich taufen lässt beim Ambrosius, sich für die Taufe angemeldet hat. Und er kann und kann diese Entscheidung nicht treffen. Er hat solche Angst nicht, dass er, wenn er getauft ist und dass er das dann nicht schafft, als Christ zu leben, er ist ein Perfektionist, das muss man auch sagen. Und dann kommt diese berühmte Stelle, die er uns überliefert, in den Confessiones im 8. Kapitel, nicht, wo sein unruhiges Herz plötzlich von Gott zur Ruhe gebracht wird. Das ist der berühmte Satz des heiligen Augustinus. Unruhig ist unser Herz, bis es ruht in Gott. Und jetzt greift Gott selbst ein. Ich erzähle die Geschichte kurz. Er sitzt dort im Garten. Plötzlich hört er eine Kinderstimme. Der Garten ist mit einer hohen Mauer umgeben und von der anderen Seite der Mauer, da singt diese Kinderstimme tolle Legge, tolle Legge. Das ist Latein, weil damals im 4. Jahrhundert auch die Kinder Latein sprechen. Tolle Legge, das heißt nimm und lies, nimm und lies, nimm und lies. Und er überlegt eben, was das für ein Kinderspiel ist, ja, kennt er nicht. Und dann sieht er vor sich, er hat verschiedene Schriften vor sich und unter diesen Schriften auch die Paulusbriefe. Die sind in Rollen da vor ihm, nicht, er war ein Intellektueller, hat sich mit dem beschäftigt, nicht. Nimm und lies. Und er bezieht dieses Wort auf sich selbst. Nimm und lies. Und Augustinus nimmt und liest. Er nimmt den Römerbrief des Apostels Paulus zur Hand, schlägt irgendeine Stelle auf, legt den Finger rein. Und das ist die Stelle Römerbrief 13, 13. Das ist eine ganz, ganz starke Stelle am Ende des Römerbriefes, wo Paulus den heidnischen Römern schreibt. Eben dort heißt es, lebt nicht mit Fressen und Saufen, nicht mit Hurerei und Unzucht, sondern ziehet an den Herrn Jesus Christus. Und dieses Wort, das trifft ihn ins Herz. Nicht diese erste scharfe Stelle, Fressen, Saufen, Hurerei, Unzucht und so weiter, das waren seine Probleme natürlich, ja. Aber das, was ihn bekehrt, ist dieses Wort, ziehet an den Herrn Jesus Christus. Ja. Den Herrn Jesus Christus anziehen. Da wird ihm plötzlich klar, wenn ich getauft bin, dann muss ich es ja nicht mehr selber machen. Dann ziehe ich ja Jesus an. Dann wirkt ja seine Gnade in mir. Und er wird dann der große Lehrer der Gnade. Augustinus ist der Gnadenlehrer, der Lehrer der Gnade. Ohne Gnade Gottes geht gar nichts. Alles geht nur mit der Gnade Gottes. Und wie er das Lied liest, eben trifft es ihn ganz tief ins Herz. Er beginnt zu weinen. Dann kommt ein anderer Freund gerade daher. Das ist der Alypius. Und der fragt ihn, sieht ihn völlig erschüttert und aufgelöst als ein tiefes Bekehrungserlebnis. So wie die Edith Stein es gehabt hat, als sie in einer Nacht eben von der Teresa von Avila die Seelenburg durchgelesen hatte. Nicht ein tiefes getroffen seinem Herzen. Das kommt der Alypius daher, nicht? Und er fragt, was ist los? Und er erzählt ihm, was gerade geschehen ist, dass jetzt eben Gott zu ihm gesprochen hat, nicht? Und dass er sich jetzt zur Taufe anmelden wird. Und der Alypius wird gleich eher der eifersüchtig und sagt, ja, also wenn zu dir Gott gesagt hat, vielleicht gibt's auch ein Wort für mich, weil mein Problem ist, dass ich nicht wirklich glauben kann. Und dass ich Angst habe, dass mein Glaube zu schwach ist. Und er nimmt den Römerbrief und liest den nächsten Vers und dort steht, den Schwachen im Glauben aber nehmt in Barmherzigkeit an. Das trifft ihn und beide lassen sich taufen dann. Vom heiligen Ambrosius 387. Und Augustinus wird dann der größte Kirchenlehrer, das kann man sagen, bis zum heiligen Thomas. Und der heilige Thomas wurzelt auch auf ihm. Er war dann als Bischof so, also das ganze Evangelium durchbuchstabiert. Er hat gewusst, dass er gescheit ist, muss man auch sagen. Er war gescheit. Ja. Und er hat zum Beispiel bei jeder Predigt, danke, dass diese Vorträge auch aufgenommen werden, aber er hat bei jeder Predigt hat er zwei Stenografen beschäftigt, ja, die seine Predigt hat frei gepredigt und die Stenografen haben mitgeschrieben und deshalb haben wir so viele Schriften vom heiligen Augustinus überliefert. Seine Mutter Monika, die stirbt dann später. Sie möchte nach Nordafrika zurückfahren von Mailand und wird dann, wie sie sich in Ostia einschiffen möchte,
wird sie plötzlich krank und stirbt sehr schnell. Der Augustinus ist dann sehr untröstlich. Es gibt noch ein Abschiedsgespräch, wo sie noch gar nicht ahnen, dass sie so bald sterben wird. Es gibt dann ein Abschiedsgespräch eben und er liebt sie heiß. Da ist auch interessant diese Stelle, wo er den Tod seiner Mutter Monika schildert, weil wir das ja alle aus unserer eigenen Erfahrung kennen. Auch wenn du glaubst an das ewige Leben, auch wenn du glaubst, dass es den Himmel gibt, bleibt dir trotzdem der Schmerz und die Trauer und die Tränen über den Verlust nicht erspart. Ja? Also der Verlust, Schmerz, ist etwas völlig Normales. Ja? Also es wäre auch für einen gläubigen Christen abnormal, wenn man sagen würde, mein Vater ist gestorben, hurra, Halleluja. Ja? Nein, da leidet man wie ein Schwein, da ist man traurig, da ist man zu Tode betrübt, ja, da fühlt man in sich ein Vakuum, ein Loch, wo man das Gefühl hat, dass es einem zerreißt. Das ist völlig normal. Der Augustinus beschreibt diese Gefühle auch, die er da eben nach dem Tod seiner Mutter hat. Der macht sich selbst Vorwürfe eben, dass er da trauert, obwohl er doch an das ewige Leben jetzt eben glaubt nicht. Also das ist auch sehr psychologisch sehr interessant, was er da jetzt eben geschrieben hat. Das möchte ich euch geben, das Beispiel der heiligen Monika von d'Agaste. Und dann möchte ich noch ein paar Worte sagen, wie es weitergeht mit der Kirche. Wir sind ja hier, weil die Exerzitien nach den Exerzitien beginnen und ich hoffe, dass euer Glaube ein bisschen gestärkt worden ist, auch die Zuversicht. Ich möchte euch noch einige Zahlen nennen. 1914 waren wir 266 Millionen Katholiken und davon waren fast alle in Europa und Nordamerika. Jetzt, 100 Jahre später, sind wir 1,3 Milliarden. Wir sind also in 100 Jahren um mehr als eine Milliarde gewachsen. Und wir sind als Katholiken die größte Glaubensgemeinschaft des Planeten. Vor 100 Jahren hat es in Afrika gerade mal 1 Million Katholiken gegeben. Jetzt gibt es in Afrika 220 Millionen Katholiken und die Zahl ist stark wachsend. Wir haben derzeit weltweit 420.000 katholische Priester. Wir haben 80.000 Priesterstudenten nur in den Missionsländern. Also wenn man unsere Zahlen da immer hört, da drei Seminaristen, dort, ich war gerade in Südtirol, ganz Südtirol, so ein katholisch geprägtes Land, gibt es einen einzigen Priesterseminaristen. Ja, also das ist dramatisch, wenn ich jetzt war ich in Paderborn, das ist einigermaßen voll, das Seminar in Würzburg, ganz wenige. In Heiligenkreuz, die große Gnade eben jetzt, von meinen 314 Studenten sind 178 Priesterstudenten. Wir dürfen den Glauben daran nicht aufgeben, dass der Herr seine Kirche leitet und wachsen lässt, aber wir müssen auch etwas tun. Und ich sage euch, das Krisengebiet Nummer 1 der katholischen Kirche ist Europa. Ja, mit Abstand. Das Krisengebiet Nummer 1 ist Europa. Und deshalb ist jeder Einzelne, der jetzt eben hier hilft, der unterstützt, der betet, der opfert, jeder Einzelne ist eben von ganz großer Bedeutung. Für Afrika zum Beispiel, wir haben in Afrika 6.476 kirchliche Krankenhäuser. Wir haben 1.191 Waisenhäuser, 21.801 Kindergärten, 53.221 Schulen in Afrika. Ja, das ist die Realität, die wir heute jetzt eben auch haben. Wir haben einen großen Zustrom zur katholischen Kirche auch in Asien. Ich habe schon erzählt von Sri Lanka, jetzt eben also viele, viele fühlen, das Christentum ist die Religion der Freiheit. Es ist die Religion eben jetzt eines liebenden Gottes. Es ist eine Religion, die geschätzt wird, während bei uns geradezu das Gegenteil der Fall ist. Wir haben uns über Jahrhunderte einreden lassen, dass das Christentum gegen die Freiheit ist, dass es die Frauen unterdrückt und lauter so Sachen. Wenn man real hinschaut, nicht, oder es wird immer nur gesagt, es wäre das Christentum zuständig für Hexenverfolgung und irgendwas, Ketzerverbrennungen und so weiter. What a nonsense, was für ein Unsinn. Wir müssen auch real durchschauen, dass wir in einer Propagandasituation leben, die antichristlich geprägt ist. Und wir müssen unsere Maßnahmen jetzt eben treffen, die ganz einfach darin bestehen, treu weiterzumachen. Aber auch jetzt im Gebet und im Opfer nicht nachzulassen. Und das wäre mir mein Anliegen. Ich weiß, dass ihr fromm seid, ich weiß, dass ihr gläubig seid, ihr weiß, dass es euch ein Anliegen ist, eben jetzt Zukunft für den christlichen Glauben in der Schweiz, in eurem Heimatland jetzt eben hervorzubringen. Bitte eben mein Hauptanliegen, weil ich so lange Jugendseelsorger war und weil das Kampfgebiet Nummer 1 ist.
Wer die Jugend bekommt, hat die Zukunft. Ja? Wenn der Teufel sie bekommt, hat das Christentum keine Zukunft. Ja? Und ich habe das mindestens einmal bei den Vorträgen gesagt, wir sind das letzte Aufgebot. Ja? Also wir sind das letzte Aufgebot. Also wir können nicht warten, dass da irgendwas anderes, und wir können vieles mit der Kraft Gottes, weil Gott es kann. Und das ist mein Anliegen, dass ihr als hoffnungsfrohe, betende, opferbereite, aber auch ein bisschen kampfbereite marianische Frauen- und Müttergemeinschaft in die Zukunft geht. Amen. Ehre sei dem Vater und dem Sohn und dem Heiligen Geist, wie im Anfang, so auch jetzt und alle Zeit und in Ewigkeit. Amen.

die Heiligen als Vorbild und Fürsprecher. Herzlich danken wir Pater Professor Karl Wallner. Er hat uns erlaubt, während der Exerzitien im Flüeli Ranft seine Vorträge und Predigten aufzunehmen.

Gedanke von Don Pirino Gaglione vom 14. Februar 2021. Der Herr wartet auch auf das Ende deines Lebens, um dir seine Barmherzigkeit anzubieten und dich so in das Himmelreich eintreten zu lassen.

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0: Wir beten den Barmherzigkeitsrosenkranz. Im Namen des Vaters und des Sohnes und des Heiligen Geistes. Amen. Vater unser im Himmel, geheiligt werde dein Name, dein Reich komme, dein Wille geschehe, wie im Himmel, so auf Erden. Unser tägliches Brot gib uns heute und vergib uns unsere Schuld, wie auch wir vergeben unseren Schuldigern. Und führe uns nicht in Versuchung, sondern erlöse uns von dem Bösen. Amen. Gegrüßet seist du, Maria, voll der Gnade, der Herr ist mit dir. Du bist gebenedeit unter den Frauen, und gebenedeit ist die Frucht deines Leibes, Jesus. Heilige Maria, Mutter Gottes, bitte für uns Sünder, jetzt und in der Stunde unseres Todes. Amen. Ich glaube an Gott, den Vater, den Allmächtigen, den Schöpfer des Himmels und der Erde, und an Jesus Christus, seinen eingeborenen Sohn, unseren Herrn, empfangen durch den Heiligen Geist, geboren von der Jungfrau Maria, gelitten unter Pontius Pilatus, gekreuzigt, gestorben und begraben, hinabgestiegen in das Reich des Todes, am dritten Tage auferstanden von den Toten, aufgefahren in den Himmel, er sitzt zur Rechten Gottes, des allmächtigen Vaters, von dort wird er kommen, zu richten die Lebenden und die Toten. Ich glaube an den Heiligen Geist, die heilige katholische Kirche, Gemeinschaft der Heiligen, Vergebung der Sünden, die Auferstehung der Toten und das ewige Leben. Amen. Ewiger Vater, ich opfere dir auf, den Leib und das Blut, die Seele und die Gottheit deines über alles geliebten Sohnes, unseres Herrn Jesus Christus, zur Sühne für unsere Sünden und für die Sünden der ganzen Welt. Durch sein schmerzhaftes Leiden
1: hab Erbarmen mit uns und mit der ganzen Welt.
0: Durch sein schmerzhaftes Leiden
1: hab Erbarmen mit uns und mit der ganzen Welt.
0: Durch sein schmerzhaftes Leiden
1: hab Erbarmen mit uns und mit der ganzen Welt.
0: Durch sein schmerzhaftes Leiden
1: hab Erbarmen mit uns und mit der ganzen Welt.
0: Durch sein schmerzhaftes Leiden
1: hab Erbarmen mit uns und mit der ganzen Welt.
0: Durch sein schmerzhaftes Leiden
1: hab Erbarmen mit uns und mit der ganzen Welt.
0: Durch sein schmerzhaftes Leiden
1: hab Erbarmen mit uns und mit der ganzen Welt.
0: Durch sein schmerzhaftes Leiden
1: hab Erbarmen mit uns und mit der ganzen Welt.
0: Durch sein schmerzhaftes Leiden
1: hab Erbarmen mit uns und mit der ganzen Welt.
0: Durch sein schmerzhaftes Leiden
1: hab Erbarmen mit uns und mit der ganzen Welt.
0: Ewiger Vater, ich opfere dir auf den Leib und das Blut, die Seele und die Gottheit deines über alles geliebten Sohnes, unseres Herrn Jesus Christus, zur Sühne für unsere Sünden und für die Sünden der ganzen Welt. Durch sein schmerzhaftes Leiden
1: hab Erbarmen mit uns und mit der ganzen Welt.
0: Durch sein schmerzhaftes Leiden
1: hab Erbarmen mit uns und mit der ganzen Welt.
0: Durch sein schmerzhaftes Leiden
1: hab Erbarmen mit uns und mit der ganzen Welt.
0: Durch sein schmerzhaftes Leiden
1: hab Erbarmen mit uns und mit der ganzen Welt.
0: Durch sein schmerzhaftes Leiden
1: hab Erbarmen mit uns und mit der ganzen Welt.
0: Durch sein schmerzhaftes Leiden
1: hab Erbarmen mit uns und mit der ganzen Welt.
0: Durch sein schmerzhaftes Leiden
1: hab Erbarmen mit uns und mit der ganzen Welt.
0: durch sein schmerzhaftes Leiden,
1: aber erbarmen mit uns und mit der ganzen Welt.
0: Durch sein schmerzhaftes Leiden,
1: aber erbarmen mit uns und mit der ganzen Welt.
0: Durch sein schmerzhaftes Leiden,
1: aber erbarmen mit uns und mit der ganzen Welt.
0: Ewiger Vater, ich opfere dir auf den Leib und das Blut, die Seele und die Gottheit deines über alles geliebten Sohnes, unseres Herrn Jesus Christus, zur Sühne für unsere Sünden und für die Sünden der ganzen Welt, durch sein schmerzhaftes Leiden,
1: habe Erbarmen mit uns und mit der ganzen Welt.
0: Durch sein schmerzhaftes Leiden,
1: habe Erbarmen mit uns und mit der ganzen Welt.
0: Durch sein schmerzhaftes Leiden,
1: habe Erbarmen mit uns und mit der ganzen Welt.
0: Durch sein schmerzhaftes Leiden,
1: habe Erbarmen mit uns und mit der ganzen Welt.
0: Durch sein schmerzhaftes Leiden,
1: habe Erbarmen mit uns und mit der ganzen Welt.
0: Durch sein schmerzhaftes Leiden,
1: habe Erbarmen mit uns und mit der ganzen Welt.
0: Durch sein schmerzhaftes Leiden,
1: habe Erbarmen mit uns und mit der ganzen Welt.
0: Durch sein schmerzhaftes Leiden,
1: habe Erbarmen mit uns und mit der ganzen Welt.
0: Durch sein schmerzhaftes Leiden,
1: habe Erbarmen mit uns und mit der ganzen Welt.
0: Durch sein schmerzhaftes Leiden,
1: habe Erbarmen mit uns und mit der ganzen Welt.
0: Ewiger Vater, ich opfere dir auf den Leib und das Blut, die Seele und die Gottheit deines über alles geliebten Sohnes, unseres Herrn Jesus Christus, zur Sühne für unsere Sünden und für die Sünden der ganzen Welt. Durch sein schmerzhaftes Leiden,
1: habe Erbarmen mit uns und mit der ganzen Welt.
0: Durch sein schmerzhaftes Leiden,
1: habe Erbarmen mit uns und mit der ganzen Welt.
0: Durch sein schmerzhaftes Leiden,
1: habe Erbarmen mit uns und mit der ganzen Welt.
0: Durch sein schmerzhaftes Leiden,
1: habe Erbarmen mit uns und mit der ganzen Welt.
0: Durch sein schmerzhaftes Leiden,
1: habe Erbarmen mit uns und mit der ganzen Welt.
0: Durch sein schmerzhaftes Leiden,
1: habe Erbarmen mit uns und mit der ganzen Welt.
0: Durch sein schmerzhaftes Leiden,
1: habe Erbarmen mit uns und mit der ganzen Welt.
0: Durch sein schmerzhaftes Leiden,
1: habe Erbarmen mit uns und mit der ganzen Welt.
0: Durch sein schmerzhaftes Leiden,
1: habe Erbarmen mit uns und mit der ganzen Welt.
0: Durch sein schmerzhaftes Leiden,
1: habe Erbarmen mit uns und mit der ganzen Welt.
0: Ewiger Vater, ich opfere dir auf den Leib und das Blut, die Seele und die Gottheit deines über alles geliebten Sohnes, unseres Herrn Jesus Christus, zur Sühne für unsere Sünden und für die Sünden der ganzen Welt. Durch sein schmerzhaftes Leiden,
1: habe Erbarmen mit uns und mit der ganzen Welt.
0: Durch sein schmerzhaftes Leiden,
1: habe Erbarmen mit uns und mit der ganzen Welt.
0: Durch sein schmerzhaftes Leiden,
1: habe Erbarmen mit uns und mit der ganzen Welt.
0: Durch sein schmerzhaftes Leiden,
1: habe Erbarmen mit uns und mit der ganzen Welt.
0: Durch sein schmerzhaftes Leiden,
1: habe Erbarmen mit uns und mit der ganzen Welt.
0: Durch sein schmerzhaftes Leiden,
1: habe Erbarmen mit uns und mit der ganzen Welt.
0: Durch sein schmerzhaftes Leiden,
1: habe Erbarmen mit uns und mit der ganzen Welt.
0: Durch sein schmerzhaftes Leiden,
1: habe Erbarmen mit uns und mit der ganzen Welt.
0: Durch sein schmerzhaftes Leiden,
1: habe Erbarmen mit uns und mit der ganzen Welt.
0: Durch sein schmerzhaftes Leiden,
1: habe Erbarmen mit uns und mit der ganzen Welt.
0: durch sein schmerzhaftes Leiden.
1: Hab Erbarmen mit uns und mit der ganzen Welt.
0: Heiliger Gott, heiliger starker Gott, heiliger unsterblicher Gott, hab Erbarmen mit uns und mit der ganzen Welt. Heiliger Gott, heiliger starker Gott, heiliger unsterblicher Gott, hab Erbarmen mit uns und mit der ganzen Welt. Heiliger Gott, heiliger starker Gott, heiliger unsterblicher Gott, hab Erbarmen mit uns und mit der ganzen Welt. Amen. O Blut und Wasser aus dem Herzen Jesu als Quelle der Barmherzigkeit für uns entströmt, Jesus, ich vertraue auf dich. O Blut und Wasser aus dem Herzen Jesu, als Quelle der Barmherzigkeit für uns entströmt, Jesus, ich vertraue auf dich. O Blut und Wasser aus dem Herzen Jesu, als Quelle der Barmherzigkeit für uns entströmt, Jesus, ich vertraue auf dich.

0: Wir beten die sieben Vater unser. Es ist ein Gebet, das der göttliche Heiland, der heiligen Birgitta von Schweden offenbart hat. Papst Pius IX. Kannte diese Gebete und approbierte sie am 31. Mai 1862, indem er sie als der Wahrheit entsprechend und zum großen Nutzen für das Heil der Seelen erachtete. Nach dem Gebet hören Sie die Verheißungen von Jesus, die mit diesem Gebet verbunden sind. Wir beginnen unser Gebet im Zeichen des Kreuzes. Im Namen des Vaters und des Sohnes und des Heiligen Geistes. Amen. O Jesus, ich will jetzt siebenmal das Vaterunser beten, in Vereinigung mit jener Liebe, in welcher du dieses Gebet in deinem Herzen geheiligt und versüßt hast. Nimm es von meinen Lippen in dein göttliches Herz auf, verbessere und vervollkommene es so sehr, dass es der allerheiligsten Dreifaltigkeit so viel Ehre und Freude bereite, wie du ihr auf Erden mit diesem Gebet erwiesen hast. Und diese mögen überströmen auf deine heiligste Menschwerdung, zur Verherrlichung deiner heiligen Wunden und des kostbaren Blutes, das du daraus vergossen hast. Erstens, Beschneidung. Vater unser im Himmel, geheiligt werde dein Name, dein Reich komme, dein Wille geschehe, wie im Himmel, so auf Erden. Unser tägliches Brot gib uns heute und vergib uns unsere Schuld, wie auch wir vergeben unseren Schuldigern. Und führe uns nicht in Versuchung, sondern erlöse uns von dem Bösen. Gegrüßt seist du, Maria, voll der Gnade, der Herr ist mit dir, du bist gebenedeit unter den Frauen, und gebenedeit ist die Frucht deines Leibes, Jesus. Heilige Maria, Mutter Gottes, bitte für uns Sünder, jetzt und in der Stunde unseres Todes. Amen. Ewiger Vater, durch die unbefleckten Hände Mariens und das göttliche Herz Jesu opfere ich dir die ersten Wunden, die ersten Schmerzen und die erste Blutvergießung Jesu auf, zur Sühne für meine und aller Menschen Jugendsünden und zur Verhütung erster Todsünden, besonders in meiner Verwandtschaft.
1: Zweitens, Blutschweiß. Vater unser im Himmel, geheiligt werde dein Name, dein Reich komme, dein Wille geschehe, wie im Himmel so auf Erden. Unser tägliches Brot gib uns heute und vergib uns unsere Schuld, wie auch wir vergeben unseren Schuldigern, und führe uns nicht in Versuchung, sondern erlöse uns von dem Bösen. Gegrüßt seist du, Maria, voll der Gnade, der Herr ist mit dir, du bist gebenedeit unter den Frauen, und gebenedeit ist die Frucht deines Leibes, Jesus. Heilige Maria, Mutter Gottes, bitte für uns Sünder, jetzt und in der Stunde unseres Todes.

0: Amen. Ewiger Vater, durch die unbefleckten Hände Mariens und das göttliche Herz Jesu opfere ich dir die furchtbaren Leiden des Herzens Jesu am Ölberg auf und jeden Tropfen seines Blutschweißes zur Sühne für meine und aller Menschen Sünden des Herzens, zur Verhütung solcher Sünden und für die Vermehrung der Gottes- und Nächstenliebe.
1: Drittens, Geißelung. Vater unser im Himmel, geheiligt werde dein Name, dein Reich komme, dein Wille geschehe, wie im Himmel, so auf Erden. Unser tägliches Brot gib uns heute und vergib uns unsere Schuld, wie auch wir vergeben unseren Schuldigern. Und führe uns nicht in Versuchung, sondern erlöse uns von dem Bösen. Gegrüßt seist du, Maria, voll der Gnade, der Herr ist mit dir, du bist gebenedeit unter den Frauen, und gebenedeit ist die Frucht deines Leibes, Jesus. Heilige Maria, Mutter Gottes, bitte für uns Sünder, jetzt und in der Stunde unseres Todes. Amen. Ewiger Vater, durch die unbefleckten Hände Mariens und das göttliche Herz Jesu opfere ich dir die vielen tausend Wunden, die grausamen Schmerzen und das kostbare Blut Jesu von der Geißelung auf, zur Sühne für meine und aller Menschen Sünden des Fleisches, zur Verhütung solcher Sünden und für die Bewahrung der Unschuld, besonders in meiner Verwandtschaft.
0: Viertens, Dornenkrönung. Vater unser im Himmel, geheiligt werde dein Name, dein Reich komme, dein Wille geschehe, wie im Himmel, so auf Erden. Unser tägliches Brot gib uns heute und vergib uns unsere Schuld, wie auch wir vergeben unseren Schuldigern und führe uns nicht in Versuchung, sondern erlöse uns von dem Bösen. Gegrüßt seist du, Maria, voll der Gnade, der Herr ist mit dir. Du bist gebenedeit unter den Frauen, und gebenedeit ist die Frucht deines Leibes, Jesus. Heilige Maria, Mutter Gottes, bitte für uns Sünder, jetzt und in der Stunde unseres Todes. Amen. Ewiger Vater, durch die unbefleckten Hände Mariens und das göttliche Herz Jesu, opfere ich dir die Wunden, die Schmerzen und das kostbare Blut des heiligen Hauptes Jesu von der Dornenkrönung auf, zur Sühne für meine und aller Menschen Sünden des Geistes, zur Verhütung solcher Sünden und für die Ausbreitung des Königtums Christi auf Erden.
1: Fünftens, Kreuztragung. Vater unser im Himmel, geheiligt werde dein Name, dein Reich komme, dein Wille geschehe, wie im Himmel, so auf Erden. Unser tägliches Brot gib uns heute und vergib uns unsere Schuld, wie auch wir vergeben unseren Schuldigern. Und führe uns nicht in Versuchung, sondern erlöse uns von dem Bösen. Gegrüßt seist du, Maria, voll der Gnade, der Herr ist mit dir, du bist gebenedeit unter den Frauen, und gebenedeit ist die Frucht deines Leibes, Jesus. Heilige Maria, Mutter Gottes, bitte für uns Sünder, jetzt und in der Stunde unseres Todes. Amen. Ewiger Vater, durch die unbefleckten Hände Mariens und das göttliche Herz Jesu opfere ich dir die Leiden Jesu auf seinem Kreuzweg auf, besonders seine heilige Schulterwunde und deren kostbares Blut, zur Sühne für meine und aller Menschen Auflehnung gegen das Kreuz und Murren gegen deine heiligen Anordnungen und alle anderen Zungensünden, zur Verhütung solcher Sünden und für wahre Kreuzesliebe.
0: Sechstens, Kreuzigung Jesu. Vater unser im Himmel, geheiligt werde dein Name, dein Reich komme, dein Wille geschehe, wie im Himmel, so auf Erden. Unser tägliches Brot gib uns heute und vergib uns unsere Schuld, wie auch wir vergeben unseren Schuldigern und führe uns nicht in Versuchung, sondern erlöse uns von dem Bösen. Gegrüßt seist du, Maria, voll der Gnade, der Herr ist mit dir, du bist gebenedeit unter den Frauen, und gebenedeit ist die Frucht deines Leibes, Jesus. Heilige Maria, Mutter Gottes, bitte für uns Sünder, jetzt und in der Stunde unseres Todes. Amen. Ewiger Vater, durch die unbefleckten Hände Mariens und das göttliche Herz Jesu opfere ich dir deinen göttlichen Sohn am Kreuze auf, seine Annagelung und seine Erhöhung, seine Wunden an Händen und Füßen und die drei Ströme seines heiligen Blutes, die sich daraus für uns ergossen, seine äußerste Armut, seinen vollkommenen Gehorsam, alle seine Körper- und Seelenqualen, seinen kostbaren Tod und dessen unblutige Erneuerung in allen heiligen Messen der Erde, zur Sühne aller Verletzungen der heiligen Ordensgelübde und Ordensregeln, zur Genugtuung für meine und der Welt Sünden, für die Kranken und Sterbenden, für heiligmäßige Priester und Laien, für die Anliegen des Heiligen Vaters zur Wiederherstellung der christlichen Familie, für Starkmut im Glauben, für unser Vaterland und die Einheit der Völker in Christus und seiner Kirche, sowie für die Diaspora.
1: Siebtens. Öffnung der heiligen Seite. Vater unser im Himmel, geheiligt werde dein Name, dein Reich komme, dein Wille geschehe wie im Himmel so auf Erden. Unser tägliches Brot gib uns heute und vergib uns unsere Schuld, wie auch wir vergeben unseren Schuldigern. Und führe uns nicht in Versuchung, sondern erlöse uns von dem Bösen. Gegrüßt seist du, Maria, voll der Gnade, der Herr ist mit dir, du bist gebenedeit unter den Frauen, und gebenedeit ist die Frucht deines Leibes, Jesus. Heilige Maria, Mutter Gottes, bitte für uns Sünder, jetzt und in der Stunde unseres Todes. Amen. Ewiger Vater, würdige dich, für die Bedürfnisse der heiligen Kirche und zur Sühne der Sünden aller Menschen, das kostbare Blut und Wasser anzunehmen, welches aus der Wunde des göttlichen Herzens Jesu geflossen ist, und sei uns allen gnädig und barmherzig. Blut Christi, letzter, kostbarer Inhalt deines heiligen Herzens, wasche mich rein von allen eigenen und fremden Sündenschulden. Wasser der Seite Christi, wasche mich rein von allen Sündenstrafen und lösche mir und allen armen Seelen die Flammen des Fegfeuers aus. Amen. Im Namen des Vaters und des Sohnes und des Heiligen Geistes. Amen. Der göttliche Heiland offenbarte der heiligen Birgitta noch zusätzliche folgende Verheißung. Wisset, dass ich denjenigen, welche 12 Jahre lang täglich 7 Vater Unser und Ave Maria zu Ehren meines kostbaren Blutes beten, große Gnaden erweisen werde. Erstens, sie kommen nicht ins Fegefeuer. Zweitens, ich werde sie in die Zahl der Märtyrer aufnehmen, wie wenn sie ihr Blut für den Glauben vergossen hätten. Drittens, ich werde 3 Seelen ihrer Anverwandten in der heiligmachenden Gnade erhalten, je nach ihrer Wahl. Viertens, die Seelen ihrer Verwandten bis ins 4. Glied werden der Hölle entgehen. Fünftens, sie werden einen Monat vor ihrem Tod davon in Kenntnis gesetzt. Sollten sie vor dieser Zeit sterben, so betrachte ich es als geschehen, das heißt, wie wenn sie diese Bedingungen erfüllt hätten. Papst Innozenz, der 10., bestätigte diese Offenbarung und fügte bei, dass die Seelen, die sie erfüllen, jeden Karfreitag eine Seele aus dem Fegefeuer befreien. 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Lüten Sie auf Nummer 041 720 23 23. Wir schicken Sie Ihnen gern zu. 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

0: Im dritten Teil vom Credo bekennen wir, ich glaube an den Heiligen Geist. Der Heilige Geist, so glauben wir, ist die eigentliche Kraft, die die Kirche beseelt und in der Zeit bewahrt. Ohne ihn sind wir verloren und hilflos. Es ist eine geheimnisvolle Kraft und zugleich die dritte Person von der Dreifaltigkeit. Gott Vater, Gott Sohn und Gott Heiliger Geist. Und er ist das Band der Liebe zwischen dem Vater und dem Sohn. Aber was ist der Heilige Geist im Blick auf uns? Mehr dazu vom Bischof Stefan Oster im Credo vom Glaubensbekenntnis.
1: Im Glaubensbekenntnis sind wir angekommen bei Ich glaube an den Heiligen Geist. Wir haben beim letzten Mal über Himmelfahrt gesprochen, Wiederkunft Jesu. Aber jetzt sind wir in der Zeit der Kirche und wir glauben, dass die eigentliche beseelende Kraft der Kirche, die die Kirche gewissermaßen gehen lässt, evangelisieren lässt, den Armen dienen lässt, verkündigen lässt, diese Kraft ist der Heilige Geist. Und ohne ihn, glauben wir, sind wir verloren oder hilflos oder können wir nichts tun. Wer ist diese geheimnisvolle Kraft, die, wie wir sagen als Theologen, die dritte Person in der Dreifaltigkeit, Gott Vater, Gott Sohn, Gott Heiliger Geist. Mehrmals habe ich schon erklärt, dass es das Band der Liebe zwischen Vater und Sohn ist. Aber jetzt vielleicht auf uns bezogen. Was ist der Heilige Geist im Blick auf uns? Er ist in jedem Fall der, der uns hilft, wahrhaftigere und heilere Beziehungen zu leben und zu führen. Ein Beispiel, wenn du eine Firma erlebst, an eine Firma denkst, die beispielsweise ein Familienunternehmen ist. Und nehmen wir mal an, der Gründer hat mit einer besonderen Intensität und Fürsorge auch für die Mitarbeiter, hat er sich gekümmert um die Menschen, um die Firma und hat sie vorangebracht. Und er übergibt die Firma an jemand anderen, vielleicht auch an seine Kinder. Und dann sprechen vielleicht die altgedienten Mitarbeiter davon, das entspricht dem Geist des Gründers oder auch nicht. Das heißt, manchmal haben Leitungskräfte die Fähigkeit, einen bestimmten Geist zu verbreiten, dafür zu sorgen, dass Menschen sich so mitgenommen fühlen, dass sie in einem bestimmten Geist unterwegs sind. Oder denk dir, eine Fußballmannschaft. Wir haben gerade im modernen Profifußball ganz oft das Problem, dass Mannschaften zusammengekauft werden, große Stars, und irgendwie, obwohl es lauter tolle Namen sind, harmonieren sie nicht. Und wenn die einen Trainer bekommen oder eine Trainerin, die in der Lage ist, die Spieler mit ihrem Geist gewissermaßen, ihnen diesen Geist einzuprägen, ihre Ideen zu geben, auf einmal merkt man, da formt jemand eine Mannschaft, die harmoniert und auf einmal ist die ganze Mannschaft viel mehr als die Summe der Einzelteile. Mit diesen Bildern und Beispielen kann man auch den Heiligen Geist für uns beschreiben. Wahrscheinlich merkst du jetzt, okay, ich kapiere jetzt, also das ist irgendwie die Kraft, die Beziehungen zusammenführt, Menschen besser befähigt, Beziehungen zu leben. Da könnte in der Kirche noch einiges passieren. Ja, genau. Wir sind nämlich alle miteinander Sünderinnen und Sünder. Und Sünde bedeutet eigentlich vom Urwort her Absonderung. Also leben, als ob es Gott nicht gäbe. Aus der Vertrauenslosigkeit heraus sein eigenes Ding machen und gewissermaßen immer mehr in die Individualität, in das Leben als Einzelner zu gehen. Aber Gott, der Heilige Geist, verbindet. Er will, dass wir Gemeinschaftswesen sind und immer mehr werden. Menschen, die liebesfähig sind, die Verantwortung übernehmen können, die auch miteinander und füreinander unterwegs sind. Und jeder ahnt, dass er darin wachsen kann. Wir alle sind nicht immer besonders gut in der Fähigkeit, unsere Beziehungen wahrhaftig und gut und tief zu leben. Das heißt nicht, dass wir alle gleich sofort innig lieben müssen. Aber es ist der Anspruch, dass wir jeden Menschen achten und ehren und anerkennen müssen und das lernen müssen als Kind Gottes. Frag dich einfach mal, wie oft du lästerst über andere oder wie gerne du dich innerlich über andere erhebst und dir das gut tut, dass die irgendwie schlechter oder komischer oder sowas sind, als du es bist. Das ist in der Regel nicht der Heilige Geist. Der will uns aber durchdringen und will uns immer liebesfähiger machen. Und jetzt im Blick auf Gott. Paulus sagt an einer wunderbaren Stelle, dass wir, wenn wir lernen, zu Gott wirklich Vater zu sagen, dann, also Abba steht da sogar, das ist das Wort, das Jesus benutzt hat für den Vater, wo er Papa sagt, dann dürfen wir glauben, dass in uns der Heilige Geist am Werk ist. Weil jetzt überleg mal, wie du Vater unser betest. Meinst du dann auch, dass Gott wirklich dein Vater ist? Oder kannst du es auch mal so beten, dass du im Herzen wirklich glaubst, ja, ich habe einen Vater, der sorgt für mich. Und du übernimmst gewissermaßen den Geist Jesu, indem du lernst, Abba zu sagen. Also das ist auch eine Wirkung des Heiligen Geistes in dir, dass er uns zu Gott hinziehen will. Aber wir spüren auch, meine Lieben, dass es im selben Maß, oder hoffentlich nicht im selben Maß, aber dass es auch in uns die Neigung zum Ungeist gibt. Ja? Wenn ich sage, der Geist fördert Beziehung, fördert Gemeinschaft, das ist übrigens keine eintönige und einförmige Gemeinschaft, vielmehr fördert der Geist, dass du viel mehr du selbst wirst und trotzdem lernst, Einheit zu leben. Aber in alledem ist auch immer wieder die Versuchung zum Ungeist. Ja? Wir glauben, dass es eine Macht des Bösen gibt, die auch in einer Art Geistkraft daherkommt, die auch unter dem Schein des Guten daherkommt und trotzdem Ungeist ist. Ich mache ein Beispiel. Du bist mit deinen Arbeitskollegen beieinander und da kommt ein neuer Arbeitskollege dazu, den du eigentlich irgendwie ganz sympathisch oder nett findest. Und du möchtest gerne mit dem in eine Beziehung eintreten und du merkst plötzlich, ihr beide findet dieselbe Person komisch und fangt an, euch über die lustig zu machen. Vielleicht die dritte Arbeitskollegin. Und ihr beide merkt, wir finden irgendwie eine gemeinsame Sympathie füreinander über den Humor auf Kosten der anderen. Das ist mit ziemlicher Sicherheit nicht der Heilige Geist. Da ist eine Art Geistverbindung, die aber letztlich Ungeist ist, weil sie nicht einladend, nicht positiv ist, nicht zerstört. Und jetzt denkt ihr mal, verschiedenste Gruppierungen in unserer Gesellschaft, also nehmen wir mal an, ein totalitäres Regime, denken wir an die Nazizeit. Auf einmal gibt's da eine Einigungskraft im Volk auf Kosten eines Volkes von vermeintlichen Untermenschen beispielsweise. Ja? Also man einzig im Blick auf den gemeinsamen Feind. Ehrlich gesagt, da bin ich ziemlich sicher, dass das auch was Dämonisches hatte. Also, dass es solchen Ungeist gibt. Der Heilige Geist führt zu tieferer Liebesfähigkeit, zu tieferer Wahrhaftigkeit. Und wir sagen manchmal auch, dass er Salbung schenkt. Ich weiß nicht, ob dir das schon mal aufgefallen ist. Es gibt gerade auch in der Kirche Menschen, die in einer Weise miteinander umgehen können, mit anderen umgehen können oder die sprechen können oder die beten können oder die Musik machen können oder die auch Gastfreundschaft leben können, wo du irgendwie eine ganz besondere, angenehme Erfahrung machst, ja, wo du sagst, das höre ich gern oder da gehe ich gern hin oder da fühle ich mich wirklich wahrgenommen und aufgenommen. Das ist wie Salbung. Ja, wir sprechen vom Heiligen Geist von der Salbung, gesalbt mit dem Heiligen Geist. Du wirst gefirmt durch eine Salbung. Priester werden mit Salbung geweiht. Der Bischof wird gesalbt. In der Taufe wird ein Kind gesalbt. Warum? Chrisam ist das heilige Öl, mit dem gesalbt wird und weil Christus der Gesalbte ist. Also von ihm ist ganz offensichtlich diese salbungsvolle Wirkung ausgegangen. Leider hat bei uns das Wort salbungsvoll nur noch den Klang, das ist entweder irgendwie schwülstig oder langweilig, was wirklich eine Konterkarierung dessen ist, was wir mit Salbung von der Schrift her meinen. Es ist ein Phänomen, das eine Wirkung, eine geistliche Wirkung des Heiligen Geistes ist. Er führt uns zusammen, er führt uns immer mehr zu Jesus hin, zum Vater in die Gemeinschaft und er heilt und heiligt uns in der Kirche. Er wirkt das Entscheidende. In ihm sind wir unterwegs in unser Nachhause.
0: Wir danken herzlich am Bischof Stefan Oster für den Beitrag.

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Wir beten um Ehrfurcht vor der Schöpfung und besonders um Regen. Im Namen des Vaters und des Sohnes und des Heiligen Geistes. Amen. Allmächtiger, ewiger Gott, du bist der Ursprung allen Lebens und die Quelle jeden Segens. In deiner Weisheit führst du die Zeiten, in deiner Güte erhältst du die Welt. Wir treten vor dich in Ehrfurcht und Vertrauen und bitten dich in diesen Tagen der Trockenheit, sende deinen heiligen, erfrischenden Regen über Felder, Wälder und Wiesen, über unsere Heimat und alle Länder, damit die Erde wieder atmen kann. Stärke die Pflanzen, die verdorren, die Tiere, die nach Wasser suchen, und die Menschen, die unter Hitze und Dürre leiden. Heilige Maria, Mutter Gottes, du kennst die Sorgen deiner Kinder. Nimm unsere Bitte auf und lege sie deinem Sohn mit mütterlicher Liebe vor. Herr Jesus Christus, du hast den Sturm gestillt und das Meer beruhigt. Berühre auch jetzt die Himmel, öffne die Wolken und schenke uns den Regen, der Leben bringt und Hoffnung erneuert. Gott, Heiliger Geist, erfülle die Schöpfung mit deiner Kraft, erneuere die Erde und lehre uns, achtsam und dankbar mit ihr umzugehen. Denn dein ist die Macht und die Herrlichkeit, jetzt und in Ewigkeit. Amen. Im Namen des Vaters und des Sohnes und des Heiligen Geistes. Amen.

Abends will ich schlafen gehen, 14 Engel um mich stehen. So singen Hänsel und Gretel in der gleichnamigen Oper von Engelbert Humperdinck im Abendsegen.

Liebe Zuhörerinnen und Zuhörer, in dieser heutigen Nacht, ich grüße Sie herzlich an den Lautsprechern oder Kopfhörern. Am Mikrofon ist Simon Dach. Sie, liebe Hörer, werden nicht zu Bett gehen oder sind zwar wegen Alter oder Krankheit schlaflos im Bett, wollen aber einige Zeit zum Nachdenken und Nachklingen haben, ohne die Verpflichtungen oder Ablenkungen eines normalen Tagesablaufs. Da mag es hilfreich sein, sich über manche Dinge des Reiches Gottes Gedanken zu machen und während der musikalischen Vertiefung des Inhalts, in der für diese Sendungen charakteristischen Verbindung von klassischer geistlicher Musik und Wortbeiträgen, wollen Sie ja durchaus wach bleiben. Nachtgedanken und Tagesklänge. Dieses Motto der Sendereihe kann Sie vielleicht inspirieren, aus den folgenden 55 Minuten lohnende Impulse ins Bewusstsein aufzunehmen und zu behalten.

0: zu einer gemeinsamen Stunde der musikalischen Meditation durch die fünf lichtreichen Stationen des Rosenkranzes. Ich möchte versuchen, die einzelnen Stationen dieses Weges durch ihre Anbindung an biblische Berichte sowie an heutige Beobachtungen im Umfeld des jeweiligen historischen Ortes im Heiligen Land vor dem geistigen Auge lebendig werden zu lassen. Wir wollen uns dabei auch an die Stätten dieses Geschehens im Land Jesu, dem Heiligen Land, begeben, auf einem bildhaften Weg, den der Autor Paul Badde in einem wunderbaren Buch, das ich hier heranziehen möchte, den Königsweg aller Pilgerreisen genannt hat. So ist es bei dieser Betrachtung nicht die meditative Kette der 10 Ave Maria, welche das innere Gebet trägt, sondern das Hineinversetzen in Ort und Situation des Geschehens, das wir betrachten.
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Maria, die Mutter Jesu, ist bei den Stationen des lichtreichen Rosenkranzes in der Regel nicht unmittelbar dabei, ausgenommen den Beginn der Zeichen aus Jesu göttlicher Vollmacht in Kana. Dennoch wird sie in der denkbar engsten Verbindung mit ihm sein Auftreten und Wirken immer innerlich und zuweilen auch äußerlich begleitet haben. Selbst wenn dabei ihre Rolle ganz hinter der ihres Sohnes zurücktritt, dürfen wir sie auch hier anrufen. Ave Maria, führe uns zu Jesus, der sich im Heiligen Land in seinem göttlichen Wirken geoffenbart hat. Jesus lässt sich von Johannes im Jordan taufen. In jener Zeit kam Jesus von Galiläa an den Jordan zu Johannes, um sich von ihm taufen zu lassen. Johannes aber wollte es nicht zulassen und sagte zu ihm, »Ich müsste von dir getauft werden, und du kommst zu mir?« Jesus antwortete ihm, »Lass es nur zu, denn nur so können wir die Gerechtigkeit, die Gott fordert, ganz erfüllen.« Da gab Johannes nach. Kaum war Jesus getauft und aus dem Wasser gestiegen, da öffnete sich der Himmel, und er sah den Geist Gottes wie eine Taube auf sich herabkommen. Und eine Stimme aus dem Himmel sprach, »Das ist mein geliebter Sohn, an dem ich Gefallen gefunden habe.«

Der Jordan hat im Alten wie im Neuen Testament gleichermaßen große Bedeutung. Für die Juden bleibt unvergesslich, dass das Volk Israel nach der Wanderung durch die Wüste den Jordan überquerte, um das gelobte Kanaan zu erreichen. Die Christen verbinden mit dem Jordan eine Schlüsselszene des Evangeliums, in der Johannes der Täufer Jesus tauft. In jüngster Zeit hat die Taufstelle Jesu im jordanischen Bethanien Aufmerksamkeit geweckt. Mitte der 90er Jahre des vorigen Jahrhunderts wurde sie von Archäologen nahe der Jordanüberquerung eines traditionellen Karawanenwegs entdeckt. Noch stehen den archäologischen Funden zwei unterschiedliche biblische Ortsangaben gegenüber. Tatsächlich erwähnt ja der Evangelist Johannes Bethanien auf der anderen Seite des Jordan. Die jordanische Taufstelle liegt nicht direkt am Fluss, sondern ist eine Quelle, einige hundert Meter weit entfernt in der Oase El Karar. Zu Johannes Zeit war der Jordan ein mehrere hundert Meter breiter, reißender Fluss, so dass die Theorie nachvollziehbar erscheint, die Taufstelle Jesu könne an dieser Stelle gelegen haben. Denn 1996 hatten Archäologen im Wadi Al-Karar die Fundamente einer byzantinischen Kirche entdeckt, die dem Gedächtnis der Taufe Jesu geweiht war. Rund um die Taufstelle entstehen zurzeit Einrichtungen und Gebäude von fünf verschiedenen christlichen Glaubensgemeinschaften. Diese Ballung verschiedener christlicher Denominationen bringt die besondere kirchliche Situation im heutigen Heiligen Land

Pontius Pilatus war Statthalter von Judäa. In seinen Tagen predigte Johannes den Menschen die Taufe der Buße zur Vergebung der Sünden am Jordan. Ich taufe euch nur mit Wasser, aber einer wird kommen und euch mit dem Heiligen Geist taufen. Zu dieser Zeit kam auch Jesus aus Galiläa an den Jordan. Johannes sah ihn auf sich zukommen und sagte: Seht das Lamm Gottes, das die Sünde der Welt auf sich nimmt.

Überall am Unterlauf des Jordan ist Jerusalem an klaren Tagen mit dem bloßen Auge in der Höhe zu erkennen. Das war früher nicht anders als heute. Hier unten hat sich seit der Erkaltung der Erde nicht viel am Profil der Landschaft geändert. Es ist die Handschrift Gottes, die hier noch jedem Hügel eingeschrieben ist. Es war wenige Meter über der tiefsten Stelle der Erde, wo das Flussbett des Jordan ist. Wieso wollen Christen den Ort eigentlich so genau kennen, fragt man sich, wo die Taufe des Johannes stattfand. Die Evangelien machen doch überhaupt keine Angaben darüber, wo Jesus genau getauft wurde. Dennoch ist die Stelle ziemlich eindeutig. Davor war nämlich schon fast 1500 Jahre lang in Israel an die Furt im Jordan erinnert worden, über die der Heerführer Jeschua die Israeliten nach dem Tod des Moses in das gelobte Land und gegen Jericho geführt hat. Hier hat

ausgegangen. So steigt Jesus aus dem Wasser des Jordan. Eine Taube lässt sich mit ausgebreiteten Schwingen auf ihn herab. Um sie herum werden die Vögel damals wie heute gezwitschert und jubiliert haben. Sicher noch mehr als göttlicher Chor zu dieser Stimme aus dem Himmel. Das ist mein geliebter Sohn. Jetzt fing er an. Jetzt betrat er die Arena der Welt, in der wir ihn kennengelernt haben.

Jesus verwandelt in Kana Wasser in Wein. Am dritten Tag fand in Kana in Galiläa eine Hochzeit statt und die Mutter Jesu war dabei. Auch Jesus und seine Jünger waren zur Hochzeit eingeladen. Als der Wein ausging, sagte die Mutter Jesu zu ihm: Sie haben keinen Wein mehr. Jesus erwiderte ihr: Was willst du von mir, Frau? Meine Stunde ist noch nicht gekommen. Seine Mutter sagte zu den Dienern: Was er euch sagt, das tut. Es standen dort 6 steinerne Wasserkrüge, wie es der Reinigungsvorschrift der Juden entsprach. Jeder fasste ungefähr 100 Liter. Jesus sagte zu den Dienern: Füllt die Krüge mit Wasser. Und sie füllten sie bis zum Rand. Er sagte zu ihnen: Schöpft jetzt und bringt es dem, der für das Festmahl verantwortlich ist. Sie brachten es ihm. Er kostete das Wasser, das zu Wein geworden war. Er wusste aber nicht, woher der Wein kam. Die Diener jedoch, die das Wasser geschöpft hatten, wussten es. Gerne stellt man sich an Ort und Stelle die Hochzeit von Kana im Frühling vor, wenn Galiläa ein Farbenmeer wird. Unter Teppichen von roten, weißen oder lila Anemonen, Lilien des Feldes, soweit das Auge reicht. Johannes sagt darüber nichts. Er ist hier noch knapper als sonst. Es war am dritten Tag.

Tag, sagt er nur, am dritten Tag nach dem Sabbat, am Dienstag. Es klingt, als wollte er damit wieder einmal auf Ostern anspielen und die drei Tage im Grab. Doch der dritte Tag ist bis heute der bevorzugte Hochzeitstag frommer Juden, weil Gott am dritten Schöpfungstag nicht nur einmal, sondern gleich zweimal sah, dass es gut war, was er da geschaffen hat. Und da sagte Maria nun zu Jesus, sie haben keinen Wein mehr. Und dann er zu ihr, was willst du von mir, Frau? Maria sagt zu den Dienern, tut, was er euch sagt. Dann tut er sein erstes Wunder, verwandelt 600 Liter Wasser zum Füßewaschen in besten Wein. Mehr sagt Johannes schon nicht mehr. So tat Jesus sein erstes Zeichen in Kana in Galiläa.

Maria nimmt in dem Bericht des Johannesevangeliums über die Geschehnisse in Kana eine für die Evangelien ungewohnte Rolle ein. Durch ihre Initiative kommt die entstehende Not der Gastgeber in den Blick dessen, der die Not in Fülle wandeln kann. Und das Wort, das Maria zu den Dienern sagt, ist sicher eines ihrer wichtigsten, die uns die Heilige Schrift übermittelt hat. Was er euch sagt, das tut. Papst Benedikt hat schon früher einmal die Richtung dabei angedeutet. Maria ist eine Liebende, wie könnte es anders sein? Als Glaubende und im Glauben mit Gottes Gedanken denkend, mit Gottes Willen wollend, kann sie nur eine Liebende sein. Wir sehen es auch in der Diskretion, mit der sie in Kana die Not der Brautleute wahrnimmt und zu Jesus trägt.

Das heutige Kana in Galiläa ist ein palästinensisches Dorf hinter der israelischen Neustadt Nazareth-Ilit. Die Kirche in Kana ist dem Salzburger Dom nachempfunden, weil der Architekt der Franziskaner ein Salzburger war. Dieses Gotteshaus hätte wirklich auch in Österreich stehen können. Es ist sauber, hell und leer. Über dem Altar hält ein Gemälde die Hochzeit von Kana fest. Links und rechts vom Tabernakel sind jeweils drei große Tonkrüge auf drei Treppenstufen des Hochaltars gehoben worden. Ob die wohl jeweils 100 Liter fassen? Doch Kafr Kena, das Dorf der Schwiegermutter, wie es übersetzt heißt, wo Pilgern aus aller Welt Kana gezeigt wird, ist wohl eine Täuschung. Und das nicht erst seit gestern. Das wahre Kana liegt ein wenig zu unbequem für den Pilgerbetrieb. Es liegt rund 10 Kilometer nordöstlich von Nazareth und ist nur noch ein Ruinenfeld auf einem verlassenen Hügel am Nordrand der Batov-Ebene. Es ist das menschenleere Kirbet Kana. Schon der Pilger von Piacenza erwähnt es dort um das Jahr 570. Bischof Willibald von Eichstätt berichtet 150 Jahre später auf seiner Pilgerreise am selben Ort von einer Kirche, wo auf dem Altar noch einer der 6 Wasserkrüge stand, deren Inhalt Jesus verwandelt hat. Ebenso wird der Brunnen gezeigt, aus dem das Wasser geschöpft wurde. Die Quelle Ein Kara bei Erene, nördlich von Nazareth, hat wahrscheinlich noch ihren Namen von diesem Ort.

Vielleicht ist das Wunder von Kana ja das christlichste Wunder überhaupt. Das erste ist es ja auf jeden Fall. Jahrhunderte zuvor hatten die Israeliten unter Moses dem Pharao gesagt, sie wollten in die Wüste, um ein Fest zu feiern. So entkamen sie der Sklaverei. Vielleicht muss das Fest von Kana deshalb ja auch als Notenschlüssel der Christenheit verstanden werden. Eine überschäumende Hochzeit auf einem Abhang Galiläas. Bedenkenswert ist wohl auch, welche Rolle in den Gleichnisreden Jesu das Hochzeitsmahl überhaupt einnimmt. Wie oft beschreibt der Herr das Reich Gottes und seine Vollendung als hochzeitliches Mahl? Deshalb möge er uns die Augen öffnen für das hochzeitliche Geheimnis, das im Liebesbund Gottes die Welt durchwaltet, seit der Menschwerdung Jesu das eheliche Bündnis und sogar im neuen Himmel und der neuen Erde die ewige Gemeinschaft mit Gott.

0: Jesus ruft auf den Hügeln von Galiläa das Himmelreich aus. Gerade zieht die Morgenröte eines neuen Tages in den Himmel des Heiligen Landes, hoch über dem Rücken des Golan, und spiegelt sich rosa im Wasser des Silbersees. Wir sind in der Eremushöhle. Die Pilgerin Egeria aus Galizien im Norden Spaniens hat sie im 4. Jahrhundert beschrieben. Dies sei die Höhle, in die Jesus sich zum Gebet in die Einsamkeit, griechisch Eremos, zurückgezogen habe, schrieb Egeria damals. Es gibt keinen schöneren Platz zum Gebet. Auge Gottes wird der See von manchen genannt. Die Höhle aber sieht aus wie ein Auge des Hügels. Die Höhle ist ein Glück. Und am liebsten möchte man keinem erzählen, wo sie genau liegt, sehr wild und verlassen über der Benediktinerabtei von Tapka, am Nordufer des Sees, im sogenannten evangelischen Dreieck. Ein paar Kilometer weiter nach Osten liegen die Ruinen von Kepharnaum am Seeufer, dem alten Kapharnaum.
1: Wenn der Zimmermann Jesus von Nazareth im Alter von etwa 30 Jahren den Fischerort Kapharnaum als seinen neuen Wohnsitz wählte, dann bedeutete schon das allein ein Hinaustreten aus der Verborgenheit eines winzigen Bergdorfes in den Blickpunkt der Menschen. Tatsächlich zog der außergewöhnliche Rabbi schnell die Aufmerksamkeit der ganzen Gegend auf sich.
2: Jesus ging nach Galiläa und verkündete das Evangelium Gottes. Kehrt um! Die Zeit ist erfüllt, das Reich Gottes ist nahe. Danach zog Jesus durch Galiläa und heilte im Volk alle Krankheiten und Leiden. Scharen von Menschen folgten ihm.

0: Venite et me, kommt zu mir. Jesus hat dies oft zu seiner Umgebung gesagt. Kommt zu mir alle, die ihr mühselig und beladen seid. Kommt zu mir, kommt und seht und folgt mir nach. Kommt zu mir, ich will euch heilen und euch eure Sünden vergeben. Jesus Christus hat uns das Reich Gottes verkündet und die Menschen gelehrt, was das Wichtigste in diesem Reich des Friedens ist. Selig, die arm sind vor Gott, denn ihnen gehört das Himmelreich.
1: Jesus stieg auf einen Berg, um vor der Menge zu predigen. Seine Jünger traten zu ihm. Da begann er zu reden und lehrte sie. Er sagte: Selig, die arm sind vor Gott, denn ihnen gehört das Himmelreich. Selig, die keine Gewalt anwenden, denn sie werden die Erde erben. Selig, die Trauernden, denn sie werden getröstet werden. Selig, die hungern und dürsten nach Gerechtigkeit, denn sie werden satt werden. Selig, die reinen Herzens sind, denn sie werden Gott sehen. Leistet dem, der euch etwas Böses antut, keinen Widerstand. Wenn dich einer auf die rechte Wange schlägt, dann halte ihm auch die linke hin. Wenn dir einer das Hemd wegnimmt, dann lass ihm auch den Mantel. Wenn dich einer zwingen will, eine Meile mit ihm zu gehen, dann gehe mit ihm zwei. Wer dich bittet, dem gib. Und wer von dir borgen will, den weise nicht ab. Liebt eure Feinde, betet für jene, die euch verfolgen. Häuft nicht Schätze an hier auf der Erde, sondern sammelt sie im Himmel. Denn dort, wo dein Schatz ist, da ist auch dein Herz.
0: Hier auf diesen Hügeln hat Jesus das Himmelreich ausgerufen. Den Anbeginn der Gottesherrschaft, die von unseren Tagen bis in die Ewigkeit reicht. Ein paar Meter höher, gerade über der Höhle, hat Jesus vielleicht erstmals das Vaterunser gesprochen, den wichtigsten Baustein des Rosenkranzes. Hier hat er uns Gott als unseren Vater vorgestellt. Von diesem Hügel aus ist es uns nicht mehr erlaubt, noch irgendwie klein von uns zu denken. Als Sünder ja, doch nicht klein, nicht von Pappe, als Söhne und Töchter Gottes. Musik

Morgenrot schimmert wie in einer goldenen Patene auf dem Auge Galileas. Ein blaues Zelt spannt sich von Westen her über das Wasser. Die Lilien des Feldes blühen, die Vögel des Himmels zwitschern und schwirren durch die Büsche. Hier am See hatte Jesus die letzten 3 Jahre seines Lebens verbracht. Bevor er von hier aus seine letzte Reise durch das Jordantal antrat, hinab nach Jericho in die tiefste Stadt der Welt und von dort schließlich hinauf nach Jerusalem auf den Hügel Golgotha und immer höher. Am Profil der Landschaft hat sich seitdem nicht das Geringste verändert. Das Heilige Land ist immer noch eine Ikone der Fleischwerdung Gottes und wird es immer bleiben. Kommt also, kommt und seht als Pilger. Pilger wenden keine Gewalt an. Sie werden das Land erben. Kommt zu dem Ufer des Sees, in dem sich Gottes Gesicht gespiegelt hat. Manchmal, nein, gar nicht so selten, schaut es hier immer noch jeden an, der ihn hier suchen kommt.

Jesus wird vom Vater beglaubigt und auf einem hohen Berg verklärt. Über den Ort der Verklärung Christi konnten sich die Bibelwissenschaftler bisher nie einig werden. Der hohe Berg selbst, wo das geschah, wird in der Bibel nicht namentlich erwähnt. Die Evangelisten Matthäus und Markus sprechen von einem Ort abseits. Der Tabor ist der markanteste Berg Galiläas. Schon in Dokumenten aus dem 2. Jahrhundert wird überliefert, dass dies auch der Berg gewesen sei, wo Jesus mit 33 Jahren erstmals sein Innerstes habe aufleuchten lassen, als er hier vor Petrus, Jakobus und Johannes verklärt wurde. War der Tabor für diese Offenbarung nicht eine Art erste Wahl? Vor ihren Augen wurde er verwandelt, schreibt Matthäus. Sein Gesicht leuchtete wie die Sonne und seine Kleider wurden blendend weiß vor Licht. Da erschienen plötzlich auch noch Mose, der die Kinder Israel aus Ägypten herausgeführt hatte, und Elia, der Prophet der Endzeit, und sie redeten mit Jesus. Bei Markus bildet die gleiche Szene die Mitte des Evangeliums. 6 Tage danach nahm Jesus Petrus, Jakobus und dessen Bruder Johannes beiseite und führte sie auf einen hohen Berg. Und er wurde vor ihren Augen verwandelt. Noch während er redete, warf eine leuchtende Wolke ihren Schatten auf sie, und aus der Wolke rief eine Stimme: Das ist mein geliebter Sohn, an dem ich Gefallen gefunden habe. Auf ihn sollt ihr hören. Als die Jünger das hörten, bekamen sie große Angst und warfen sich mit dem Gesicht zu Boden. Da trat Jesus zu ihnen, fasste sie an und sagte: Steht auf, habt keine Angst. Während sie den Berg hinabstiegen, verbot er ihnen, irgendjemand zu erzählen, was sie gesehen hatten, bis der Menschensohn von den Toten auferstanden sei. Dieses Wort beschäftigte sie und sie fragten einander, was das sei, von den Toten auferstehen.

Jesus setzt die Eucharistie ein. Als die Stunde gekommen war, begab er sich mit den Aposteln zu Tisch, und er sagte zu ihnen: Ich habe mich sehr danach gesehnt, vor meinem Leiden dieses Paschamahl mit euch zu essen. Denn ich sage euch, ich werde es nicht mehr essen, bis das Mahl seine Erfüllung findet im Reich Gottes. Und er nahm den Kelch, sprach das Dankgebet und sagte: Nehmet den Wein und verteilt ihn untereinander. Denn ich sage euch, von nun an werde ich nicht mehr von der Frucht des Weinstocks trinken, bis das Reich Gottes kommt. Und er nahm Brot, sprach das Dankgebet, brach das Brot und reichte es ihnen mit den Worten: Das ist mein Leib, der für euch hingegeben wird. Tut dies zu meinem Gedächtnis. Ebenso nahm er nach dem Mahl den Kelch und sagte: Dieser Kelch ist der neue Bund in meinem Blut, das für euch vergossen wird.

Das letzte Abendmahl fand etwa um das Jahr 30 statt. Die erste Generation nach Jesus, die die Abendmahlstradition oben auf dem Zionsberg begründete, wusste natürlich genau, wo das Gründungsereignis der Kirche stattgefunden hatte. Sie wusste es auch später, nach dem Jahre 70, nachdem Jerusalem von den Römern zerstört worden war. Die erste jüdisch-christliche Gemeinde war kurz zuvor über den Jordan nach Pella geflohen. Jerusalem war ein einziger Trümmerhaufen, auch auf dem Zionsberg. Für ortskündige Flüchtlinge war es nach ihrer Rückkehr dennoch leicht, die genaue Stelle des alten Hauses wiederzufinden, wo das letzte Abendmahl stattgefunden hatte. Exakt da errichteten sie eine erste kleine Synagogenkirche, die sie die Kirche der Apostel nannten. Das muss kurz nach dem Jahr 70 gewesen sein, und es war der kleine Raum unter dem Abendmahlsaal, in dem heute das Davidsgrab verehrt wird. Hinter dem mit Samt bedeckten Schrein ist eine Nische rauchgeschwärzter Steine in der Kopfwand. Das ist die Apsis der ersten Kirche der Welt. Das ist alles, was davon noch übrig geblieben ist. Es sind die Grundsteine aller christlichen Architektur. Ein Feuer hat sie im Jahr 614 fast verzehrt und noch einmal im Jahr 965. An der Außenmauer dieses Raums sieht man unregelmäßig große Granitblöcke im Fundament. Es sind zwar fantastische Blöcke, aber man sieht auch die abgeschlagenen Ecken und Kanten. Diese kleinen Schäden lassen nur einen Schluss zu. Jeder dieser Blöcke ist hier nicht zum ersten Mal, sondern zum zweiten Mal verbaut worden. Man liefert ja nicht sorgfältig behauene Steine gleich mit Schäden für eine frische Mauer. Diese Steine haben also eine Zweitverwertung erfahren. Daher müssen sie bei Stürzen oder beim Transport beschädigt worden sein. Wahrscheinlich wurde das Fundament der kleinen Kirche der Apostel aus Steinen errichtet, die vorher schon einmal woanders verwandt worden waren. Und um den Tempelberg hat man ja die exakt gleichen Blöcke gefunden, aus den gleichen Werkstätten sozusagen. Aus dem zerstörten jüdischen Tempel, vom Trümmerfeld des Tempelbergs, könnten sie auf den Zionsberg geschleppt worden sein. Vielleicht, so könnte man sich vorstellen, wurden sie sogar aus dem Komplex des alten Allerheiligsten genommen, um aus ihnen nun hier ein neues und letztes christliches Allerheiligstes zu errichten. Denn hier war ja von Christus die Eucharistie eingesetzt worden. Später verlegten die Kreuzfahrer den gesamten Bau dann in das Innere ihrer neuen und inzwischen schon längst wieder zerstörten Marienbasilika. Nur dieser Raum blieb immer unzerstört. Das Fundament ist nur wenig jünger als die Klagemauer, die Herodes als Westwall des Tempels aufschichten ließ. Es ist der älteste christliche Bau. An diesem Platz hat Jesus vor seinem Tod die Eucharistie eingesetzt. Hier sagte er, das ist mein Leib, das ist mein Blut. Er, der seinen Jüngern vorhergesagt hatte, ich bin das Brot des Lebens, und mein Fleisch ist die wahre Speise. Hier reichte er ihnen Wein.

Hier hat er auch gesagt, mit welcher Sehnsucht habe ich verlangt, dieses Paschamal mit euch zu essen. Er hatte geahnt, nein, er wusste, dass er das eigentliche Pascha-Fest nach dem Tempelkalender nicht mehr erleben würde. Da würde er schon tot sein. Er wusste, dass die hohen Priester seinen Tod bereits beschlossen hatten. Es war also ein Wettrennen ums Leben, dieses Pascha noch mit seinen Jüngern feiern zu können. Es war die wichtigste Mission seines Lebens. Darum ist er am Schluss vor seinem Tod auf den essenischen Kalender ausgewichen, nachdem das Pascha-Fest 2 Tage früher gefeiert wurde und einen letzten Abend noch einmal in Frieden von ihm gefeiert werden konnte. So sagt es auch Epiphanios von Salamis, der um das Jahr 380 noch mehr Informationen über die alten Judenchristen hatte als jeder andere Kirchenvater. Er schrieb sogar, Jesus hat am 13. April zu Ende gelitten. Davor hat er 2 Tage vor dem offiziellen Datum Pascha mit seinen Aposteln gefeiert. Als die Lämmer für das offizielle Pascha-Fest geschlachtet wurden, wurde auch er geschlachtet. Da hatte er sein Pascha schon hinter sich und seinen Auftrag restlos erfüllt. Das war die Einsetzung der Eucharistie bis zum Ende aller Zeiten. Nehmt und esst und tut dies

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1: Die folgende Sendereihe trägt den Titel Die Liebe heilt Wunden. Liebe Zuhörerinnen und Zuhörer von Radio Gloria, heute hören wir einen weiteren Teil aus der Sendereihe mit Pfarr Werner Fimm, Aufnahme von Exerzitien zum Thema Die Liebe heilt Wunden mit Pfarrer Werner Fimm.

Im Namen des Vaters und des Sohnes und des Heiligen Geistes. Amen. Allmächtiger, ewiger und barmherziger Gott, wir dürfen jetzt miteinander die Ursachen unserer Leiden, Probleme und Wunden betrachten, die du uns eröffnen willst. Wir ganz tief in jene Dinge kommen, die ganz tief liegen und die uns du in deiner unendlichen Barmherzigkeit ganz besonders durch deinen Heiligen Geist eröffnest, was ganz, ganz tief im Menschen liegt, wo die Ursachen von all den Symptomen, die wir gehört haben, wo die Ursachen zu finden sind oder zumindest da, wo sie wahrscheinlich herkommen oder wo eben diese Kompassnadel hinzeigt, wo irgendwas ist. Und das kommt dann hervor und wir dürfen es einfach voller Liebe jetzt umarmen und auch die Wahrheit über das, über diese Zusammenhänge, wo es vielleicht herkommen kann, einfach umfangen, weil Gott hat es schon auf Golgotha umfangen, voller Liebe. Und er wusste alles. Und er hat es umarmt mit einer Liebe und dafür geblutet und geliebt und sich verwunden lassen, damit diese ganz tiefen Wunden wirklich geheilt werden. So bitten wir, allmächtiger Gott, dass du uns jetzt segnest. Im Namen des Vaters und des Sohnes und des Heiligen Geistes. Amen. Also wir wissen ja aus dem Profanen, wie oft einmal Dinge ganz, ganz, ganz, ganz tief abgelagert sind. Ich kenne, wo ich auf der Autobahn mit dem Auto gefahren bin, das war eher so, glaube ich, im Osten, jetzt in der ehemaligen DDR. Und da sind manchmal sehr, sehr tiefe und verborgene Altlasten von Müllfässern und Abfällen einfach irgendwo vergraben worden. Man hat jetzt nicht so Wert gelegt, das ist die Mentalität jetzt, dass man wirklich auf die Schöpfung achtet, was ganz, ganz wichtig ist, wo jetzt wieder neu in den Mittelpunkt herausgenommen wird. Und auch wieder in den Mittelpunkt gesetzt wird, auch gerade durch Papst Franziskus, der eine Liebe wie der heilige Franziskus zur Schöpfung, wo er sagt, der Bruder Sonne, die Schwester Mond und der Bruder Tod und jeder ist ein Bruder von all dem, was Gott irgendwie erschaffen hat, eine Schwester und ein Bruder. Und du findest es letztlich in der Schöpfung. Weil die Schöpfung ist ein Ausfluss dessen, was Gott von Ewigkeit in sich hat. Das ist auch eine Wirkung. Wisst ihr, was die Philosophen gesagt haben? Von dem, was ist, können wir sagen, von dem, der es gemacht hat? Weil er schafft ja, insofern er selbst an sich denkt, das, was du in dir hast, wie ein guter Arbeiter es macht, was er in sich hat, die Fähigkeiten, die er gelernt hat, was er in sich hat, bringt er hervor. So wie eine Mutter vielleicht beim Nähen oder beim Kochen oder irgendwelchen einer anderen Tätigkeit es hervorbringt, was du in dir hast, die Fähigkeiten, die Talente. Was für ein Reichtum. Schau doch mal in die Tiefen des Meeres, der Reichtum bei den Korallen. Es ist ein Kosmos, der aufgeht. Sogar im Mikrokosmos, was für eine Ordnung ist. Was für eine Schönheit ist, wenn du in das Mikroskop gehst und schaust, da hinein oder in den Makrokosmos, in die Weite. Das ist die Wirkung. Du kannst schließen, wie muss der sein? Also aus der Forschung wissen wir, dass alles, was die Mutter mitbekommt, auch eins zu eins zum Kind geht. Alles, was sie jetzt mitgemacht hat, da müsst ihr euch wirklich fragen, was hat meine Mutter für eine Befindlichkeit gehabt, als sie mit mir schwanger war? Jeder weiß es, vielleicht beim Kaffeeplausch, bei einem Geburtstag hat sie es erzählt, was sie für Schwierigkeiten hatte, vielleicht in der Geburt oder dass sie dich gar nicht wollte. Ganz besonders auch wichtig, dass wir das hineinlegen in den Mutterschoß Mariens, weil da gibt es die Heilung, da ist der Herr. Und dann verschwindet das. Das ist ganz, ganz interessant. Also es gibt auch Situationen, wo man wirklich das Angst hat, das Kind zu verlieren, Angst
die einfach hochkommt in diesen ähnlichen Situationen. Kann man schon ein bisschen schließen, was ist da dahinter? Wo kommt das her? Ein wichtiger Bereich ist auch, wo die Ursachen herkommen können, die Ablehnung im Mutterschoß. Wir sind von Gott geschaffen, angenommen zu werden, ins Leben gehen zu können, das Leben anzunehmen, eine Würde, das Leben als Geschenk anzunehmen und vor allen Dingen willkommen zu sein. Wir sind Freunde des Lebens. Wir sind jene, die das Leben annehmen und sagen, ja. Das sind auch Menschen, die sagen, ja, wenn es Probleme gibt, die gehen wir an. Es wird schon irgendwie da sein. Und der andere Mensch, der kommt nie ins Leben. Ich weiß noch, wo ich ein Restaurant eingesegnet hat. Dann haben wir von unten, vom Keller bis oben gesegnet. Dann war ich oben im Dachgeschoss und dann sagte sie mir, hier müssen Sie besonders segnen. Ja, warum denn? Hier hat sich einer aufgehängt. Und ich wolltest du in einem solchen Raum sein, wo jemand sich umgebracht hat oder jemand getötet wurde? Da hätte ich Angst. Seht ihr, und so ist der Mutterschoß heute belastet bis zum geht nicht mehr. Und niemand erzählt. Es ist ein Verbrechen von den Ärzten, dass sie den Frauen und den Männern nichts erzählen. Und vor allen Dingen, der Katechismus spricht ganz klar, es ist eine schwere Sünde, die gebeichtet werden muss. Es sind Altlasten, es sind die Ursachen von vielem. Und dann schreibst du den Tod drauf. Ich habe mich oft gefragt, wo? Das ist eine Wirkung. Sie lieben den Totenkopf, meine Kinder in der Schule. Totenkopf auf den Schuhen, Totenkopf auf den Mützen, Totenkopf auf dem T-Shirt. Fratzen darauf, warum liebt ihr den Tod? Oder ein Beispiel von einem Kind, gerade wo auch gebetet wurde. Es ist eine Frau mit dem Mann gekommen, mit einem Kind, das war ein Schreikind. Und man dachte sich, wie kriege ich das wieder ruhig? Und die Mama ist fast kaputt gewesen. Nerven sind unten. Total K.O. Und manchmal könntest du das Kind selber schütteln, oder? Ich sage, Herr Pfarrer, wissen Sie was? Das schreit ständig und jetzt kriege ich schon Aggressionen gegen mein eigenes Kind. Ich schaffe das ja fast nicht mehr. Das ist ja furchtbar. Das tut mir noch am meisten weh, dass ich Aggressionen gegen mein eigenes Kind habe, weil es nicht aufhört zu schreien. Was können wir denn noch machen? Die Ärzte wissen sich keine Lösung mehr und keine Antwort. Und dann kam auch mal irgendwo so ein kleiner Hinweis. Manchmal wirkt der Heilige Geist sehr, sehr gut. Da kam das Wort bei einer Person Abtreibung. Aber es war eine gläubige Familie. Wirklich Leute, die am Sonntag in die Kirche gegangen sind, die gebetet haben, eigentlich wirklich das Glaubensleben aktiv zu Hause vollzogen haben. Aber es hörte nicht auf. Die Stimme kam immer wieder. Abtreibung, Abtreibung. Irgendwann traute sich dann mal jemand und sagte, könnte es sein, dass sie abtreiben wollten? Da kam es raus. Wichtig ist noch vielleicht dazu zu sagen, denkt einmal nach, was für ein Milieu war, ist viel gestritten worden. Es kommt manchmal so raus, wenn viel gestritten wurde und du warst im Mutterschoß. Dass du auch, ich habe selber erlebt mal so Kinder, dann kommt die Mutter zu mir und sagt, stell dir mal vor, wenn wir beide streiten, dann haut meine Tochter immer ab ins Zimmer und sagt zu sich, ich bin schuld am Streit der Eltern. Die nächste Frage, die ich gestellt habe zu ihr, habt ihr auch gestritten, wo du schwanger mit ihr warst? Also ja, es ist so ein uneheliches Kind.
Da war viel Streit. Seht ihr? Und da kommt das her, dann meint das Kind, wenn gestritten wird und die Disharmonie außerhalb ist, ich bin ständig an allem schuld. Und das ist die Ursache. Ganz, ganz entscheidend. Oder lass mich das machen. Wisst ihr, wenn diese Botschaften drin sind, die Leute haben immer Angst, etwas zu machen. Wenn sie eine Herausforderung haben, lieber mache ich es nicht, ich kann es ja nicht. Und da ist es drin. Das ist die Ursache. Und es wirkt, ganz besonders von den Eltern. Das wirkt unheimlich. Das kann man sich nicht vorstellen. Dann, welche Wegweiser haben meine Eltern mir mitgegeben? Also jetzt wieder die Ursachen, wo kommt etwas her? Manchmal das, sei stark, sei perfekt, beeile dich, strenge dich an, mache es mir recht, lass dich nicht hängen, du musst erfolgreich sein, du musst der Beste oder die Beste sein. Versteht ihr? Das war jetzt die Initialzündung, gell? Wieder aufzuwachen. Wieder aufzuwachen. Wirklich, da können wir wirklich, wenn das so reingebrannt ist, ist es oft einmal schwierig, dann funktionierst du so. Du wirst auf die Schiene gesetzt und dann muss dein Lebenswagen so fahren. Wie oft habe ich immer gebetet? Und jetzt nimmt Jesus dein Lebenswagen von diesem Gleis herab und macht es auf jenes Gleis, das er will. Dass du so lebst, nicht wie die anderen es wollen, sondern wie Gott es will. Ist ganz, ganz wichtig. Also wie es wirkt, das Lebensmotto des Vaters, zum Beispiel eine Auswirkung, wie du selbst bist. Und da ist die Ursache jetzt. Da ist die Ursache. Arbeit, schaffe, schaffe, Häusle baue. Die Herrschsucht zum Beispiel, die Unterdrückung oder die Botschaft Wirtschaft, Alkohol, Erfolg, Macht, Egoismus. Und du funktionierst genauso. Bist ein Ableger. Manchmal haben es die Leute sehr, sehr gut beobachtet. Der Apfel fällt nicht weit vom Stamm. Es ist genauso. Da muss man aufpassen. Manchmal sagt man ja, man will nicht so wie die Mama und wie der Papa sein, aber doch bist du so und du erkennst dich wieder. Und das dürfen wir hinbringen. Das sind unheimliche, starke Sachen, die in den Leuten wirken. Manchmal muss man es wieder sagen. Ich widersage diesen Aussprüchen meiner Eltern und ich bringe sie ans Kreuz. Ich vergebe ihnen. So müsst ihr sagen in der

Manchmal kommt es sogar vor in der Seelsorge, wenn die Mama krank ist, ist die Tochter krank. Und wenn die Tochter krank ist, ist die Mama krank. Das muss uns hellhörig machen. Das sind so tiefe Verbindungen, das ist zu viel. Das geht nicht, gell? Dann Minderwertigkeitskomplexe. Wo können die herkommen? Ja? Wo sind die Ursachen? Vergleiche mit den anderen Geschwistern, weil man vielleicht unterdrückt wurde, wie ein Aschenputtel behandelt. Der Bruder war stärker, deine Schwester hat schönere Augen gehabt. Es wurde immer das Beste gegeben, oder? Und die Minderwertigkeitskomplexe und das, ich darf mir nichts gönnen, ich bin ja schlechter und so weiter, da kommt es her. Da können wirklich die Ursachen sein. Die Hackordnung im Kindergarten und in der Schule, versteht ihr, wenn du wirklich so gemobbt wurdest und zurückgesetzt und manchmal kommen die Minderwertigkeitskomplexe, das Verletztsein und nicht dazu zu gehören, die Abwertung. Und dann manchmal der Selbsthass, mich wollte niemand. Wie oft habe ich erlebt, auch in Gesprächen, was ich da mal erlebt habe in der eigenen Pfarrei, das sage ich euch, es war wirklich zu Herzen gehend. Da kam ein Ministrant, das war der Oberministrant. Und er sagte, Herr Pfarrer, ich verstehe es, oder Herr Kaplan, ich verstehe es nicht mehr. Jetzt bin ich in meiner Klasse. Und ich habe jetzt irgendeinem noch erzählt, ich bin Ministrant und ich gehe am Sonntag in die Kirche. Wissen Sie, was die mit mir machen? Die hacken auf mir rum und sagen, wir treiben dir Christus schon aus, du Satansbrut. Ja, ist wirklich so. Ich habe gedacht, ich bin im falschen Film, das gibt's doch heute nicht. Ja, von wegen. Da sind manchmal ganze Klassen okkultisiert. Und vom Teufel getrieben auch, dass letztlich Jesus Christus in diesem Menschen, der in ihm wohnt, kaputt zu machen. Und heute ist ja anders. Früher war es so, da haben 9 geglaubt und einer oder zwei vielleicht nicht. Heute ist umgekehrt. Da glaubt einer noch und 9 nicht mehr. Aber was macht der eine mit, der glaubt? Und da machen Jugendliche Furchtbares mit. Manchmal in deinem Umfeld wirklich Furchtbares. Und was das bewirken kann, wie da du kaputt gemacht wirst, dein Selbstwertgefühl, Minderwertigkeitskomplexe und alles Mögliche, was da für Verletzungen sein können, aus diesen Ursachen, das ist unheimlich. Ich habe selber fast mitgeweint mit diesem Jungen, der Oberministrant war. Ich sagte, ich verstehe es nicht mehr. Ich will doch nicht, dass sie so böse zu mir sind. Warum sind sie so böse zu mir? Der hat es nicht verstanden. Ne? Die Quellen der Schuldgefühle, wo kommt das her, der Schuldgefühle? Der Aussagen, Flüche, Festsetzungen, Fixierungen, wo kommt das her? Du hast kein Recht, so zu denken. Oder bleibe still, du sorgst, du sagst doch nichts Rechtes. Oder warum machst du immer alles falsch? Warum bist du so taub und langsam? Warum bist du nicht wie dein Bruder und deine Schwester? Du wirst doch genauso wie... Punkt, Punkt, Punkt. Was soll Jesus von dir denken, wenn noch Gott dazu verwendet wird? Warte nur, bis der Papa heimkommt. Kennt ihr das? Und dann hast du ein Wahnsinns-Gottesbild. Hast nur Angst vor ihm. Wie oft ist das eingeimpft? Warte nur, bis der Papa heimkommt. Und dann gibt es die Fänge voll, gell? Ist wirklich so. Wir müssen da aufpassen, was da alles sein kann. Dann. Das Brechen der Aussagen, wo auf uns lasten kann, das ist ganz, ganz wichtig, durch das Wort Gottes, ganz wichtig. Wir dürfen wirklich so beten für die Menschen, dass diese Ursachen
dann verschwinden. Du bist ein geliebtes Kind.

Mit ewiger Liebe habe ich dich geliebt. Und ich gehöre zu Mama und Papa. Du bist mein. Ich habe dich beim Namen gerufen. Ich habe dich beim Namen gerufen und in meine Hand gelegt. Ich habe dich erwählt vor der Erschaffung der Welt im Epheserbrief 1,3. Ich habe einen Liebesbund mit dir geschlossen. Wer mich liebt, zu dem wird mein Vater und ich kommen, wir werden bei ihm Wohnung nehmen. Diese Worte sind ganz wichtig. Wenn man schlechte Worte bekommen hat, ständig und lebt aus dem, muss aus dem leben, das ist ganz, ganz furchtbar. Oder Vater, lass sie eins sein, wie du mit mir eins bist, ich in ihnen und du in mir. Da müssen wir das brechen mit dem Wort Gottes, was an schlechten Worten eben auf die Menschen gelegt wurde. Dann, wir fassen diese Aussagen auf als Identitätsbeschreibung, als Wesensaussagen. Die Folge ist, ich glaube den positiven Zusagen Gottes nicht einmal, sondern lieber dem, was andere in uns reingebrannt haben. Oder Lügen erkennen. Genau diese Lügen erkennen, die herauswerfen aus unserem Leben. Das müssen wir auf Jesus werfen. Dieses Brechen im Namen Jesu und durch das Wort Gottes. Fest glauben an die Verheißung und Zusage Gottes, das ist ganz wichtig, wenn das geschehen ist in deinem Leben. Dass du auf eine andere Schiene gesetzt wirst, aus dem Teufelkreis herauskommst. Dass Jesus das ausbrennt aus dir und da muss die Liebe hinkommen. Wenn es so lange in dir ist, da muss wirklich diese Liebe wie ein Strahl dort in diese Positionen kommen, wo das so tief verwundet wurde. Dass du neu geboren wirst, dass das Alte vergangen ist und dieses Neue wird. Dass du wirklich aus diesem Grab auferstehst und herauskommst und diese Giftfässer herausgeworfen werden. Und alles in die Müllverbrennungsanlage Gottes kommt, was diese Ursachen sind, wo all das Zeug herkommt. Wichtig, ein wichtiger Bereich ist auch die Bilder von Gott, wo diese Ursachen herkommen durch die Erziehung. Wenn ich einen fernen Gott, also die Gottesbilder, das ist auch auf dem Blatt, die Gottesbilder, wenn ein ferner Gott, er kümmert sich nicht um mich. Wenn du eben das bei deinem Vater erfahren hast, von deiner Mutter erfahren hast, hast du wenig Zärtlichkeit bekommen, da kannst du nie ein wunderbares Gottesbild haben. Unmöglich. Ein Aufpasser Gott. Wenn deine Eltern überall aufgepasst haben, dann übertragst du das, was du erlebt hast, auf Gott oder der Polizistin Gott. Genau das Gleiche. Du wirst überprüft. Das kann wirklich aus dem kommen. Oder wenn du ein rachsüchtiger Vater und ein cholerischer Vater erlebt hast, überträgst du das 1:1 auf den da oben. Das ist die Ursache. Oder ein quälender Gott. Ich habe jetzt erst vor kurzem wieder einen Brief bekommen. Wissen Sie, Herr Pfarrer, mir kommt es vor, Gott quält mich nur. Ist gar nicht so einfach zu antworten. Es geht alles schief. Aber du brauchst wirklich eine tiefe Seelsorge, in diese Ursache hineinzukommen, warum sie es so erfährt. Oder ob danach einiges wirkt, dass es eben in dieses Quälen hineinkommt. Vielleicht ein wütiger und zorniger Gott, das gehört ja zu diesem quälenden Gott auch dazu. Oder der unberechenbare Gott, wenn du einen Vater und eine Mutter gehabt hast, kein Verlass. Unberechenbar. Du weißt nicht, wo du dran bist. Da kommt das her. Das sind die Ursachen. Oder ein böser Gott, wenn du es erlebt hast, strafender Gott, wenn du nur Fänge bekommen hast und Schläge bekommen hast. Und das war auch das Problem von Martin Luther. Man weiß es aus der Luther-Forschung. Das Problem von Martin Luther war das.
sagen Evangelische, nicht ich. Evangelische, das kannst du im Internet nachlesen. Dass der Martin Luther einen solchen cholerischen Vater hatte, und ich glaube, er wäre ein großer Theologe geworden, ein großer Reformator in der katholischen Kirche. Aber das ist ein großes Problem. Die Vaterbeziehung ist ganz, ganz wichtig. Und er hat ihn oft halber blutig geschlagen und wirklich halber totgeschlagen. So cholerisch war der Vater von ihm. Und im nächsten Moment sagte er, Bub, du weißt, ich meine es ja nur gut mit dir. Und es war so tief in diesem sensiblen Menschen drin, dass er diese Verfasstheit des eigenen Vaters nur in Gott übertragen hat. Wisst ihr, was er dann für Aussprüche gehabt hat? Nicht Adam ist gefallen, sondern Gott hat Adam fallen lassen. Das sagt Martin Luther. Martin Luther sagt, bevor Gott Gott wird, muss er Teufel werden. Gott schafft das Gute und das Böse zugleich. Versteht ihr? Er ist aus dieser Neurose nicht mehr herausgekommen. Dann ist das ganze Gottesbild kaputt gegangen. Und das kann sehr, sehr tief gehen, von den eigenen Eltern aus. Da ist die Ursache. Deswegen sagen dann manche Theologen, die Theologie von Martin Luther ist eine Autobiografie. Also das, was er erlebt hat. Und manchmal ist es bei uns genauso. Du kommst nicht heraus zu einem liebenden Gottesbild. Das sind riesige Dinge, wo tief hängen. Tief hängen. Ich will nicht da verurteilen. Es geht nicht darum zu verurteilen. Wir müssen der Wahrheit ins Auge legen. Ich glaube, dieser Martin Luther wäre ein großer Theologe und ein großer Reformator gewesen, aber leider halt außerhalb der Kirche. Wenn jetzt der Vater wirklich der gewesen wäre, der ihn geliebt hätte, hätte es doch viel gegeben in der Kirche. Aber er kam nicht über das hinaus, dass Gott gut ist. Wisst ihr, was er dann gemacht hat? Dann hat er diese einzelnen Bücher aus der Heiligen Schrift rausgeworfen, wo drin steht, Gott ist gut und er ist nicht böse zugleich. Jesus Sirach, Buch der Weisheit, Makkabäerbuch, Jakobus, Brief, all das hat er rausgeworfen. Mit dem kann er nichts anfangen. Das ist seine Theorie, versteht ihr? Das ist das, was er erlebt hat. Das kann nicht sein. Versteht ihr? Nicht zu verurteilen, nur die Wahrheit. Das sagen Evangelische. Nicht katholische, evangelische. Ich referiere jetzt eigentlich nur, was die Evangelischen auch sagen. Nicht zu verurteilen, weil man muss auch sehen, wie oft geht es bei uns genauso. Wenn du Angst hast vor deinem eigenen Vater und kannst nicht mit ihm in einem Zimmer sein, weil er so streng ist und weil du immer Angst hast, irgendwie bestraft oder geschlagen zu werden. Glaubst du, du hast einen Zugang zu diesem Vater, der als erstes mal der barmherzige, gütige, treue und gute Vater ist? Da hast du immer Angst. Das muss mal weg. Das ist die Ursache. Das sind Vater und Mutter transparent für den da oben. Transparent. In tiefster Weise. Oder ein Unterwerfungsgott, ein Unterdrückungsgott, der meint's mit mir nicht gut. Und doch steht in der Heiligen Schrift, eben, wie du es selber erlebt hast, er meint's nicht gut. Du kommst nicht raus. Pater Hans Bub sagt sogar, sind dämonische Gottesbilder im Herzen. Und die müssen wirklich zutiefst entrümpelt werden, dass diese Wunden heilen. Wisst ihr, in einer preußischen Mentalität und in einer Nachkriegsgeneration ist hart zugegangen, das sage ich euch. Ist hart zugegangen. Da haben manche einiges durchgemacht. Und versteht ihr, das dürfen wir Gott geben. Einfach die Wahrheit über uns selbst, weil das sind die tiefsten Verletzungen, das sage ich euch. Kindheitserlebnisse, wo du irgendwas erlebt hast. Wo dir vielleicht das Vaterbild zusammengebrochen ist und das Mutterbild zusammengebrochen ist. Was du nicht verstanden hast, wo du denkst, das hat nichts mehr mit Liebe zu tun. Zum Beispiel Bevormundung.
Ja, und du machst mit deinen eigenen Kindern noch genauso. Bist ständig bevormundet worden, du musst das und das und das und das tun, gell? Und nachher machst du es in der eigenen Ehe mit deinen Kindern genauso. Das sind die Ursachen. Du kommst aus dieser Schiene nicht raus. Bist wie in einem Gefängnis. Kommst nicht raus. Und dann kannst du noch Schuldgefühle haben nachher, wirklich ohne Ende, wenn dir das mal aufgeht, was da eigentlich abgegangen ist von dem, was da alles sein kann. Jetzt haben wir, denke ich, so eine kleine Palette von Ursachen kennengelernt. Bis jetzt, so können wir auch die ganze Palette der Ursachen sehen, die ganz, ganz wichtig ist, da wo du suchst nach etwas, denke mal nach, das sind alles Süchte, Anerkennungssucht, Bewunderungssucht, Mittelpunktsucht oder du willst etwas nachholen, ist ein Zeichen, ein Hinweis, ein Kompass, eine Kompassrichtung, ein Fingerzeig dorthin. Du suchst etwas, was du nicht bekommen hast. Menschen, die sich ständig in den Mittelpunkt spielen. Da musst du mal nachdenken, ja, hat er es nicht bekommen? Da muss ich es auch nachholen. Er sucht mit Eifer das, was er nicht bekommen hat. Oder wenn er es gar nicht bekommt von den Äußeren und ist sogar so verletzt, weil diese Menschen sind natürlich so, wenn sie es ständig suchen, gehen sie der Umwelt auf den Keks. Und dann werden sie noch mehr verletzt. Wisst ihr, was dann rauskommt? Dann sind sie total kaputt, dann landen sie in der Depression und dann verlieren sie das Vertrauen in den Nächsten. Das sind die Zusammenhänge, gell, von der Psychologie. So dürfen wir alles mal anhauen. Also ich habe jetzt sicher so ein bisschen einen Aufriss bekommen. Denkt einmal auch selber nach, was bei euch so ist. Ihr habt eure Geschichte. Es ist ja nur so denke ich, so Anregungen. Alles kriege ich da nicht unter in knapp einer Stunde. Denkt einmal nach und schreibt es auf, bringt es hin. Und wichtig ist, was ich euch ins Herz legen will, vergebt. Das ist das Erste. Die Wahrheit über uns selbst macht uns frei. Und dann, dass wir vergeben, der erste Schritt, vergeben. Ich vergebe, dass es so ist. Weil auch Gott mir vergibt, vergebe ich auch. Meinen Eltern, in der Schule, im Kindergarten, der ganze Bereich der Ehe, wo so tiefe Verletzungen sein können, dass es gerade zu spät ist. In der Sexualität Verletzungen sein, durch Ehebrüche. Es ist gerade so, man sieht auch, wenn jetzt zum Beispiel immer wieder Leute in die Sexualität abrutschen, dass oft einmal Dispositionen da sind, die Ursache, dass halt in der Vorfahrenschaft viele auch gelebt haben oder einige gelebt haben und man hört es dann, ah, der Opa war genauso oder der Papa war genauso und der Urgroßvater war genauso. Das ist auch noch ein Feld, das gar nicht zu unterschätzen ist, denn ihr müsst wissen, wir sind in diesem Fleisch, in dem andere gesündigt haben. Ich bin nicht verantwortlich für die Sünden der anderen. Ich werde nicht verdammt für die Sünden der anderen. Aber ich lebe in dem Fleisch, wo so gesündigt worden ist. Und es ist nicht egal, wie die anderen gelebt haben. Und manchmal steigen diese Sachen raus. Man sieht wirklich Zusammenhänge in vielerlei Hinsicht, Zusammenhänge, wo das ein bisschen weitergeht. Und du leidest in dem Fleisch und es kommen Dinge hoch und sind Ursachen da, die ganz tief gehen. Gerade in der Sexualität und dann gehen sie nebenaus. Kritik, Verurteilung, Richten, da geht es weiter.
Dann, wenn sie sich nichts sagen lassen, zum Beispiel Männer, tyrannisch sind, herrschsüchtig, unterdrückend, unterjochend, wie sehr geht es weiter, wo man wirklich Linien sieht, wo dann der Sohn genauso wie der Vater wird und der Vater war genauso wie der Großvater. Bei den Müttern genauso. Da ist etwas, wo wir auch ganz in den Augenschein nehmen müssen, wo auch riesige Ursachen sind, aber das sage ich jetzt erst am Ende. Weil sonst sind manche wirklich in der Versuchung, es hängt alles an der Vorfahrenschaft und das ist falsch. Sondern dass das Letzte, wenn ich nicht mehr weiterkomme bei mir, dass ich auch mal schaue, ja, wie haben denn die anderen gelebt? Weil ich lebe in dem Fleisch, wo die anderen gelebt haben. Man weiß sogar aus der jüngeren Wissenschaft, dass jetzt mittlerweile so weit ist, dass man nachprüfen kann, jetzt beim Enkel, dass der Urgroßvater Inzest gemacht hat. Und dass du es nachprüfen kannst in den Genen. Das ist gewaltig. Also es ist so, du schreibst ein bisschen etwas in dein eigenes Erbmaterial hinein. Das muss man sich mal vorstellen. Aber es ist nicht verantwortlich für die Sünden der anderen. Aber man leidet darunter. Und das ist ganz genau das Entscheidende. Viele Theologen gehen da wirklich furchtbar davor, also dagegen, und können mit dem gar nichts anfangen. Aber in der Schrift steht, wir leiden an den Sünden und Fehlern unserer Väter und Mütter bis ins dritte, vierte Geschlecht. Aber ich muss dazu sagen, gell, keine Angst. Wenn wir Segen tun und heilig leben, strahlt es aus bis ins tausendste Geschlecht. Da können auch noch Ursachen sein. Und da haben manchmal, hat das Volk ganz genau beobachtet, ja, der Papa war genauso. Und die Mama war genauso. Manchmal geht es sogar weiter, die Dominanz, dass jetzt die Frau die Hosen anhat, zum Beispiel, dann hat es die Frau genauso gehabt, wisst ihr, wie es dann weitergeht? Dann sucht sich diese Tochter wieder einen Mann, wo sie dominant ist. Wie oft beobachten wir das? Oder wenn der Vater ganz herrschsüchtig war, suchen sie sich genau so eine Konstellation, einen Mann, der es auch ist, weil sie sich da auskennen. Das sind Phänomene, die wirklich nicht wegzustreichen sind, sondern wir wirklich mal in den Augenblick, in den Blickwinkel nehmen müssen, mal nachdenken. Das sind echte Linien, Beobachtungen. Und der intensivst in der Seelsorge steht, der sieht diese Linien. Ich bin sehr, sehr froh, dass ich in meiner Pfarrei sehr, sehr intensive Gespräche haben durfte. Manchmal stundenlang. Und dann ist mir immer wieder aufgefallen, genau das. Es geht wie eine Kette weiter. Es sind wirklich Dinge, Zusammenhänge, die nicht wegzustreichen sind. Das wollte ich euch auch noch am Schluss sagen, was ganz, ganz wichtig ist. Nicht so, dass wir jetzt verantwortlich sind. Ich will es nochmal sagen, dass jetzt nur die Vorfahrenschaft schuld ist. Das ist falsch. Wir sind nicht verantwortlich für die Sünden der anderen. Aber wir leiden darunter. Weil ich trage, und so ist das Dogma, wir stammen alle von einem Ehepaar aus. Und wenn sogar die Auswirkung der Erbsünde ich jetzt noch spüre, wie Adam und Eva gesündigt hat und wie sie es hineingeschrieben haben ins Fleisch, denn die Weitergabe des Erbmaterials ist die Weitergabe der Erbsünde. Nicht durch die Geistseele, die schafft Gott wunderbar. Und da geht noch was durch von Adam und Eva aus. Ich erkenne meinen alten Adam und meine alte Eva in mir. Wenn da schon etwas weitergeht, eine gewisse Belastung und eine starke Belastung. Theologie spricht ja von dem Zunder, von dieser Konkubiszenz, von dieser Leidenschaft, von der Begierde, von all den Dingen, wo wir zur Sünde hinneigen. So ist es auch nicht egal, wie unsere Eltern gelebt haben in diesem Fleisch, das ich trage.
Seht ihr? Und da dürfen wir voller Güte, auch in einem großen Gebet, wenn wir diese Dinge wissen, im Gebet in der Heiligen Messe derer gedenken, um Vergebung bitten, stellvertretend einstehen, wie es die Kirche macht, manchmal über 10, 20, 30 Jahre immer wieder Messen liest, was da drin ist und was da falsch war. Und dann liest du Messen, dann hilfst du ihnen. Und das ist die Nächstenliebe. Die Katharina von Genua sagt, das ist das Wunderbarste, was ihr den armen Seelen tun könnt, die vielleicht in diesen Sünden auch waren und die es mitbekommen haben von den anderen. Dass ihr ihnen helft und für sie betet. Dann erfüllt ihr das. Ihr habt sie besucht im Gefängnis und habt sie befreit. Sie waren obdachlos und ihr habt ihnen Heimat gegeben. Sie waren verwundet und ihr habt sie geheilt. Sie waren Umherirrende und ihr habt ihnen wirklich diese Heimat wieder gegeben. Das erfüllen wir dann, auch für die, die dann leiden. Und es ist ganz, ganz gut. Und wisst ihr, was dann geschieht? Auf einmal löst sich der Spuk in der eigenen Familie auf. Wenn ihr so, wie die Kirche es will, nicht so in einem Gottesdienst, versteht ihr? Das wäre falsch. Nämlich dieser Bereich muss über viele Jahre hineingelegt werden in die Barmherzigkeit Gottes, in die Heilige Messe. Und das ist gesund. Und das dürfen wir verkünden. Das ist gesund. Das gehört auch dazu, wo Riesenursachen sein können, die aber im richtigen Licht gesehen werden müssen. Und jetzt dürfen wir beten. Allmächtiger, ewiger Gott, wir danken dir und loben dich und preisen dich. Denn du hast uns die Wahrheit über uns jetzt ans Herz gelegt. Wir durften vieles sehen und vieles erkennen. Der Heilige Geist hat uns in vieles eingeführt, was in unserem Leben ist. So bitten wir dich, dass du jetzt deinen Segen darüber breitest, dass wir es auch in die Beichte hineinnehmen können und dir schenken können, in die Seelsorge hineinschenken können. Allmächtiger Gott, segne uns jetzt, dass wir auch gute Gespräche haben und gesegnet sind in der Kraft des Heiligen Geistes. Und dass du beginnst, deine Hand auf diese Wunden zu legen, damit sie heil werden durch deine unendliche, barmherzige Liebe. Und dazu segne uns der allmächtige Gott, der Vater, der Sohn und der Heilige Geist. Amen.

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Nie wieder Krieg. Dieses Gebet betete Papst Johannes Paul II. 1991 direkt vor dem Kriegsbeginn gegen den Irak. Wir beten mit ihm. Gott unserer Väter, groß und voll Erbarmen, Herr des Friedens und des Lebens, du Vater aller Menschen, du hegst Pläne des Friedens und nicht des Leides. Du verdammst die Kriege und brichst den Stolz der Gewalttäter. Du hast deinen Sohn Jesus gesandt, um den Menschen in nah und fern den Frieden zu verkünden, um die Menschen aller Rassen und Völker in einer einzigen Familie zu vereinen. Höre den einmütigen Aufschrei deiner Kinder. Höre auf die dringende Bitte der ganzen Menschheit. Nie wieder Krieg. Dieses Abenteuer, aus dem es kein Zurück mehr gibt. Nie wieder Krieg. Diese Spirale von Trauer und Gewalt. Eine Bedrohung für alle Geschöpfe. Im Himmel, zu Wasser und zu Land. In Gemeinschaft mit Maria, der Mutter Jesu, bitten wir dich nun, sprich zu den Herzen derer, die Verantwortung tragen für das Schicksal der Völker. Halt auf die Logik der Rache und Vergeltung. Ermögliche durch deinen Heiligen Geist neue Lösungen, großmütige und ehrenvolle Gesten des Friedens. Eröffne Räume des Dialogs und geduldigen Wartens, die fruchtbarer sind als überstürzte Kriegstermine. Gib unserer Zeit Tage des Friedens. Nie wieder Krieg. Gebet des heiligen Papstes Johannes Paul II.

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0: Liebe Zuhörerinnen und Zuhörer von Radio Gloria, ich lade Sie ein, mit uns das Angelusgebet zu beten. Im Namen des Vaters und des Sohnes und des Heiligen Geistes. Amen. Der Engel des Herrn brachte Maria die Botschaft
1: und sie empfing vom Heiligen Geist.
0: Gegrüßt seist du, Maria, voll der Gnade, der Herr ist mit dir. Du bist gebenedeit unter den Frauen und gebenedeit ist die Frucht deines Leibes, Jesus.
1: Heilige Maria, Mutter Gottes, bitte für uns Sünder, jetzt und in der Stunde unseres Todes. Amen.
0: Maria sprach, siehe, ich bin die Magd des Herrn.
1: Mir geschehe nach deinem Wort.
0: Gegrüßt seist du, Maria, voll der Gnade, der Herr ist mit dir. Du bist gebenedeit unter den Frauen und gebenedeit ist die Frucht deines Leibes, Jesus.
1: Heilige Maria, Mutter Gottes, bitte für uns Sünder, jetzt und in der Stunde unseres Todes. Amen.
0: Und das Wort ist Fleisch geworden
1: und hat unter uns gewohnt.
0: Gegrüßt seist du, Maria, voll der Gnade, der Herr ist mit dir. Du bist gebenedeit unter den Frauen und gebenedeit ist die Frucht deines Leibes, Jesus.
1: Heilige Maria, Mutter Gottes, bitte für uns Sünder, jetzt und in der Stunde unseres Todes. Amen.
0: Bitte für uns, heilige Gottesmutter,
1: auf dass wir würdig werden der Verheißungen Christi.
0: Lasset uns beten. Allmächtiger Gott, gieße deine Gnade in unsere Herzen ein. Durch die Botschaft des Engels haben wir die Menschwerdung Christi, deines Sohnes, erkannt. Führe uns durch sein Leiden und Kreuz zur Herrlichkeit der Auferstehung. Darum bitten wir durch Christus, unseren Herrn.
1: Amen. Amen.
0: Wir beten in den Anliegen des Heiligen Vaters. Vater unser im Himmel, geheiligt werde dein Name, dein Reich komme, dein Wille geschehe, wie im Himmel, so auf Erden.
1: Unser tägliches Brot gib uns heute und vergib uns unsere Schuld, wie auch wir vergeben unseren Schuldigen. Und führe uns nicht in Versuchung, sondern erlöse uns von dem Bösen.
0: Gegrüßt seist du, Maria, voll der Gnade, der Herr ist mit dir. Du bist gebenedeit unter den Frauen und gebenedeit ist die Frucht deines Leibes, Jesus.
1: Heilige Maria, Mutter Gottes, bitte für uns Sünder, jetzt und in der Stunde unseres Todes. Amen.
0: Ehre sei dem Vater und dem Sohne und dem Heiligen Geist.
1: Wie im Anfang, so auch jetzt und alle Zeit und in Ewigkeit. Amen.
0: Herr, gib den Verstorbenen die ewige Ruhe
1: und das ewige Licht leuchte ihnen.
0: Herr, lass sie ruhen in Frieden.
1: Amen.
0: Im Namen des Vaters und des Sohnes und des Heiligen Geistes. Amen.

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1: Liebe Brüder und Schwestern im Glauben, liebe Zuhörerinnen und Zuhörer von Radio Gloria, wir tauchen nun in die Geheimnisse des schmerzhaften Rosenkranzes ein. Wir beginnen mit dem Kreuzzeichen. Im Namen des Vaters und des Sohnes und des Heiligen Geistes. Amen. Ich glaube an Gott, den Vater, den Allmächtigen, den Schöpfer des Himmels und der Erde, und an Jesus Christus, seinen eingeborenen Sohn, unseren Herrn, empfangen durch den Heiligen Geist, geboren von der Jungfrau Maria, gelitten unter Pontius Pilatus, gekreuzigt, gestorben und begraben, hinabgestiegen in das Reich des Todes, am dritten Tage auferstanden von den Toten, aufgefahren in den Himmel, er sitzt zu Rechten Gottes, des allmächtigen Vaters, von dort wird er kommen, zu richten die Lebenden und die Toten. Ich glaube an den Heiligen Geist, die heilige katholische Kirche, Gemeinschaft der Heiligen, Vergebung der Sünden, Auferstehung der Toten und das ewige Leben. Amen. Vater unser im Himmel, geheiligt werde dein Name, dein Reich komme, dein Wille geschehe, wie im Himmel so auf Erden.
2: Unser tägliches Brot gib uns heute und vergib uns unsere Schuld, wie auch wir vergeben unseren Schuldigern. Und führe uns nicht in Versuchung, sondern erlöse uns von dem Bösen. Amen.
1: Gegrüßet seist du, Maria, voller Gnade, der Herr ist mit dir. Du bist gebenedeit unter den Frauen, und gebenedeit ist die Frucht deines Leibes, Jesus. Erhalte uns im wahren Glauben.
2: Heilige Maria, Mutter Gottes, bitte für uns Sünder, jetzt und in der Stunde unseres Todes. Amen.
1: Gegrüßet seist du, Maria, voller Gnade, der Herr ist mit dir. Du bist gebenedeit unter den Frauen, und gebenedeit ist die Frucht deines Leibes, Jesus. Stärke uns in der christlichen Hoffnung.
2: Heilige Maria, Mutter Gottes, bitte für uns Sünder, jetzt und in der Stunde unseres Todes. Amen.
1: Gegrüßet seist du, Maria, voller Gnade, der Herr ist mit dir. Du bist gebenedeit unter den Frauen, und gebenedeit ist die Frucht deines Leibes, Jesus. Entzünde in uns die göttliche Liebe.
2: Heilige Maria, Mutter Gottes, bitte für uns Sünder, jetzt und in der Stunde unseres Todes. Amen.
1: Ehre sei dem Vater und dem Sohn und dem Heiligen Geist.
2: Wie im Anfang, so auch jetzt und alle Zeit und in Ewigkeit. Amen.
1: Erstes Geheimnis: Jesus, der für uns Blut geschwitzt hat. Vater unser im Himmel, geheiligt werde dein Name, dein Reich komme, dein Wille geschehe, wie im Himmel so auf Erden.
2: Unser tägliches Brot gib uns heute und vergib uns unsere Schuld, wie auch wir vergeben unseren Schuldigern, und führe uns nicht in Versuchung, sondern erlöse uns von dem Bösen. Amen.
1: Gegrüßet seist du, Maria, voller Gnade, der Herr ist mit dir. Du bist gebenedeit unter den Frauen, und gebenedeit ist die Frucht deines Leibes, Jesus, der für uns Blut geschwitzt hat.
2: Heilige Maria, Mutter Gottes, bitte für uns Sünder, jetzt und in der Stunde unseres Todes. Amen.
1: Gegrüßet seist du, Maria, voller Gnade, der Herr ist mit dir. Du bist gebenedeit unter den Frauen, und gebenedeit ist die Frucht deines Leibes, Jesus, der für uns Blut geschwitzt hat.
2: Heilige Maria, Mutter Gottes, bitte für uns Sünder, jetzt und in der Stunde unseres Todes. Amen.
3: Gegrüßet seist du, Maria, voll der Gnade, der Herr ist mit dir. Du bist gebenedeit unter den Frauen, und gebenedeit ist die Frucht deines Leibes, Jesus, der für uns Blut geschwitzt hat.
2: Heilige Maria, Mutter Gottes, bitte für uns Sünder, jetzt und in der Stunde unseres Todes. Amen.
3: Gegrüßet seist du, Maria, voller Gnade, der Herr ist mit dir. Du bist gebenedeit unter den Frauen, und gebenedeit ist die Frucht deines Leibes, Jesus, der für uns Blut geschwitzt hat.
2: Heilige Maria, Mutter Gottes, bitte für uns Sünder, jetzt und in der Stunde unseres Todes. Amen.
3: Gegrüßet seist du, Maria, voller Gnade, der Herr ist mit dir. Du bist gebenedeit unter den Frauen, und gebenedeit ist die Frucht deines Leibes, Jesus, der für uns Blut geschwitzt hat.
2: Heilige Maria, Mutter Gottes, bitte für uns Sünder, jetzt und in der Stunde unseres Todes. Amen.
3: Gegrüßet seist du, Maria, voller Gnade, der Herr ist mit dir. Du bist gebenedeit unter den Frauen, und gebenedeit ist die Frucht deines Leibes, Jesus, der für uns Blut geschwitzt hat.
2: Heilige Maria, Mutter Gottes, bitte für uns Sünder, jetzt und in der Stunde unseres Todes. Amen.
3: Gegrüßet seist du, Maria, voller Gnade, der Herr ist mit dir. Du bist gebenedeit unter den Frauen, und gebenedeit ist die Frucht deines Leibes, Jesus, der für uns Blut geschwitzt hat.
2: Heilige Maria, Mutter Gottes, bitte für uns Sünder, jetzt und in der Stunde unseres Todes. Amen.
3: Gegrüßet seist du, Maria, voller Gnade, der Herr ist mit dir. Du bist gebenedeit unter den Frauen, und gebenedeit ist die Frucht deines Leibes, Jesus, der für uns Blut geschwitzt hat.
2: Heilige Maria, Mutter Gottes, bitte für uns Sünder, jetzt und in der Stunde unseres Todes. Amen.
3: Gegrüßet seist du, Maria, voller Gnade, der Herr ist mit dir. Du bist gebenedeit unter den Frauen, und gebenedeit ist die Frucht deines Leibes, Jesus, der für uns Blut geschwitzt hat.
2: Heilige Maria, Mutter Gottes, bitte für uns Sünder, jetzt und in der Stunde unseres Todes. Amen.
3: Gegrüßet seist du, Maria, voller Gnade, der Herr ist mit dir. Du bist gebenedeit unter den Frauen, und gebenedeit ist die Frucht deines Leibes, Jesus, der für uns Blut geschwitzt hat.
2: Heilige Maria, Mutter Gottes, bitte für uns Sünder, jetzt und in der Stunde unseres Todes. Amen.
3: Ehre sei dem Vater und dem Sohn und dem Heiligen Geist,
2: wie im Anfang, so auch jetzt und alle Zeit und in Ewigkeit. Amen.
3: O mein Jesus,
1: verzeih uns unsere Sünden, bewahre uns vor dem Feuer der Hölle, führe alle Seelen in den Himmel, besonders jene, die deiner Barmherzigkeit am meisten bedürfen.
2: Zweites Geheimnis: Jesus, der für uns gegeißelt worden ist. Vater unser im Himmel, geheiligt werde dein Name, dein Reich komme, dein Wille geschehe, wie im Himmel so auf Erden.
3: Unser tägliches Brot gib uns heute und vergib uns unsere Schuld, wie auch wir vergeben unseren Schuldigen, und führe uns nicht in Versuchung, sondern erlöse uns von dem Bösen. Amen.
2: Gegrüßet seist du, Maria, voller Gnade, der Herr ist mit dir. Du bist gebenedeit unter den Frauen, und gebenedeit ist die Frucht deines Leibes, Jesus, der für uns gegeißelt worden ist.
3: Heilige Maria,

der für uns gegeißelt worden ist. Heilige Maria, Mutter Gottes, bitte für uns Sünder, jetzt und in der Stunde unseres Todes. Amen. Gegrüßt seist du, Maria, voller Gnade, der Herr ist mit dir. Du bist gebenedeit unter den Frauen, und gebenedeit ist die Frucht deines Leibes, Jesus, der für uns gegeißelt worden ist. Heilige Maria, Mutter Gottes, bitte für uns Sünder, jetzt und in der Stunde unseres Todes. Amen. Gegrüßt seist du, Maria, voll der Gnade, der Herr ist mit dir. Du bist gebenedeit unter den Frauen, und gebenedeit ist die Frucht deines Leibes, Jesus, der für uns gegeißelt worden ist. Heilige Maria, Mutter Gottes, bitte für uns Sünder, jetzt und in der Stunde unseres Todes. Amen. Gegrüßt seist du, Maria, voll der Gnade, der Herr ist mit dir. Du bist gebenedeit unter den Frauen, und gebenedeit ist die Frucht deines Leibes, Jesus, der für uns gegeißelt worden ist. Heilige Maria, Mutter Gottes, bitte für uns Sünder, jetzt und in der Stunde unseres Todes. Amen. Gegrüßt seist du, Maria, voll der Gnade, der Herr ist mit dir. Du bist gebenedeit unter den Frauen, und gebenedeit ist die Frucht deines Leibes, Jesus, der für uns gegeißelt worden ist. Heilige Maria, Mutter Gottes, bitte für uns Sünder, jetzt und in der Stunde unseres Todes. Amen. Gegrüßt seist du, Maria, voll der Gnade, der Herr ist mit dir. Du bist gebenedeit unter den Frauen, und gebenedeit ist die Frucht deines Leibes, Jesus, der für uns gegeißelt worden ist. Heilige Maria, Mutter Gottes, bitte für uns Sünder, jetzt und in der Stunde unseres Todes. Amen. Gegrüßt seist du, Maria, voll der Gnade, der Herr ist mit dir. Du bist gebenedeit unter den Frauen, und gebenedeit ist die Frucht deines Leibes, Jesus, der für uns gegeißelt worden ist. Heilige Maria, Mutter Gottes, bitte für uns Sünder, jetzt und in der Stunde unseres Todes. Amen. Gegrüßt seist du, Maria, voll der Gnade, der Herr ist mit dir. Du bist gebenedeit unter den Frauen, und gebenedeit ist die Frucht deines Leibes, Jesus, der für uns gegeißelt worden ist. Heilige Maria, Mutter Gottes, bitte für uns Sünder, jetzt und in der Stunde unseres Todes. Amen. Ehre sei dem Vater und dem Sohn und dem Heiligen Geist. Wie es war im Anfang, so auch jetzt und alle Zeit und in Ewigkeit. Amen. O mein Jesus, verzeih uns unsere Sünden, bewahre uns vor dem Feuer der Hölle, führe alle Seelen in den Himmel, besonders jene, die deiner Barmherzigkeit am meisten bedürfen. Drittes Geheimnis, Jesus, der für uns mit Dornen gekrönt worden ist. Vater unser im Himmel, geheiligt werde dein Name, dein Reich komme, dein Wille geschehe, wie im Himmel, so auf Erden. Unser tägliches Brot gib uns heute und vergib uns unsere Schuld, wie auch wir vergeben unseren Schuldigern, und führe uns nicht in Versuchung, sondern erlöse uns von dem Bösen. Amen. Gegrüßt seist du, Maria, voller Gnade, der Herr ist mit dir. Du bist gebenedeit unter den Frauen, und gebenedeit ist die Frucht deines Leibes, Jesus, der für uns mit Dornen gekrönt worden ist. Heilige Maria, Mutter Gottes, bitte für uns Sünder, jetzt und in der Stunde unseres Todes. Amen. Gegrüßt seist du, Maria, voller Gnade, der Herr ist mit dir. Du bist gebenedeit unter den Frauen, und gebenedeit ist die Frucht deines Leibes, Jesus, der für uns mit Dornen gekrönt worden ist. Heilige Maria, Mutter Gottes, bitte für uns Sünder, jetzt und in der Stunde unseres Todes. Amen. Gegrüßet seist du, Maria.

0: Maria, voller Gnade, der Herr ist mit dir. Du bist gebenedeit unter den Frauen, und gebenedeit ist die Frucht deines Leibes, Jesus, der für uns mit Dornen gekrönt worden ist.
1: Heilige Maria, Mutter Gottes, bitte für uns Sünder, jetzt und in der Stunde unseres Todes. Amen.
0: Gegrüßet seist du, Maria, voller Gnade, der Herr ist mit dir. Du bist gebenedeit unter den Frauen, und gebenedeit ist die Frucht deines Leibes, Jesus, der für uns mit Dornen gekrönt worden ist.
1: Heilige Maria, Mutter Gottes, bitte für uns Sünder, jetzt und in der Stunde unseres Todes. Amen.
0: Gegrüßt seist du, Maria, voller Gnade, der Herr ist mit dir. Du bist gebenedeit unter den Frauen, und gebenedeit ist die Frucht deines Leibes, Jesus, der für uns mit Dornen gekrönt worden ist.
1: Heilige Maria, Mutter Gottes, bitte für uns Sünder, jetzt und in der Stunde unseres Todes. Amen.
0: Gegrüßt seist du, Maria, voller Gnade, der Herr ist mit dir. Du bist gebenedeit unter den Frauen, und gebenedeit ist die Frucht deines Leibes, Jesus, der für uns mit Dornen gekrönt worden ist.
1: Heilige Maria, Mutter Gottes, bitte für uns Sünder, jetzt und in der Stunde unseres Todes. Amen.
0: Gegrüßt seist du, Maria, voller Gnade, der Herr ist mit dir. Du bist gebenedeit unter den Frauen, und gebenedeit ist die Frucht deines Leibes, Jesus, der für uns mit Dornen gekrönt worden ist.
1: Heilige Maria, Mutter Gottes, bitte für uns Sünder, jetzt und in der Stunde unseres Todes. Amen.
0: Gegrüßt seist du, Maria, voller Gnade, der Herr ist mit dir. Du bist gebenedeit unter den Frauen, und gebenedeit ist die Frucht deines Leibes, Jesus, der für uns mit Dornen gekrönt worden ist.
1: Heilige Maria, Mutter Gottes, bitte für uns Sünder, jetzt und in der Stunde unseres Todes. Amen.
0: Gegrüßt seist du, Maria, voller Gnade, der Herr ist mit dir. Du bist gebenedeit unter den Frauen, und gebenedeit ist die Frucht deines Leibes, Jesus, der für uns mit Dornen gekrönt worden ist.
1: Heilige Maria, Mutter Gottes, bitte für uns Sünder, jetzt und in der Stunde unseres Todes. Amen.
0: Gegrüßt seist du, Maria, voller Gnade, der Herr ist mit dir. Du bist gebenedeit unter den Frauen, und gebenedeit ist die Frucht deines Leibes, Jesus, der für uns mit Dornen gekrönt worden ist.
1: Heilige Maria, Mutter Gottes, bitte für uns Sünder, jetzt und in der Stunde unseres Todes. Amen.
0: Ehre sei dem Vater und dem Sohn und dem Heiligen Geist.
1: Wie im Anfang, so auch jetzt und alle Zeit und in Ewigkeit. Amen.
0: O mein Jesus,
2: verzeih uns unsere Sünden, bewahre uns vor dem Feuer der Hölle, führe alle Seelen in den Himmel, besonders jene, die deiner Barmherzigkeit am meisten bedürfen.
1: Viertes Geheimnis: Jesus, der für uns das schwere Kreuz getragen hat. Vater unser im Himmel, geheiligt werde dein Name, dein Reich komme, dein Wille geschehe, wie im Himmel, so auf Erden.
0: Unser tägliches Brot gib uns heute und vergib uns unsere Schuld, wie auch wir vergeben unseren Schuldigern, und führe uns nicht in Versuchung, sondern erlöse uns von dem Bösen. Amen.
1: Gegrüßet seist du, Maria, voll der Gnade, der Herr ist mit dir. Du bist gebenedeit unter den Frauen, und gebenedeit ist die Frucht deines Leibes, Jesus, der für uns das schwere Kreuz getragen hat.
0: Heilige Maria, Mutter Gottes, bitte für uns Sünder, jetzt und in der Stunde unseres Todes. Amen.
1: Gegrüßt seist du, Maria, voll der Gnade, der Herr ist mit dir. Du bist gebenedeit unter den Frauen, und gebenedeit ist die Frucht deines Leibes, Jesus, der für uns das schwere Kreuz getragen hat.
0: Heilige Maria, Mutter Gottes, bitte für uns Sünder, jetzt und in der Stunde unseres Todes. Amen.
1: Gegrüßt seist du, Maria, voll der Gnade, der Herr ist mit dir. Du bist gebenedeit unter den Frauen, und gebenedeit ist die Frucht deines Leibes, Jesus, der für uns das schwere Kreuz getragen hat.
0: Heilige Maria, Mutter Gottes, bitte für uns Sünder, jetzt und in der Stunde unseres Todes. Amen.
1: Gegrüßt seist du, Maria, voll der Gnade, der Herr ist mit dir. Du bist gebenedeit unter den Frauen, und gebenedeit ist die Frucht deines Leibes, Jesus, der für uns das schwere Kreuz getragen hat.
0: Heilige Maria, Mutter Gottes, bitte für uns Sünder, jetzt und in der Stunde unseres Todes. Amen.
1: Gegrüßt seist du, Maria, voll der Gnade, der Herr ist mit dir. Du bist gebenedeit unter den Frauen, und gebenedeit ist die Frucht deines Leibes, Jesus, der für uns das schwere Kreuz getragen hat.
0: Heilige Maria, Mutter Gottes, bitte für uns Sünder, jetzt und in der Stunde unseres Todes. Amen.
1: Gegrüßt seist du, Maria, voll der Gnade, der Herr ist mit dir. Du bist gebenedeit unter den Frauen, und gebenedeit ist die Frucht deines Leibes, Jesus, der für uns das schwere Kreuz getragen hat.
0: Heilige Maria, Mutter Gottes, bitte für uns Sünder, jetzt und in der Stunde unseres Todes. Amen.
1: Gegrüßt seist du, Maria, voll der Gnade, der Herr ist mit dir. Du bist gebenedeit unter den Frauen, und gebenedeit ist die Frucht deines Leibes, Jesus, der für uns das schwere Kreuz getragen hat.
0: Heilige Maria, Mutter Gottes, bitte für uns Sünder, jetzt und in der Stunde unseres Todes. Amen.
1: Gegrüßt seist du, Maria, voll der Gnade, der Herr ist mit dir. Du bist gebenedeit unter den Frauen, und gebenedeit ist die Frucht deines Leibes, Jesus, der für uns das schwere Kreuz getragen hat.
0: Heilige Maria, Mutter Gottes, bitte für uns Sünder, jetzt und in der Stunde unseres Todes. Amen.
1: Gegrüßt seist du, Maria, voll der Gnade, der Herr ist mit dir. Du bist gebenedeit unter den Frauen, und gebenedeit ist die Frucht deines Leibes, Jesus, der für uns das schwere Kreuz getragen hat.
0: Heilige Maria, Mutter Gottes, bitte für uns Sünder, jetzt und in der Stunde unseres Todes. Amen.
1: Gegrüßt seist du, Maria, voll der Gnade, der Herr ist mit dir. Du bist gebenedeit unter den Frauen, und gebenedeit ist die Frucht deines Leibes, Jesus, der für uns das schwere Kreuz getragen hat.
0: Heilige Maria, Mutter Gottes, bitte für uns Sünder, jetzt und in der Stunde unseres Todes. Amen.
1: Ehre sei dem Vater und dem Sohn und dem Heiligen Geist,
0: wie es war im Anfang, so auch jetzt und alle Zeit und in Ewigkeit. Amen.
1: O mein Jesus,
2: verzeih uns unsere Sünden, bewahre uns vor dem Feuer der Hölle, führe alle Seelen in den Himmel, besonders jene, die deiner Barmherzigkeit am meisten bedürfen.
0: Fünftes Geheimnis: Jesus, der für uns gekreuzigt worden ist. Vater unser im Himmel, geheiligt werde dein Name, dein Reich komme, dein Wille geschehe, wie im Himmel, so auf Erden.
1: Unser tägliches Brot gib uns heute und vergib uns unsere Schuld, wie auch wir vergeben unseren Schuldigern, und führe uns nicht in Versuchung, sondern erlöse uns von dem Bösen. Amen.
0: Gegrüßt seist du, Maria, voll der Gnade, der Herr ist mit dir. Du bist gebenedeit unter den Frauen, und gebenedeit ist die Frucht deines Leibes, Jesus, der für uns gekreuzigt worden ist.
1: Heilige Maria, Mutter Gottes, bitte für uns Sünder, jetzt und in der Stunde unseres Todes. Amen.
0: Gegrüßt seist du, Maria, voller Gnade, der Herr ist mit dir. Du bist gebenedeit unter den Frauen, und gebenedeit ist die Frucht deines Leibes, Jesus, der für uns gekreuzigt worden ist.
1: Heilige Maria, Mutter Gottes, bitte für uns Sünder, jetzt und in der Stunde unseres Todes. Amen.
0: Gegrüßt seist du, Maria, voller Gnade, der Herr ist mit dir. Du bist gebenedeit unter den Frauen, und gebenedeit ist die Frucht deines Leibes, Jesus, der für uns gekreuzigt worden ist.
1: Heilige Maria, Mutter Gottes, bitte für uns Sünder, jetzt und in der Stunde unseres Todes. Amen.
0: Gegrüßt seist du, Maria, voller Gnade, der Herr ist mit dir. Du bist gebenedeit unter den Frauen, und gebenedeit ist die Frucht deines Leibes, Jesus, der für uns gekreuzigt worden ist.
1: Heilige Maria, Mutter Gottes, bitte für uns Sünder, jetzt und in der Stunde unseres Todes. Amen.
0: Gegrüßt seist du, Maria, voller Gnade, der Herr ist mit dir. Du bist gebenedeit unter den Frauen, und gebenedeit ist die Frucht deines Leibes, Jesus, der für uns gekreuzigt worden ist.
1: Heilige Maria, Mutter Gottes, bitte für uns Sünder, jetzt und in der Stunde unseres Todes. Amen.
0: Gegrüßt seist du, Maria, voller Gnade, der Herr ist mit dir. Du bist gebenedeit unter den Frauen, und gebenedeit ist die Frucht deines Leibes, Jesus, der für uns gekreuzigt worden ist.
1: Heilige Maria, Mutter Gottes, bitte für uns Sünder, jetzt und in der Stunde unseres Todes. Amen.
0: Gegrüßt seist du, Maria, voller Gnade, der Herr ist mit dir. Du bist gebenedeit unter den Frauen, und gebenedeit ist die Frucht deines Leibes, Jesus, der für uns gekreuzigt worden ist.
1: Heilige Maria, Mutter Gottes, bitte für uns Sünder, jetzt und in der Stunde unseres Todes. Amen.
0: Gegrüßt seist du, Maria, voller Gnade, der Herr ist mit dir. Du bist gebenedeit unter den Frauen, und gebenedeit ist die Frucht deines Leibes, Jesus, der für uns gekreuzigt worden ist.
1: Heilige Maria, Mutter Gottes, bitte für uns Sünder, jetzt und in der Stunde unseres Todes. Amen.
0: Gegrüßt seist du, Maria, voller Gnade, der Herr ist mit dir. Du bist gebenedeit unter den Frauen, und gebenedeit ist die Frucht deines Leibes, Jesus, der für uns gekreuzigt worden ist.
1: Heilige Maria, Mutter Gottes, bitte für uns Sünder, jetzt und in der Stunde unseres Todes. Amen.
0: Gegrüßt seist du, Maria, voller Gnade, der Herr ist mit dir. Du bist gebenedeit unter den Frauen, und gebenedeit ist die Frucht deines Leibes, Jesus, der für uns gekreuzigt worden ist.
1: Heilige Maria, Mutter Gottes, bitte für uns Sünder, jetzt und in der Stunde unseres Todes. Amen.
0: Ehre sei dem Vater und dem Sohn und dem Heiligen Geist.
1: Wie es war im Anfang, so auch jetzt und alle Zeit und in Ewigkeit. Amen.
0: O mein Jesus,
2: verzeih uns unsere Sünden, bewahre uns vor dem Feuer der Hölle, führe alle Seelen in den Himmel, besonders jene, die deiner Barmherzigkeit am meisten bedürfen. Sei gegrüßt, o Königin, Mutter der Barmherzigkeit, unser Leben, unsere Wonne und unsere Hoffnung sei gegrüßt. Zu dir rufen wir, verbannte Kinder Evas, zu dir seufzen wir, trauernd und weinend, in diesem Tal der Tränen. Wohlan denn, unsere Fürsprecherin, deine barmherzigen Augen, wende uns zu, und nach diesem Elend zeige uns Jesus, die gebenedeite Frucht deines Leibes, O gütige, o milde, o süße Jungfrau Maria.
0: Wir schließen nun mit dem Kreuzzeichen.
2: Im Namen des Vaters und des Sohnes und des Heiligen Geistes. Amen.
0: Wir danken Ihnen für das Mitbeten. Die Gebetsfamilie von Radio Gloria schließt ihre Anliegen weiterhin in den Gebeten, besonders auch in die Geheimnisse der Rosenkränze ein. Viel Erbauung und Gottes Segen. Peter und Michael Galliker.

Guten Morgen und grüß Gott, liebe Zuhörerinnen und Zuhörer. An dieser Stelle möchte ich mit Ihnen ein Morgengebet sprechen. Im Namen des Vaters und des Sohnes und des Heiligen Geistes. Amen. Gott Vater im Himmel, du hast uns erschaffen. Von Ewigkeit her hast du an jeden Einzelnen von uns gedacht. Wir alle sind umschlossen von deinen Gedanken, von deiner Geduld, von deiner Liebe, auch wenn wir nicht daran denken. Wir beten dich an als unseren Schöpfer. Wir danken dir für diesen neuen Tag. Wir wollen ihn so leben, dass wir am Abend vor dir bestehen können. Hilf du uns dazu. Amen.

0: Sie hören jetzt aus dem Tagebuch von der Schweizer Heiligen, der Schwester Maria Bernarda Büttler. Das Buch hat herausgegeben, der emeritierte Pfarrer aus Keusch. Die Sprecherin ist Nicole Meru.
1: 12. Jesus kam als Müller gekleidet zu mir. Am 10. März 1919 beginnt Maria Bernarda mit Heft 12. Sie eröffnet es mit einem Gebet für die Kirche. Dann schaut sie zurück auf ihr Leben und erzählt von verschiedenen geistigen Bildern, die sie geschaut hat und worin ihr der geistige Weg gewiesen wurde. In einem zweiten Teil kommt sie auf verschiedene geistige Annäherungen von Verstorbenen zu sprechen, die sie teilweise schon in einem früheren Heft, 3, aufgezeichnet hat. Auch das kleinste Gebet hat großen Wert. Maria Bernarda wird nachts um 3 Uhr angeregt, für die Anliegen der Heiligen Mutter Kirche zu beten, und zwar ohne Unterlass bis zur Vorbereitung zur Heiligen Kommunion. Ihr kommt der Gedanke, auch die Schwestern und den Priester zu bitten, in diesen Anliegen mit ihr zu beten. Doch sie weist diesen Gedanken zurück, weil sie glaubt, er sei unangemessen, da der Priester ja ohnehin täglich für die Kirche bete. Auf dies vernahm ich geistigerweise wie einen Verweis, auf das hast du nicht zu achten. Bitte den Priester um dieses Gebet und halte auch die Schwestern dazu an. Und wenn's auch nur ein weniges mehr ist, das gebetet wird, so nehme ich es mit Wohlgefallen an. Denn jedes, auch das kleinste Gebet für meine Braut, die heilige Kirche, hat großen Wert und große Wirkung, wenn es von Herzen kommt.

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Wunderschönen und guten Tag bei Radio Gloria. Schön, dass Sie da sind. Am Freitag, 28. August, in der 21. Woche vom Jahreskreis von der Kirche. Wir feiern heute einen grossen Heiligen, den Heiligen Aurelius Augustinus von Hippo. Mein Name ist Monika Neiger und ich nehme Sie heute mit durch den Tag mit interessanten Beiträgen, heilsame Gebetszeiten und richtig schöner Musik. Und jetzt schauen wir auf die nächste Sendestunde. Am 7. Laudes das Morgengebet von der Kirche und am 7.30 das Morgengebet von Radio Gloria. Das Evangelium vom Tag verkünden wir am 7.15. 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Wir dürfen über einen speziellen Schatz von der Kirche erfahren. 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Und am 13:30 geht's himmelwärts mit Simon Dach. 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Metanoia mit dem Heiligen Augustinus vom Simon Landolt. Die Gebetsstunde. Barmherzigkeitsrosenkranz und die sieben Vaterunser am 3. Am 3:30 beten wir den Kreuzweg mit Radio Gloria. 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
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Vergelt's Gott fürs Zuhören. 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

O Gott, komm mir zu Hilfe. Herr, eile mir zu helfen. Ehre sei dem Vater, dem Sohn und dem Heiligen Geist. Wie im Anfang, so auch jetzt und alle Zeit und in Ewigkeit. Amen. Halleluja. Du Licht des Himmels, großer Gott, der ausgespannt das Sternenzelt und der es hält mit starker Hand, du sendest Licht in unsere Welt. Die Morgenröte zieht herauf und überstrahlt das Sternenheer. Der graue Nebel löst sich auf. Tau netzt die Erde segensschwer. Das Reich der Schatten weicht zurück. Das Tageslicht nimmt seinen Lauf. Und strahlend gleich dem Morgenstern weckt Christus uns vom Schlafe auf. Du, Christus, bist der helle Tag, das Licht, dem unser Licht entspringt. Gott, der mit seiner Allmachtkraft die tote Welt zum Leben bringt. Erlöser, der ins Licht uns führt und aller Finsternis entreißt. Dich preisen wir im Morgenlied mit Gott, dem Vater und dem Geist. Amen. Gott, du nimmst das Opfer deines Gerechten an auf deinem Altar. Gott, sei mir gnädig nach deiner Huld. Tilge meine Frevel nach deinem reichen Erbarmen. Wasch meine Schuld von mir ab und mach mich rein von meiner Sünde. Denn ich erkenne meine bösen Taten. Meine Sünde steht mir immer vor Augen. Gegen dich allein habe ich gesündigt. Ich habe getan, was dir missfällt. So behältst du Recht mit deinem Urteil. Rein stehst du da als Richter. Denn ich bin in Schuld geboren. In Sünde hat mich meine Mutter empfangen. Lauterer Sinn im Verborgenen gefällt dir. Im Geheimen lehrst du mich Weisheit. Entzündige mich mit Isop, dann werde ich rein. Wasche mich, dann werde ich weißer als Schnee. Sättige mich mit Entzücken und Freude. Jubeln sollen die Glieder, die du zerschlagen hast. Verbirg dein Gesicht vor meinen Sünden. Tilge all meine Frevel. Erschaffe mir Gott ein reines Herz und gib mir einen neuen, beständigen Geist. Verwirf mich nicht vor deinem Angesicht und nimm deinen Heiligen Geist nicht von mir. Mach mich wieder froh mit deinem Heil. Mit einem willigen Geist rüste mich aus. Dann lehre ich Abtrünnige deine Wege und die Sünder kehren um zu dir. Befrei mich von Blutschuld, Herr, du Gott meines Heiles. Dann wird meine Zunge jubeln über deine Gerechtigkeit. Herr, öffne mir die Lippen, und mein Mund wird deinen Ruhm verkünden. Schlachtopfer willst du nicht, ich würde sie dir geben. An Brandopfern hast du kein Gefallen. Das Opfer, das Gott gefällt, ist ein zerknirschter Geist, ein zerbrochenes und zerschlagenes Herz wirst du, Gott, nicht verschmähen. In deiner Huld tu Gutes an Zion, bau die Mauern Jerusalems wieder auf. Dann hast du Freude an rechten Opfern, an Brandopfern und Ganzopfern. Dann opfert man Stiere auf deinem Altar. Ehre sei dem Vater, dem Sohn und dem Heiligen Geist, wie im Anfang, so auch jetzt und alle Zeit und in Ewigkeit. Amen. Gott, du nimmst das Opfer deines Gerechten an auf deinem Altar. Alle Nachkommen Israels bekommen ihr Recht und erlangen Ruhm durch den Herrn. Wahrhaftig, du bist ein verborgener Gott. Israels Gott ist der Retter.
Schmach und Schande kommt über all seine Gegner. Die Götzenschmiede geraten in Schande. Israel aber wird vom Herrn gerettet, wird für immer errettet. Über euch kommt keine Schande und Schmach mehr, für immer und ewig. Denn so spricht der Herr, der den Himmel erschuf. Ich bin der Herr und sonst niemand. Ich bin der Herr, der die Wahrheit spricht und der verkündet, was recht ist. Wer hölzerne Götzen umherträgt, hat keine Erkenntnis. Wer einen Gott anbetet, der niemanden rettet. Es gibt keinen Gott außer mir. Außer mir gibt es keinen gerechten und rettenden Gott. Wendet euch mir zu und lasst euch erretten, ihr Menschen aus den fernsten Ländern der Erde, denn ich bin Gott und sonst niemand. Ich habe bei mir selbst geschworen, und mein Mund hat die Wahrheit gesprochen. Es ist ein unwiderrufliches Wort. Vor mir wird jedes Knie sich beugen, und jede Zunge wird bei mir schwören. Nur beim Herrn gibt es Rettung und Schutz. Beschämt kommen alle zu ihm, die sich ihm widersetzten. Alle Nachkommen Israels bekommen ihr Recht und erlangen Ruhm durch den Herrn. Ehre sei dem Vater, dem Sohn und dem Heiligen Geist, wie im Anfang, so auch jetzt und alle Zeit und in Ewigkeit. Amen. Alle Nachkommen Israels bekommen ihr Recht und erlangen Ruhm durch den Herrn. Kommt mit Jubel vor das Antlitz des Herrn. Jauchzt vor dem Herrn alle Länder der Erde. Dient dem Herrn mit Freude. Kommt vor sein Antlitz mit Jubel. Erkennt, der Herr allein ist Gott. Er hat uns geschaffen. Wir sind sein Eigentum, sein Volk und die Herde seiner Weide. Tretet mit Dank durch seine Tore ein, kommt mit Lobgesang in die Vorhöfe seines Tempels. Dankt ihm, preist seinen Namen, denn der Herr ist gütig, ewig währt seine Huld, von Geschlecht zu Geschlecht seine Treue. Ehre sei dem Vater, dem Sohn und dem Heiligen Geist, wie im Anfang, so auch jetzt und alle Zeit und in Ewigkeit. Amen. Kommt mit Jubel vor das Antlitz des Herrn. Kurzlesung. Über eure Lippen komme kein böses Wort, sondern nur ein gutes, das den, der es braucht, stärkt und dem, der es hört, Nutzen bringt. Beleidigt nicht den Heiligen Geist Gottes, dessen Siegel ihr tragt für den Tag der Erlösung. Jede Art von Bitterkeit, Wut, Zorn, Geschrei und Lästerung und alles Böse verbannt aus eurer Mitte. Seid gütig zueinander, seid barmherzig, vergebt einander, weil auch Gott euch durch Christus vergeben hat. Lass mich am Morgen deine Huld erfahren, denn auf dich vertraue ich. Zu dir erhebe ich meine Seele, zeig mir den Weg, den ich gehen soll, denn auf dich vertraue ich. Ehre sei dem Vater, dem Sohn und dem Heiligen Geist. Lass mich am Morgen deine Huld erfahren, denn auf dich vertraue ich. Der Herr hat sein Volk besucht und ihm Erlösung geschaffen. Gepriesen sei der Herr, der Gott Israels, denn er hat sein Volk besucht und ihm Erlösung geschaffen. Er hat uns einen starken Retter erweckt im Hause seines Knechtes David. So hat er verheißen von alters her durch den Mund seiner heiligen Propheten. Er hat uns errettet vor unseren Feinden und aus der Hand aller, die uns hassen.
Er hat das Erbarmen mit den Vätern an uns vollendet und an seinen heiligen Bund gedacht, an den Eid, den er unserem Vater Abraham geschworen hat. Er hat uns geschenkt, dass wir aus Feindeshand befreit, ihm furchtlos dienen, in Heiligkeit und Gerechtigkeit, vor seinem Angesicht all unsere Tage. Und du, Kind, wirst Prophet des Höchsten heißen, denn du wirst dem Herrn vorangehen und ihm den Weg bereiten. Du wirst sein Volk mit der Erfahrung des Heils beschenken, in der Vergebung der Sünden. Durch die barmherzige Liebe unseres Gottes wird uns besuchen das aufstrahlende Licht aus der Höhe, um allen zu leuchten, die in Finsternis sitzen und im Schatten des Todes, und unsere Schritte zu lenken auf den Weg des Friedens. Ehre sei dem Vater, dem Sohn und dem Heiligen Geist, wie im Anfang, so auch jetzt und alle Zeit und in Ewigkeit. Amen. Der Herr hat sein Volk besucht und ihm Erlösung geschaffen. Gepriesen sei Jesus Christus, der durch sein Kreuz das Heil gebracht hat. Zu ihm lasst uns beten. Schenke uns dein Erbarmen. Christus, du hast durch deinen Tod die Welt hell gemacht. Vertreibe das Dunkel aus unseren Herzen. Schenke uns dein Erbarmen. Wende dein Angesicht ab von unseren Sünden und tilge all unsere Schuld. Schenke uns dein Erbarmen. Wache heute über unseren Gedanken, Worten und Werken, damit wir dir gefallen können. Schenke uns dein Erbarmen. Rette uns durch dein Kreuz und deine Auferstehung. Schenke uns in Schmerz und Leid den Trost deines Geistes. Schenke uns dein Erbarmen. Herr, erbarme dich. Christus, erbarme dich. Herr, erbarme dich. Vater unser im Himmel, geheiligt werde dein Name, dein Reich komme, dein Wille geschehe, wie im Himmel, so auf Erden. Unser tägliches Brot gib uns heute, und vergib uns unsere Schuld, wie auch wir vergeben unseren Schuldigern. Und führe uns nicht in Versuchung, sondern erlöse uns von dem Bösen. Lasset uns beten. Gott, durch das Licht deines Wortes vertreibst du das Dunkel der Unwissenheit. Mehre in unserem Herzen die Kraft des Glaubens, damit das Feuer, das deine Gnade in uns entfacht hat, durch keine Anfechtung ausgelöscht wird. Darum bitten wir durch Jesus Christus, unseren Herrn. Der Herr segne uns, er bewahre uns vor Unheil und führe uns zum ewigen Leben.

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Der heilige Pate Pio, Jesus, ich liebe dich so sehr. Ich muss es dir nicht wiederholen. Ich liebe dich. Ich liebe dich. Nur dir sei alle Ehre. Nachzulesen in Pate Pio Guten Tag beim 12. Juni.

Herzlich willkommen, liebe Zuhörerinnen und Zuhörer, am heutigen Morgen. An dieser Stelle möchte ich mit Ihnen ein Morgengebet sprechen, ein sogenanntes Papstgebet zum Gekreuzigten. Im Namen des Vaters und des Sohnes und des Heiligen Geistes. Amen. Das folgende Papstgebet ist ein Gebet vom verstorbenen Papst Johannes Paul II. Herr Jesus Christus, wir stehen unter deinem Kreuz. So wie einst in Jerusalem unter dem Kreuz deine Mutter und Johannes, Maria Magdalena und andere Frauen standen, so stehen auch wir hier. Es fehlen uns die Worte, um all das auszudrücken, was unsere Herzen empfinden. Es drängt uns aber, dich zu bitten, bleibe bei uns durch dein heiliges Kreuz. Wir bitten dich, bleibe du bei der Kirche, bleibe du bei der Menschheit. Wende dich nicht ab von ihr, wenn auch vielleicht viele gleichgültig an deinem Kreuz vorübergehen, einige sich von ihm entfernen und andere nicht zu ihm hingelangen. Denn vielleicht brauchen die Menschen heute mehr als je zuvor diese Kraft und diese Weisheit, die du selber bist, du allein durch dein heiliges Kreuz. Bleibe bei uns in diesem tiefen Geheimnis deines Todes, in dem du geoffenbart hast, wie sehr Gott die Welt geliebt hat. Bleibe bei uns und ziehe uns an dich. Bleibe bei uns durch deine heilige Mutter, der du vom Kreuz herab jeden Menschen anvertraut hast. Bleibe bei uns, Herr Jesus Christus. Amen. Im Namen des Vaters und des Sohnes und des Heiligen Geistes. Amen.

0: Jetzt hören wir einen Gedanken vom Bruder Gabriel Hüger.
1: Liebe so, wie Jesus liebt. Es ist so berührend, dass Jesus uns so sehr geliebt hat. Sein Leben für uns hingab und uns immer wieder verzeiht. Doch wie schwer fällt es uns doch, diese Liebe Jesu nachzuahmen. Der heilige Franz von Sales lädt uns ein, unsere Seelenhaltung dem Nächsten gegenüber immer wieder zu prüfen. Er schreibt, wie fällt sich dein Herz gegen den Nächsten? Liebst du ihn herzlich und aus Liebe zu Gott? Um dies genau zu erkennen, stelle dir bestimmte, unangenehme, mürrische Menschen vor. An solchen übt man bestimmt die Liebe zu Gott im Nächsten. Mehr noch bei Menschen, die uns durch Wort und Tat Böses zugefügt haben. Prüfe dich genau, ob dein Herz gegen sie in Ordnung ist, ob es dir schwerfällt, sie zu lieben. Ein großartiges Beispiel gab uns die kleine heilige Theresia vom Kinde Jesu. Sie litt sehr unter einer unsympathischen Mitschwester in ihrem Kloster. Doch, da sie zu lieben bereit war, so wie Jesus geliebt hat, nahm sie sich vor, diese Mitschwester bei jeder Begegnung anzulächeln. Was ihr dabei eine Hilfe war, sie dachte dabei an Jesus, der durch die heilige Taufe in der Seele der Mitschwester wohnte und schenkte dieses Lächeln Jesus selbst. Freilich, wenn es ihr schon gleich gar nicht gelang, diese Mitschwester anzulächeln, ergriff sie die sogenannte Flucht. Das heißt, sie flüchtete zu Jesus in das Innere ihrer Seele, betete dort Jesus an und schöpfte von ihm die Kraft zu lieben. Nach einiger Zeit siegte die Liebe und die Wand der Abneigung war für immer überwunden. Beten auch wir immer wieder für Menschen, die uns verletzt haben oder auch die uns das Leben bitter machen. Im Namen Jesu segne ich dich, geliebtes Menschenkind. So kann die Liebe Christi siegen. Im Namen und in der Kraft Jesu Christi von Nazareth, der uns die Liebe vorgelebt hat. In der Kraft des Glaubens der heiligen katholischen Kirche, wo wir in den Sakramenten immer wieder die Kraft des Heiligen Geistes zum Leben schöpfen können. Auf die Fürsprache der Mutter Gottes, des heiligen Josef und aller Engel und Heiligen des Himmels, möge die Allmacht Gottes des Vaters, die Weisheit Gottes des Sohnes, die Liebeskraft des Heiligen Geistes dich von all deinen Ängsten, all deinen Bitterkeiten, all deinen Bedrängnissen, Krankheiten und Leiden heilen und befreien. Wie Gottes Will so geschehst und die geschehe, wie du bittest und ersehnst, zur Verherrlichung des heiligsten Namens Jesu. Und der Segen Gottes des Allmächtigen, des Vaters und des Sohnes und des Heiligen Geistes, komme herab auf dich, auf deine Familie, auf dein Hab und auf dein Gut, und bleibe immer da bei dir. Amen. Gelobt sei Jesus Christus. In Ewigkeit. Amen.
0: Das war ein Gedanke von Bruder Gabriel Hüger.

Liebe Mitchristen, ganz herzlich willkommen zur Evangeliumsbetrachtung von dem heutigen Tag. Miteinander werden wir hören, was Christus uns sagt über das Himmelreich. Der Text ist aus dem Matthäus-Evangelium, das Kapitel 25, der Vers 1 bis 13. In jener Zeit erzählte Jesus seinen Jüngern das folgende Gleichnis: Mit dem Himmelreich wird es sein wie mit 10 Jungfrauen, die ihre Lampen nahmen und dem Bräutigam entgegengingen. 5 von ihnen waren töricht und 5 waren klug. Die Törichten nahmen ihre Lampen mit, aber kein Öl. Die Klugen aber nahmen außer den Lampen noch Öl in Krügen mit. Als nun der Bräutigam lange nicht kam, wurden sie alle müde und schliefen ein. Mitten in der Nacht aber hörte man plötzlich laute Rufe: Der Bräutigam kommt, geht ihm entgegen. Da standen die Jungfrauen alle auf und machten ihre Lampen zurecht. Die Törichten aber sagten zu den Klugen: Gebt uns von eurem Öl, sonst gehen unsere Lampen aus. Die Klugen erwiderten ihnen: Dann reicht es weder für uns noch für euch. Geht doch zu den Händlern und kauft, was ihr braucht. Während sie noch unterwegs waren, um das Öl zu kaufen, kam der Bräutigam. Die Jungfrauen, die bereit waren, gingen mit ihm in den Hochzeitssaal und die Tür wurde zugeschlossen. Später kamen auch die anderen Jungfrauen und riefen: Herr, Herr, mach uns auf! Er aber antwortete ihnen: Amen, ich sage euch, ich kenne euch nicht. Seid also wachsam, denn ihr wisst weder den Tag noch die Stunde. Evangelium unseres Herrn Jesus Christus. Lob sei dir, Christus.

Liebe Mitchristen, wir haben in diesem Evangelium gehört, wie Jesus in einem Gleichnis erzählt, wie es mit dem Himmelreich sein wird. In das Himmelreich wollen alle eintreten, aber um in das Himmelreich einzutreten, braucht es eben auch eine brennende Lampe. Und so möchten wir heute ein wenig überlegen, was es bedeuten kann, dieses Licht haben oder es eben nicht haben. Denn bin überzeugt, dass jeder von uns, jeder, der heute zuhört, sicher auch zu den Jungfrauen gehören möchte, zu denen der Bräutigam sagt, kommt hinein und feiert mit mir das ewige Hochzeitsfest. Zu den Törichten, die kein Licht haben, kein Öl, sagt er, Amen, ich sage euch, ich kenne euch nicht. In einem anderen Evangelium sagt Jesus nicht, jeder, der Herr, Herr ruft in dieser Welt, ist es, der in das Himmelreich eingehen kann, sondern nur wer den Willen meines Vaters tut. Und ich denke, das ist es auch, was das heutige Evangelium sagen will, dass wir den Willen Gottes tun sollen. Jesus selber ist in diese Welt hineingekommen, um uns zu zeigen, was der Wille Gottes ist. Er selber hat einmal gesagt, ich bin das Licht der Welt, und dieses Licht, das dürfen wir aufnehmen. Und Christus und sein Licht, sein Wort, das können wir aufnehmen mit der Gabe des Glaubens. Wer wirklich an ihn glaubt, der ist es doch, der sein Wort aufnimmt in sein Herz und es eben auch in die Tat umsetzt. Wer keinen tiefen Glauben hat, der hört zwar vielleicht das Wort von Christus, die Einladung zum Himmelreich, aber weil es nicht übergegangen ist in seine Gedanken, Worte und Werke, darum kann man sagen, ist es auch ein Mensch, dem das Öl des Glaubens fehlt, der Glaube, der eben das Wort zur Tat werden lässt. So wollen wir heute nicht Menschen sein, zu denen Jesus sagen muss, du bist zwar jemand, der sagt, Herr, Herr, aber du tust den Willen Gottes nicht, sondern wollen wir die Menschen sein, die mit den fünf klugen Jungfrauen zusammen Christus aufnehmen in unsere Herzen, an ihn glauben und dieses Öl des Glaubens immer reichlich mit uns tragen. Und wenn wir das tun, wird sicher Christus uns mit Freude aufnehmen dort beim ewigen Hochzeitsfest im Himmel. Wir haben hier gehört in diesem Evangelium, dass sowohl die fünf klugen wie auch die fünf törichten Jungfrauen eingeschlafen sind. Und treffend ist hier geschrieben, dass mitten in der Nacht laute Rufe zu hören waren, der Bräutigam kommt, geht ihm entgegen. Auch diesen Satz ist sehr treffend für Christus. Er ist dieser Rufer, der uns Menschen aufwecken will, aufwecken aus dem Schlaf der Sünde, der Gleichgültigkeit. Er ist es, der in unsere Herzen hineinruft, wache auf, komm, geh mir entgegen, zünde das Licht des Glaubens an, nehme mich auf in dein Herz. Wir alle wissen, dass dieser Ruf in die ganze Welt hinaushallt heute, das Evangelium. Es wird in allen Sprachen verkündet, in allen Völkern ist es gegenwärtig. Und doch gibt es so viele Menschen, die diesen Ruf von Christus nicht annehmen, nicht wachsam sind, nicht klug sind. Sollen wir heute beten für uns, dass wir wirklich immer das Öl des Glaubens in uns haben, durch die tätigen Werke? Und wollen wir dich auch bitten, Herr Jesus Christus, sei du dieser gute Hirte, der weiterhin hinausruft in die Welt, in der Hoffnung, dass ein jeder Mensch auf diesen Ruf hört und diesem Ruf auch folgt, damit wir dort in der Ewigkeit alle vereint sein dürfen, dort bei dir, dem wahren Bräutigam unserer Seele. So wollen wir den dreifaltigen Gott jetzt um seinen Segen bitten. Der Herr sei mit euch und mit deinem Geiste. Es segne und behüte euch der allmächtige und barmherzige Gott, der Vater und der Sohn, und der Heilige Geist. Amen.

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2: Der Vorsitzende der Lateinischen Bischofskonferenz der Ukraine verteidigt das Recht seines Landes auf Selbstverteidigung. Wenn ein Feind eindringt, indem er Fenster aufbricht und Türen eintritt, würde jeder seine Familie und seine Lieben verteidigen. Das sagte Bischof Vitali Skomarowski von Lutsk in einem Interview mit den vatikanischen Medien. Hier geht es um unser gemeinsames Zuhause, um das Band, das uns alle als Ukrainer verbindet. Die Ukrainer haben sich erhoben, um ihr Land zu verteidigen. Der Preis, den wir dafür zahlen müssen, ist wirklich sehr hoch. Aber genauso hoch ist die Bedrohung, die über uns schwebt. Der Feind ist nicht einfach gekommen, um uns ein anderes politisches System aufzuzwingen oder andere Wahlregeln zu diktieren. Er ist gekommen, um zu töten, um zu zerstören. Und deshalb ist die Ukraine als Reaktion auf diese Aggression gezwungen, sich zu verteidigen. Skomarowski äußerte sich aus Anlass des 35. Jahrestags der Unabhängigkeit der Ukraine. Er wurde an diesem Montag überall im Land gefeiert. In Kiew nahmen an der zentralen Veranstaltung EU-Ratspräsident Antonio Costa und der neue britische Ministerpräsident Andy Burnham teil. Aus historischer Perspektive sind 35 Jahre nicht viel, so der Bischof. Aber für uns hier in der Ukraine stellen sie, wenn wir an alles zurückdenken, was wir in dieser Zeit erlebt haben, einen sehr langen und ereignisreichen Zeitraum dar. Wir haben die schwere Wirtschaftskrise der 90er und die anschließenden Bemühungen um Wiederaufbau durchlebt. Und jetzt befinden wir uns seit 2014 de facto im Kriegszustand, der dann 2022 in eine groß angelegte Aggression gemündet ist. Auch wenn es sich nur um einen kurzen Ausschnitt in der jahrtausendealten Geschichte handelt, umfasst er für uns doch einen immensen Weg. Die heutige Ukraine biete, auch wenn nicht alles perfekt sei, doch echte Gewissensfreiheit, die nicht nur auf dem Papier steht. Das sei außergewöhnlich und einzigartig, vor allem wenn man auf die Vergangenheit schaue. Die Sowjetunion erkannte formal das Recht auf Gewissensfreiheit in ihrer Verfassung an. Aus ideologischen Gründen wurden jedoch die Kirche und die Religion systematisch verfolgt. In manchen Zeiten war die Verfolgung blutig, in anderen eher stillschweigend. Gläubige wurden inhaftiert, manche gaben ihr Leben für den Glauben, während anderen schlichtweg jede berufliche Perspektive verbaut wurde. Sie durften nicht unterrichten, nicht als Ärzte arbeiten, keine öffentlichen Ämter bekleiden. Es war eine Zeit wahrer Prüfung. Auch in den vorangegangenen Zarenzeiten hatte die katholische Kirche und eigentlich alle Kirchen schwere Einschränkungen zu leiden. Selbst die orthodoxe Kirche, die damals im zaristischen Russland Staatskirche war, litt unter einer erstickenden Umarmung durch den Staat, die sie daran hinderte, ihren geistlichen Auftrag frei zu erfüllen. Deshalb stellen diese 35 Jahre der Unabhängigkeit und der Religionsfreiheit eine absolut einzigartige Erfahrung dar für unser Land. Allerdings haben die Jahrzehnte der Unabhängigkeit die Kirchen im Land auch vor einige Probleme gestellt, wie in anderen Ländern des früheren Ostblocks. Die heroische Zeit ist vorüber, es weht ein Wind der Säkularisierung. Ich will ein Beispiel aus meiner eigenen Erfahrung anführen. Als ich zur Zeit der Sowjetunion im Priesterseminar arbeitete, führte der Staat eine strenge Auswahl der Kandidaten durch und schuf dabei unzählige Hindernisse. Dadurch gelangten die, die nur schwach motiviert waren oder einen labilen Charakter hatten, gar nicht erst ins Seminar oder brachen die Ausbildung frühzeitig ab. Wenn bekannt wurde, dass ein junger Mann, der vielleicht seinen Wehrdienst geleistet oder die Uni besucht hatte, ins Priesterseminar eintreten wollte, wurde er einschüchternden Gesprächen unterzogen und unter Druck gesetzt. Der Eintritt ins Seminar war ein schwieriges Unterfangen. Manche junge Männer mussten es 10 Jahre lang versuchen, bis es ihnen gelang. Heute hingegen gibt es keine Hindernisse dieser Art mehr, und dennoch müssen wir mit Bitterkeit feststellen, dass die Zahl derer, die ins Seminar eintreten möchten, gering ist, wenn nicht gar gegen Null geht. Kurz gesagt, wir leben in einem völlig anderen Kontext, mit anderen Gegebenheiten. Bischof Vitalis Komarowski nimmt immer wieder an feierlichen Trauerfeiern für gefallene ukrainische Soldaten teil. Ich weiß nicht, wie viele von denen, die sich dafür entscheiden, das Vaterland zu verteidigen, das mit dem ausdrücklichen Gedanken tun, wir opfern unser Leben, sagt er in unserem Interview. In Wirklichkeit wollen sie leben, sie hoffen zu überleben. Aber als Soldaten verrichten sie eine Arbeit, die mit tödlicher Gefahr einhergeht. Und leider kommt es vor, dass Verteidiger fallen, getroffen von feindlichen Kugeln und Granatsplittern. Die ukrainischen Bürger müssen an die Front ziehen, um sich zu verteidigen, denn es gibt niemanden, der das an unserer Stelle tun könnte. Unser Volk ist gezwungen, an die Front zu gehen, um sein Land zu schützen. Das ist ein so großer Wert, dass es uns schwerfällt, ihn in seiner ganzen Tragweite zu begreifen. Wir nennen es Vaterland. Es ist unser gemeinsames Zuhause, unsere gemeinsame Heimat. Krieg sei ganz anders, als er sich das früher so vorgestellt habe, sagt der Bischof außerdem. Diese Realität ist völlig anders. Ich hätte mir nie vorstellen können, dass Krieg so ist. Wirklich, der heilige Johannes Paul II. Hatte voll und ganz recht, als er sagte, Krieg ist eine unglaubliche Geißel. Und wenn auch nur die geringste Möglichkeit besteht, muss alles getan werden, um ihn zu vermeiden. Der Friede ist ein unermessliches Geschenk, während der Krieg ein unermessliches Übel ist für jeden, der darin verwickelt ist. Der lateinischen Kirche der Ukraine gehören ungefähr 2% der Bevölkerung an, vor allem im Westen des Landes. Ein Beitrag von Stefan Kempis, Radio Vatikan.
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5: Licht auf dem Weg. Wir fühlen uns sicherer im Licht als im Dunkeln. Die Finsternis macht uns Angst. Dies trifft auch zu für unser geistliches Leben. Jesus hat gesagt, ich bin das Licht, das in die Welt gekommen ist. Licht des Tages. Ein Sonnenaufgang am Morgen ist wie eine Verklärung. Ein solches Erlebnis auf einem Berg prägt sich tief in uns ein. Ein Gefühl der Freude und des Dankes, der Zuversicht erfüllt uns. Wir kommen aus dem Staunen nicht heraus. Gottes Gegenwart ist spürbar. Sonne, Mond und Sterne sind Zeichen des Lichtes. Der heilige Franziskus hat sie im Sonnengesang so herrlich besungen. Er nannte die Sonne seine Schwester, den Mond seinen Bruder. Die ganze Schöpfung zeigte ihm die Spur Gottes. Die Sterne am Abend führen uns zum liebenden Vater, der über uns wacht und uns führt. Licht der Heiligen Schrift. Im Jahr der Bibel haben wir gelernt, der heilige Franziskus lehrt uns die Ehrfurcht vor dem Wort Gottes. Wir sollen ihn nachahmen und so werden wir mehr und mehr Licht schöpfen. Wir haben die Bibel zum persönlichen Gebrauch, in der Zelle, im Zimmer. Das ist ein Reichtum, den wir nutzen sollten. Die Bibel in der Zelle, im Zimmer ist mir wirklich lieb. Sie hat den Ehrenplatz neben der Madonna, geschmückt mit Kerze und meistens auch mit Blumen. Ich denke daran, dass im Wort Gottes eine Gegenwart des Herrn ist. In seinem Wort schenkt uns der Herr auch Verzeihung, wenn wir ihn darum bitten. Wir erhalten Rat und Weisung durch die Bibel, durch Gottes Wort. Wenn wir die Bibel aufschlagen mit der Bitte, Herr, schenk mir Weisung, dann erhalten wir irgendeine Antwort. Das Lesen der Heiligen Schrift wird uns zum Segen. Es kommen uns immer wieder neue Erkenntnisse, indem wir über Gottes Wort meditieren. Licht in uns. Durch das Wort Gottes finden wir die Gegenwart Gottes in uns selbst. Es ist eine Gnade, dass wir glauben können. Wie arm sind Menschen, die den Glauben verloren haben und nicht mehr glauben können. Beten wir für sie. Der Heilige Geist führt uns in das Geheimnis des dreifaltigen Gottes hinein. So können wir offen halten und beten. Vielleicht gibt es manchmal Hindernisse zu überwinden. Das sind negative Gedanken, Unversöhnlichkeit, Neugierde, unnötige Wünsche. Stille und Schweigen helfen, Gottes lichtvolles Wirken in uns zu erfahren. So werden wir bestimmt in Augenblicken seine Nähe spüren als Friede und Kraft. Licht für andere. Wir werden von Gott beschenkt. Das ist Aufgabe für uns, das Licht weiterzugeben an unsere Mitmenschen. Kontemplation muss zur Aktion führen. Jesus sagt, wer in mir bleibt, der bringt reiche Frucht. Johannes 15,15. Von Maria, der Mutter Gottes, lernen wir, Licht für andere zu sein. Sie hat Jesus empfangen, um ihn an uns Menschen weiter zu verschenken. Mit dir machen wir uns auf den Weg, dann wird uns auch viel Licht und Freude geschenkt sein.

28. August, der heilige Augustinus. Der Name bedeutet der Erhabene. Augustinus Vater Patricius, ein kleiner Bauer und Regierungsbeamter, blieb bis kurz vor seinem Tod Anhänger des römischen Götterglaubens. Seine Mutter Monika, die später heilige Monika, war Christin. Studieren konnte Augustinus, weil ein Gönner ihm die Ausbildung in den freien Künsten Grammatik, Dialektik, Rhetorik, Arithmetik, Geometrie, Astronomie und Musik ermöglichte. Als er 16 Jahre alt war, musste er aus Geldmangel sein Studium abbrechen. Er kehrte nach Hause zurück und schloss sich einer Straßenbande an. Ein Jahr später konnte er in Karthago, dem heutigen Vorort von Tunis in Tunesien, ein Studium der Rhetorik beginnen und mit Erfolg absolvieren. Von einem uns unbekannten Mädchen, mit dem er auch die kommenden Jahre ein Verhältnis behielt, bekam er einen Sohn. Für die strenge Religion seiner Mutter empfand Augustinus zunehmend Verachtung. Er las zwar als Literat auch die Bibel, fühlte sich aber von ihrer ungelehrten Sprache abgestoßen. Stattdessen faszinierte ihn eine geistig-religiöse Strömung, die dem Christentum jener Zeit schwer zu schaffen machte. Der damals noch junge moderne Manichäismus, der eine strenge Teilung der Welt in Gut und Böse lehrte. Augustinus war 13 Jahre lang als erfolgreicher Professor für Rhetorik in seiner Heimatstadt Tagaste, dem heutigen Souk Aras, in Nordafrika tätig und kam dann über Rom im Jahre 384 nach Mailand, damals Hauptstadt des Römischen Reiches, um auch dort als Hochschullehrer zu arbeiten. Und hier wandelte sich sein Leben. Seine ihm besorgt nachgereiste Mutter, die spätere heilige Monika, der er schon immer sehr nahe stand, machte ihren christlichen Einfluss geltend. Sie überredete ihn, die Beziehungen zu seinen Geliebten abzubrechen. Außerdem war er von den Predigten des Mailänder Erzbischofs Ambrosius sehr fasziniert. Eine Biografie über den Mönchsvater Antonius beeindruckte Augustinus. Schließlich geschah es der Überlieferung nach, dass er in einem Moment tiefer innerer Zerrissenheit unter einem Feigenbaum liegend eine Kinderstimme hörte. Nimm und lies! Er ergriff die Bibel und stieß auf den Satz aus dem Römerbrief 13, Lasset uns ehrbar wandeln als am Tage, nicht in Schmausereien und Trinkgelagen, nicht in Buhlereien und Ausschweifungen, nicht in Streit und Eifersucht, sondern ziehet den Herrn Jesus Christus an und pfleget das Fleisch nicht so, dass Begierden erwachen.

Augustinus zog sich sodann aus seinem Beruf zurück, ließ sich in der Osternacht des Jahres 387 taufen, kehrte nach Tagaste, dem heutigen Sukharas in Nordafrika, zurück, verkaufte sein Vermögen und lebte für 3 Jahre mit Gleichgesinnten in klosterähnlicher Weise. Im Jahre 391 wurde er zum Priester geweiht. 395 wurde er Bischof von Hippo Regius, dem heutigen Annaba. Er war ein begeisternder Prediger, bekämpfte scharf alle abweichenden Lehren, hatte Einfluss weit über seine Diözese hinaus und wurde zum geistigen Führer der abendländlichen Kirche. Auf dem Hintergrund seiner Erfahrungen mit dem gemeinsamen Leben vor seiner Priesterweihe verfasste er für das Frauenkloster seiner Stadt eine Regel. Daraus entstanden dann die Regeln für die sich in den kommenden Jahrhunderten weit verbreiteten Zweigen des Augustinerordens. Augustinus war einer der größten Theologen der Kirchengeschichte. Die Abfassung des riesigen Werkes, das uns von dem heiligen Kirchenlehrer erhalten blieb, zog sich über viele Jahre hin. Es besteht aus 113 Schriften, 218 Briefen und 500 Predigten. Allein am Gottesstaat arbeitete der Heilige 22 Jahre. Er beeinflusste sowohl Philosophen, Dogmatik, Moraltheologie und Mystik, wie auch Sozialleben, Kirchenpolitik und Staatsrecht. Augustinus wurde der große Mitgestalter der abendländischen Kultur des Mittelalters. Ohne ihn hätte das Abendland das alte Erbe der Antike niemals übermittelt bekommen, das die Kirche bewahrt. Darstellung des heiligen Augustinus, eines der meist verehrten Heiligen der Kirche, mit dem wasserschöpfenden Kind, aufgrund der Legende, oder mit dem pfeildurchbohrten Herz, was auf die Stelle aus seinen Bekenntnissen zurückkehrt. Dort steht geschrieben, du hast unser Herz mit deiner Liebe getroffen, und wie Pfeile, die im Herzen haften, tragen wir deine Worte in uns. Der heilige Augustinus wird stets in Bischofskleidung dargestellt, Buch oder Kreuz in der Hand. Der heilige Augustinus ist Patron der Theologen, Bierbrauer und Buchdrucker. Er schützt vor Augenleiden. Einer der bedeutendsten Fressenzyklen des 15. Jahrhunderts von der Hand des Florentiners Benozzo Gozzoli schildert seine Lebensgeschichte an den Wänden der Kirche San Agostino in San Gimignano in der Toskana. Während der Belagerung von Hippo Regius, dem heutigen Annaba, durch die Vandalen, erkrankte Augustinus an einem Fieber. Er wollte nicht sterben, ohne vorher gründlich Buße getan zu haben. Teil dieser Buße war, keinen Besuch mehr zu empfangen. Eine Ausnahme machte er nur für seinen Arzt und für die Diener, die ihm das Essen brachten. Er ließ sich die Bußpsalmen auf Pergament abschreiben und an die Wand nageln. Niemand konnte ihn bei seiner ununterbrochenen Lektüre stören. Schließlich starb er, ohne die Sterbesakramente empfangen zu haben, denn auch kein Priester durfte sein Zimmer betreten. Nach seinem Tod hatten flüchtende Christen die Asche des heiligen Kirchenvaters im Jahre 496 nach Sardinien gebracht. Von da holte sie der Langobardenkönig Luitprand im Jahre 723 nach Pavia und ließ sie in der Kirche San Pietro in Cildoro beisetzen. Das seltsame Grab, das man dort später errichtete, stammt aus dem 14. Jahrhundert. Musik
eine Legende erzählt das Folgende. Einst, so erzählt eine schöne, tiefsinnige Legende, ging Augustinus am Gestade des Meeres auf und nieder und dachte nach, wie er das Wesen Gottes fassen könne. Da fand er ein Kind am Ufer, das schöpfte Wasser aus dem Meer mit einer Muschel und goss es in eine kleine Sandgrube, die es gegraben hatte. »Was tust du da?«, fragte Augustinus. »Ich schöpfe das Wasser aus«, sagte das Kind ganz ernsthaft und in sein Tun vertieft. »Und meinst du, es wird dir gelingen?«, fragte der Weise lächelnd. »Eher gewiss, als es dir gelingen wird, das Wesen Gottes zu erfassen«, gab das Kind zur Antwort und verschwand.

Wir beten um Ehrfurcht vor der Schöpfung und besonders jetzt um Regen. Im Namen des Vaters und des Sohnes und des Heiligen Geistes. Amen. Gütiger Vater im Himmel, du hast die Erde geschaffen und sie uns anvertraut. Wir bitten dich in diesen Tagen der Trockenheit um deinen lebensspendenden Regen. Lass die Wolken sich öffnen, damit Felder, Wälder und Wiesen neue Kraft schöpfen. Segne alle Pflanzen, Tiere und Menschen, die unter der Hitze leiden. Erneuere die Natur durch deinen Geist, damit sie wieder aufatmen kann. Heilige Maria, Mutter der Kirche, nimm unsere Bitte mit deinem mütterlichen Herzen auf und lege sie deinem Sohn vor. Herr, schenke uns Regen, Frieden und eine erneuerte Ehrfurcht vor deiner Schöpfung. Amen. Im Namen des Vaters und des Sohnes und des Heiligen Geistes. Amen.

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0: Im Namen des Vaters, des Sohnes und des Heiligen Geistes.
1: Amen.
0: Der Herr sei mit euch.
1: Und mit deinem Geist.
0: Durch dein Tor lass uns herein, haben wir gesungen in diesem schönen Lied. Aber es gibt manchmal eine lange Suche, bis man den Eingang findet. Und das gilt besonders auch für den Heiligen des Tages, unseren Ordensvater Augustinus. Er hat längere Wege zurückgelegt, bis er endlich mal an die Tür klopfte und um Einlass bat durch die Taufe. Ein langer Weg des Suchens, aber auch eine glückliche Heimkehr dorthin, wo er wirklich sich angenommen und angekommen fühlen durfte im Haus der Kirche. Wir danken Gott für das Zeugnis dieses großen Heiligen und wir wollen ihn bitten, dass er besonders jenen hilft, die auf der Suche sind nach Gott, nach der Wahrheit, dass sie in rechter Weise geleitet den Ort ihrer Sehnsucht finden dürfen. Ein Afrikaner, ein Mann der Kirche mit einem brennenden Herzen wieder dargestellt, ein Herz auch, so wird er auch manchmal dargestellt, dass er das durchbohrt wird mit dem Pfeil der Liebe. Davon schreibt er, du hast mich getroffen und ich wurde entzündet und entbrannte in der Liebe zu dir. Wenn wir jetzt die Messe feiern, dann wollen wir auch das erbitten, dass wir immer wieder auch getroffen werden von dieser Liebe, die wir ehren, wenn wir das Kreuz Jesu feiern. Denn das ist der Mittelpunkt, das Herzstück unseres Glaubens. Gott ist die Liebe, die sich offenbart, auch durch das Kreuz hindurch als Liebe. Bitten wir um Vergebung für alles, wo wir gefehlt haben, wo wir gleichgültig blieben, undankbar oder auch lieblos. Ich bekenne Gott, dem Allmächtigen und allen Brüdern und Schwestern, dass ich Gutes unterlassen und Böses getan habe. Ich habe gesündigt in Gedanken, Worten und Werken. Durch meine große Schuld. Darum bitte ich die selige Jungfrau Maria, alle Engel und Heiligen und euch, Brüder und Schwestern, für mich zu beten bei Gott, unserem Herrn. Gott, unser himmlischer Vater, erbarme sich unser, ernehme Schuld und Sünde von uns und erführe uns zum ewigen Leben.
1: Amen.
0: Als Kyrie-Ruf bei Nummer 165.

0: Lasset uns beten. Allmächtiger Gott, wir rufen dich an. Erwecke in deiner Kirche aufs Neue den Geist, mit dem du den heiligen Bischof Augustinus erfüllt hast. Gib auch uns die Sehnsucht nach dir, dem Quell der wahren Weisheit und dem Ursprung der Liebe. Darum bitten wir durch Jesus Christus, deinen Sohn und unseren Herrn und Gott, der in der Einheit des Heiligen Geistes mit dir lebt und herrscht in Ewigkeit.
1: Amen.
2: Lesung aus dem ersten Johannesbrief. Geliebte, wir wollen einander lieben, denn die Liebe ist aus Gott, und jeder, der liebt, stammt von Gott und erkennt Gott. Wer nicht liebt, hat Gott nicht erkannt, denn Gott ist Liebe. Darin offenbarte sich die Liebe Gottes unter uns, dass Gott seinen einzigen Sohn in die Welt gesandt hat, damit wir durch ihn leben. Darin besteht die Liebe, nicht, dass wir Gott geliebt haben, sondern dass er uns geliebt und seinen Sohn als Sühne für unsere Sünden gesandt hat. Geliebte, wenn Gott uns so geliebt hat, müssen auch wir einander lieben. Niemand hat Gott je geschaut. Wenn wir einander lieben, bleibt Gott in uns und seine Liebe ist in uns vollendet. Daran erkennen wir, dass wir in ihm bleiben und er in uns bleibt. Er hat uns von seinem Geist gegeben. Wir haben geschaut und bezeugen, dass der Vater den Sohn gesandt hat, als Retter der Welt. Wer bekennt, dass Jesus der Sohn Gottes ist, in dem bleibt Gott und er bleibt in Gott. Wir haben die Liebe, die Gott zu uns hat, erkannt und gläubig angenommen. Gott ist Liebe, und wer in der Liebe bleibt, bleibt in Gott, und Gott bleibt in ihm. Wort des lebendigen Gottes.
0: Der Kirchvers bei Nummer 442.

Wie geht ein junger Mann seinen Pfad ohne Tadel, wenn er dein Wort beachtet? Ich suche dich mit ganzem Herzen. Lass mich nicht abirren von deinen Geboten.

Ich barg deinen Spruch in meinem Herzen, damit ich gegen dich nicht sündige. Gepriesen seist du, Herr, lehre mich deine Gesetze.

Mit meinen Lippen verkünde ich alle Entscheide deines Mundes. Am Weg deiner Zeugnisse habe ich Freude, wie an jeglichem Reichtum.

Aus dem heiligen Evangelium nach Matthäus. In jener Zeit sprach Jesus zu seinen Jüngern: Ihr sollt euch nicht Rabbi nennen lassen, denn nur einer ist euer Meister, ihr alle aber seid Brüder.

Ja, das war die Weisung, die Ordnung, die der Herr den Seinen mitgegeben hat. Nur einer ist euer Vater, der im Himmel, nur einer euer Lehrer, Christus. Ihr alle untereinander seid Brüder und Schwestern. Das war auch dem heiligen Augustinus ins Herz gefallen. Diese Sehnsucht nach einer Gemeinschaft unter dem himmlischen Vater, wo wir aufgebaut werden als Kirche vor Ort, eben durch das Evangelium und durch die gelebte Liebe zum Herrn und zueinander. Nach seiner Bekehrung 387 in der Osternacht, nach einem langen Weg des Suchens, hat er zuerst, wie er es vorher schon auch getan hat, Brüder um sich gesammelt, in dieser Sehnsucht, ein Leben zu führen, in der Gemeinschaft und Gott die Ehre zu geben, Gott zu suchen. Es war das erste Kloster in seiner Heimat im heutigen Algerien. Das war eigentlich der Kern seiner Berufung, kann man sagen. Er wusste, Gott hat ihn gerufen in die Gemeinschaft der Kirche, aber diese Gemeinschaft will auch konkret werden im Miteinander, konkret werden in der Art und Weise, wie man das Leben miteinander teilt, konkret werden auch durch das Zeugnis einer Liebe, die von Jesus her gespeist und genährt wird. Das war ihm ganz, ganz entscheidend und prägend für sein Leben. Eigentlich hatte er sich vorgestellt, nach diesem langen Suchweg, er war immerhin schon 33, bis er getauft war, obwohl er eine christliche Mutter hatte und erzogen wurde, aber damals war es nicht üblich, dann sich taufen zu lassen, denn wenn man dann noch mal irgendwo einen Lapsus begeht, war das nicht mehr so einfach, in die Kirche zurückzufinden. Man konnte nicht einfach zum Beichten gehen und dann war wieder alles in Ordnung. Es war ein langer Weg der Buße, der Umkehr notwendig. Und das hat viele dazu geführt, dass sie sich erst am Ende des Lebens, wie der Vater auch von Augustinus Patrizio, sich taufen ließen. Also war er nicht getauft, aber er kannte schon einige Grundlagen. Und mit 33 hat er dann von Ambrosius in Mailand die Taufe empfangen. Ja, eingehen in die Gemeinschaft der Kirche, leben in der Gemeinschaft.

Der Theologie eine Gottesverehrung, die nicht verkopft ist, sondern vom Herzen her lebt, und zwar in der Erkenntnis Jesu und seiner Liebe. Ja, und dann ist man auf ihn aufmerksam geworden, hat ihn zu einem Helfer gemacht für den schon alt gewordenen Bischof in Karthago, und dann blieb es dabei, als der Bischof dann ja so langsam doch auch nicht mehr fähig war, sein Amt auszuüben. Dann hat man ihn kurzerhand zum Bischof gemacht, was ihn zunächst einmal ziemlich in die Traurigkeit stürzte über diese Fügungen. Aber Gott sei Dank, er hat es angenommen und war 34 Jahre lang Bischof in Nordafrika und prägend durch seine Schriften und Lehren. Man kann viel sagen über ihn, aber wichtiger ist, glaube ich, das ins Herz zu nehmen und nochmal anzuschauen, was ihm ins Herz gefallen war. Das war zuallererst die Erkenntnis der Liebe Gottes durch Christus. Gott ist die Liebe, das haben wir heute jetzt mehrfach gehört vom heiligen Johannes, den er, Augustinus meine ich, auch sehr geehrt und geliebt hat. Er hat einen riesigen Kommentar zum Johannesevangelium verfasst. Aber das, was Johannes so sehr betont, Gott ist die Liebe, das ist die Revolution, könnte man sagen, dass man Gott erkennen kann in der Liebe. Und dass der Weg der Liebe einem, wenn wir aufrichtig und selbstlos uns auf den Weg machen, die Liebe zu suchen, dass wir auf diesem Weg auch Gott finden können. Und das ist die schöne Botschaft. Also Gott ist die Liebe, aber dass wir ihn erkennen konnten, in dieser Liebe musste er selber sich offenbaren. Und diese Offenbarung geschieht zunächst einmal durch die Menschwerdung Jesu in seinem Leben, das wir immer wieder ehren. Und das Herzstück, vergessen wir es nicht, ist nicht eine trockene Lehre, ist nicht einfach ein Gerüst von Vorschriften, sondern das Herzstück unseres Glaubens ist Jesus und das Zeugnis für die Wahrheit Gottes, wie er wirklich ist und wie er wirklich liebt. Und das andere, wo dann dieses Zeugnis zur Vollendung kam, ist die Bereitschaft Jesu, bis ans Kreuz das zu bezeugen, die Wahrheit über Gott, der die Liebe ist und der eben durch diese Liebe reinigen muss, was eben nicht Liebe ist. Egal, ob er sich fromm mit einem Mantel umgibt, das waren ja die hauptsächlichen Ankläger seiner Zeit, die Jesus vor Gericht gebracht haben, oder ob es einfach wilde Bosheit ist, wie die Heiden, die ihn gekreuzigt hatten. Allen gemeinsam ist der Mangel an Wahrheit und der Mangel an Erkenntnis Gottes in der Liebe. Und am Ende hat der Herr alles in sein Herz aufgenommen, den ganzen Abschaum des Bösen in sein Herz hineingezogen, aber nicht geantwortet mit Hass, mit Gewalt. Gewalt ist nicht ein Name Gottes, sagen die Päpste der letzten Zeit. Damit haben sie eine Botschaft unterstrichen, die ganz entscheidend ist für unsere Tage. Gott ist kein Gott der Gewalt, sondern er hat diese Gewalt der Liebe ausgeübt, indem er verziehen hat, indem er das Zeugnis gegeben hat bis zum Ende und so den Menschen das Leben zurückgegeben haben, hat, was sie verloren hatten. Jetzt haben wir dieses wunderbare Zeugnis dieses großen Theologen. Aber vergessen wir nicht, es ist auch Auftrag für die Kirche unserer Zeit. Wir leben als Ordensgemeinschaft unter der Regel des heiligen Augustinus. Da heißt es, das Erste, was wir euch gebieten, ist Gott zu lieben und den Nächsten wie euch selbst. Damit erinnert Augustinus an das Wichtigste im Evangelium und dann das Gebot der Einheit. Er will also, dass die Gemeinschaft der Kirche und auch die Gemeinschaft im Kleinen, die Orden, und es denken sie aber nicht nur an die Ordensleute, sondern an ihre Familien, immer wieder das Zeugnis dieser Liebe aufnehmen und auch in unserer Zeit lebendig halten. Wir haben viele Bemühungen um Strukturreformen, aber ich sage gerne, wenn der Herr nicht das Haus baut, so heißt es im Psalm, dann baut der Baumeister umsonst. Wir müssen also auch innerlich aufbauen. Es baut auf das Zeugnis aus der Liebe Jesu, das Zeugnis der Wahrheit und das gelebte
Zeugnis im Mitarbeiter.

0: einander der Nächstenliebe. Von daher vielleicht auch nochmal der Blick auf das letzte große Element unserer Klosteranlage. Es ist das Haus der christlichen Nächstenliebe. Ich kann mich noch erinnern, einer der Bischöfe sagte einmal, als sie davon hörten, das gehört nicht zur Wallfahrt. Aber ich habe immer gedacht oder im Herzen gehabt, diese Vision, die mir übergeben wurde von meiner geistlichen Mutter, die habe ich immer gespürt. Das ist ein Anruf für die Kirche unserer Zeit. Und wenn die Menschen heute auf dem Weg sind, der Gott suchen, dann kommen sie nicht alle zur Messe. Wer kommt schon zur Messe? Bei uns in Waaghäusl noch 3% vielleicht von unserem kleinen Ort. Ja, dann kommen noch Wallfahrer. Aber wer findet in der Liturgie Gott? Das ist die Feier der Liturgie, die Feier unseres Glaubens. Aber wir brauchen auch Orte, wo man erstmal ankommen kann mit seinem Leben, wo man auch sein Herz öffnen kann, wo man ein Stück weit auch Annahme und Heilung finden kann. Und das müssen Klöster sein. Und das ist auch unser Wunsch für dieses neue Haus, dass es dort auch genauso gelebt und spürbar wird, wie der Herr sich das wünscht. Es braucht einfach diese Orte der Begegnung. Es braucht Vorstufen, um gleichsam auch im Miteinander, im gelebten Miteinander, Gottes Liebe zu entdecken und lebendig zu halten. Von daher glaube ich, dass Verkündigung und Zeugnis der Gemeinschaft einfach ganz elementar, gerade für die Kirche unserer Tage, zusammengehören, dass man das nicht trennen darf. Was hilft eine Verkündigung ohne ein Zeugnis? Und was hilft das Zeugnis, wenn es nicht rückgebunden wird an eine lebendige Gottesverehrung, wie wir sie hier pflegen, auch seit vielen Jahren in der eucharistischen Anbetung? All das ist eine Einheit. Und ich möchte einfach jetzt den heiligen Augustinus bitten, dass er uns seinen Segen schenkt, dass er uns hilft, da wo wir leben, da wo wir stehen, immer wieder auch die Wunden zu heilen, die wir einander gewollt und oft auch ungewollt zufügen, durch Liebelosigkeit, Gleichgültigkeit, und dass er uns Orte schenken möge in unserer Zeit, wo genau das verwirklicht wird, was ihn so sehr berührt hat, Orte der Gemeinschaft, wo der Herr mitten unter uns spürbar und erkennbar bleibt. Er möge uns auch helfen, da wo wir unvollkommen waren, und das müssen wir jeden Tag auch im Schuldbekenntnis dem Herrn bringen, immer wieder die Heilung und die Vergebung zu empfangen, damit das, was dem Herrn wichtig ist, nicht untergeht, sondern erkannt werden kann, auch in der Schwachheit eines Menschen und einer Gemeinschaft, die eben auch nicht nur von Heiligen zusammengefügt ist, sondern von Menschen, die auf dem Weg sind zur Heiligkeit. Amen. Gepriesen sei unser Herr Jesus Christus am Hochfest unseres Vaters Augustinus. Zu ihm lasst uns rufen: Wir beten dich an, Herr Jesus.
1: Wir beten dich an, Herr Jesus.
0: Herr, du hast den heiligen Augustinus in deiner Kirche zum guten Hirten bestellt. Gib uns denselben Eifer, dich zu verherrlichen.
1: Wir beten dich an, Herr Jesus.
0: Du wolltest nur den Willen deines Vaters tun. Lass uns in unserem Dienst nur dich und das Heil der Menschen suchen. Du bist das Haupt deiner Kirche. Lass durch deinen Geist ihr Geheimnis aufstrahlen in unseren Gemeinschaften und an diesem Wallfahrtsort. Du hast deine Kirche auf das Fundament der Apostel gebaut. Schütze und stärke unseren Papst Leo und unseren Bischof Stephan. Du wolltest, dass dein Evangelium allen Geschöpfen verkündet werde. Stehe den Verkündern deiner Botschaft mit deiner Gnade bei. Segne alle, die uns hier unterstützt haben und unterstützen. Vergilt ihnen das Gute, was sie gewirkt haben, und schenk uns auch die Mittel, die noch fehlen, für die Vollendung des Hauses der christlichen Nächstenliebe. Lass uns nicht im Stich, helf ab unserem Mangel.
1: Wir bitten dich, Herr Jesus.
0: Segne jetzt auch alle, die mit Radio Horeb oder Radio Maria Schweiz sich mit uns verbinden. Segne besonders die Kranken und höre das Gebet unserer Herzen, das in aller Stille an dein Herz dringen möge. Das erbitten wir durch Christus, unseren Herrn. Amen. Zur Gartenbereitung 188.

Lasset uns beten. Gütiger Gott, nach dem Auftrag Christi feiern wir das Gedächtnis unserer Erlösung. Mache diese Gaben zum Sakrament, das uns die Einheit verheißt und uns in Liebe zusammenschließt. Darum bitten wir durch Christus, unseren Herrn. Amen.

Denn du hast den heiligen Augustinus auf einzigartige Weise zu dir bekehrt, so wurde er zum Verehrer und Künder deiner Gnade und erleuchtete die Kirche mit heiliger Lehre. Sein Herz war getroffen von deiner Liebe und voll Eifer für deine Ehre. Mit ganzer Botschaft, mit ganzer Bereitschaft diente er der Kirche, über die er gesetzt war, und festigte sie beständig durch heilbringende Lehre und Weisung. Er suchte den vollkommenen Weg, den Christus gezeigt hat. In seinem Haus führtest du die Kleriker zur Gemeinschaft zusammen, damit der priesterliche Dienst sich mit einem Gott

Ja, du bist heilig, großer Gott, du bist der Quell aller Heiligkeit. Darum bitten wir dich, sende deinen Geist auf diese Gaben herab und heilige sie, damit sie uns werden Leib und Blut deines Sohnes, unseres Herrn Jesus Christus. Denn am Abend, an dem er ausgeliefert wurde und sich aus freiem Willen dem Leiden unterwarf, nahm er das Brot und sagte Dank, brach es, reichte es seinen Jüngern und sprach, nehmet und esset alle davon, das ist mein Leib, der für euch hingegeben wird. Ebenso nahm er nach dem Mahl den Kelch, dankte wiederum, reichte ihn seinen Jüngern und sprach, nehmet und trinket alle daraus, das ist der Kelch des neuen und ewigen Bundes, mein Blut, das für euch und für alle vergossen wird, zur Vergebung der Sünden, tu dies zu meinem Gedächtnis.

0: Drum, gütiger Vater, feiern wir das Gedächtnis des Todes und der Auferstehung deines Sohnes und bringen dir so das Brot des Lebens und den Kelch des Heiles dar. Wir danken dir, dass du uns berufen hast, vor dir zu stehen und dir zu dienen. Wir bitten dich, schenke uns Anteil an Christi Leib und Blut und lass uns eins werden durch den Heiligen Geist.
1: Gedenke deiner Kirche auf der ganzen Erde und vollende dein Volk in der Liebe. Vereine unserem Papst Leo, unserem Erzbischof Stefan in Freiburg und allen Bischöfen, unseren Priestern und Diakonen und mit allen, die zum Dienst in der Kirche bestellt sind.
0: Gedenke unserer Brüder und Schwestern, die entschlafen sind, in der Hoffnung, dass sie auferstehen. Nimm sie und alle, die in deiner Gnade aus dieser Welt geschieden sind, in dein Reich auf, wo sie dich schauen von Angesicht zu Angesicht. Vater, erbarme dich über uns alle, damit uns das ewige Leben zuteil wird. In Gemeinschaft mit der seligen Jungfrau und Gottesmutter Maria, dem heiligen Josef, ihrem Bräutigam, unserem Ordensvater Augustinus, seiner Mutter Monika, mit der heiligen Clara und mit allen, die bei dir Gnade gefunden haben von Anbeginn der Welt, dass wir dich loben und preisen durch deinen Sohn Jesus Christus.

Nur einer ist euer Vater, ihr alle seid Brüder und Schwestern. So lasst uns beten. Vater unser im Himmel, geheiligt werde dein Name. Dein Reich komme, dein Wille geschehe, wie im Himmel, so auf Erden. Unser tägliches Brot gib uns heute und vergib uns unsere Schuld, wie auch wir vergeben unseren Schuldigern und führe uns nicht in Versuchung, sondern erlöse uns von dem Bösen. Erlöse uns, allmächtiger Vater, von allem Bösen und gib Frieden in unseren Tagen. Komm uns zu Hilfe mit deinem Erbarmen und bewahre uns vor Verwirrung und vor Sünde, damit wir voll Zuversicht das Kommen unseres Erlösers, Jesus Christus, erwarten. Herr Jesus, du bist unser Friede. Schau nicht auf unsere Sünden, schau auf den Glauben deiner Kirche und schenke ihr nach deinem Willen Einheit und Frieden. Der Friede unseres Herrn Jesus Christus sei allezeit mit euch. Nummer 203, die zweite Strophe.

Seht das Lamm Gottes, das die Sünde der Welt hinwegnimmt. Herr, ich bin nicht würdig, dass du eingehst unter mein Dach, aber sprich nur ein Wort, so wird meine Seele gesund.

Wir singen zur Danksagung ein Lied, das auch den Konfessionen, den Bekenntnissen des Augustinus angelehnt ist. Bei Nummer 358, Strophe 1 bis 3.

0: Aber es ist nie zu spät, immer wieder anzufangen. Wir wollen Gott bitten um den Segen für diesen Tag, dass wir ihn heute zu leben vermögen, zu seiner Ehre und zum Segen für unsere Mitmenschen. Wir wissen nicht, wie viele Tage Gott uns noch schenkt, aber diesen einen, der soll ihm wieder neu geweiht sein. Lasset uns beten. Herr, unser Gott, heilige uns durch die Teilnahme am Mahl deines Sohnes, damit wir als Glieder am Leib Christi in Wahrheit das sind, was wir im Sakrament empfangen haben. Darum bitten wir durch ihn, Christus, unseren Herrn.
1: Amen.
0: Der Herr sei mit euch. Der gütige Gott, der den heiligen Augustinus zur Vollendung geführt hat, segne euch und bewahre euch vor allem Unheil.
1: Amen.
0: Das Vorbild des heiligen Augustinus lehre euch und seine Fürsprache helfe euch, Gott und den Menschen zu dienen.
1: Amen.
0: Das gewähre euch der dreieine Gott, der Vater und der Sohn und der Heilige Geist.
1: Amen.
0: Geht hin in Frieden. Grüßen wir die Gottesmutter mit dem Lied 521, Strophe 1 und 4.

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Vergelt Gott fürs Zuhören. 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

0: Gelobt sei Jesus Christus.
1: In Ewigkeit. Amen.
0: Liebe Hörerfamilie, wir laden Sie ganz herzlich ein zur nächsten Sendung, die unter dem Titel steht Gottes Heiligtum. Unser geschätzter Referent ist Professor Dr. Tobias Hähner. Er wird uns Gedanken zu den sogenannten Heiligtumstexten Exodus 25 bis 31 und 35 bis 40 schenken und darüber sprechen, wie das Zeltheiligtum und der Jerusalemer Tempel im Alten Testament insgesamt verstanden werden können. Am Mikrofon ist die Andrea Marti. Ja, so begrüße ich Sie ganz herzlich, Professor Dr. Tobias Hähner, und wir freuen uns natürlich auf Ihre Gedanken. Guten Tag, lieber Professor Dr. Tobias Hähner.
1: Guten Tag, liebe Frau Marti. Guten Tag, liebe Hörerinnen und Hörer. Die Heiligtumstexte, das ist das Thema, über das ich heute sprechen möchte. Und was mich dabei reizt an diesem Thema, ist eigentlich genau, dass es da so einen Widerspruch gibt, dass diese Texte einerseits doch recht umfangreich sind im Alten Testament und dann auch nicht nur diese Texte gibt im Alten Testament im Buch Exodus, sondern auch andere Texte bis ins Neue Testament hinein, die sich darauf beziehen. Ja, das ist ein Thema, das sich so durchzieht, das sehr zentrale Stellung hat. Und auf der anderen Seite aber scheint es, dass wir heute mit diesen Texten nicht mehr so richtig was anzufangen wissen. Ja, und diese Spannung, diesen Widerspruch hat mich gereizt, und zu sagen, ich möchte darüber etwas sprechen und diese Texte etwas anschauen. Aber worum geht es jetzt zunächst einmal? Ja, möchte ich zunächst einmal etwas ausholen und über den Zusammenhang sprechen, in dem diese Texte hineingestellt sind. Es geht also um das Buch Exodus. Das heißt, es geht um die Exodus-Erzählung. Ja, und jetzt ist es natürlich so, dass diese Erzählung aufgeschrieben wurde Jahrhunderte später, als die Ereignisse, von denen sie erzählen, es gibt da also einen großen zeitlichen Abstand. Wir wissen nicht ganz genau, wann diese Texte aufgeschrieben wurden. Wahrscheinlich entstanden sie auch selber noch mal über einen längeren Zeitraum. Aber was klar ist, die Zeit, von der sie handeln, so wie sie das erzählen, das liegt da schon viele Jahrhunderte zurück. Das heißt, was tatsächlich passiert ist, quasi außerhalb des Textes in der Wirklichkeit, darüber geben uns diese Texte eigentlich wenig Auskunft. Und der Einfachheit halber möchte ich diese Frage auch einfach außen vorlassen und einfach nur mich darüber jetzt äußern, was tatsächlich innerhalb der Texte erzählt wird, was geschehen sei, unabhängig von der Frage, wie das tatsächlich jetzt außerhalb der Texte, in der Wirklichkeit, in der Geschichte passiert ist. Also die Texte handeln ja also vom Auszug der Israeliten aus Ägypten. Sie erzählen diesen Auszug, und da gibt es einen ersten Höhepunkt bei dem Moment, wo die Israeliten dann tatsächlich aufbrechen, diese dramatischen Ereignisse, wie sie da eben mit den 10 Plagen und dann das Blut an den Türpfosten und der Tod der Erstgeburt und der Ägypter und dann der Durchzug durch das Schilfmeer. Das ist so der erste dramatische Ereignis in diesen ganzen Erzählungen. Und dann ein zweiter, eigentlich das eigentliche Zentrum aber der Erzählung ist dann der Gegenpol, ja, da eben da haben wir diese ganze Dramatik und auch sehr ja Gewalt auch, die da abspielt. Und dann haben wir eben wieder einen Gegenpol, als die Israeliten nämlich dann am Berg Sinai eintreffen, nachdem sie vom Schilfmeer aus, also durch die Wüste gezogen sind und unterwegs das Wunder erlebt haben von dem Manna, das ihnen täglich als Nahrung dient. Und das Wasser aus dem Felsen und so weiter haben sie schon sehr viel erlebt unterwegs. Aber der eigentliche Höhepunkt dieses Unterwegssein ist, dass sie dann eigentlich ankommen, ja, nicht im Land, sondern eben quasi mittendrin zwischen Ägypten und dem Land der Verheißung kommen sie zum Gottesberg, zum Sinai. Und da eben, das ist der eigentliche Höhepunkt und Mittelpunkt dieser Auszugserzählung, der Berg Sinai, an dem sie ankommen und wo sie dann vorbereitet werden von Mose, dass Gott dann mit ihnen spricht, zu ihnen spricht und mit ihnen einen Bund schließt. Und das wird dann erzählt, also die Vorbereitungen im Buch Exodus in Kapitel 19 und dann, dass Gott zu Israel spricht, dann in den Kapiteln 20 bis 23, das heißt genauer gesagt, eigentlich zum ganzen Volk spricht Gott am Anfang, ja, als er die 10 Worte, wie man im Judentum sagt, oder die 10 Gebote, wie wir sagen im Christentum, dem Volk bekannt macht. Und danach spricht er zu Mose und Mose gibt dann diese Worte weiter an sein Volk. Das sind wir in den Kapiteln 21 bis 23, das sogenannte Bundesbuch, also einzelne Rechtsvorschriften, die vor allem das gerechte Zusammenleben im Volk regeln. Und dann der rituelle Schluss, Bundesschluss zwischen Gott und Volk in Exodus 24. Und dann könnte man denken, ja, jetzt ist eigentlich alles passiert, was passieren muss da am Berg. Ja, Gott hat sich mitgeteilt, hat einen Bund mit seinem Volk geschlossen, aber dann kommen eben die sogenannten Heiligtumstexte kommen in Kapitel 25 bis 31 ausführliche Vorschriften, im Wesentlichen eben Bauvorschriften zum Zeltheiligtum, zu diesem mobilen Heiligtum, das mit dem Volk unterwegs ist. Und dann in den Kapiteln 35 bis 40 wird dann die Ausführung dieses Bauplans erzählt, wie dann dieses Zeltheiligtum tatsächlich errichtet wird. Das heißt, wir haben einen großen Teil, ja, etwa ein Drittel des ganzen Buches Exodus handelt von einem einzigen Gebäude und was so damit geschieht, dem Zeltheiligtum. Ja, das ist doch recht imposant, wenn man sich das so mal so vor Augen führt. Das ist da im ganz großen Bereich dieser ganzen Auszugserzählung um ein einziges Gebäude und dieses Zeltheiligtum geht. Und eben die Frage, aber warum wird das so ausführlich geschildert? Was hat es damit auf sich? Was ist die Bedeutung? Vielleicht eben auch bleibende Bedeutung dieser Texte. Weil eben, ich habe ja gesagt, diese Texte sind Jahrhunderte später aufgeschrieben, ja, nachdem eigentlich, könnte sagen, dass so nach menschlichem Wissen eigentlich diese ganzen Ereignisse schon lange vergessen worden wären, wären sie nicht so bedeutsam gewesen. Aber warum wird gerade ein so Detail eigentlich im Ganzen so ausführlich erzählt? Bevor ich jetzt darauf eingehe, vielleicht einfach um das Ganze noch abzuschließen, eben was den Zusammenhang, den Erzählzusammenhang geht. Eben ich habe gesagt, da gibt es einerseits die Anweisungen zum Bau dieses Zeltheiligtums und das sind 40 Tage, in denen Mose auf dem Berg Sinai weilt. Also Mose hat quasi diesen Bund zwischen Gott und dem Volk vermittelt. von Gott angewiesen worden und trotzdem ist er selber auch zentraler Akteur in diesen Ereignissen. Und also er ist die wichtigste, ganz klar die wichtigste Person da im Volk und dann, aber sagt er, ich gehe da nochmal, ich sage jetzt etwas, paraphrasiere das jetzt einfach, um es ein bisschen auf die Punkte zu bringen, ich gehe nochmal auf den Berg und sagt seinem Bruder Aaron, ja, du schau zum Volk. Und irgendwann komme ich dann wieder, ja. Also er sagt nicht, ja, wann er wiederkommt und was er da auf dem Berg macht. Er verschwindet einfach quasi, ja. Er findet einen dieser Wolke auf dem Berg. Und in dieser Zeit, ja, in diesen 40 Tagen kommt es zu großen, ich sage jetzt mal, Verwirrungen, ja, im Volk, die sich dann dahin führen, ja, dass sie dann schlussendlich sich selber Götterbilder machen, das goldene Kalb, und das wird dann in den Kapiteln 32 bis 34 erzählt, also dass die Herrschaft des goldenen Kalbes selber in Exodus 32 und dann die Folgen davon, eben dass Mose dann wieder in mehreren Anläufen wieder diesen vermittelt mit Gott, quasi wie verhandelt, damit Gott doch eben zu seinem Bund steht mit seinem Volk und seinem Volk zusagt, dass er mit seinem Volk eben mitgehen wird, ja, dass er mit dem Volk auch in das Land ziehen wird und es in das Land führen wird. Und danach eben in Kapitel 35 bis 40 des Buches Exodus wird erzählt, wie dann dieses Zeltheiligtum gebaut wird. Jetzt also haben wir so ein bisschen den Zusammenhang und ich habe das schon, denke ich, einen da quasi ein bisschen ein Hinweis gegeben, also auch nochmal die Bedeutsamkeit dieser Texte unterstreicht, ist eben, dass Mose 40 Tage lang auf den Berg weilt, also diese Mitteilung über den Bau dieses Zeltheiligtums eingebettet ist in diesen Zeitraum von 40 Tagen und 40 Nächten, ja, was irgendwie eine symbolische Zahl ist, eine Zahl, die eine auch nochmal diesem Ereignis der Mitteilung zum Bau dieses Zeltheiligtums besonderes Gewicht gibt. Ich möchte jetzt eben diese Frage jetzt angehen, warum ist das so wichtig, was ist so wichtig an diesem Zeltheiligtum und möchte das so in zwei Anläufen tun. Das erste ist die Frage, wozu dient dieses Zeltheiligtum? Was ist die Funktion dieses Heiligtums? Und die zweite dann eben, wie sieht dieses Heiligtum aus? Was sagt uns die Gestalt dieses Heiligtums darüber, warum diese Texte so bedeutsam sind? Die erste Frage also, die Funktion, wozu dient dieses Heiligtum. Und das erschließt sich auch noch einmal einerseits aus dem Zusammenhang selber des Textes, aber es gibt auch eine Stelle innerhalb dieses Textes, die uns das eigentlich wie aussagen. Warum es geht, ja, was die Funktion dieses Heiligtums ist. Und zwar sind das die letzten Verse im 29. Kapitel, Gott eben zu Mose sagt, ich werde in der Mitte der Israeliten wohnen und ihnen Gott sein. Sie sollen erkennen, dass ich der Herr, ihr Gott bin, der sie aus Ägypten herausgeführt hat, um in ihrer Mitte zu wohnen. Ich, der Herr, ihr Gott. Das ist also Exodus 29, Verse 45 und 46. Was eben Gott in dieser Selbstmitteilung sagt, was ich zweimal wiederholt in diesen zwei Versen ist, dass Gott sagt, ich werde in der Mitte der Israeliten wohnen. Das heißt, die Funktion dieses Zeltheiligtums ist, dass sie wie Gottes Gegenwart in der Welt zur Anschauung bringt. Das Heiligtum ist wie eine Wohnstätte Gottes. Die Israeliten wohnen in Zelten, in Zeltlagern, in einer Lagerordnung, die so aufgestellt ist, dass in der Mitte ein Platz frei ist und in dieser Mitte steht ein besonderes Zelt und dieses Zelt ist eben das Heiligtumszelt, ja, das Offenbarungszelt, wie es auch genannt wird, oder das Zelt der Begegnung, ist ein anderer Name dafür. Dieses Zelt ist quasi jetzt das Zelt Gottes, ja, wo Gott wohnt. Und eben dieser Vers sagt, ich habe sie aus Ägypten herausgeführt, Israeliten, um in ihrer Mitte zu wohnen. Das heißt sehr deutlich, es geht natürlich bei dem Exodus, bei der Herausführung der Israeliten aus Ägypten um die Frage einer Unrechtssituation, einer Leidenssituation. Ja, die Israeliten werden unterdrückt, werden versklavt in Ägypten und Gott befreit sie, führt sie aus diesem Leid, aus diesem Unrecht heraus, aber es geht nicht nur eben einfach um diese Beseitigung einer Unrechtssituation, sondern es geht darum, dass etwas Neues geschieht in der Welt, ja, dass Gott sich selber offenbart und dass er eben nicht nur sich mitteilt, sondern dass er wirklich gegenwärtig wird in der Welt, ja, und dass diese Gegenwart sich inmitten eines Volkes ereignet. Ja, das ist ja quasi die Wohnung, zwar dieses Zelt ist, aber letztlich ist wie das Volk, das er sich da erwählt, wie die Wohnung, ja, die Umgebung, in der

wohnen kann. Es geht also um eine neue Art der Beziehung Gottes zu den Menschen, zur ganzen Welt, dass er selber in der Welt gegenwärtig wird. Dazu erwählt er sich ein Volk und dieses Volk soll jetzt eben dieses Zelt errichten. Und warum ist es ein Zelt? Ja, warum ist es also etwas Provisorisches? Ja, so etwas, was gar kein richtiges Gebäude eigentlich ist, sondern eine provisorische Behausung, die eben man braucht, wenn man in der Wüste unterwegs ist, ja, wo man gar nicht in dem Sinn auf Dauer sich aufhalten kann, sondern eigentlich nur hindurchziehen kann, ja, wo man nomadisch unterwegs ist, ein Nomadenzelt ist. Das ist ja eigentlich, was dieses Heiligtum ist. Die unmittelbare Antwort, natürlich jetzt im Erzählzusammenhang, ist natürlich die, dass das Volk danach ja den Weg noch nicht beendet hat. Ja, sie sind quasi in der Mitte, ja, des Weges, sind aus Ägypten aufgebrochen. Das Ziel ist das Land der Verheißung, das verheißene Land jenseits des Jordan und der Berg, zu dem sie kommen, der eben Sinai heißt oder an anderer Stelle dann auch Horeb heißt und der meistens da, also nach der christlichen, nach der jüdischen Tradition meistens im Süden der Halbinsel Sinai situiert wird, wo immer das jetzt in der Erzählung genau wie das zu verstehen ist, ist auf jeden Fall irgendwo mittendrin, ja, mitten auf diesem Weg. Das heißt, natürlich eben hat das Volk, nachdem es das Zelt gebaut hat, noch einen Weg zurückzulegen und kann deshalb nur ein provisorisches Gebäude, eben ein Zelt errichten. Das würde jetzt einfach innerhalb der Erzählung die Begründung dazu, warum es ein Zelt ist. Aber es geht natürlich. Es gibt natürlich auch noch mehr Ebenen, ja, der Bedeutung, warum es sich um ein Zelt handelt. Das wird auch einerseits durch die Anweisungen selber klar, aber dann auch durch weiteren Zusammenhang, den man da sehen muss. Ja, unmittelbar ist klar, eben werden nicht nur Anweisungen gegeben hier, wie dieses Zelt gebaut werden soll, sondern auch, wie es eben immer wieder abgebaut und wieder neu aufgebaut wird. Ja, das Volk ist unterwegs, ja, wandert auf seinen Wanderungen. Bei den Wanderungen natürlich eben kann man das Zelt abbauen, ja, muss es zerlegen in seine einzelnen Bestandteile, die dann getragen werden. Und wenn man dann wieder das Lager aufschlägt, wird dieses Zelt wieder neu aufgebaut. Ja, und da sehen wir, da gibt es diese tiefere Bedeutung, dass es auch darum geht, auf diesem Weg sich eigentlich von Gott führen zu lassen. Ja, Gott geht ja voran dem Volk in der Gestalt einer Wolkensäule. Bei Tag und in der Nacht ist es eine Feuersäule, die quasi die Richtung und den Weg weist und diese Wolkensäule lässt sich dann nieder und dort wird dieses Zeltheiligtum gebaut und die Wolke lässt sich dann nieder über diesem Zelt. Also das Zeltheiligtum und dieses Aufbauen und Abbauen des Zeltheiligtums bringt zum Ausdruck, dass Gott ist, es ist, der sein Volk führt, ja, der ihm Richtung und Weg zeigt. Eine andere Bedeutung aber auch, die sich daraus ableitet, warum es ein Zelt ist, warum es nur etwas Provisorisches ist, ja, dass letztlich es ja, das Zelt zwar sehr wichtig ist, zentral ist, eben, es ist in der Mitte des Lagers und trotzdem ist das Zelt selber ja nicht das, ist es nur eine äußere Form für das, worum es wirklich geht, nämlich um Gottes Präsenz.

selber, ja, deshalb hat das Zelt selber eben auch etwas Provisorisches, ja, nichts Dauerhaftes, dass man nicht quasi diese Hülle, ja, mit dem verwechselt, worum es eigentlich geht. Darum ist diese Hülle bewusst quasi provisorisch, ja, um deutlich zu werden, also es geht nicht um die Hülle, es geht um den Inhalt, ja, dass man nicht quasi dann die Hülle überbewertet, ja, also deutlich ist es halt nur ein Zelt, ja, ist etwas, was man immer wieder aufbaut und aufbaut, das ist nicht das, was Bestand gibt, ja, das, was Bestand gibt, ist das, wofür das Zelt steht, nämlich Gottes Gegenwart in der Mitte seines Volkes. Ja, jetzt habe ich schon recht lange gesprochen, man sieht schon eben da bei diesem Zeltheiligtum, ich hoffe, liebe Hörerinnen und Hörer, Sie haben schon ein bisschen gemerkt, ja, bei diesem Zeltheiligtum, da geht es wirklich um auch einen Kern unseres Glaubens. Ja, wir glauben, dass Jesus Christus Mensch geworden ist und eben wie das Johannesevangelium sagt, er hat unter uns gewohnt. Aber wenn der Johannesprolog eben das so in dieser feierlichen Sprache sagt, das Wort ist Fleisch geworden und hat unter uns gewohnt, dann wäre die wörtliche, ganz wörtliche Übersetzung hier eigentlich, das Wort ist Fleisch geworden und hat unter uns gezeltet. Also die Anspielung ist klar, es ist eine Anspielung auf das Zeltheiligtum. Das heißt, Jesus Christus, Gott wird Mensch in Jesus Christus, geboren von der Jungfrau Maria in Bethlehem, aber das, was vorausgeht, ist nicht einfach etwas langfädige Vorgeschichte, sondern ist bereits Teil dieser Geschichte. Ja. Jesus Christus lebt gewissermaßen oder wird auch erfahrbar oder bezeugt in dem, was das Alte Testament sagt und eben gerade auch in dieser Erzählung über das Zeltheiligtum. Auch dort geht es schon um eine Art von Inkarnation, von Einwohnung, eben von Zelt. Von Einzeltum, oder wie man das umschreiben kann, Gottes, ja, Gott, der sein Zelt aufschlägt mitten unter den Menschen, der Gegenwärtige, wird noch nicht Mensch, ja, es ist nicht eine Inkarnation als Mensch, ja, von Fleisch und Blut, aber ist auch eine Art von Inkarnation Gottes, ja, der inmitten seines Volkes lebt, mit seinem Volk unterwegs in seinem Volk Richtung und Weg weist, in der Wüste unterwegs sein, und das alles eben hat eine sehr tiefe theologische Bedeutung, die eben weit über diese unmittelbaren Zusammenhang eben des Auszugs aus Ägypten herauf hinausgeht. Deshalb eben hat man es auch Jahrhunderte später noch aufgeschrieben, so ausführlich beschrieben, weil es wirklich um eine theologische Kernaussage geht, der Bibel als Ganzes. Ja, Gott will unter den Menschen wohnen. Er will, das ist das eigentliche Ziel. Ja. Er will Israel als Volk, sich ein Volk schaffen, es herausführen aus den Unrechtssituationen und es ihm eine Weisung geben, die es erlaubt, in Gerechtigkeit zu leben, damit er dann unter seinem Volk wohnen kann, damit er Einwohnung nehmen kann, sich inkarnieren kann in dieser Welt, die Mitte unserer Welt sein kann, nicht als einfach nur transzendenter Gott, ja, als Gott, der irgendwo ganz jenseitig ist, sondern als Gott, der für uns Menschen erfahrbar ist, der unser Mensch uns und unser Menschsein verwandelt, ja, dass wir das Volk Israel, das ist dann quasi die Fortsetzung des Buches Exodus im Buch Levitikus, da ist der zentrale Begriff der Heiligkeit, ja, Gott ist der Heilige, aber das Volk selber soll auch heilig sein, ja, dass eben das Volk als Ganzes wird gewissermaßen auch zum Zelt, ja, zum Heiligtum, in dem Gott wohnt. Das ist das die tiefere Bedeutung dieses Zeltheiligtums. Das eigentliche Zeltheiligtum ist letztlich das Volk selber, das zwar dieses Zelt errichtet, aber letztlich sich selber zubereitet oder von Gott hin vorbereitet wird, so zu einem heiligen Volk geschaffen wird.

0: Ja, liebe Hörerinnen und Hörer, ich habe davon gesprochen, eben, dass es sich sie an diese Heiligtumstexte im Buch Exodus heranführen möchte, indem ich die Funktion dieses Zeltheiligtums beschreibe und oder darauf eingehe und habe gesagt, eben, es geht letztlich darum, dass das, was im Neuen Testament erzählt wird, dass Gott in Jesus Christus Mensch wird, dass das schon eben mehr als nur vorbereitet wird, sondern eigentlich bereits schon auf andere Weise auch schon sich ereignet, eben nicht als Menschwerdung, aber als Einwohner Gottes unter den Menschen. Und dafür steht eben das Zeltheiligtum, eben das Wort ist Fleisch geworden und hat unter uns gezeltet. Wenn das der Johannesprolog das so sagt, ist das eine Anspielung darauf, dass das Zeltheiligtum eben die Einwohnung Gottes inmitten seines Volkes versinnbildlicht. Und ich möchte jetzt aber noch auf einen zweiten Aspekt eingehen, nämlich eben die Gestalt dieses Zeltheiligtums, die eben so ausführlich beschrieben wird. Das heißt, da möchte ich jetzt eben das noch hier ein bisschen aufschlüsseln. Es geht genauer gesagt eben tatsächlich nicht nur um einen Bauplan. Es geht in diesen Texten, Exodus 25 bis 31 und an der Ausführung, Exodus 35 bis 40, nicht nur um das Zelt an sich, sondern natürlich auch die einzelnen Gegenstände darin und auch ein Stück weit um die Riten, die dann vollzogen werden. Auch wenn das dann später dann im Levitikus, Buch Levitikus vor allem dann die Opferhandlungen beschrieben werden. Aber es geht eben auch zum Beispiel um die Priester. Gewänder, Kapitel 28, in Exodus 28. Und da möchte ich einfach mal einen Teil daraus Ihnen vorlesen und davon ausgehend dann versuchen, Sie heranzuführen, wo, eben worum, eben was diese Gestalt des Zeltheiligtums betrifft und eben der Gegenstände darin, diese Priestergewänder könnte man auch irgendwie zu diesen Gegenständen zählen. Und da heißt es in Exodus 28, ab Vers 15, mach die Brusttasche des Rechtsentscheids als Kunstwebearbeit, wie das Ephod soll zu sich herstellen, aus Gold, Violett und rotem Purpur, Karmesin und gewürztem Byssus soll zu sich herstellen. Sie soll quadratisch sein, zusammengefaltet, eine Spanne lang und eine Spanne breit. Besetze sie mit gefassten Edelsteinen in vier Reihen. Die erste ist mit Rubin, Topas und Smaragd, die zweite Reihe mit Karfunkel, Saphir und Jaspis, die dritte mit Achat, Hyazinth und Amethyst, die vierte Reihe mit Chrysolith, Karneol und Onyx. Sie sollen in Gold gefasst und eingesetzt sein. Dieser Abschnitt, Exodus 28, 15 bis 20, und keine Angst, liebe Hörerinnen und Hörer, ich werde jetzt da keinen Exkurs machen, keine Ausführungen über die Edelsteine, das wäre vielleicht auch interessant, aber da kenne ich mich, muss ich gestehen, jetzt nicht viel aus, da könnte ich nicht so viel sagen, sondern ich verlasse mich darauf, dass Sie jetzt einfach, wenn Sie diese Namen von Edelsteinen gehört haben, dass Sie da etwas eine Vorstellung haben, ohne genau zu wissen, wie diese Edelsteine im Einzelnen aussehen. Also ich zumindest muss gestehen, ich wüsste das nicht ganz genau, aber ich habe eine Vorstellung davon. Ja, wenn ich diese Namen von Edelsteinen höre, dann sehe ich da, wie es da funkelt, dann sehe ich die Farben, dann sehe ich, um es mit einem Wort zu sagen, ich sehe Schönheit, ich sehe unglaubliche Schönheit, das Schönste quasi, was die Erde uns quasi zu bieten hat. Ja, die Edelsteine, die sind etwas also Unglaubliches sind, ja, dass sie quasi, die kämen ja aus der dunklen Erde, ja, wo man quasi, ja, da ist nur Dunkel, da ist nur Geröll und Gestein und irgendwie so unförmige Masse. Und dann aus dieser unförmigen Masse, aus diesem Dunkel, aus diesem, kommt so etwas unglaublich Schönes, ja, die Edelsteine. Und das ist eben das, worum es jetzt im zweiten Teil dieser Sendung geht, wo ich nicht mehr so lange sprechen möchte, nur noch eben das darauf hinweisen möchte. Was ist, warum wird das so ausführlich beschrieben? Das Zeltheiligtum, eben, da geht es einerseits um die Funktion. Gott eben er nimmt Wohnung inmitten der Menschen. Er ist das Zentrum der Welt. Aber Gott ist eben Schönheit. Wenn Gott sich zeigt, dann ist das eine Erfahrung der Schönheit. diese Erfahrung machen wir eben auch in dieser Welt, in der Schöpfung. Und eben, ich habe jetzt dieses Beispiel quasi gebracht, ja, von einem Edelstein. Das ist einfach ein Beispiel, ja, aus diesem Text, wo das wie so fast unweigerlich zum Zuge kommt, zum Tragen kommt, ja, dass man an Schönheit denkt, wenn man sich diese Edelsteine vorstellt. Aber es geht auch um das Ganze, ja, das Ganze des Zeltheiligtums können wir uns als schön vorstellen, ja, als Ausdruck der Schönheit Gottes. Und dass also es zwar natürlich eben im Ganzen auch die anderen Wesenseigenschaften Gottes geht, ja, das Wahre, das Gute und eben damit Zusammenhang natürlich eben auch um die Frage der Gerechtigkeit. Ja, Gott, der seine Wahrheit offenbart, der sich als der Gute offenbart, damit eben auch als der Gerechte, der aber eben sich auch und gerade eben auch als der Schöne offenbart. Das ist eine andere zentrale Bedeutung, scheint mir, dieser Heiligtumstexte, warum das so ausführlich beschrieben wird. Ein Exeget hat jetzt nicht eigentlich sogar, nicht einmal in Bezug auf die Zeltheiligtumstexte, aber auf einen anderen Text, der damit in engen Bezug steht, in Ezechiel 40 bis 48, wo quasi der neue Tempel beschrieben wird, der Tempel, der dann in Jerusalem wieder aufgebaut werden soll nach dem Exil, nach dem babylonischen Exil. Da hat Stephen Jewell diese Formulierung vorgeschlagen, dass man von einer verbalen Ikone sprechen könnte, quasi eine Ikone, die nicht mit Pinseln gemalt ist, sondern mit Worten gemalt ist, ja, quasi mit die Worte, die wir lesen, erwecken in uns eine Vorstellung, und diese Vorstellung, die sich da bildet, könnte man sich vorstellen, wie eine Ikone, wie ein Gemälde, das gemalt wird, eben nicht mit Pinselstrichen, sondern mit Worten. Und eine Ikone verweist uns ja eigentlich so quasi, wir sollen ja, wenn wir eine Ikone sehen, wie durch die Ikone hindurchsehen, gewissermaßen. Also die göttliche Wirklichkeit soll hier Ikonen zeigen. Ja, in der orthodoxen Theologie kann man sagen, der Ikonenmalerei, der Ikonografie, ja, geht es darum, dass die Ikone wie transparent wird für die göttliche Sphäre, für die göttliche Wirklichkeit. Und mit diesen Texten, diesen Heiligtumstexten, ist es irgendwie ein bisschen ähnlich, scheint mir. Ja, es gibt, dass die Texte selber, wenn man sie so liest, können sehr zäh erscheinen, weil so in Details beschrieben wird, eben die einzelnen Bestandteile, die einzelnen Bauelemente dieses Zeltheiligtums, der äußere Vorhof mit diesen Zeltplanen, die umspannen, und den Pflöcken, die diese Zeltplanen halten. Und das alles kann sehr ermüdend wirken, wenn man das so liest. Aber eigentlich eben geht es nicht darum, sich so einfach jetzt an diesen Details aufzuhalten oder eben das Ganze in dem Sinne wirklich als Bauplan vorzustellen, sondern vielmehr eben als eine Ikone, ja, als eine Ikone, die gemalt wird, und da gibt es quasi das Äußere, der Hintergrund oder so, und dann gibt es das Zentrum und so weiter, und gibt es da eine Wirkung, ja, die davon ausgeht, und die Wirkung ist eben, dass wir Gottes Schönheit erfahren, indem wir das quasi vor unserem geistigen Auge sehen, ja, dieses Zeltheiligtum, und sehen, das ist unfassbar schön. Deshalb eben habe ich dieses Beispiel gebracht, das eigentlich nur quasi ein Detail, kann ich sagen, sein ist, ja, die Priester gewähnt, und eben diese Brusttasche mit den Edelsteinen, aber das eben scheint mir ein gutes, anschauliches Beispiel zu sein, hoffe, dass es dabei hörbar geworden ist, dass es eben um eine Art verbale Ikone geht, dass es darum geht, dass wir durch diese Texte etwas wahrnehmen oder selber eine Vorstellung bilden von etwas unfassbar Schönem, und dass diese Schönheit uns quasi erhebt, ja, wie uns aus unseren so Alltagserfahrungen heraushebt und in diese göttliche Sphäre hebt und sie in Gemeinschaft mit Gott bringt, der eben schön ist, ja, dass also die Schönheit Ein, vielleicht eben das, fast das stärkste Scheinwirrmittel ist eben, um diesen Effekt zu erzeugen, dass dieses erhoben werden, ja, das in Gemeinschaft tretens mit Gott, ja, weil es eben so etwas so ein unmittelbarer Effekt ist, ja, wenn ich von der Schönheit erfasst, berührt werden, werden wir zugleich erhoben, ja, treten wir ein in Gemeinschaft mit Gott. Und das ist eben so eine andere Ebene, andere Dimension, scheint mir dieser Texte, der Heiligtumstexte, warum wird das so ausführlich geschildert, weil eben auch so eine Ikone zu malen oder eben auch so eine Ikone zu betrachten, braucht Zeit. Ja, natürlich gibt es einen unmittelbaren Effekt, den die Ikone haben, aber eigentlich geht es darum, wie meditativ davor zu verfahren, ja, oder zu bleiben und ohne sich auf die einzelnen Details zu konzentrieren und versuchen, das Ganze so wie zu durchdringen mit unserem Blick, sondern vielmehr einfach uns erfassen zu lassen von dem Effekt, der da passiert. Das braucht wie Zeit und eben diese Zeit ist quasi die, die vergeht, ja, um so einen Text zu lesen. Eben, das braucht ein paar Minuten, ja, sich dahin durchzulesen. Dann braucht es auch etwas Geduld und ist etwas zäh, die Lektüre, aber der Effekt dann, eben, der sich dann einstellt, wenn man sich darauf einlässt, ist, dass man eben wie erhoben wird, ja, wie erfasst wird von der Schönheit Gottes, die uns eben in Gemeinschaft mit Gott bringt. Also, dass eben auch hier dann wie so in der auf diesem meditativen Weg eigentlich auch etwas von dem ereignet, was eben die Texte theologisch aussagen, nämlich dass Gott in der Mitte der Menschheit, in der Mitte seines Volkes, in der Mitte der Welt Einwohnung nimmt, dass das sich quasi in unserem persönlichen, in unserer Seele, in unserem Herzen auch ereignet, wenn wir die Texte lesen, dass er Gott quasi in unseren Herzen Einwohnung nimmt, weil er eben von der Schönheit erfasst werden, die diese Texte beschreiben. Und natürlich eben dann, das vielleicht zum Schluss noch, ja, natürlich, dass dieses eben, ich habe gesagt, diese Heiligtumstexte stehen in Beziehung zu ganz vielen anderen Texten in der Bibel, habe den Johannesprolog erwähnt, aber ich möchte zum Schluss jetzt auch noch einen anderen Text erwähnen, der natürlich auch wieder mit dem Johannesprolog in Zusammenhang steht und das ist der Anfang der Bibel, Genesis 1, weil eigentlich das erste Heiligtum, das beschrieben wird, ja, ist eigentlich in Genesis 1, ja, ist die Erschaffung der Welt in 7 Tagen, in 6 Tagen, und am siebten Tag eben heiligt Gott den siebten Tag. Aber was damit eigentlich beschrieben wird, ist ja wie dass Gott wie so etwas wie dieses Werk, das er gemacht hat, das Bauwerk der Welt, der Kosmos, wie zum Heiligtum wird, ja. Und das Zeltheiligtum ist wie steht in Korrespondenz, also steht in Entsprechung zu dem Heiligtum, das der Kosmos ist. Das heißt, letztlich, was auch diese Heiligtumstexte eine Bedeutung, eine Funktion dieser Heiligtumstexte ist, dass sie uns bewusst machen, dass diese Welt, die ganze Welt Gottes Heiligtum ist. Eben wir persönlich in unser Herz, das zum Heiligtum Gottes wird, weil wir uns eben erfassen lassen von der Schönheit, die da ausgedrückt wird in den Texten. Aber auch wir sehen davon ausgehend ja auch die Schönheit der ganzen Welt und sehen, dass die ganze Welt Gottes Heiligtum ist, ja, Gottes Schönheit bezeugt. Und wir darin in dieser Welt so etwas wie die Priester sind, ja, die unseren Dank, unsere Anbetung vor Gott bringen und damit in dieser Welt so diese priesterliche Funktion ausüben.
1: Und so bitten wir jetzt auch Gott um seinen Segen bitten. Der Herr sei mit euch.
2: Und mit deinem Geiste.
1: Segne und behüte euch der gute Gott, der Vater, der Sohn und der Heilige Geist.
2: Amen. Liebe Hörerfamilie, vielen Dank, dass Sie heute wieder mit uns unterwegs waren und mehr über die Schönheit und Reinheit des katholischen Glaubens erfahren wollten. Ein besonderer Dank gilt unserem geschätzten Referenten, Professor Dr. Tobias Hähner, für Ihre tiefgehenden Ausführungen und die wertvollen Impulse. Lieber Professor Dr. Tobias Hähner, wir wünschen Ihnen für Ihr wissenschaftliches und mediales Apostolat weiterhin den besonderen Segen Gottes an der Hand Marias. Vergelt's Gott, Gottes Segen nach Köln.
3: Vielen Dank, Ihnen auch alles Gute.
4: Danke vielmals.
2: Gelobt sei Jesus Christus.
1: In Ewigkeit.

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1: Herzlich willkommen, liebe Zuhörer und Zuhörerinnen, bis auf Radio Gloria. Sie sind eingeladen zur Sendung mit dem Titel Maria, Mater Unitatis, beim heiligen Augustinus. Begrüßen dürfen wir Frau Dr. Ursula Bleienberg.

Maria, Mater Unitatis beim heiligen Augustinus. Augustinus gilt als einer der wichtigsten christlichen Theologen und Kirchenväter des Altertums. Seine Bedeutung liegt nach Alois Müller nicht in einer schöpferischen Weiterentwicklung der Tradition, sondern in der Ausgestaltung und in der historisch meist endgültigen Formulierung ihres Gedankengutes. Er lebte von 354 bis 430 nach Christus. Seine Kindheit bis zum jungen Erwachsenenalter verbrachte er in Tagaste und Karthago. Auf seiner Suche nach Antworten auf existenzielle Fragen schloss er sich mit 19 Jahren den Manichäern an. 383 zog er nach Rom und Mailand, wo er sich im Jahr 386 taufen ließ. Zwei Jahre später kehrte er nach Nordafrika zurück, um in Hippo ein Kloster zu gründen. Auf Drängen der Gemeinde wurde er dort zum Priester und einige Jahre später zum Bischof von Hippo geweiht. Seine zahlreichen Schriften sind immer aus den Anforderungen seines Hirtenamtes heraus erwachsen. Die Einheit der Kirche war eines seiner großen Lebensthemen, was sich in vielen Texten widerspiegelt. Er bemühte sich, die Anhänger des Manichäismus, des Donatismus und des Pelagianismus in mündlichen und schriftlichen Auseinandersetzungen durch die Wahrheit selbst zu überzeugen und in die katholische Kirche zurückzuführen. In die einzelnen Abhandlungen über diesen Kirchenvater, die ich konsultiert habe, wurde meist eine Fülle von Belegstellen aus dessen Texten aufgenommen. Ich beziehe mich hier zum großen Teil auf die Ergebnisse aus diesen Untersuchungen, ohne die einzelnen Belege alle anführen zu können. Ich werde erst einen kurzen Umriss der Mariologie des heiligen Augustinus vorstellen, dann auf die Bedeutung des Begriffes Einheit bei ihm eingehen, einen Blick auf die Ekklesiologie werfen und schließlich alles binden unter der Fragestellung, nennt Augustinus Maria die Mutter der Einheit? Augustinus hat keine systematische Mariologie entfaltet, aber es gibt sehr viele Texte, in denen er über Maria spricht. Seine Marienlehre ist von einer einzigartigen Tiefe und nimmt die Aussagen des Zweiten Vatikanischen Konzils vorweg, in dessen Texten er der meist zitierte Kirchenvater ist. Er benutzt vor allem Bilder, um zu erklären, was Maria auszeichnet. Bei meinen Ausführungen möchte ich diese Bildwelt darstellen. Das Grundprinzip seiner Marienvorstellung ist nach Luigi Gambero die Vorherbestimmung als Mutter Christi. Ihr Vorzug, Jungfrau und Mutter zu sein, prägen ihre Beziehung zu Christus und zur Kirche und damit ihre Stellung in der Heilsgeschichte, in der sie mitarbeitet. Die Mariologie des Augustinus ist ganz auf Christus zentriert. Maria musste Mutter werden, damit Gott wirklich Mensch werden konnte. Dabei sieht Augustinus eine Analogie zwischen Gott Vater und der ewigen göttlichen Geburt des Gottessohnes einerseits und Maria als Mutter und der irdischen menschlichen Geburt aus ihr andererseits. Dadurch verdeutlicht ihre Gestalt den trinitarischen Charakter der Heilsgeschichte.
weil sie einen speziellen Bezug zu Gott Vater hat und einen zu Gott Sohn und der Heilige Geist in ihr gewirkt hat. Wichtiger als ihre Mutterschaft ist allerdings nach einigen Texten des Kirchenvaters ihr Glaube, der seine Kraft aus der Liebe empfängt. Maria ist geistig sowohl Schwester als auch Mutter Christi. Dies erklärt Augustinus in Ausdeutung von Matthäus 12,50. Dort lobt Jesus selbst alle, die glauben, und verweist die Verwandten und damit auch seine Mutter auf einen untergeordneten Platz. Nach dem Kirchenvater liegt aber gerade in dieser Aussage eine Auszeichnung Mariens als Jüngerin, die den Willen Gottes in besonderer Weise erfüllte, als sie Fiat sagte. Nun etwas zur Einheit als Begriff. Vom Neuplatoniker Plotin, der einen großen Einfluss auf Augustinus ausübte, hat dieser die Sehnsucht nach der Einheit übernommen. Das eine ist das Herz des Universums. Dieser neuplatonische Gedanke zieht sich wie ein roter Faden durch alle augustinischen Texte. Alle Dinge erhalten vom einen ihr Sein. Denn das eine ist die höchste Vollkommenheit, die sich im Überfluss mitteilt. Ohne Einheit verlieren die Dinge ihr Sein und fallen ins Nichts zurück. So formulieren es van Bavel und Bruning. Der Mensch ist zerrissen und verliert sich in der Vielheit der Dinge. Daraus kann er nur entkommen, wenn er sich selbst reinigt und mit dem Einen, das größer ist als er selbst, eins wird. Darum braucht der Mensch Christus, denn die größte Überwindung der Unähnlichkeit wird durch einen menschgewordenen Gott erreicht, der in seiner Niedrigkeit mit uns sein will. Nach van Bavel und Bruning verband Augustinus den Neuplatonismus mit griechisch-östlichem Denken und den Paulus-Schriften im Neuen Testament. Für ihn ist die Vorstellung der Kirche als Christus totus, als ganzer Christus, die christliche Ausformung des philosophischen Einheitsgedankens. Die Unitas ist immer positiv konnotiert. Für Augustinus ist sie nach Trelenberg das Bonum mit selbstständigem, vielfach sogar hypostatischem Charakter. Sie bedeutet gleichzeitig Schönheit und orientiere sich an Gott als dem Summum Unum. Das eine ist Augustinus wichtiger als das viele, auch wenn man beides nicht trennen kann. Einzelne Begriffe und Bilder der antiken Gnosis sind Allgemeingut in der Zeit der Kirchenväter und fließen auch in die Schriften des Augustinus ein. Ich halte mich hier an diese Unterscheidung. Mit Gnosis meine ich jetzt nicht bestimmte Richtungen, die als Gnostizismus von Kirchenvätern bekämpft wurden, sondern eine Weise des Denkens. Im Gegensatz zu der gnostischen Vorstellung vom Anthropos, der alle Seelen in seinem Körper oder sogar das ganze All in sich zusammenfasst, schwingt in der Leib-Christi-Vorstellung im neutestamentlichen 1. Korinther und vor allem Epheser- und Kolosserbrief auch das Bild des Stellvertreters mit. Entsprechend des Konzeptes einer korporativen Persönlichkeit ist Christus ein einzelner Mensch und doch vertritt er die Gesamtheit der Gläubigen. De Vrain erläutert dies in seinem 1959 erschienenen Buch Adam et son lignage.
Die Kirche ist nur so weit Leib Christi, als Christus Haupt ist. Der Messias Christus ist zugleich eine Einzelperson, eine Person, die das neue Israel vertritt und es sozusagen aufbaut. Heinrich Schlier, der schon in den 1930er Jahren sogenannte gnostische Texte mit neutestamentlichen verglichen hat, kam unter anderem zu dem Ergebnis, der Telaios Aner, also der vollkommene Mensch, ist niemand anders als der Christus, der Anthropos selbst, der als höchste Spitze seines eigenen Pleromas, also seiner eigenen Fülle gedacht ist, als Kephalä seines Soma, also als Haupt seines Leibes. Diese Vorstellungen, die auch im Epheser- und Kolosserbrief mitschwingen, hat Augustinus integriert in seine theologisch-christlichen Aussagen. Der Bischof von Hippo benutzt zur Verdeutlichung der Einheit zwischen Christus und der Kirche unter anderem das Bild von Seele und Leib. Die Christen sind viele und doch ist es ein Leib. Dieses Bild wird ergänzt durch das von Haupt und Leib. Das Haupt hat die Vorrangstellung inne. Christus handelt in seinem Leib. Er verkündet sich sozusagen selbst in und durch diesen Leib, die Kirche. Wie der Heilige Geist das Einheitsband der drei göttlichen Personen darstellt, so verbindet er die geisterfüllten Menschen nach eben diesem Vorbild. Ich möchte nur noch kurz eingehen auf die Dreifaltigkeit als Vorbild dieser Einheit. Vom Bild des Leibes und der Seele, beziehungsweise des Leibes und seines Hauptes, schreitet Augustinus fort zum Bild von Braut und Bräutigam, das am besten die ganzheitliche und liebende Beziehung zwischen Christus und seiner Kirche veranschaulicht. Es verdeutlicht eben auch die göttliche Einheit zwischen Vater und Sohn und schließlich auch die durch die Eucharistie geschaffene Communio. Christus lebt in drei Existenzweisen. Erstens präexistent als ewiger Gottessohn, zweitens als Mensch gewordener Christus und drittens als Christus Totus mit seinem Leib der Kirche. Das Ziel der Heilsgeschichte ist die vollkommene Menschheit, die Teil hat an der Dreifaltigkeit. Das heißt, die Kirche wächst insgesamt und im einzelnen Gläubigen auf die ewige Fülle hin. Der Heilige Geist ist der, der durch die Liebe Einheit wirkt. Er ist der Quellgrund oder das grundlegende Prinzip der Einheit, die daher nicht von der Liebe getrennt werden kann. Schon beim frühen Augustinus ist Einheit verbunden immer mit der Caritas. Trelenberg ist der Auffassung, dass die Ekklesiologie des Augustinus vom Begriff der Unitas geprägt, ja geradezu von diesem her entworfen ist. Augustinus ruft die Schismatiker und Heretiker zur auch äußeren Einheit auf, also diejenigen, die sich trennen von der Kirche oder eine andere Lehre entwickeln. Er ruft sie immer wieder auf, verdeutlicht in seinen Schriften immer wieder den unschätzbaren Wert dieser Einheit und ringt um sie. Die Spaltung beizulegen ist für ihn ein Herzensanliegen. Die katholische Kirche im ursprünglichen Sinne von kata holos, das Allgemeine betreffend, also weltumspannend, ist die Gemeinschaft in der Einheit, in Glaube, Liebe und Hoffnung.
Die Wahrheit ist so ökumenisch im weiteren Sinne. Die Universalität, Zeichen der Wahrheit. Wahrheit und Einheit gehören untrennbar zusammen. Auf der Suche nach der Einheit nähert man sich der Wahrheit und umgekehrt. Einheit wird zum Ideal, die des Herzens verbindet sich mit der der äußeren Struktur. Letztlich lässt sie sich aber nur in der Ewigkeit, in der ewigen Fülle des Einzelnen und der Kirche als Gesamtheit, der neuen Menschheit als Gesamtheit verwirklichen. Kirche ist ein Mysterium, ein Geheimnis, das als Idee Gottes von Ewigkeit her im Himmel existent war. Auf der Erde ist sie die Stadt Gottes unter den Menschen seit Abel. So wie Gott der Vater ist, so ist analog die Kirche die Mutter. Durch den Glauben ihrer Glieder, durch die Sakramente und den Heiligen Geist. Die Kirche ist auch die Braut. Da das Geistige höher steht als das Leibliche, ist die Kirche mehr als Maria, als leibliche Mutter Jesu. Die Kirche ist es, die analog zu Gott Vater in geistlicher Weise zum ewigen Leben zeugt und die neue Menschheit umfasst. Augustinus verbindet also das Bild von Haupt und Leib mit dem Bild von Bräutigam und Braut dahingehend, dass beide einen Leib im Sinne einer Liebeseinheit bilden, entsprechend der alttestamentlichen Aussage, die zwei werden ein Fleisch. Christus und die Kirche sind in gewisser Weise eine Person, una quaedam persona. Maria wird nicht selbst Braut genannt,

Kuss. Die Kirche ist die neue Eva, Maria aber Vorbild dafür. Wie Christus als Mann, als Mensch, bei dem Erlösungswerk wirkte, so wirkt Maria stellvertretend für alle Frauen mit. Leiblich ist sie Mutter und Jungfrau. Die Kirche ist Mutter und Jungfrau im geistlichen Sinne, körperlich nur in einigen Gliedern. Dennoch haben Maria und die Kirche die jungfräuliche Mutterschaft, Mutter zu sein und gleichzeitig Jungfrau zu sein und zu bleiben, sei es leiblich, sei es geistlich, gemeinsam. Maria hat das Haupt geboren, die Kirche gebiert die Glieder. Also auch wenn ich sage, die Kirche steht über Maria, so merkt man doch immer wieder in den Schriften die herausragende Stellung Mariens als die vorbildliche Jüngerin. Auch Maria hat mit ihrer Liebe bei der Geburt der Glieder mitgewirkt. Nach De Sancta Virginitate 6, das in der dogmatischen Konstitution 53, Zweites Vatikanum, zitiert wird, ist sie sogar Mutter der Glieder, denn sie hat in Liebe mitgewirkt, dass die Gläubigen in der Kirche geboren würden, die dieses Hauptes Glieder sind. Also es gibt auch diese Stelle, wo Augustinus sagt, sie ist Mutter der Glieder der Kirche, nicht nur des Hauptes. Offen bleibt, ob Augustinus damit nur meint, dass sie ermöglicht hat, dass Christus in seiner Menschwerdung den Leib der neuen Menschheit der Kirche annimmt, oder dass Maria auch weiterhin eine mütterliche Aufgabe gegenüber den Gliedern der Kirche ausübt. Ersteres halte ich für wahrscheinlicher, da Augustinus in der Vorstellungswelt des neuplatonischen Einheitsstrebens gepaart mit dem Konzept der Fülle des Pleroma aus dem Epheser- und Kolosserbrief schreibt. Da aber das Fundament durch die Geburt Jesu gelegt wurde und Maria die Mutter Jesu ist und bleibt, hat Augustinus damit die Tür zu der Vorstellung einer bleibenden geistlichen Mutterschaft über die Kirche geöffnet, auch wenn er sie so nicht ausdrücklich aussagt. Analog dazu kann jede einzelne Seele Christus zur Welt bringen, in dem Sinne, dass Glauben bedeutet, Christus zu empfangen, und das Bekenntnis des Glaubens vergleicht Augustinus mit dem Gebären. Jeder Christ kann also auch Braut Christi sein, aber vor allem ist der Einzelne Kind der Kirche. Die Anteilnahme jedes Einzelnen bemisst sich am Grad der Geisterfülltheit. Maria hat daher eine besondere, einmalige Stellung inne. Es gibt nach Augustinus keine exklusive Maternita Spiritualis bei Maria. Ihre geistliche Mutterschaft ist nach Dietrich nur graduell, nicht qualitativ anders als die der Glieder. Maria kann für ihn nicht die ganze Wirklichkeit des Leibes Christi in sich fassen. Es ist also verfehlt, Augustinus eine voll entfaltete Lehre der geistlichen Mutterschaft zuzuordnen. Ebenso wenig kann diese grundsätzlich als augustinischer Gedanke bestritten werden. Die Lehre von der geistlichen Mutterschaft Mariens fußt auch auf Augustinus, wurde aber erst später entfaltet, nicht von ihm selbst. Denn er fürchtete, mit einer Formulierung von Dietrich, die Abhebung Mariens von der Kirche. Diese ist ihm wahrscheinlich wichtiger, um einer gottgleichen Verehrung Mariens entgegenzuwirken. Augustinus ist 430 gestorben, ein Jahr später wurde auf dem Konzil von Ephesus der Begriff Theotokos als der Rechtgläubige festgelegt. Also wir liegen noch in der Zeit dieser Auseinandersetzung, dieses

Ringens. Darum, inwieweit nennen wir Maria Gottesgebärerin? Und es scheint, dass Augustinus da auch sich zurückhalten wollte. Es gibt aber eine geistige Verbundenheit zwischen Maria und der Kirche. Die eigentliche geistige Mutterschaft übt die Kirche aus. Von Maria sagt Augustinus sie nicht aus, aber sie ist indirekt in seinen Aussagen enthalten. Maria ist vor allem die Mutter des Hauptes. Dietrich kommt zu dem Ergebnis, wirkungsgeschichtlich muss Augustinus tatsächlich als Urvater des Mater Ecclesiae Gedankens angesehen werden. Aber er fand keine traditionsfähige Darstellung des Verhältnisses von Kirche und Maria. Müller drückt es so aus. Die Tatsache aber, dass ihm, also dem Gedanken der Einheit von Maria und der Kirche, Augustinus die letzte, schon auf der Hand liegende theologische Festigung nicht ausdrücklich gab, dürfte ein Grund sein, warum er auf dem Gebiet der spekulativen Theologie verschwand, sobald sich diese entschieden vom Bildlichen weg dem begrifflichen Denken zuwandte. Augustinus schreibt vorwiegend in Bildern. Eine Stelle aus den Schriften des Kirchenvaters, an der es um Maria und um die Einheit der Kirche geht, möchte ich noch besonders behandeln, nämlich Sermo 192,2. Darin ist der Ausdruck Mater Unitatis enthalten. Carla Buick gibt in einem Artikel von 2004 zu bedenken, dass bei dem Ausdruck Quia et in multis mater est unitatis, übersetzt, weil sie auch in vielen die Mutter der Einheit ist, nicht deutlich wird, ob sich diese Bezeichnung auf Maria oder auf die Kirche beziehe. Bellini deutet es in der italienischen Ausgabe der Kirchenväter auf die Kirche hin. In deutscher Übersetzung lauten die letzten Zeilen dann folgendermaßen: Sie, die Kirche, gebiert Völker, aber sie sind Glieder des einen Christus, von dem sie Leib und Braut ist. Auch darin ist sie, also er spricht immer über die Kirche, vergleichbar der Jungfrau. Wenn auch viele gebärend, ist sie, die Kirche, Mutter der Einheit. De Luis dagegen übersetzt in einer spanischen Ausgabe, aber hier wiederum ins Deutsche übertragen, folgendermaßen: Sie gebiert die Völker, aber alle sind Glieder von einem einzigen, von dem sie Leib und Braut ist. Das bezieht sich jetzt auch auf die Kirche. Darin ist sie jener Jungfrau ähnlich, also Maria, die auch Mutter der Einheit unter vielen ist. Hier wird dieser Ausdruck Mutter der Einheit eindeutig auf Maria bezogen. Was stimmt? Ich verstehe zwar den Einwand von Carla Buick, dass die Worte in Multis schwerlich mit viele gebärend übersetzt werden können, wie bei Bellini. Jedoch muss man nach meinem Dafürhalten nicht daraus schlussfolgern, dass sich die Bezeichnung dann auf Maria beziehe. Ich persönlich halte folgende Übersetzung und Deutung des letzten Satzes für plausibler. Auch darin ist sie, die Kirche, jener Jungfrau ähnlich, weil sie, die Kirche, in vielen die Mutter der Einheit ist. Wie Maria den einen Christus geboren hat, der untrennbar mit seinem Leib der Kirche verbunden ist, so bringt die Kirche als Jungfrau im geistlichen Sinne viele Glieder hervor, die aber zu dem einen Christus gehören, der sie eint. Insoweit ist die Kirche Mutter der Einheit. So deutet es auch Müller in seiner Übersetzung und erläutert: Das heißt, als Glieder Christi gehören auch wir zur Geburt der Jungfrau. Hat auch uns Maria geboren, und zwar ist unsere Maria die Kirche, die in allem der Mutter des Herrn so ähnlich ist. Es entspricht aber anderen Aussagen des Augustinus, dass Maria die Einheit der Kirche durch ihre Mutterschaft gegenüber dem einen Christus indirekt mitbewirkt. Insoweit wurde der Titel indirekt zu ihr passen.
Es ist allerdings nach meinem Dafürhalten wahrscheinlicher, dass Augustinus ihn hier nicht Maria direkt zusprechen wollte. Da eine bildliche Ausdrucksweise immer mehrere Ebenen umfasst, ist es, denke ich, nicht ausgeschlossen, dass er es mitgedacht hat. In Sermo 195,2 ist eine ähnliche Aussage enthalten, die 192,2 ergänzen könnte. In der Übersetzung nach Müller heißt es dort, die Kirche ist also wie Maria von ewiger Unversehrtheit und unverletzter Fruchtbarkeit. Denn was jene, also Maria, im Fleische haben durfte, bewahrte diese, die Kirche, im Geiste. Außer, dass jene, also Maria, einen gebar, diese, die Kirche, viele gebiert. Die in eins zusammenzufassen sind durch den einen. Hier ist Christus selbst der Aktive, der Einende, weder die Kirche noch Maria. Dietrich hebt bei dieser Stelle noch einen anderen Aspekt hervor, nämlich, dass Maria der konkreteste Bezugspunkt und das personhafte Vorausbild, ein Typus für die Kirche ist, die mit ihr verglichen wird. Es findet sich eine tiefe Ähnlichkeit zwischen Maria und der Kirche, was die Annahme unterstützt, dass bei einer Einzelaussage zu Maria oder zur Kirche die jeweils andere Wirklichkeit mitgedacht wird. Maria spielt bei der zunehmenden Einigung ihres Sohnes mit den neuen Gliedern der Kirche eine ursächliche Rolle. Insoweit ist sie auch Mutter der Einheit. So kann Paul der VI. Am 2. Februar 1965, also 3 Monate nach der Promulgierung von Lumen Gentium, mit dem 8. Kapitel über die heilige Jungfrau, zu Recht diesen Titel ausdrücklich von Maria aussagen, ohne auf Augustinus oder einen anderen Kirchenvater explizit Bezug zu nehmen. Um die Mutter der Einheit mögen sich nicht nur die Katholiken, sondern alle Christen versammeln, wünscht der Papst. 30 Jahre später benutzt Johannes Paul II. Ebenfalls diese Bezeichnung für Maria, als er über die Einheit der Christen spricht. Sie trage dazu bei, dass die Gläubigen die Stimme Jesu hören, der zur Einheit mahnt. Am 12.11.1997, Sie haben es wahrscheinlich schon in einem anderen Vortrag gehört, verwendet derselbe Papst diesen Titel und beruft sich nun ausdrücklich auf Augustinus. Dort heißt es, die tiefste Gemeinschaft mit der, die Augustinus die Mutter der Einheit nennt, kann die Christen dazu führen, sich der so sehr angestrebten Gabe der ökumenischen Einheit zu erfreuen. Mag Augustinus auch nicht ausdrücklich Maria, Mutter der Einheit, genannt zu haben. Gedacht hat er es sicher.

Das ist die Sendung mit dem Titel Mater Unitatis beim heiligen Augustinus. Das herzliches Vergeltsgott der Referentin, der Frau Dr. Ursula Bleienberg. Auch Ihnen möchte ich danken sagen, liebe Zuhörer und Zuhörerinnen, dass Sie Radio Gloria eingeschaltet haben. Es würde mich freuen, wenn ich Sie bald wieder begrüssen dürfte. Gottes Segen!

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Bitten wir heute so von ganzem Herzen, zeige uns Jesus. Wir wissen, dass Maria unsere Bitte erhört. Ja, wann immer wir zu Maria hinschauen, zeigt sie uns Jesus. So können wir den rechten Weg finden, ihn Stück um Stück gehen, der getrosten Freude voll, dass der Weg ins Licht führt, in die Freude der ewigen Liebe hinein.

Liebe Mitchristen, ganz herzlich willkommen zur Evangeliumsbetrachtung an dem heutigen Tag. Miteinander werden wir hören, was Christus uns sagt über das Himmelreich. Der Text ist aus dem Matthäus-Evangelium, das Kapitel 25, der Vers 1 bis 13. In jener Zeit erzählte Jesus seinen Jüngern das folgende Gleichnis: Mit dem Himmelreich wird es sein wie mit 10 Jungfrauen, die ihre Lampen nahmen und dem Bräutigam entgegengingen. 5 von ihnen waren töricht und 5 waren klug. Die Törichten nahmen ihre Lampen mit, aber kein Öl. Die Klugen aber nahmen außer den Lampen noch Öl in Krügen mit. Als nun der Bräutigam lange nicht kam, wurden sie alle müde und schliefen ein. Mitten in der Nacht aber hörte man plötzlich laute Rufe: Der Bräutigam kommt, geht ihm entgegen. Da standen die Jungfrauen alle auf und machten ihre Lampen zurecht. Die Törichten aber sagten zu den Klugen: Gebt uns von eurem Öl, sonst gehen unsere Lampen aus. Die Klugen erwiderten ihnen: Dann reicht es weder für uns noch für euch. Geht doch zu den Händlern und kauft, was ihr braucht. Während sie noch unterwegs waren, um das Öl zu kaufen, kam der Bräutigam. Die Jungfrauen, die bereit waren, gingen mit ihm in den Hochzeitssaal und die Tür wurde zugeschlossen. Später kamen auch die anderen Jungfrauen und riefen: Herr, Herr, mach uns auf! Er aber antwortete ihnen: Amen, ich sage euch, ich kenne euch nicht. Seid also wachsam, denn ihr wisst weder den Tag noch die Stunde. Evangelium unseres Herrn Jesus Christus. Lob sei dir, Christus.

Liebe Mitchristen, wir haben in diesem Evangelium gehört, wie Jesus in einem Gleichnis erzählt, wie es mit dem Himmelreich sein wird. In das Himmelreich wollen alle eintreten, aber um in das Himmelreich einzutreten, braucht es eben auch eine brennende Lampe. Und so möchten wir heute ein wenig überlegen, was es bedeuten kann, dieses Licht haben oder es eben nicht haben. Denn ich bin überzeugt, dass jeder von uns, jeder, der heute zuhört, sicher auch zu den Jungfrauen gehören möchte, zu denen der Bräutigam sagt, kommt hinein und feiert mit mir das ewige Hochzeitsfest. Zu den Törichten, die kein Licht haben, kein Öl, sagt er, Amen, ich sage euch, ich kenne euch nicht. In einem anderen Evangelium sagt Jesus nicht jeder, der Herr, Herr ruft in dieser Welt, ist es, der in das Himmelreich eingehen kann, sondern nur wer den Willen meines Vaters tut. Und ich denke, das ist es auch, was das heutige Evangelium sagen will, dass wir den Willen Gottes tun sollen. Jesus selber ist in diese Welt hineingekommen, um uns zu zeigen, was der Wille Gottes ist. Er selber hat einmal gesagt, ich bin das Licht der Welt, und dieses Licht, das dürfen wir aufnehmen. Und Christus und sein Licht, sein Wort, das können wir aufnehmen mit der Gabe des Glaubens. Wer wirklich an ihn glaubt, der ist es doch, der sein Wort aufnimmt in sein Herz und es eben auch in die Tat umsetzt. Wer keinen tiefen Glauben hat, der hört zwar vielleicht das Wort von Christus, die Einladung zum Himmelreich, aber weil es nicht übergegangen ist in seine Gedanken, Worte und Werke. Darum kann man sagen, ist es auch ein Mensch, dem das Öl des Glaubens fehlt, der Glaube, der eben das Wort zur Tat werden lässt. So wollen wir heute nicht Menschen sein, zu denen Jesus sagen muss, du bist zwar jemand, der sagt, Herr, Herr, aber du tust den Willen Gottes nicht, sondern wollen wir die Menschen sein, die mit den fünf klugen Jungfrauen zusammen Christus aufnehmen in unsere Herzen, an ihn glauben und dieses Öl des Glaubens immer reichlich mit uns tragen. Und wenn wir das tun, wird sicher Christus uns mit Freude aufnehmen dort beim ewigen Hochzeitsfest im Himmel. Wir haben hier gehört in diesem Evangelium, dass sowohl die fünf klugen wie auch die fünf törichten Jungfrauen eingeschlafen sind. Und treffend ist hier geschrieben, dass mitten in der Nacht laute Rufe zu hören waren, der Bräutigam kommt, geht ihm entgegen. Auch diesen Satz ist sehr treffend für Christus. Er ist dieser Rufer, der uns Menschen aufwecken will, aufwecken aus dem Schlaf der Sünde, der Gleichgültigkeit. Er ist es, der in unsere Herzen hineinruft, wache auf, komm, geh mir entgegen, zünde das Licht des Glaubens an, nehme mich auf in dein Herz. Wir alle wissen, dass dieser Ruf in die ganze Welt hinaushallt heute, das Evangelium. Es wird in allen Sprachen verkündet, in allen Völkern ist es gegenwärtig. Und doch gibt es so viele Menschen, die diesen Ruf von Christus nicht annehmen, nicht wachsam sind, nicht klug sind. So wollen wir heute beten für uns, dass wir wirklich immer das Öl des Glaubens in uns haben, durch die tätigen Werke. Und wollen wir dich auch bitten, Herr Jesus Christus, sei du dieser gute Hirte, der weiterhin hinausruft in die Welt, in der Hoffnung, dass ein jeder Mensch auf diesen Ruf hört und diesem Ruf auch folgt, damit wir dort in der Ewigkeit alle vereint sein dürfen, dort bei dir, dem wahren Bräutigam unserer Seele. So wollen wir den dreifaltigen Gott jetzt um seinen Segen bitten. Der Herr sei mit euch und mit deinem Geiste. Es segne und behüte euch der allmächtige und barmherzige Gott, der Vater und der Sohn und der Heilige Geist. Amen.

0: Liebe Hörerinnen und Hörer von Radio Gloria, am Telefon begrüße ich mit ganz herzlich Dekan Matthias Rey. Und zusammen mit ihm grüßen wir unsere Mutter Gottes mit dem Angelusgebet.
1: Der Engel des Herrn brachte Maria die Botschaft.
0: Und sie empfing vom Heiligen Geist.
1: Gegrüßt seist du, Maria, voll der Gnade, der Herr ist mit dir. Du bist gebenedeit unter den Frauen und gebenedeit ist die Frucht deines Leibes, Jesus.
0: Heilige Maria, Mutter Gottes, bitte für uns Sünder, jetzt und in der Stunde unseres Todes. Amen.
1: Maria sprach, siehe, ich bin die Magd des Herrn.
0: Mir geschehe nach deinem Wort.
1: Gegrüßt seist du, Maria, voll der Gnade, der Herr ist mit dir. Du bist gebenedeit unter den Frauen und gebenedeit ist die Frucht deines Leibes, Jesus.
0: Heilige Maria, Mutter Gottes, bitte für uns Sünder, jetzt und in der Stunde unseres Todes. Amen.
1: Und das Wort ist Fleisch geworden.
0: Und hat unter uns gewohnt.
1: Gegrüßt seist du, Maria, voll der Gnade, der Herr ist mit dir. Du bist gebenedeit unter den Frauen und gebenedeit ist die Frucht deines Leibes, Jesus.
0: Heilige Maria, Mutter Gottes, bitte für uns Sünder, jetzt und in der Stunde unseres Todes. Amen.
1: Bitte für uns, o heilige Gottesgebärerin,
0: auf dass wir würdig werden der Verheißungen Christi.
1: Wir bitten dich, o Herr, gieße deine Gnade in unsere Herzen ein. Durch die Botschaft des Engels haben wir die Menschwerdung Christi, deines Sohnes, erkannt. Führe uns durch sein Leiden und Kreuz zur glorreichen Auferstehung. Darum bitten wir durch ihn, Christus, unseren Herrn.
0: Amen.
1: Herr, gib den armen Seelen die ewige Ruhe.
0: Und das ewige Licht leuchte ihnen.
1: Lass sie ruhen in Frieden.
0: Amen.
1: Beten wir noch für unseren Papst. Vater unser im Himmel, geheiligt werde dein Name. Dein Reich komme, dein Wille geschehe wie im Himmel so auf Erden.
0: Unser tägliches Brot gib uns heute und vergib uns unsere Schuld, wie auch wir vergeben unseren Schuldigern. Und führe uns nicht in Versuchung, sondern erlöse uns von dem Bösen.
1: Gegrüßt seist du, Maria, voll der Gnade, der Herr ist mit dir. Du bist gebenedeit unter den Frauen und gebenedeit ist die Frucht deines Leibes, Jesus.
0: Heilige Maria, Mutter Gottes, bitte für uns Sünder, jetzt und in der Stunde unseres Todes. Amen.
1: Ehre sei dem Vater und dem Sohn und dem Heiligen Geist.
0: Wie im Anfang, so auch jetzt und alle Zeit und in Ewigkeit. Amen.

0: liebe Hörerinnen, liebe Hörer. Es hat eine Frau gegeben, leider ist sie vor kurzem gestorben, Vera Birkenbiel. Vera Birkenbiel, sie scheint nicht unbedingt jetzt katholisch zu sein, aber irgendwie eine ganz graddenkende Wissenschaftlerin. Und die sagt, dass nur 5% der Wissenschaftler wirklich Wissenschaft betreiben. Also die anderen sagen eigentlich alle einfach hinterher sagen, was andere schon früher schon gesagt haben. Und wir sehen das ganz typisch in der Naturwissenschaft. Also die Naturwissenschaft ist ja eine typische Wissenschaft, die ungenau ist, weil man ja nie alle Aspekte kann berücksichtigen kann. Dann ist das Narrativ zum Beispiel von der Abstammungslehre von Darwin. He? Und das ist schon längstens wieder leid, also auf höchster wissenschaftlicher Ebene. Aber man tut das an der Schule immer noch erzählen, als ob das eine Tatsache wäre, dass der Mensch vom Affe abstammt, obwohl es ja heute immer noch Affen gibt. Es ist ja nicht einfach, abgestammt, sondern es gibt den Mensch und Affen und so weiter. Also dass er aus einer Zelle dann alles geworden ist, also Fantasiererei, wo eigentlich keinerlei Beweisgrundlagen haben. Oder zum Beispiel die ganze Entstehung vom Weltall. Man redet dann immer bewusst von Entstehung und nicht von Schöpfung, dass da einfach irgend so ein Big Bang war. Und man weiss heute, dass das nicht so gewesen sein kann. Also nur ein Detail, dass zum Beispiel die Geschwindigkeit, wie sich Planeten, also die Sterne voneinander entfernen, die nimmt zu und nicht ab. Also wenn am Anfang ein Urknall gewesen wäre, dann ist doch am Anfang eine grosse Geschwindigkeit und dann nimmt die langsam ab. Aber die Geschwindigkeit von der Ausdehnung vom Weltall ist im Begriff von der Zunahme. Das kann man dann belegen. Und jetzt müsste man eigentlich die ganzen Theorien ändern. Oder zum Beispiel die ganze Theorie vom Klimawandel, wo man meint, man kann jetzt mit CO2-Reduktion da millimeterweise dran rumschrauben, nach oben oder nach unten. Das ist schon längst eigentlich wieder leid, dass man weiss heute, dass die Sonne aggressiver ist als noch vor 40 Jahren. Das weiss jeder, wo von uns ein bisschen von den älteren Semestern ist. Früher hat man ohne Sonnencreme rausgehen, heute geht das nicht mehr. Aber das Problem ist, man kann halt auf Sonnenflecken keine Steuern erheben. Aber man hält einfach an dem Narrativ fest, die CO2, die die Klimaerwärmung verursacht. Obwohl das eigentlich schon längst wieder leid ist, aber man hört nicht auf die scharf denkenden Wissenschaftler, sondern man hört auf das Narrativ, also auf das, was einfach alle erzählen und einander wieder abschreiben und dann meinen, sie dürfen das noch weiterentwickeln und so weiter. Was ich damit sagen will, ist, glauben Sie nicht alles, was in der öffentlichen Meinung umschwirrt. Vor allem die grossen Strömungen. Also wenn jetzt irgendeine Nachricht kommt, dass irgendeine Scheuer runterbrennt ist irgendwo in der Schweiz, dann kann man das durchaus glauben. Aber die ganz grossen Strömungen, da muss man sehr vorsichtig sein. Und am besten tut man den Konsum auf ein Minimum reduzieren und schaut, dass man im Wort Gottes hineinlebt. Schließlich wird der Herrgott Sie am letzten Tag dann nicht fragen, wie viel CO2 haben Sie ausgestoßen, sondern er wird Sie fragen, hast du nach dem Gebot gelebt? Hast du in der Liebe gelebt? Hast du gebetet? Hast du eine aktive Beziehung gehabt zu Gott? Wie hast du dich verhalten gegenüber deinen Mitmenschen? Das ist vielleicht, wenn sie jemanden vielleicht noch jemand herführen mit dem Auto, dann kann das sogar ein alter Dieselmotor sein, ein Dreckschleuder. Aber wenn sie mit dem Auto einen Liebesdienst tun, ist das mehr vor Gott, als wenn sie sagen, ich bleibe daheim und gehe nur noch mit dem ÖV und dann all die allein lassen, die eben nicht mehr in einen Bus hineinsteigen oder selbstständiges Billett lösen. Also dass wir wirklich schauen, dass wir aus dem Heiligen Geist leben, dass wir das machen oder auch das sein lassen, was vor Gott richtig ist. Und da braucht es den Heiligen Geist, dass er die Gabe vom Heiligen Geist, von der Weisheit, vom Rat, von der Frömmigkeit. Und diese Gaben kommen sie über erstens durchs Gebet, dann durchs Lesen von der Heiligen Schrift. Das ist ganz wichtig, also dass man die Heilige Schrift kennt, also vor allem die Evangelien. Die müssen sie unbedingt lesen, also bevor sie das nächste Mal eine Tageszeitung in die Hand nehmen oder im Internet etwas nachlesen von Aktualitäten. Das Aktuellste ist das Evangelium, das Wort Gottes. Das ist aktuell. Das heisst, das ist für uns wichtig. Dort lese ich, was ich jetzt tun soll. Wenn ich die Nachrichten lese von irgendeinem Drama im Gazastreifen oder in Afrika oder in der Ukraine, ja, da kann ich ja nichts machen als Einzelne. Also wenn ich in der Politik bin, ganz in der obersten Ebene, dann muss ich die Nachrichten vielleicht verfolgen und wissen, was ich machen muss. Aber als Einzelne in meiner Stube muss ich doch das Wort Gottes kennen, was heisst, liebt eure Feinde, tut denen Gutes, die euch hassen, segnet die, die euch verfluchen und dann in mich gehen, schauen, wo hat es Menschen, wo ich muss segnen, wo hat es Menschen, wo ich muss Gutes tun, wer braucht mich jetzt? Das ist das, was zählt. Und die anderen Sachen, also auch die ganzen Angstmachereien in unseren Medien, die sind ja eigentlich für nichts. Also was soll ich Angst haben vor einem Atomkrieg? Der kommt oder der kommt nicht, ob ich jetzt Angst habe oder nicht. Wichtig ist doch, dass ich vor Gott so lebe, dass wenn ich dann einmal sterbe, und ob jetzt das eine Atombombe ist, wo ich daran sterbe, oder ein Herzinfarkt, oder im dümmsten Fall irgendwie Alzheimer, oder weiss ich was, das ist doch gar nicht relevant. Also, die Angst vor Katastrophen, die bringt nichts. Also, wir müssen ein Beben haben, eine Gottesfurcht vor dem Tod. Tod, der ja ganz sicher kommt, auf die oder auf die andere Weise. Und die Gottesfurcht, die soll unser Leben leiten und prägen. Ich denke, das ist eine Gabe vom Heiligen Geist, die ganz, ganz wichtig ist, die Gottesfurcht, wo ich alles soll unter die grosse Frage stellen, was will Gott von mir, was erwartet er von mir? Und wenn ich das versuche, mit allen Kräften zu tun, dann komme ich auch die entsprechenden Gnaden über, dass ich Kraft bekomme, dass ich auch das Licht bekomme, um zu sehen, was ich soll und auch Kraft, um dann das auch wirklich umzusetzen. Und so möchte ich Ihnen das Segen geben für Ihren Alltag und dass Sie auch Ihren Blick eben auf das Aktuelle richten. Also nicht das Aktuelle, was weiter weg passiert, sondern das, was bei mir persönlich aktiv, aktuell soll sein. Der Herr sei mit euch.
1: Und mit deinem Geiste.
0: Es segne euch, der allmächtige Gott, der Vater und der Sohn und der Heilige Geist.
1: Amen. Ganz ein herzlichen Dank, Dekan Matthias Rey, für das Beten vom Angelus, sein priesterlicher Segen und für die spannenden Worte. Was ist für uns an erster Stelle aktuell? Das, was die Nachrichten bringen oder das Wort Gottes? Ja, schon das Wort Gottes.

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1: Anlässlich des Treffens zur Rolle des Glaubens im Kampf gegen Drogenmissbrauch und die Rekrutierung Jugendlicher durch kriminelle Netzwerke hat Papst Leo XIV. An diesem Donnerstagvormittag im Vatikan die Bedeutung übergreifender Kooperationen hervorgehoben. Das Treffen, das von der Päpstlichen Kommission für Lateinamerika, dem lateinamerikanischen Bischofsrat CELAM und der Interamerikanischen Kommission für die Kontrolle des Drogenmissbrauchs, der Organisation Amerikanischer Staaten OAS, organisiert wurde, bringt in diesen Tagen Vertreter aus Amerika, Asien, Afrika und Europa im Vatikan zusammen. In seiner Ansprache bezeichnete der Papst Suchterkrankungen als ein komplexes Phänomen, das die Schwächen einer entmenschlichten Welt offenbare. Das Leid junger Menschen verlange nach umfassenden Maßnahmen. Die kommunale Prävention, wissenschaftliche Versorgung, eine menschliche Justiz und pastorale Begleitung miteinander verbinden.
2: Las adicciones son un fenómeno complejo.
1: Sucht ist ein komplexes Phänomen, das das Versagen einer entmenschlichten Welt offenbart. Das Leid der Jugendlichen verlangt nach ganzheitlichen Antworten, Prävention auf Gemeindeebene, wissenschaftlich fundierte Betreuung, eine Justiz mit menschlichem Antlitz und eine nahbare seelsorgerische Begleitung. Unser Beitrag muss auf Fürsorge, Präsenz und den Wiederaufbau des gemeinschaftlichen Gefüges ausgerichtet sein. Der Papst hob vier zentrale Handlungsfelder hervor. Erstens sei die Partnerschaft zwischen der Kirche und internationalen Gremien unerlässlich, da kein Akteur die Drogenproblematik isoliert bewältigen könne. Zweitens strebe die Kirche im Dialog zwischen Wissenschaft und Glaube nicht danach, Fachbereiche wie Neurowissenschaften oder Psychiatrie zu ersetzen, sondern das Thema auf Grundlage des Evangeliums ganzheitlich zu beleuchten. Drittens fördere der weltweite Austausch der Ortskirchen den gemeinsamen Umgang mit pastoralen Herausforderungen. Viertens biete die ökumenische Zusammenarbeit eine Handlungsebene, um Jugendlichen in ihren Bedürfnissen beizustehen. Derzeit werden wir Zeugen des Leids vieler zerrütteter Familien, sei es durch Drogenkonsum, Gewalt, die Rekrutierung eines Kindes durch kriminelle Kreise, Armut oder den Mangel an Perspektiven, der Menschen an den Rand der Gesellschaft drängt. Der heilige Johannes Paul II. Hat uns aufgefordert, die Kirche zum Haus und zur Schule der Gemeinschaft zu machen. Und Papst Franziskus hat uns daran erinnert, dass Jesus möchte, dass wir das menschliche Elend berühren, dass wir das leidende Fleisch der anderen berühren. Hier kommt der Kern der Mission zum Ausdruck, die sie erfüllen, dass die Kirche eine Familie sei, die insbesondere die Menschen einschließt, die leiden.
2: Que la Iglesia sea una familia, incluyendo especialmente a las personas que sufren.
1: Darüber hinaus verwies der Papst auf die Funktion der Familie. Eine funktionierende Familie stelle die wirksamste Prävention gegen Drogenkonsum dar. Angesichts gesellschaftlicher Belastungen wie Armut, Gewalt und Perspektivlosigkeit verlangte er eine kirchliche Gemeinschaft, die sich als verlässlicher Anhaltspunkt für benachteiligte und ausgrenzungsgefährdete Menschen versteht. Die Italienerin Anna Mediossi ist die Leiterin des Wallfahrtsorts Unsere liebe Frau vom Heiligen Kreuz in Oran, Algerien, einem Land mit einer überwältigenden muslimischen Mehrheit. Sie ist unseres Wissens zufolge die erste Rektorin überhaupt eines katholischen Heiligtums weltweit.
3: Ich kam ursprünglich als Architektin zu unserer lieben Frau vom Heiligen Kreuz, um auf Bitte des Bischofs von Oran, Jean-Paul Vesco, heute Kardinal, an der Renovierung des Heiligtums im Jahr 2017 mitzuwirken, erzählt Mediossi, die auch geweihte Jungfrau ist, im Interview mit den Vatikanmedien. Einen Rektor gab es damals nicht für den Wallfahrtsort, hatte es noch nie gegeben, weil noch keine Notwendigkeit

0: muslimischen Tradition verehrt wird. Tatsächlich kommen aber viele Menschen einfach aus touristischen Gründen. Es ist ein wunderschöner Ort mit Blick auf die Stadt Oran und einer atemberaubenden Landschaft. Es ist berührend zu sehen, wie die Schönheit des Ortes innerhalb und außerhalb der Kapelle, dieser Moment der Überraschung über die Schönheit des Ortes, uns hilft, ins Gespräch zu kommen, Frieden zu finden. Und von dort aus können wir einander begegnen. Geschwisterlichkeit zwischen christlichen und muslimischen Gläubigen wird dort konkret, wo es auch um Arbeit geht, um Instandhaltung, um Pflege. Ich arbeite mit Muslimen zusammen und im Heiligtum wurden alle Gemälde, alle Szenen aus dem Leben Marias von algerischen, von muslimischen Künstlern gemalt. Meine tägliche Arbeit, alle Instandhaltungsarbeiten erledige ich mit lokalen Firmen und ich glaube, dass auch hier die Geschwisterlichkeit beginnt. Sie sind bereit, in einer Kirche mitzuarbeiten, was nicht selbstverständlich ist. Und es ist ein Ort, an dem man sich willkommen fühlt, mit ihren Fragen, ihren Gedanken. Und dann gibt es diese eine Aussage von muslimischen Gläubigen, die die Rektorin oft überrascht. Wie sie uns anvertraut. Ihr Wunsch zu sagen, ja, dank der Präsenz dieser Kirche, der Christen in Algerien, ist es ein Zeichen an die Welt, dass wir in Algerien ein muslimisches Volk sind, aber ein Volk des Friedens, ein Volk, das Toleranz will und dass das, was wir so oft in den Medien hören, nur Negatives, nicht stimmt. Wie bezeugt eine Wallfahrtsdirektorin selbst den christlichen Glauben in einem stark muslimisch geprägten Land? Anna Mediossi sagt, für sie mache das keinen Unterschied, ob sie in Nordafrika oder in Europa ihr Glaubenszeugnis gibt. Authentisch sein und versuchen, das Evangelium in seiner ganzen Fülle mit den Menschen um mich herum zu leben, nicht mit Worten, sondern mit Taten. Man sieht, dass es möglich ist und es entstehen wunderbare Freundschaften, wenn man offen miteinander spricht. Gudrun Seiler, Radio Vatikan.
1: Der Außenminister des Heiligen Stuhles, Erzbischof Paul Richard Gallagher, hat am zweiten Tag seiner Moskau-Reise die Erlöserkathedrale besucht, den Sitz des orthodoxen Moskauer Patriarchen. Am Dienstag hatte er bereits sein russisch-orthodoxes Pendant, Metropolit Antoni von Wolokolamsk, getroffen und mit ihm über Themen von beiderseitigem Interesse gesprochen. Am Mittwoch begegnete Gallagher dem langjährigen Berater von Präsident Wladimir Putin, Yuri Ushakov, wie das Staatssekretariat auf X mitteilte. 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Der Franziskaner Kustos des Heiligen Landes, Francesco Jelpo, sieht für die Region einen langwierigen und steilen politischen Weg. Die Suche nach einer tragfähigen Ordnung in Israel und Palästina müsse die Interessen aller Menschen berücksichtigen, sagte Jelpo im Gespräch mit den Vatikanmedien.
2: Das Recht auf Sicherheit ist ein unantastbares Recht für alle, so der italienische Ordensmann. Doch die Mittel, um Sicherheit und Frieden zu erreichen, führen niemals über den Weg der Waffen oder der Gewalt, sondern immer über den Weg der Politik, der Diplomatie und vor allem des Dialogs. Das ist offensichtlich ein anspruchsvollerer Weg, der vielleicht auch mehr Zeit braucht, aber er führt wirklich zu einem Frieden, der nicht nur gerecht, sondern auch unbewaffnet sein kann. Die gesellschaftlichen Voraussetzungen dafür beschreibt der Franziskaner als äußerst schwierig. Er beobachtet Erschöpfung, wirtschaftliche Not und eine zunehmende Polarisierung, besonders im Westjordanland. Die Situation ist dramatisch. Es ist eine Lage großer Schwierigkeiten, großen Leidens, sagte Jelpo, der seit 2025 als Kustos des Heiligen Landes wirkt. Vor allem die Menschen, die Bevölkerung sind sehr müde, müde von diesen fortwährenden Monaten des Konflikts und der Spannung, in denen sich keine Aussicht auf die Möglichkeit einer guten Zukunft abzeichnet. Es gibt deshalb viel Leid und viel Polarisierung. Unter diesen Bedingungen setzt Jelpo bei Begegnungen zunächst auf einen Schritt, der noch vor einem eigentlichen Gespräch zwischen den Seiten liegt. Dazu verweist er auf Erfahrungen mit Menschen, die Angehörige verloren haben und deren Blick zunächst vom eigenen Schmerz bestimmt wird. Der Kustos erklärt, heute merke ich wirklich, dass es sehr verfrüht ist, von

0: Dialog zu sprechen. Ich merke auch, dass ich von keiner Seite verlangen kann, den Schmerz der anderen Seite anzuerkennen. Deshalb spüre ich, dass meine Aufgabe und unsere Aufgabe in diesem Moment darin besteht, zuzuhören. Für die Christen im vom Israel besetzten Westjordanland sieht Jelpo keine abgeschlossene Sonderlage. Die Gemeinden lebten mitten in den politischen, sozialen und wirtschaftlichen Verhältnissen ihrer Umgebung. Jelpo. Die Lage und das Schicksal der Christen im Westjordanland sind dieselben wie die der gesamten Bevölkerung, aller Palästinenser, die auf der anderen Seite leben. Natürlich haben wir ein besonderes Augenmerk auf unsere Gemeinschaft, auf unsere Christen, aber es bleibt eine wirklich dramatische Situation, traurig dramatisch, geprägt von Ungerechtigkeit und Leid. Unsere Aufgabe wird weiter darin bestehen, ihnen nahe zu bleiben, sie nicht alleine zu lassen und dasselbe Schicksal, dasselbe Los und auch dieselbe Hoffnung zu teilen. Die Aufgabe der Franziskaner reicht für Jelpo über die Sorge um Kirchen und heilige Stätten hinaus. Als Kustos spricht er von den christlichen Gemeinden als den lebendigen Steinen des Heiligen Landes. Zunächst muss ein Herz bewahrt werden, das unberührt bleibt vom Virus des Hasses und des Grolls. Und das ist das Schwierigste, so der Ordensmann. Wenn ich an meine Aufgabe als Kustos denke und darüber nachdenke, bedeutet heute, die heiligen Stätten zu hüten, die lebendigen Steine mit der christlichen Gemeinschaft zu hüten, Herzen zu hüten, Herzen, die offen bleiben, weit geöffnet für das Evangelium. So der Franziskaner Kustos des Heiligen Landes, Francesco Jelpo, im Interview mit den vatikanischen Medien. Für Radio Vatikan, Stefanie Stahlhofen.
1: Papst Leo XIV. Hat nach den verheerenden Überschwemmungen in Nepal ein Beileidstelegramm in das zentralasiatische Land geschickt. Er sprach in dem am Donnerstag veröffentlichten Schreiben den Hinterbliebenen der Todesopfer seine tief empfundene Anteilnahme aus. Der Papst empfahl die Seelen der Verstorbenen der Barmherzigkeit des Allmächtigen, heißt es in dem von Kardinalstaatssekretär Pietro Parolin unterzeichneten Telegramm in das hinduistisch geprägte Nepal. Auch bete der Papst für die Einsatzkräfte, die an den noch laufenden Rettungsmaßnahmen beteiligt sind. Die verheerende Sturzflut im Grenzgebiet zwischen Nepal und China hat am Mittwoch eine Spur der Verwüstung hinterlassen. Die Zahl der Todesopfer beläuft sich auf vorläufig etwa 270. Mehr als 1300 Menschen werden noch vermisst.
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0: Sie hören jetzt aus dem Tagebuch von der Schweizer Heiligen, der Schwester Maria Bernarda Büttler. Das Buch hat herausgegeben, der emeritierte Pfarrer aus Keusch. Die Sprecherin ist Nicole Meru.
1: Begegnungen mit verstorbenen Oberhirten. Die nachstehenden Aufzeichnungen, die im Zusammenhang mit ihren ehemaligen verstorbenen Bischöfen stehen, werden erhellt durch eine Bemerkung, die der Biograf Pater B. Meyer von Maria Bernarda einmal macht: Ihre edlen Bestrebungen stießen bei den kirchlichen Behörden fast Schritt auf Tritt auf Widerstand. Anmerkung: Pater Beda Meyer, OMCAP, eine Opferseele, 1939, Seite 117. Anmerkung Ende. Nach der heiligen Ostermesse, so fährt nun Maria Bernarda fort, hört sie die Worte: Du hast deine beiden Oberhirten, hochwürdigsten Bischof Schumacher, Anmerkung, Bischof Peter Schumacher von Porto Viejo, Ecuador, verstorben 17.07.1902. Anmerkung Ende. Und hochwürdigsten Bischof Egger. Anmerkung Bischof Dr. Augustinus Egger von St. Gallen, Schweiz, verstorben 12.03.1906. Anmerkung Ende. Besiegt durch deine Liebe und Treue. Nun mischte sich eine andere Stimme ein, bemerkt Maria Bernarda, die sie innerlich sehr erschreckte. Bei dem Worte besiegt schrie eine andere Stimme. Statt besiegt schrie sie zu Schanden gemacht, so dass ich für einen Augenblick das Wort besiegt ganz vergaß. Ich sagte innerlich erschreckt: In Ewigkeit werde ich diesen Ausdruck nicht anerkennen, als hätte ich die heiligen Hirten zu Schanden gemacht. Die andere Stimme fuhr ruhig fort: Besiegt, nicht zu Schanden gemacht, hast du sie durch deine Liebe und Treue. Und deshalb fürbitten sie für dich ohne Unterlass, nachdem sie in meine Ruhe eingegangen sind. Ich staunte sehr, besonders bezüglich des hochwürdigsten Bischofs Augustin Egger, der ja erst vor kurzem gestorben ist. Noch vor wenigen Wochen, so führt Maria Bernarda weiter aus, war ihr der verstorbene Bischof aus Cartagena, Peter Schumacher, geistig nahe, der 1902 im Ruf der Heiligkeit gestorben war. Ich sah im Geiste den hochwürdigsten Bischof Schumacher in diesem Jahr, 1906, der Vollendung nahe. Ich meine, es war im Januar. Jesus sah nicht auf mein Erschrecken und wiederholte: Ich sage dir in Wahrheit, diese beiden Oberhirten sind in meine Ruhe eingegangen, durch ihre Liebe und Treue zu mir in ihrer Amtserfüllung. Haben Sie es verdient.

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1: Gedanke von Don Pirino Gaglione vom 28. August 2024. Der heilige Augustinus ist die Frucht des Herzens seiner Mutter, die den Herrn um seine Bekehrung anflehte. Monika war dem Herrn dankbar, weil er ihr mehr als nur ihre Bitte erfüllt hatte, indem er ihren Sohn zum Dienst als Priester berief.

Wunderschönen und guten Tag bei Radio Gloria. Schön, dass Sie da sind. Am Freitag, 28. August, in der 21. Woche vom Jahreskreis von der Kirche. Wir feiern heute einen grossen Heiligen, den Heiligen Aurelius Augustinus von Hippo. Mein Name ist Monika Neiger und ich nehme Sie heute mit durch den Tag mit interessanten Beiträgen, heilsame Gebetszeiten und richtig schöner Musik. Und jetzt schauen wir auf die nächsten Sendestunden. Am Eis die Schatzkiste. Sie hören etwas Spannendes aus dem Schatz der Kirche. Das Kalenderblatt über den Heiligen Aurelius Augustinus am Viertel ab Eis. Und am 13:30 geht es himmelwärts mit Simon Dach. Geistliche Sprossen für die Himmelsleiter. Der Glaubensspiegel am 2. Metanoia mit dem heiligen Augustinus vom Simon Landolt. Die Gebetsstunde beim Herzigkeitsrosenkranz und die sieben Vaterunser am 3. Am 3:30 beten wir den Kreuzweg mit Radio Gloria. Das Nachrichtenmagazin aus dem Radio Vatikan hören Sie am 4. Am 4:30 senden wir den Glaubenskurs der katholische Priester und sie sagen mit Kaplan Dr. Tobias Hauenstein. Über den heiligen Aurelius Augustinus erzählen wir Ihnen etwas in der Sendung Kalenderblatt am 5:30. Und dann nehmen wir etwas Schönes aus der Schatzkiste der Kirche am 5:45. 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
2: Liebe Hörerinnen und Hörer, auch heute möchte ich Christus wieder zu uns reden, möchte ich uns erfrischen durch sein heiliges Evangelium. Und so möchte ich mir auf ihn hören im Matthäus-Evangelium, Kapitel 5, der Vers 38 bis 42. Und der Pfarrer Willi Studer wird uns nachher noch einen kleinen Gedanken dazu sagen.

Jesus sprach zu seinen Jüngern, ihr habt gehört, dass gesagt worden ist, Aug um Aug, Zahn um Zahn. Ich aber sage euch, leistet dem, der euch etwas Böses antut, keinen Widerstand, sondern wenn dich einer auf die rechte Wange schlägt, dann halt ihm auch die andere hin. Wenn dich einer vor Gericht bringen will, um dir das Hemd wegzunehmen, gut, dann lass ihm doch auch den Mantel. Und wenn dich einer zwingen will, eine Meile mit dir zu gehen, dann geh zwei mit ihm. Wer dich bittet, dem gib. Und wer von dir borgen will, weise ihn nicht ab.

Das ist wirklich die neue befreiende Botschaft. Und wenn wir jetzt ganz konkret unsere Situation ins Auge fassen, müssen wir nicht sagen, dass wir jeden Tag aus allen Informationsquellen immer das Gegenteil hören, eben das Alte, Aug um Aug, Zahn um Zahn. Es geht bei vielen um eine scheinbare Gerechtigkeit. Viele sprechen sogar von einem gerechten Krieg oder sogar von einem heiligen Krieg. Ja, wenn eure Gerechtigkeit nicht größer ist als die der Schriftgelehrten und Pharisäer, dann versteht ihr das Reich Gottes nicht, sagt Jesus. Im alltäglich Kleinen unseres Lebens, glaube ich, verhalten wir uns meistens eben auch so. So wenig neutestamentlich. Ich selber habe das juristische Studium abgeschlossen und ich denke mit einem gewissen Lächeln, wir Juristen würden ja arbeitslos, wenn man nicht das Recht durchsetzen könnte. Das kann man ja einwenden. Und trotzdem lohnt es sich, diese neue Gnadenordnung zu bedenken, die aus dem Geist Jesu möglich wird für uns alle. Leistet dem Bösen keinen Widerstand. Viele würden denken, das ist ja noch schlimmer, was Jesus verlangt. Wenn dir einer auf die rechte Wange schlägt, dann halt ihm auch die linke hin. Wenn dir einer das Hemd wegnehmen will, überlass ihm auch den Mantel. Mit Recht dürfen wir denken, das sind göttliche Torheiten. Und doch, wie wunderbar sind diese göttlichen Torheiten. Und darin liegt eben eine abgrundtiefe göttliche Weisheit. Und wir müssen uns eingestehen, wir irdisch denkende Menschen begreifen das nicht. Aber die heiligen Toren haben so gelebt. Denken wir an den heiligen Franz von Assisi. Einmal hat er mit seinem Bruder Leo ein Gespräch geführt und hat dann diesen einfältigen Bruder Leo gefragt, was meinst du, Leo? Worin liegt die vollkommene Freude? Natürlich wusste Bruder Leo keine Antwort. Und dann meint der heilige Franz, schau, wir kämen jetzt an die Klosterpforte. Es ist kalt, wir sind ganz durchnässt. Da kommt der Pförtner, jagt uns fort. Lumpenpack, macht, dass ihr fortkommt. Ihr könnt arbeiten. Dann schaut Franz den Bruder Leo an und sagt, wenn wir diese Schmach aus Liebe zu Jesu ertragen, das ist die vollkommene Freude. Liebe Schwestern und Brüder im Herrn, manchmal wäre es so wunderbar, wenn wir ein bisschen törichter würden aus dieser göttlichen Liebe. Ja, leistet dem Bösen keinen Widerstand. Überwindet das Böse durch diese überschwängliche göttliche Liebe.

28. August, der heilige Augustinus. Der Name bedeutet der Erhabene. Augustinus Vater Patricius, ein kleiner Bauer und Regierungsbeamter, blieb bis kurz vor seinem Tod Anhänger des römischen Götterglaubens. Seine Mutter Monika, die später heilige Monika, war Christin. Studieren konnte Augustinus, weil ein Gönner ihm die Ausbildung in den freien Künsten Grammatik, Dialektik, Rhetorik, Arithmetik, Geometrie, Astronomie und Musik ermöglichte. Als er 16 Jahre alt war, musste er aus Geldmangel sein Studium abbrechen. Er kehrte nach Hause zurück und schloss sich einer Straßenbande an. Ein Jahr später konnte er in Karthago, dem heutigen Vorort von Tunis in Tunesien, ein Studium der Rhetorik beginnen und mit Erfolg absolvieren. Von einem uns unbekannten Mädchen, mit dem er auch die kommenden Jahre ein Verhältnis behielt, bekam er einen Sohn. Für die strenge Religion seiner Mutter empfand Augustinus zunehmend Verachtung. Er las zwar als Literat auch die Bibel, fühlte sich aber von ihrer ungelehrten Sprache abgestoßen. Stattdessen faszinierte ihn eine geistig-religiöse Strömung, die dem Christentum jener Zeit schwer zu schaffen machte. Der damals noch junge moderne Manichäismus, der eine strenge Teilung der Welt in Gut und Böse lehrte. Augustinus war 13 Jahre lang als erfolgreicher Professor für Rhetorik in seiner Heimatstadt Tagaste, dem heutigen Souk Aras in Nordafrika tätig und kam dann über Rom im Jahre 384 nach Mailand, damals Hauptstadt des Römischen Reiches, um auch dort als Hochschullehrer zu arbeiten. Und hier wandelte sich sein Leben. Seine ihm besorgt nachgereiste Mutter, die spätere heilige Monika, der er schon immer sehr nahe stand, machte ihren christlichen Einfluss geltend. Sie überredete ihn, die Beziehungen zu seinen Geliebten abzubrechen. Außerdem war er von den Predigten des Mailänder Erzbischofs Ambrosius sehr fasziniert. Eine Biografie über den Mönchsvater Antonius beeindruckte Augustinus. Schließlich geschah es der Überlieferung nach, dass er in einem Moment tiefer innerer Zerrissenheit unter einem Feigenbaum liegend eine Kinderstimme hörte. Nimm und lies! Er ergriff die Bibel und stieß auf den Satz aus dem Römerbrief 13, Lasset uns ehrbar wandeln als am Tage, nicht in Schmausereien und Trinkgelagen, nicht in Buhlereien und Ausschweifungen, nicht in Streit und Eifersucht, sondern ziehet den Herrn Jesus Christus an und pfleget das Fleisch nicht so, dass Begierden erwachen.

Augustinus zog sich sodann aus seinem Beruf zurück, ließ sich in der Osternacht des Jahres 387 taufen, kehrte nach Tagaste, dem heutigen Sukharas, in Nordafrika zurück, verkaufte sein Vermögen und lebte für 3 Jahre mit Gleichgesinnten in klosterähnlicher Weise. Im Jahre 391 wurde er zum Priester geweiht. 395 wurde er Bischof von Hippo Regius, dem heutigen Annaba. Er war ein begeisternder Prediger, bekämpfte scharf alle abweichenden Lehren, hatte Einfluss weit über seine Diözese hinaus und wurde zum geistigen Führer der abendländlichen Kirche. Auf dem Hintergrund seiner Erfahrungen mit dem gemeinsamen Leben vor seiner Priesterweihe verfasste er für das Frauenkloster seiner Stadt eine Regel. Daraus entstanden dann die Regeln für die sich in den kommenden Jahrhunderten weit verbreiteten Zweigen des Augustinerordens. Augustinus war einer der größten Theologen der Kirchengeschichte.

der abendländischen Kultur des Mittelalters. Ohne ihn hätte das Abendland das alte Erbe der Antike niemals übermittelt bekommen, das die Kirche bewahrt. Darstellung des heiligen Augustinus, eines der meistverehrten Heiligen der Kirche, mit dem wasserschöpfenden Kind, aufgrund der Legende, oder mit dem pfeildurchbohrten Herz, was auf die Stelle aus seinen Bekenntnissen zurückkehrt. Dort steht geschrieben, du hast unser Herz mit deiner Liebe getroffen und wie Pfeile, die im Herzen haften, tragen wir deine Worte in uns. Der heilige Augustinus wird stets in Bischofskleidung dargestellt, Buch oder Kreuz in der Hand. Der heilige Augustinus ist Patron der Theologen, Bierbrauer und Buchdrucker. Er schützt vor Augenleiden. Einer der bedeutendsten Freszenzyklen des 15. Jahrhunderts von der Hand des Florentiners Benozzo Gozzoli schildert seine Lebensgeschichte an den Wänden der Kirche San Agostino in San Gimignano in der Toskana. Während der Belagerung von Hippo Regius, dem heutigen Annaba, durch die Vandalen, erkrankte Augustinus an einem Fieber. Er wollte nicht sterben, ohne vorher gründlich Buße getan zu haben. Teil dieser Buße war, keinen Besuch mehr zu empfangen. Eine Ausnahme machte er nur für seinen Arzt und für die Diener, die ihm das Essen brachten. Er ließ sich die Bußpsalmen auf Pergament abschreiben und an die Wand nageln. Niemand konnte ihn bei seiner ununterbrochenen Lektüre stören. Schließlich starb er, ohne die Sterbesakramente empfangen zu haben, denn auch kein Priester durfte sein Zimmer betreten. Nach seinem Tod hatten flüchtende Christen die Asche des heiligen Kirchenvaters im Jahre 496 nach Sardinien gebracht. Von da holte sie der Langobardenkönig Luitprand im Jahre 723 nach Pavia und ließ sie in der Kirche San Pietro in Cildoro beisetzen. Das seltsame Grab, das man dort später errichtete, stammt aus dem 14. Jahrhundert. Und eine Legende erzählt das Folgende. Einst, so erzählt eine schöne, tiefsinnige Legende, ging Augustinus am Gestade des Meeres auf und nieder und dachte nach, wie er das Wesen Gottes fassen könne. Da fand er ein Kind am Ufer, das schöpfte Wasser aus dem Meer, mit einer Muschel und goss es in eine kleine Sandgrube, die es gegraben hatte. «Was tust du da?», fragte Augustinus. «Ich schöpfe das Wasser aus», sagte das Kind ganz ernsthaft und in sein Tun vertieft. «Und meinst du, es wird dir gelingen?», fragte der Weise lächelnd. «Eher gewiss, als es dir gelingen wird, das Wesen Gottes zu erfassen», gab das Kind zur Antwort und verschwand. Musik.

Liebe Hörerinnen und Hörer, die Musik vermag unsere Seele emporzutragen. Zu Gott emporzutragen, haben unsere Päpste formuliert. Und dann wird die Musik auch zur Himmelsleiter und ihre Klänge können uns himmelwärts geleiten. In Verbindung mit einem theologischen Wort oder Hinweisen auf konkretes Glaubenswissen lädt Musikredaktor Simon Dach Sie in den folgenden knapp 30 Minuten ein, in unserer Sendereihe Himmelwärts seinen musikalischen Gedanken auf der geistlichen Himmelsleiter zu folgen.

0: Wallfahrtskirchen, Land auf, Land ab, ziehen täglich und besonders zu bestimmten Terminen eine Vielzahl von Pilgern und Betern an, die sich auf den Weg gemacht haben, vor dem Gnadenbild dieser Wallfahrtsstätte zu knien und zu beten.
1: Papst Franziskus sagte bei einem internationalen Treffen der Wallfahrtsdirektoren 2018 in Rom, wie sehr brauchen wir doch Wallfahrtsorte auf dem täglichen Weg, den die Kirche zurücklegt. Sie sind der Ort, wo unser Volk sich gerne sammelt, um seinen Glauben zum Ausdruck zu bringen, in aller Einfachheit und den verschiedenen Traditionen entsprechend, die man von Kindheit an erlernt hat. In vielerlei Hinsicht sind unsere Wallfahrtskirchen unersetzlich, denn sie halten die Volksfrömmigkeit lebendig, bereichern sie um eine katechetische Ausbildung, die den Glauben unterstützt und stärkt und fördern zugleich das Zeugnis der Liebe. Soweit Papst Franziskus.
0: Ein weit verbreitetes Motiv der Gnadenbilder vergegenwärtigt die wohl schwierigste Situation im Leben Mariens. Den Abend des Karfreitags, näherhin den Moment nach der Kreuzesabnahme, in dem Maria den Leichnam ihres Sohnes im Arm hält. Hier besonders ist Maria Identifikationsfigur für Leidende und Trauernde. Diese Darstellung Marias als Mater Dolorosa mit dem Leichnam des vom Kreuz abgenommenen Jesus Christus ist in der Bildhauerkunst seit dem frühen 14. Jahrhundert gebräuchlich und wird von der älteren Forschung in Verbindung mit der Entstehung des Andachtsbildes von der Beweinung Jesu gebracht. In der Not der Vertreibung von 15 Millionen Deutschen aus dem Osten nach dem Zweiten Weltkrieg haben sich viele katholische Vertriebene an etwa 30 Orten zu Wallfahrten zur schmerzhaften Muttergottes eingefunden. Maria galt ihnen nicht nur als Himmelskönigin und als glorreiche Herrscherin, sondern auch als Mutter, die wie viele Mütter leidet. Nach dem Zweiten Weltkrieg mit Millionen gefallenen Söhnen und Hunderttausenden Zivilisten, die bei der Vertreibung ums Leben kamen, war das noch verständlicher als heute. Oft fanden die Heimatvertriebenen Gnadenbilder, die sie an die alte Heimat erinnerten. In anderen Kirchen haben erst wieder die Vertriebenen 400 Jahre nach der Reformation eine neue Wallfahrtstradition begonnen. Zu vielen Orten der schmerzhaften Mutter Gottes pilgern auch heute noch zahlreiche Heimatvertriebene. Neben Dieburg bei Darmstadt auch nach Maria Einsiedel im hessischen Ried, zur Liebfrauenheide bei Hanau oder nach Telgte bei Münster. Wenn wir einen Blick über die Grenzen werfen, so finden wir in Österreich im Bistum St. Pölten in Maria Dreieichen besonders viele Südmäher als Pilgernde. Auch Maria Lanzendorf in der Erzdiözese Wien zog Donauschwaben und Sudetendeutsche an. Sie erinnerten sich dabei an die Gnadenorte der alten Heimat, an die bewegende Legende vom Gutwasserkirchlein bei Oberplan. Sie dachten daran, wie sie in Komotau ihre Sorgen vor das Gnadenbild in der Marienkapelle getragen hatten und berichteten den Nachkommen vom Gnadenbild von Maria Ratschis im Brückstuxer Kohlenrevier. In der Reformationszeit nannte man diese Gegend Marienwinkel und die Einwohner Marienbauern. Pater Benedikt hat bei seinem Besuch im Eichsfeld diese Verbundenheit der Bevölkerung mit der ererbten Marienfrömmigkeit gewürdigt.
2: Hier im trauten, stillen Tal, heißt es in einem Wallfahrtslied, unter den alten Linden schenkt uns Maria Geborgenheit und neue Kraft. In zwei gottlosen Diktaturen, die es darauf anliegten, den Menschen ihren angestammten Glauben zu nehmen, waren sich die Eichsfelder gewiss, hier am Gnadenort Etzelsbach eine offene Tür und eine Stätte inneren Friedens zu finden. Die besondere Freundschaft zu Maria, die daraus gewachsen ist, wollen wir weiter pflegen.

Unser Vertrauen auf die wirksame Fürsprache der Gottesmutter und unsere Dankbarkeit für die immer wieder erfahrene Hilfe tragen in sich selbst gleichsam den Impuls, über die Bedürfnisse des Augenblicks hinauszudenken. Was will Maria uns eigentlich sagen, wenn sie uns aus einer Not errettet? Sie will uns helfen, die Weite und Tiefe unserer christlichen Berufung zu erfassen. Sie will uns in mütterlicher Behutsamkeit verstehen lassen, dass unser ganzes Leben Antwort sein soll auf die erbarmungsreiche Liebe unseres Gottes. Begreife, so scheint sie uns zu sagen, dass Gott, der die Quelle alles Guten ist und der nie etwas anderes will als dein wahres Glück, das Recht hat, von dir ein Leben zu fordern, das sich ganz und freudig seinem Willen überantwortet und danach trachtet, dass auch die anderen ein Gleiches tun. Wo Gott ist, da ist Zukunft. In der Tat, wo wir Gottes Liebe ganz über unser Leben und in unserem Leben wirken lassen, da ist der Himmel offen. Da ist es möglich, die Gegenwart so zu gestalten, dass sie mehr und mehr der Frohbotschaft unseres Herrn Jesus Christus entspricht. Dort haben die kleinen Dinge des Alltags ihren Sinn und dort finden die großen Probleme ihre Lösung. In dieser Gewissheit beten wir zu Maria. In dieser Gewissheit glauben wir an Jesus Christus als unseren Herrn und Gott. Amen.

Wenn sich Christen zu allen Zeiten und an allen Orten an Maria wenden, dann lassen sie sich dabei von der spontanen Gewissheit leiten, dass Jesus seiner Mutter ihre Bitte nicht abschlagen kann. Und sie stützen sich auf das unerschütterliche Vertrauen, dass Maria zugleich auch unsere Mutter ist. Eine Mutter, die das größte aller Leiden erfahren hat, alle unsere Nöte mitempfindet und mütterlich auf ihre Überwindung sind. Wie viele Menschen sind Jahrhunderte hindurch zu Maria gepilgert, um vor dem Bild der Schmerzensreichen Trost und Stärkung zu finden. Schauen wir ihr Bildnis an. Eine Frau mittleren Alters, mit schweren Augenlidern von vielen Weinen, den Blick zugleich versonnen in die Ferne gerichtet, als bewegte sie alles, was geschehen war, in ihrem Herzen. Auf ihrem Schoß liegt der Leichnam des Sohnes. Sie fasst ihn behutsam und liebevoll, wie eine kostbare Gabe. Wir sehen die Spuren der Kreuzigung auf seinem entblößten Leib. Der linke Arm des Toten weist senkrecht nach unten. Vielleicht war die Skulptur der Pietà, wie oft üblich, ursprünglich über einem Altar aufgestellt. Der Gekreuzigte weist so mit seinem ausgestreckten Arm auf das Geschehen auf dem Altar hin, wo das heilige Opfer, das er vollbracht hat, in der Eucharistie Gegenwart wird.

0: Die Szene der Beweinung ihres Sohnes durch Maria bildet die vorletzte Station der Kreuzandacht. Sie ist auch Hauptinhalt der Frömmigkeit zum Gedächtnis der Schmerzen Mariens.
1: Wenn wir immer auch wieder den schmerzhaften Rosenkranz beten, so betrachtet man dabei nicht nur die Leidensstationen Jesu auf seinem Weg nach Golgatha. Mit dabei ist ja schon durch das Ave Maria auch Jesu Mutter, die an der Via Dolorosa dabei stand und unter dem Kreuz mit ihrem Sohn wahre Todesschmerzen litt. Du bist eine von uns, Maria. Du bist eine von uns auf unserem Weg. Du gehst mit uns auf unseren Straßen, den steinigen Weg in der Spur deines Sohns.
2: Die Marienverehrung konzentriert sich auf die Betrachtung der Beziehung zwischen der Mutter und ihrem göttlichen Sohn. Die Gläubigen haben betend, leidend, dankend und freudig immer wieder neue Aspekte und Attribute gefunden, die uns dieses Geheimnis besser erschließen können. Zum Beispiel im Bild des unbefleckten Herzens Marias als Symbol der tiefen und der vorbehaltlosen Einheit der Liebe mit Christus. Nicht die Selbstverwirklichung, das sich selber haben und machen wollen, schafft die wahre Entfaltung des Menschen, wie es oft heute als Leitbild modernen Lebens propagiert wird, das leicht seinem verfeinerten Egoismus umschlägt. Vielmehr ist es die Haltung der Hingabe, des Sich-Weggebens, die auf das Herz Marias und damit auf das Herz Christi ausgerichtet ist und auf den Nächsten ausgerichtet ist und so uns erst uns selber finden lässt. Vom Kreuz herab, vom Thron der Gnade und der Erlösung, hat Jesus seine Mutter Maria den Menschen zur Mutter gegeben. Im Moment seiner Aufopferung für die Menschheit machte Maria gleichsam zur Vermittlerin des Gnadenstroms, der vom Kreuz ausgeht. Unter dem Kreuz wird Maria zur Gefährtin und Beschützerin der Menschen auf ihrem Lebensweg. In ihrer mütterlichen Liebe trägt sie Sorge für die Brüder und Schwestern ihres Sohnes, die noch auf der Pilgerschaft sind und in Gefahren und Bedrängnissen weilen, bis sie zur ewigen Heimat gelangen, so hat es das Zweite Vatikanische Konzil formuliert. Ja, wir gehen durch Höhen und Tiefen, aber Maria tritt für uns ein bei ihrem Sohn und hilft uns, die Kraft seiner göttlichen Liebe zu finden und sie zu öffnen.

Schon die Kirchenväter, wie der heilige Hieronymus oder der heilige Augustinus, sprachen von der Mutter der Schmerzen. Der heilige Bernhard von Clairvaux fragt Maria, »Wo standest du? Unter dem Kreuz?« »Nein, du littest wie dein Sohn, nur mit dem Unterschied, dass bei ihm die Wunden über den Körper verteilt waren, bei dir aber im Herzen gebündelt.« In der Sequenz Stabat Mater heißt es, durch die Seele voller Trauer, schneidend unter Todesschauer, ihr das Schwert des Leidens ging.

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1: Die Bibel stellt uns vielfach die Umkehr vor Augen. Kehrt um, denn das Reich Gottes ist nahe, ist der Ruf des Johannes des Täufers. Kehrt um, sagt Jesus immer wieder selbst. Kehrt um. Wer umkehrt, lässt alte Wege hinter sich. Bei dem beginnt etwas Neues. Gott möchte, dass wir umkehren, dass wir alte Wege hinter uns lassen. Er möchte in uns und mit uns Neues beginnen. Vorbilder zur Umkehr sind sicher auch Heilige. Wie ist das bei uns? Meistens sind wir innerlich beschäftigt mit Sorgen, Unruhen, Erwartungen und Wünschen aller Art, so voller Bilder und Zwängen des täglichen Lebens, dass die äußere Wachheit wenig hilft. Unsere Seele ist oft so belastet und in ihr sind so viele Mauern aufgerichtet, dass wir die leise Stimme des nahen Gottes nicht hören können. So ist die Bekehrung des Augustinus vielen von uns allen bekannt. Lange konnte er nichts mit dem christlichen Glauben anfangen. Er lebte im Konkubinat und wurde Vater. Erst als er in Mailand dem Erzbischof Ambrosius begegnete und von seiner Redekunst und Predigten so begeistert war, kam er dem Christentum wieder näher. Das bekannte Schlüsselerlebnis ereignete sich in einem Garten. Er hörte eine Kinderstimme sagen, nimm und lies. Er bezieht es auf sich und die Bibel. Das Lesen der Bibel ist dann der Anfang seines neuen Lebens. Er bekehrte sich für ein klosterähnliches, zölibatäres Leben und wurde zum Priesteramt berufen. Kurz nach seiner Priesterweihe wurde er zum Bischofsamt erhoben. Seine theologischen Schriften, die sogenannten Bekenntnisse, eine Autobiografie, sind sehr bekannt. Dieses Beispiel ist für viele zur Hoffnung geworden. Zur Hoffnung, dass man sich verirren kann und dennoch nicht alles verloren ist. So ist sicherlich der heilige Augustinus ein großes Vorbild und ein mächtiger Führer in Bezug auf die Umkehr. Hierzu spricht der Augustinerchorherr Simon Landolt und wir freuen uns auf deine Gedanken, Simon.
2: Ja, grüß Gott, ich freue mich sehr, hier sein zu dürfen.
1: Oft beten wir für die Umkehr von anderen, bei denen wir den Eindruck haben, dass sie sich von Gott abgekehrt haben, aber oft beten wir zu wenig für die eigene Umkehr. Ist das typisch für die Menschen?
2: Ja, es ist natürlich richtig, dass man oft die Fehler der anderen sieht und die eigenen Fehler in Vergessenheit geraten oder man sie erst gar nicht bemerkt. Also schon Thomas von Kempten, ein Mitbruder von uns ehemaliger, sagt ja schon, dass die Selbsterkenntnis eines der höchsten Wissenschaften ist dieser Welt. Und auch Jesus sagt hier ein sehr schönes Beispiel, dass man eben den Splitter aus dem nächsten Auge herauszuziehen vermag und den eigenen Balken im Gesicht nicht bemerkt. Interessant ist hier, dass von gleicher Materie gesprochen wird, nämlich das Holz. Also das bedeutet, dass die Fehler, die einem auffallen, oft etwas mit einem selbst zu tun haben könnten. Also das Kleine, was wir am anderen an Fehlern bemerken, kann auch eine Ablenkung von dem Großen sein, was mit mir selbst zu tun hat. Genau, ich denke, trotzdem ist es wichtig, für den Nächsten zu beten. Also ist der ein Werk der Nächstenliebe. Das sieht man vor allem an einer sehr schönen Geschichte oder eine, wo der Augustinus über die heilige Monika berichtet, eine Einzelheit, dass sie eben täglich keinen Tag verstreichen ließ, ohne ihre Opfergabe an den Altar zu tragen. Also mit anderen Worten, sie besuchte täglich die heilige Messe. Und ich denke, hier liegt der Schlüssel. Es ist sehr wichtig, für andere zu beten, aber in erster Linie gilt es, sich selbst zu heiligen. Also das sagt auch Pater Pio, ein großer Verehrer von Augustinus, heilige dich und heilige. Und die heilige Monik hat beides getan, also sie hat sich selbst geheiligt, indem sie täglich die heilige Messe besuchte. Und Augustinus sagte auch über sie, dass sie morgens wie abends die Kirche aufsuchte, um eben im Gebet sich zu vertiefen und auch von Christus verwandelt zu werden. Also Selbstheiligen meint hier nicht ein Akt, das wir aus uns selber heraus tun können, sondern es meint den Akt, den wir zuerst setzen und indem wir zu Christus gehen, der uns dann heilt. Und die heilige Monika hat dadurch auch die Gnade für ihren Sohn erflehen können, nämlich seine Bekehrung zur katholischen Kirche, denn Augustinus war ja auch sehr lange auf der Suche nach der Wahrheit. Also er hat die Wahrheit überall gesucht, in Frauen, in der Natur, auch in Sekten der Manichäer beispielsweise, eben einfach nicht in der heiligen katholischen Kirche. Es gibt noch ein sehr schönes Zitat vom heiligen Seraphim von Saro, der sagt auch, erlange den inneren Frieden und Tausende um dich herum werden das Heil finden. Also Christus im Innern finden und aufleben lassen, sich von ihm heiligen lassen und dann selbst andere mit diesem Frieden und der Liebe Christi anstecken, damit sie eben auch heilig werden. Das meint hier das Prinzip von Pater Pio und auch das sehr schöne Beispiel, das Augustinus über seine Mutter Monika hier gibt.
1: Simon, bevor du uns das Referat schenkst, brennt mir auf der Zunge die Frage, welche Kernelemente der berühmten und beliebten Schrift vom heiligen Augustinus die Bekenntnisse von der Umkehr berichten.
2: Ja, die Bekenntnisse, auch bekannt als Konfession, es ist ja ein Meisterwerk schlechthin des heiligen Augustinus. Augustinus hat für dieses Werk über 3 Jahre gebraucht, wohl eben deshalb, weil er da sein innerstes Wesen, also sich selbst, offenbart. Josef Ratzinger hat einmal gesagt, die Konfession, es wäre ein Liebesbrief von Augustinus an Gott. Und ich glaube, das ist der beste Ausdruck für dieses Werk. Also in Gebetsform offenbart er darin sein Leben, auch seine Bekehrungsgeschichte. Und es ist in erster Linie nicht eine Autobiografie des heiligen Augustinus, sondern eher eine Gebetspoesie seines Lebens. Also in dieser Gebetspoesie zeigt er die guten Seiten seines Lebens in Form von Lob an Gott, aber auch die schlechten Seiten seines Lebens in Form eines Schuldgeständnisses. Und interessant ist auch, wie Augustinus die Vorsehung Gottes am Beispiel seines Lebens darstellt, also was sicherlich für jeden von uns anwendbar ist. Er sagt, die Vorsehung sorgt für jeden, als hätte sie nur für ihn zu sorgen und für alle, als wären sie nur einer. Augustinus hat ja ein sehr zügelloses Leben geführt und er sieht trotz seinem sündhaften Leben die Vorsehung Gottes, als würde nur er in Gottes Augen existieren. Und er beschreibt diesen roten Faden des Wirken Gottes in seinem Leben und zeigt auf, wie er eben auch auf krummen Zeilen Gott gerade schreibt. Und das fasst er auch in einem sehr schönen Satz zusammen. Gott ist Ordner und Schöpfer aller Dinge, also gemeint auch der Natur, und in Bezug aber auf die Sünde nur Ordner. Und auch hier gemeint ist, wenn man wie Augustinus ein großer Sünder ist oder war, ist Gott eben nicht der Schaffer dieser Sünder, sondern er ordnet sie in den Heilsplan ein, den Gott ja für jeden von uns bestimmt hat. Und ein großes Zentrum der Konfession bezüglich der Umkehr ist eben auch das Innere. Also Augustinus beschreibt es als die größte und tiefste Gotteserfahrung, die er je gemacht hat. Und im Werk der Konfession beginnt ja auch Augustinus mit der Unruhe seines Herzens und hört am Ende dieses Buches auch wieder damit auf. Also schon in den ersten Sätzen heißt es, denn zu dir hin hast du uns geschaffen und unruhig ist unser Herz, bis es ruht in dir. Also wie ein Pulsschlag pocht das durch das ganze Buch hindurch das Wort Herz. Das ist eine Theologie der Sehnsucht, der Leidenschaft, eine Theologie des Herzens, das Augustinus hier in diesem Werk niederschreibt.
1: Sehr schön. Danke für diese einführenden Worte, Simon. Und nun freuen wir uns auf die Betrachtung zur Umkehr mit dem heiligen Augustinus.
2: Augustinus ist einer der größten Kirchenväter, also auch einer der vier großen lateinischen Väter. Er hat sehr viel geschrieben, dass man schnell den Überblick verlieren kann in seinen Schriften. Deshalb kann man Augustinus besser verstehen, wenn man in ihm diesen betenden Menschen erkennt. Also Augustinus hat alle seine Tätigkeiten in der Harmonie des Gebets zu einem Ganzen, also vervollkommnet, geführt. Und er hat auch all seine Arbeiten mit dem Herzen begleitet, also das heißt seine geistes- wie handwerkliche Arbeit und natürlich sein pastoraler Einsatz als Priester und dann als Bischof. Und deshalb wird Augustinus mit dem Attribut Herz dargestellt, also auch bei uns in der Klosterkirche in Paring. Wenn man da hineinkommt, ist links vom Hochaltar der heilige Augustinus dargestellt und rechts seine Mutter, die Monika. Augustinus als Bischof mit Mitra und Stab und in der linken Hand hält er eben dieses glühende Herz. Und auch die heilige Monika ist sehr interessant dargestellt, nämlich ein kleiner Engel auf Kniehöhe hält ihr das Knie mit der Hand und wohl deshalb, weil Monika also viel auf Knien und unter Tränen für ihren Sohn gebetet hat. Und jetzt kann man die Frage stellen, wieso denn Augustinus allgemein mit dem Herz dargestellt wird und was das explizit mit unserem Thema der täglichen Bekehrung zu tun hat. Also in einem Zitat von Augustinus ist das eigentlich alles sehr schön zusammengefasst. Augustinus sagt, nicht Worte sucht Gott bei dir, sondern das Herz. Gott hat sein Ohr an deinem Herzen und weil er das Herz verlangt und es in Augenschein nimmt, ist er im Inneren Zeuge, Richter, Begutachter, Helfer und Kröner. Bei Augustinus ist das Herz ja ein Schlüsselbegriff für die Beziehung von Menschen zu Gott und auch umgekehrt der Beziehung Gottes zum Menschen. Und das wollen wir ein wenig genauer anschauen. Dazu müssen wir auch ein wenig ausholen, damit wir die Intention Herz im Sinne von Augustinus auch richtig verstehen können. Und wir werden immer wieder auch von anderen Heiligen das von Augustinus Gesagte erleuchten müssen, also dass wir es von einem anderen Licht her sehen und auch besser verstehen können. Aus anatomischer Sicht ist das Herz ja ein hohler Muskel. Es ist eine Art Kammer, das zwischen den Lungenflügeln liegt und durch den Brustkorb geschützt wird. Also das ist sehr wichtig, dass man es so versteht oder geistig besser vorstellen kann, wenn wir unser Herz als einen Ort oder Kammer verstehen. Das Herz ist das Organ, was alle anderen Organe mit Blut versorgt. Also es pumpt das Blut in alle Teile unseres Körpers. In der Minute kann es von 50 bis zu 180 Mal schlagen und in einem durchschnittlichen Leben somit bis zu 250 Millionen Mal. Das Herz gehört auch zu den Organen, das sich am ersten in der Embryonalentwicklung entfaltet, also es ist das zuerst lebende Organ und auch für das Sterben des Menschen das Entscheidendste. Interessant ist auch, das Herz ist mit dem Gehirn, also dem Sitz des Nervenzentrums, in ständiger Wechselbeziehung. Also alle Regungen, Sorgen, Kümmernisse kommen aus dem Herzen und greifen es aber auch fühlbar an. Auch in der Heiligen Schrift ist das Herz ein sehr wichtiges Thema. Denn es wird nahezu 1000 Mal erwähnt, also allein in den Psalmen sind es 130 Mal. Es wird aber in der Schrift häufig im übertragenen Sinn gebraucht. Also es wird nicht als ein leibliches Organ verstanden, es wird eher als Mitte verstanden. Also wenn es beispielsweise heißt, im Herzen des Meeres, aber auch als Mitte bei uns Menschen. Also es meint einfach das Innere eines Menschen mit seinem Gewissen insgesamt. Also wenn beispielsweise vom Herz als Raum des Willens, Raum der Gefühle, der Schmerzen, der Freude, der Angst und so weiter gesprochen wird. Die Heilige Schrift spricht aber nicht nur vom Herzen des Menschen, sondern auch vom Herzen Gottes. Das Herz wird als Ort seiner Gefühle verstanden, aber auch als Ort seiner Treue oder seines Willens. Man könnte ja fast schon sagen, das Herz des Vaters war gebrochen durch den Sündenfall, der durch Adam und Eva geschehen ist und wir Menschen somit nicht mehr in seiner vollen Gemeinschaft leben konnten. Und das galt in den Augen des himmlischen Vaters als so großer Verlust, dass er ja seinen einzigen Sohn Jesus Christus in die Welt sandte, um eben uns zu erlösen und zurückzuholen an sein Herz. Und so kam Jesus nicht allein, uns durch sein Erlösertod zu retten, sondern in einem gewissen Sinn auch das Herz des Vaters wieder zu heilen. Man sieht ja auch, dass die heilige katholische Kirche durch den Erlösertod auch aus dem Herzen Jesu entstanden ist, also indem durch den Lanzenstich eben Blut und Wasser herausströmt. Also das wird ja für die Kirchenväter insgesamt als die beiden Grundsakramente der Kirche verstanden, nämlich die Taufe und die Eucharistie. Also wie auch Eva von Adams Seite hervorgeht, das ja ein Vorbild für dieses Geschehen am Kreuz ist, so geht die Kirche Christi aus der Seite Jesu, also aus dem Herzen Jesu hervor. Der Heiland kam also in diese Welt, um die Herzen der Menschen mit dem Herzen Gottes wieder zu vereinen. Augustinus spricht deshalb von Geheimnissen, die sich in den Herzen befinden. Sind Geheimnisse im Innersten unseres Herzens vorhanden? Und auf diese Geheimnisse wurden die Menschen schon im Alten Bund vorbereitet. Also man findet den Auftrag von Gott, dass Mose ein Bundeszelt bauen sollte und dazu die Bundeslade, in der die Gesetze Gottes und worauf ja Gott selbst weilen wird. Die Mitte des Bundeszeltes soll die Bundeslade werden, also anders ausgedrückt, Gott soll die Mitte des Bundeszeltes werden. Und genauso handelt es sich später mit dem salomonischen Tempel. Die Mitte dieses Tempels soll wieder die Bundeslade werden, also die Mitte soll Gott werden. Die Bundeslade ist der Kern des Tempels, der als Ort der Begegnung mit Gott verstanden wird. Und jetzt kommt etwas Neues, das wird etwas Neues angedeutet durch den Prophet Ezechiel, dass eben Gott uns ein neues Herz geben wird und einen neuen Geist in unser Inneres legen wird. Also der Prophet geht sogar so weit, dass er sagt, ich werde meinen Geist in euer Inneres legen. Und genau das passiert, als Jesus am Kreuz starb und der Tempel mit dem Vorhang in der Mitte hindurch zerreißt und somit das Innerste des Tempels zerrissen worden ist. Also der Tempel ist nicht mehr der Ort seiner Gegenwart. Auch Jesus hat es ja schon angedeutet bei der Samariterin am Jakobsbrunnen, dass nicht mehr der Tempel in Jerusalem der Ort sei, wo man Gott anbete, sondern dass jeder im Geist und in der Wahrheit den Vater anbeten wird. Also es geschieht hier ein großer Wechsel bezüglich der Gottesbegegnung. Und auch Paulus bringt es dann auf den Punkt, indem er sagt, wisst ihr nicht, dass ihr Gottes Tempel seid und der Geist Gottes in euch wohnt? Wer den Tempel Gottes zerstört, den wird Gott zerstören. Denn Gottes Tempel ist heilig und der seid ihr. Also durch die Taufe wird man zu diesem Tempel gemacht, in den sich Gott mittendrin hineinsetzt. Der Tempel in Jerusalem ist somit nur ein Vorausbild gewesen für uns. Also das Herz des Menschen wird das Element der Begegnung mit Gott. Und darum erkannte auch Augustinus, indem er sagte, du aber warst mir innerlicher als mein Innerstes, und höher als mein Höchstes. Der heilige Thomas von Aquin, der ja auch sehr auf Augustinus aufbaut, sagt es ein wenig komplizierter. Gott ist in einem jedem zu innerst, wie das eigene Sein einer Sache, der Sache selbst, zu innerst ist. Also mit Augustinus ein wenig einfacher ausgedrückt. Er Gott wohnt ganz drin im Herzen, aber das Herz kehrte von ihm ab, kehrt zum Herzen zurück. Also es ist die ganz berühmte Lehre der Inhabitatio Dei, also dieser Einwohnung Gottes in unserem Herzen. Für Augustinus wird die Taufe zur Einpflanzung Gottes im Menschen, also dass man wie ein Erdboden vergleichen kann, wo anstatt ein Samen in die Erde eben Gott im Menschen eingepflanzt wird. Also wie eine Wurzel aus dem Erdboden durchwaltet, wird der Mensch ganz von Gott durchwaltet. Also wichtig ist hier zu verstehen, dass der Mensch nicht Gott wird, denn wie auch die Wurzel nicht zur Erde wird, sondern die Wurzel mehr und mehr mit der Erde durchwoben wird, genauso wird auch der Mensch ganz mit Gott mehr und mehr durchwoben. Doch wie erkennen wir, dass Gott in unserem Inneren ist. Augustinus sagt dazu, wenn wir den Glauben haben. Also wenn der Glaube in unserem Inneren ist, dann ist dort Christus und Teufel, sagt er. Also wenn der Glaube in uns ist, ist Christus in uns. Augustinus verweist hier auf den Apostel Paulus, der sagt, Christus wohnt durch den Glauben in euren Herzen. Also dein Glaube an Christus, das ist Christus im Herzen, sagt Augustinus weiter. Der dreifaltige Gott wird auch nie unser Herz verlassen, außer wenn wir dies wünschen würden oder halt eine schwere Sünde begehen würden. Ein Schriftsteller sagt dazu, dass er uns nur dann verlässt, wenn er selbst verlassen wird. Also damit das nicht geschieht, braucht er

unsere Eifersucht gemeint, denn es sucht uns mit Eifer nach, um uns das Beste zu schenken, nämlich die Gemeinschaft mit ihm im Himmel. Nach Augustinus kann man auch erkennen, was sich im Herzen eines Menschen befindet, denn was sich im Herzen eines Menschen befindet, kommt nach außen zum Ausdruck. Also am deutlichsten sieht man das bei Verliebten, da hört man ja oft sagen, mein Herz schlägt nur für dich oder ich schenke dir mein Herz. Man merkt auch, dass das Herz bei einem Menschen schneller schlagen kann oder sogar bei einem gewissen Anblick einem das Herz aufgeht. Man kann aber auch von etwas getrennt werden, woran das Herz sehr hängt. Dann spüren wir einen tiefen Schmerz im Herzen. Also diese Erfahrung kennen wir alle. Auch Augustinus hatte diese Erfahrung gemacht in seinem Leben. Es hat ihn ja seine Geliebte über Nacht verlassen und ist von Mailand zurück in die Heimat nach Afrika gekehrt. Und Augustinus sagte dann selber, dass sein Herz wortwörtlich blutete über diese Trennung. Also wenn man etwas liebt, hängt man das Herz daran und wenn man davon getrennt wird, dann verspüren wir einen Schmerz im Herzen. Unser Herz muss auch immer etwas lieben. Für Augustinus kann das Herz nicht sein, ohne zu lieben. Er sagt, die Wurzel der Liebe soll das Innerste deines Herzens sein. Aus dieser Wurzel kann nichts als Gutes hervorkommen. Also entweder liebt das Herz die Geschöpfe oder es liebt Gott. Liebt es die Geschöpfe nicht so, liebt es folglich Gott. Für Augustinus wird es dadurch ersichtlich, ob jemand Gott liebt, indem er die Gebote Gottes beobachtet. Also wie es auch der Heiland im Evangelium sagt, wer meine Gebote hat und sie hält, der liebt mich. Augustinus meint natürlich immer eine ungeordnete und ungesunde Liebe zu den Geschöpfen. Ansonsten ist er sehr wohlgesonnen auf die weltlichen Güter. Für ihn soll man sie aber in einem gesunden Sinn genießen, also nicht das Herz an sie hängen, denn wir sollen ja Gott allein unser Herz finden. Falls so eine ungeordnete Anhänglichkeit der Herzen zu den weltlichen Gütern oder sogar Personen bemerkt wird, soll es nach Augustinus jetzt schon in Ordnung gebracht werden. Also Augustinus sagte, dass das nicht erst auf dem Sterbebett geschehen soll, denn da soll man nur noch die wenige Zeit über Gott und den Himmel reden. Also diese letzten Augenblicke sind für Augustinus zu kostbar, als dass man sie mit weltlichen Dingen zubringen könnte. Wir sehen das auch an seinem Beispiel, als ja seine Mutter in Ostia, das in der Nähe von Rom, gestorben ist, also auf dem Rückweg von Mailand nach Tagaste in die Heimat. Es war da wirklich nur noch das, der Himmel und Gott das dominierende Thema, worüber sie sich unterhalten haben. Also nochmals das Gesagte von Augustinus. Die Wurzel der Liebe soll das Innerste deines Herzens sein. Aus dieser Wurzel kann nichts als Gutes hervorkommen. Anhand von diesem Zitat sehen wir, dass für Augustinus offensichtlich wird, was im Herzen ist. Also was drinnen im Herzen ist, kommt nach außen zum Ausdruck. Denn wo euer Schatz ist, sagt ja das Evangelium, da ist auch euer Herz. Und an einer anderen Stelle sagt es auch sehr schön, der gute Mensch bringt aus dem guten Schatz seines Herzens das Gute hervor und der böse Mensch bringt aus dem Bösen das Böse hervor. Also denn wovon das Herz überfließt, davon spricht sein Mund. Da gibt es zwei Beispiele von Judas und Hananias mit seiner Frau. Also diesen hat der Teufel ja das Böse ins Herz gelegt. Also die Schrift sagt sogar, dass er Besitz genommen hat vom Herzen. Der eine hat den Heiland verraten und Hananias hat von dem Erlös nicht alles den Aposteln zu Füßen gelegt. Und was halt im Herzen ist, kommt nach außen in Wort und Tat zum Ausdruck. Ob es Liebe ist, wie es Augustinus sagt, oder ob es das Böse ist, wovon das Herz voll ist, das kommt durch den Mund und unsere Taten zum Ausdruck. Die Schlussfolgerung ist für Augustinus, dass jeder sich dem angleicht, was er liebt. Also er sagt, man kann bei jedem Menschen erkennen, was er liebt, das heißt, an was sein Herz hängt, denn liebst du

irdenen, materiellen Dingen, so wirst du der Erde gleich. Liebst du aber Gott, so wirst du Gott gleich. Augustinus will damit sagen, was der Mensch liebt, das prägt sein Sein, also woran sein Herz hängt, das prägt den Menschen. Das sieht man am besten an den Kindern oder Jugendlichen, die ihre Idole nachahmen. Also sie versuchen sie meist ihrem Aussehen nachzuahmen. Also beispielsweise an Frisuren, an Kleidern oder auch an der Sprache. Und man sieht es auch an der Sympathie eines Menschen. Also man sieht meistens Gleichgesinnte unter sich weilen. Ähnlich drückt es ja auch Kardinal Newman mit der Heiligkeit aus. Er sagt, ein wirklich heiliger Mensch, der ja Christus in sich trägt und eine heilige Macht in sich drinnen hat, alle an sich zieht, die eben gleichgesinnt sind. Also die auch Christus im Herzen tragen und etwas Ähnlichem an Macht in sich drinnen haben. Für uns Christen ist es also notwendig, dass wir Christus ähnlich werden, also dass die Menschen in uns Christus sehen, dass wir selbst ein Abbild des Antlitzes Christi werden in dieser Welt, damit eben die Menschen Christus erkennen und durch uns auch zu ihm finden können. Und das geschieht ja vor allem durch die Liebe zu Christus, auch zu den Mitmenschen, die unsere Identität als Christ ausmacht. Und es wird noch schöner für die, die Christus in sich tragen. Also Paulus sagt ja, dass in Christus alle Schätze der Weisheit und der Erkenntnis verborgen sind. Also das heißt explizit für uns, dass wir mit Christus im Herzen, also den größten Schatz, auch all seine Schätze empfangen. Also wir werden Besitzer dieser Schätze Christi, der Weisheit, der Erkenntnis. Also wir haben auf einmal seine Gedanken, seine Worte, wir haben einen Blick auf andere Menschen, wie Christus eben die anderen Menschen auch sieht. Nach Augustinus ist es so, dass unser Herz eine Art Ackerboden Gottes ist, also Gott selbst hegt und pflegt unser Herz wie einen Acker. Er bearbeitet unser Herz seinem Herzen nach, bis es eben vollkommen ist und bereit für den Himmel. Also er pflegt es insofern, indem er die schlechten Keime aus unserem Herzen austreibt und die gute Saat in unser Herz verpflanzt, also diese Schätze Christi auch. Und das Schöne ist auch, er wartet geduldig, bis eben die Frucht aufgeht. Und Gott kann noch mehr in unser Herz pflanzen, also er kann uns verschiedene Talente ins Herz geben. Wenn wir beispielsweise eine neue Aufgabe zugeteilt bekommen, dann bekommt derjenige auch ein neues Herz. Also das meint nicht, dass Gott in der Nacht kommt und unser irdisches Herz austauscht, sondern man soll es geistig verstehen, Gott erweitert unser Herz, also wie es der Psalmist auch ausdrückt. Also man wird in eine neue Haltung von Gott versetzt, welche die Lösung der Aufgabe ermöglicht. Das kann zum Beispiel durch künstlerische Begabung zum Ausdruck kommen, die uns Gott ins Herz gelegt hat. Also ohne das Mitklingen des Herzens kann ja nicht wirklich ein Kunstwerk gelingen. Also man versteht ja mit dem Herzen, man denkt mit dem Herzen und man erinnert sich mit dem Herzen. Deshalb kann sich auch in unserem Herzen wie in einem Zimmer Staub ansammeln. Also mit der Zeit häuft sich einfach der Staub. Ob im Zimmer Bewegung ist oder nicht, mit der Zeit gibt es darin Staub. Also es wird dreckig und somit müssen wir es wieder putzen. Und genau das Gleiche ist mit unserem Herz. Es sammelt sich darin Schmutz durch die Sünde und wir müssen es wieder reinigen. Das kommt auch sehr schön in der Heiligen Messe, also am Anfang beim Schuldbekenntnis zum Ausdruck. Wir schlagen uns da ja an die Brust und diese Schläge gelten ja dem Herzen, dem Lebenszentrum. Also wie man einen Teppich eines Zimmers ausklopft vom Staub, so klopfen wir eben den Staub, nämlich die Sünde, aus unseren Herzen. Der Heiland sagt ja auch, dass aus dem Herzen die bösen Gedanken kommen. Also das Herz gebietet und herrscht sozusagen über den ganzen leiblichen Organismus, denn dort im Herzen sind alle Gedanken der Seele vorhanden. Um also überhaupt ein reines Gebet verrichten zu können, ist die Voraussetzung, dass wir das Herz
zuerst reinigen. Denn vom Herzen steigt ja auch das Gebet zu Gott empor. Das Wort Herz kommt ja noch öfters in der Heiligen Messe zum Ausdruck. Also vor der Opferung zum Beispiel spricht der Priester ja zum Volk, erhebet die Herzen und wir antworten, wir haben sie beim Herrn. Da kommt genau das zum Ausdruck, was Gott im Buch der Sprüche sagt, gib mir dein Herz, mein Sohn. Also wir halten Gott das gereinigte Herz hin, damit er eben bei der Kommunion wieder in unser Herz einkehren kann, also in diese saubere Wohnung. Es gibt ja dieses schöne und bekannte Zitat vom heiligen Augustinus über die heilige Kommunion. Er sagt, euer Geheimnis selbst ist auf den Altar gelegt. Seid, was ihr seht und empfanget, was ihr seid. Empfanget den Leib Christi, seid der Leib Christi. Das ist eine sehr schöne Zusammenfassung von dem bisher Gesagten. Für die meisten Heiligen ist ja das höchste Ziel, schon in diesem Leben eins zu werden mit Gott und nicht erst in der Ewigkeit. Also das nennt man ja die Unio Mystica. Die reinen Herzen sind, werden Gott schauen, sagt der Heiland. Und ein unreines Herz bringt eben auch immer Konsequenzen für das Handeln mit sich. Also deshalb sagt der heilige Augustinus, reinige zum Ersten das Inwendige, dann wird auch das Auswendige rein sein. Und auch der heilige Apostel Paulus sagt mit Recht, dass wenn die Wurzel heilig ist, sind die Zweige ebenso heilig. Also wenn die Wurzel aber nicht heilig ist, so kann auch kein Zweig heilig sein. Also die Wurzel zieht ja die Nährstoffe aus dem Boden und treibt sie in sich durch in die Zweige hinaus. Und ein Kirchenvater drückt das auch sehr schön aus. Bist du rein, dann ist der Himmel in dir drinnen und du wirst in dir drinnen die Engel von dir Licht schauen und mit und in ihnen ihren Lehrer, den Heiland. Es ist aber leider so, dass das Herz nichts mehr flieht als die Selbsterkenntnis. Man versucht durch alle Wege nach außen zu gehen und sucht die Unruhe, man verstreut sich, um eben ja nicht genötigt zu sein, in sich selbst einzugehen. Also weil es, wie in dem von oben genannten Beispiel mit dem Zimmer, eben diesen Anblick der Unordnung und der Vorwürfe des Gewissens nicht ertragen kann. Also unser Tempelherz ist oft wortwörtlich so hässlich, dass wir lieber draußen wohnen wollen, um uns eben im Trug und in dem Lärm dieser Welt zu verstecken. Wenn wir also etwas auf dem Herzen haben, was uns sehr belastet, dann kann ich wirklich nur die heilige Beichte empfehlen. Also gehen Sie oft zu einem Priester und werfen Sie den ganzen Ballast, der sich über Jahre oder sogar Jahrzehnte im Herzen angesammelt hat, dem Priester hin, der ja wirklich Christus ist in diesem Moment. Und auch Augustinus sagt, dass die Seele nicht durch sich selbst gesund werden kann. Und nach dieser heiligen Beichte fühlt man sich so frei, also man kann es wirklich wortwörtlich sagen, mir ist ein Stein vom Herzen gefallen. Also Gott nimmt wieder Wohnung in unserem Herzen und es ergießt sich das ganze Paradies im Herzen ein. Also wenn das passiert, sagt der heilige Vater Pio auch, dass es dieses Herz nicht anders ertragen kann, als einfach zu weinen, aus innerer Freude zu weinen.

0: Wir haben also gesehen, dass wir unser Herz als eine Art Zimmer oder Wohnung oder halt den anatomischen Begriff einer Kammer sehen können. Deshalb sagt ja Jesus auch, dass er mit dem Vater bei uns Wohnung nehmen will. Um also inwendig rein zu werden, ist dafür die Voraussetzung, dass wir auch in diese innere Wohnung einkehren. Und dazu sagt Augustinus die so schönen Sätze: Spät habe ich dich geliebt, du Schönheit, so alt und doch so neu. Spät habe ich dich geliebt und siehe, du warst in meinem Innern und ich war draußen. Und draußen suchte ich dich und stürzte mich in meiner Hässlichkeit auf die schönen Gebilde, die du erschaffen hast. Augustinus war ein aufrichtiger Sucher nach der Wahrheit. Er suchte überall die Wahrheit, nur nicht in dem Ort, wo sie zu finden ist. Und an einer anderen Stelle sagt er nochmal etwas sehr Schönes über seine Gottsuche. Er sagt da: Ich fragte die Erde und sie sprach: Ich bin es nicht und alles, was in ihr ist. Meer, Sonne, Mond bekannten dasselbe. Da sprach ich zu allen, welche umgeben die Pforten meines Fleisches: Ihr sagt mir nur von meinem Gott, dass ihr es nicht seid, sagt mir doch etwas über ihn. Und sie riefen mit erhobener Stimme: Er hat uns gemacht. Also wir sehen, dass wir Gott draußen nicht so intim erfahren wie in unserem Inneren. Augustinus hat diese Erfahrung für uns schon gemacht. Er suchte in dem von Gott Geschaffenen sein Glück. Also diese geschaffenen Dinge verweisen ja nur auf Gott hin. Und das hört man heute auch viel, dass die Menschen sagen: Im Wald oder auf dem Berg bin ich Gott näher als in der Kirche oder bei sich selbst. Augustinus würde hier sagen: Mensch, im Wald findest du nur Verweise auf den Schöpfer, in den Sakramenten der Kirche und bei dir selbst findest du deinen Schöpfer. Es ist daher nicht nötig, auf einen hohen Berg zu steigen, um Gott nahe zu sein. Also natürlich dürfen wir das und sollen es auch, aber es reicht allein die Einkehr ins eigene Herz, das ja durch die Sakramente genährt wird, um eben eine Gotteserfahrung zu machen. Die Frage ist nun: Wie kommen wir in das innere Herz? Augustinus gibt uns dazu zwei Antworten: die Gnade und die Stille. Zur Gnade sagt er: Zu mir selbst zurückkehrend trat ich von dir geführt in mein Inneres ein. Dies gelang mir, weil du dich zu meinem Helfer gemacht hast. Also durch die Hilfe Gottes kommen wir von ihm geführt in unser Herz. Und zur Stille sagt Augustinus: Seid stille, sagt die Schrift, und erkennt, dass ich Gott bin. Also nicht die Stille der Trägheit ist gemeint, sondern die Stille des Nachdenkens, die der Räume und Zeiten ledig ist, so Augustinus. Der Zugang ins Herz kann also nicht erzwungen oder über den Verstand erreicht werden. Der Zugang wird also durch eine Ruhe und Gelassenheit erreicht und natürlich durch die Mithilfe Gottes, der uns, wie Augustinus sagt, in unser Herz führt. Leider versperrt uns heute der große Lärm nur zu oft den Zugang ins Herz. Also der Lärm ist genau das Gegenteil von der Stille, wo man Gott findet. Also der Lärm ist wirklich eine große Gefahr für unser geistliches Leben. Denn wie es auch der bekannte Schriftsteller Rainer Maria Rilke sagt, dass Gott der leiseste von allen sei. Also so entfernen uns die vielen Geräusche von uns selbst, also die vielen Bilder, auch der Fernseher und so weiter, denen wir ständig ausgesetzt sind. Also es gibt Gutes, aber durch das viele Schlechte, was wir da sehen, wird unsere innere Wohnung meist wortwörtlich zerstört. Also wenn doch die Stille uns stets hilft, für unser Leben und so weiter nachzudenken. Es gab in allen Epochen des Christentums Menschen, die sich von dieser Welt losgelöst und sich in die Stille zurückgezogen haben. Ein uns bekannter ist ja der heilige Bruder Klaus, der von seiner Familie in die Einöde zurückzog, um eben nur noch mit Gott zu leben und durch die Stille und Abgeschiedenheit ihn zu suchen und auch tiefer zu erfahren. Also diese Sehnsucht nach Gott dass wir Gott schauen in unserem Herzen, zwingt uns, die Einsamkeit und die Stille zu lieben. Gott lebt in der Stille, also er hüllt sich wie in die Stille ein und wird dadurch erfahrbar. Es braucht auch nicht viele Worte, man kann einfach in der Stille der Stimme Gottes lauschen. Und auch je näher wir dem Heiligen Geist nahe kommen, also umso stiller werden wir und je weiter wir von ihm entfernt werden, desto geschwätziger es werden wir. Und deshalb liebte auch der Heiland die Stille, also er zog sich oft in die Einsamkeit zurück, um eben mit dem himmlischen Vater allein zu sein. Also er ging ja in die Wüste, er ging auf einen Berg, aber auch bei seiner Hinrichtung, als geschrien und gelärmt wurde, bevorzugte es unser Heiland, lieber zu schweigen, anstatt zu sprechen. Um mit dem Heiland also in eine Beziehung einzugehen, ist die Stille erforderlich, denn eine Beziehung kann nur durch die Stille wachsen. Eine Beziehung fundiert ja aufgrund des Zuhörens und nur der Schweigsame kann jemandem gut zuhören. Es ist auch sehr ratsam, täglich eine halbe oder sogar eine Stunde Auszeit zu nehmen, um einfach in der Stille zu sein und Gott zuzuhören, der ja aus unserem Herzen spricht. Man merkt, wenn man diese Stille erreicht hat oder dann in die eingelangt ist, wenn man das eigene Herz schlagen hört oder wie es die Väter sagen, wenn man das Gras wachsen hört. Sehr schön drückt es auch die heilige Therese von Avila aus, indem für sie das Gebet nichts anderes mehr ist, als bei einem Freund zu verweilen. Also weil wir ja wissen, dass dieser Freund uns über alle Maßen liebt. Und somit sind wir schon beim Gebet angelangt, denn auch das Beten ist für Augustinus nur mit dem Herzen möglich. Er sagt selbst, mit dem Herzen müssen wir beten. Also für Augustinus ist es sehr wichtig, beim Gebet das Herz bei Gott zu haben. Also dass sich unser Herz mit dem Herzen Gottes verbindet. Er meint damit, dass wir nicht allein mit dem Kopf irgendwas runterleiern sollen. Also wie auch der Heiland sagt, dieses Volk ehrt mich mit den Lippen, sein Herz aber ist weit weg von mir. Sondern in der Regel, sagt Augustinus, auch bekannt als die Augustinus-Regel, dass man das, was man mit dem Mund ausspricht, auch im Herzen leben soll. Und an einer anderen Stelle sagt Augustinus ebenfalls, lass deine Lippen mit deinem Herzen übereinstimmen, lass keinen Zwiespalt zwischen deinem Mund und deinem Herzen aufkommen. Für Augustinus ist es wichtig, dass das Gebet aufrichtig und ehrlich ist. Es soll also nicht ein bloß äußeres Tun sein, sondern es soll eben mit dem Herzen zusammen zu Gott emporsteigen. Es selbst aus dem Herzen kommen. Ein Gebet ohne Herz ist hohl und leer. Es muss also eine feurige Leidenschaft in unserem Herzen sein, wenn wir beten. Für Augustinus ist auch eine andere Bedeutung des Betens mit dem Herzen die Übereinstimmung zwischen Beten und Tun, also dem Gebet und unserem Leben. Ein gutes Alltagsleben macht das Gebet wertvoll und Augustinus warnt davor, dass wir Gott mit unserer Zunge segnen, aber mit dem Herzen verfluchen. Also muss ein Beter die Gerechtigkeit tun, das heißt versuchen, die Gebote Gottes so gut wie es geht umzusetzen. Und wenn man das alles erfüllt, dann ist Gottes Ohr beharrlich auf denjenigen gerichtet. Augustinus sagt auch, dass sehr schön in einem Satz, jemand, der betet, muss zur gleichen Zeit wollen, dass derjenige, den er anruft, in ihm wohnt. Wenn die Person danach mit Eifer strebt, muss sie auch die Gerechtigkeit üben, denn durch dieses Liebeswerk lädt sie Gott ein, ihr Herz zu bewohnen. Es ist aber auch sehr wichtig, dass das Gebet nicht bei einem Akt bleibt, sondern ein Zustand wird. Also wir sollen immerwährend uns im Gebet üben. Und dazu kann ich wirklich nur das Jesusgebet empfehlen, was hier natürlich so weit führen würde, aber vielleicht nur ein Gedanke, indem wir ständig den Namen Jesu gedanklich oder mit Worten wiederholen, dann gibt es so eine Art wie Einverleibung mit dem Herzen Jesu. Also der Name geht in die Tiefe unseres Herzens hinab und es wird mehr und mehr zu einem einzigen Herzen. Also durch diese Wiederholung des Namens Jesu kommen auch unsere Gefühle und Gedanken zum Schweigen und wir bekommen mehr und mehr die Gefühle und Gedanken Jesu, halt wie in einer Einverleibung. Und wir können bald, wie Paulus sagen, nicht mehr ich lebe, sondern Christus lebt in mir. Also wenn wir nicht mehr leben, sondern Christus in uns lebt, wenn wir seine Worte sprechen, seine Gedanken haben, also wenn wir selbst ein Abglanz Christ in dieser Welt werden, dann sind auch wir es nicht mehr, die beten, wenn beispielsweise durch den Verstand das Gebet unterbrochen wird, sondern der Heilige Geist betet dann weiter in unserem Herzen. Also beispielsweise, wenn wir uns schlafen. Zum Schluss möchte ich noch kurz auf die Zeit zu sprechen kommen. Im anatomischen Bereich haben wir ja gehört, dass ein Herz im durchschnittlichen Leben bis zu 250 Millionen Mal schlagen kann. Also das heißt, unserem Herz ist eine gewisse Frist gegeben. Es ist von Gott bestimmt, wie viel Mal es im Leben schlägt. Und diesem letzten Herzschlag gehen wir von Schlag zu Schlag mehr entgegen. Also das Herz ist wie eine Art Zeitbombe, die mit jedem Schlag mehr dem Ziele entgegeneilt. Und am Ziele angelangt wird das Herz aufzuschlagen. Also jeder Mensch wird das Herz Gott auch mal hinhalten müssen. Und Gott selbst wird den Inhalt prüfen, mit was wir in diesem Erdenleben unser Herz gefüllt haben. Deshalb schätzen wir Christen ja die Zeit aus viel wichtigeren Gründen, denn wie es auch der heilige Bernhard von Jena sagt, dass in einem Moment gut genutzter Zeit man das ewige Leben oder das ewige Glück erwerben kann. Auch sagt er, es gibt nichts Kostbareres als die Zeit, aber auch nichts, das weniger wertgeschätzt wird als die. Es ist also eine sehr wichtige Frage, wozu wir unsere Zeit verwenden. Das ist eine Frage, die wir uns oft stellen müssen. Man hört oft die Menschen sagen, ich vertreibe mir die Zeit oder ich bin noch so jung, später werde ich mich dann Gott hingeben oder das mache ich später. Und gleichzeitig hört man aber über belanglose Dinge, die Menschen sagen, das ist vergeudete Zeit oder das ist Zeitverlust. Oder auch bei Werbung hört man es viel, dass um das Produkt, das geworben wird, nur noch heute im Angebot steht und die Menschen eilen schnellstmöglich dahin, um es eben zu erwerben. Augustinus sagt zu diesen Punkten, lasst uns das Herz dorthin verankern, wo es nicht dem Verderb durch weltliche Sorgen ausgesetzt ist. Es vergehen die Dinge, die die Menschen beschäftigen, sie verflüchtigen sich, denn Rauch nur ist menschliches Leben auf Erden. In den Konfessionen geht Augustinus näher darauf ein, was überhaupt Zeit ist. Das würde hier zu weit führen, um das näher zu betrachten. Ich glaube aber, das Wesentliche ist nicht zu analysieren, was Zeit ist, sondern eher zu bedenken, dass sie noch ist. Also wir haben noch diese kostbare Zeit von Gott geschenkt. Augustinus sagt, deine Jahre sind ein Tag und dein Tag ist nicht täglich, sondern heute. Weil dein heutiger Tag dem morgigen nicht weicht, erfolgt auch nicht dem gestrigen. Also es meint, dass die vergangene Zeit nicht mehr uns gehört und die zukünftige nicht in unserer Macht steht. Es ist allein die gegenwärtige Zeit, die wir haben, also das Jetzt. Augustinus drückt es ein wenig verständlicher an einer anderen Stelle aus, hast du über einen Tag Gewalt, da du sie nicht einmal über eine Stunde hast. Wie kannst du dir den morgigen Tag versprechen, da du nicht einmal weißt, ob du noch eine Stunde leben wirst? Und weiter sagt er, die Tröpflein der Zeit sind mir über allen Maßen kostbar. Augustinus gibt hierzu sein Leben als Beispiel. Er hat viel Zeit verwendet, um die Wahrheit zu suchen. Oft ging es schief, aber er war ein Suchender und hat die Wahrheit in der Person Jesu Christi gefunden und in seinem Leib der heiligen Kirche. Er sagte selbst, dass ihn diese brennende Sorge pflegte während des Suchens. Er könnte sterben, bevor er die Wahrheit gefunden habe. Und dennoch sagte er über die Zeit des Suchens, wohnte fest in seinem Herzen der kirchliche Glaube an Christus, den er ja sicher von der Mutter Monika gelernt und vorgelegt bekommen hat. Als Augustinus dann sich bekehrte, hat er seine Zeit gebraucht, um die vielen, vielen schlechten Gewohnheiten zu überwinden. Also er sagt selbst, dass er dafür über 12 Jahre gebraucht hat. Für die Zeit gibt es noch zwei Attribute Gottes, die wichtig sind. Die Barmherzigkeit Gottes und die Gerechtigkeit Gottes. Also die Barmherzigkeit Gottes setzt die Gerechtigkeit Gottes voraus. Wir beten ja häufig, dass Gott uns ein gnädiger Richter sein möge. Das ist auch gut so, doch solange der Mensch mit seiner Seele, die mit seinem Körper verbunden ist, lebt, ist es eine Zeit der Barmherzigkeit. Also jetzt ist die Zeit der Barmherzigkeit, wo wir noch leben. Wenn aber die Seele vom Körper getrennt wird, beginnt für den Menschen die Zeit der Gerechtigkeit. Also mit dem Tod endet die Zeit der Barmherzigkeit, sagt der heilige Alphons von Liguori. Daher müssen wir den Herrn suchen, solange er sich finden lässt, wie der Prophet Jesaja auch zu sagen pflegte. Alphons von Liguori gibt uns noch einen weiteren interessanten Hinweis bezüglich der Zeit. Also er hebt diese Sehnsucht nach der Zeit von den beiden Orten, nämlich dem Himmel und der Hölle, hervor. In der Hölle, sagt er, weinen sie und beklagen sich darüber, dass wenn sie nur noch eine Stunde Zeit hätten, sie würden jeden Preis zahlen für nur eine Stunde, indem sie ihrem Unglück abhelfen könnten. Doch diese Stunde werden sie nie mehr bekommen. Sie erinnern sich an die viele Zeit, die sie gehabt haben, um heilig zu werden, und sagen sich, wie töricht war ich, o verlorene Zeit. Im Himmel, sagt der heilige Alphons, ist so eine große Freude, es gibt da kein Weinen mehr. Doch wenn man im Himmel weinen könnte, dann würden die Seligen darum weinen, um die verlorene Zeit, in der sie eine noch größere Herrlichkeit erreichen hätten können. Also mit dieser himmlischen Sehnsucht meint der heilige Alphons natürlich das Konjunktiv, also da im Himmel nur glorreiche Freude und Friede herrscht. Also wenn man aber um etwas weinen könnte, dann würde man über die Zeit weinen, die nicht mehr vorhanden ist. Daher ein Appell: Nutzen wir die Zeit sinnvoll, bringen wir jetzt unser Gewissen in der heiligen Beichte in Ordnung und danken wir Gott für die wertvolle Zeit, die wir jetzt haben und uns noch zur Verfügung steht. Um die Zeit sinnvoll zu nutzen und die Sünde auch zu meiden, gibt uns der heilige Augustinus noch einen sehr wertvollen Rat. Er stellt diesen Rat als der große Gedanke vor. Er meint damit, dass man die Gedanken immer auf die Ewigkeit ausgerichtet haben soll. Also sub spete eternitatis, das meint unter dem Blickwinkel der Ewigkeit alles betrachten. Also betrachten wir alles in diesem großen Gedanken auch an die letzten Dinge. So stellt uns das Buch der Offenbarungen diejenigen vor, die ihre Zeit für den Himmel genutzt haben. Also die Offenbarung des Johannes, da heißt es, das sind jene, die aus der großen Bedrängnis kommen, die haben ihre Gewänder gewaschen und im Blut des Lammes weiß gemacht. Sie werden durch die Tore in die Stadt eintreten können. Wir sind hier auf Erden, um Gott zu erkennen, ihm zu dienen, ihn zu lieben, heilig zu werden, um eben einst in den Himmel zu kommen. Alles, was es gibt, hat Gott auf sich hin geschaffen. Also die ganze Schöpfung ist da zu Gottes Lob und Ehre. Und die Menschen hat Gott nicht für die Erde erschaffen, sondern für den Himmel. Also unser Leben soll also eine Reise sein zum Himmel. Wir haben hier keine bleibende Stätte, wie der Apostel Paulus sagt, sondern wir suchen die zukünftige. Und mit einem Gedanken von Augustinus möchte ich schließen. Du hast uns auf dich hin erschaffen, o Gott, und unser Herz ist unruhig, bis es ruht in dir. Vielen Dank.
1: Lieber Simon, schön, dass du uns mit der Sendung Metanoia mit dem heiligen Augustinus solch tiefe und entflammende und schöne Herzensgedanken geschenkt hast. Du hast das Thema mit der Umkehr mit dem heiligen Augustinus schön herausgearbeitet und auch immer wieder mit dem Vergleich mit anderen Heiligen und mit dem Evangelium. Es ist auch immer wieder schön, wenn wir solch begeisterte Referenten haben, so wie du, auch für den heiligen Augustinus und die Heilige Schrift brennen und begeistert sind. Ein großes Deo Gratias und Radio Gloria wünscht dir und allen Augustiner Chorherren besonderen Segen mit Schutz, viel Freude und Frieden im Herzen. Und möge der heilige Augustinus ein treuer Fürsprecher für eure Anliegen bei unserem Herrn sein. Ein herzliches Dankeschön nach Paring, lieber Simon.
0: Vielen herzlichen Dank und vergelt's Gott.
1: Danke dir.
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0: Jetzt ist 3 Uhr, die Stunde der Barmherzigkeit. Liebe Zuhörerinnen und Zuhörer von Radio Gloria, nun wollen wir gemeinsam im Studio den Barmherzigkeitsrosenkranz beten. Wir beginnen im Namen des Vaters und des Sohnes und des Heiligen Geistes.
1: Amen.
0: Vater unser im Himmel, geheiligt werde dein Name, dein Reich komme, dein Wille geschehe, wie im Himmel, so auf Erden.
2: Unser tägliches Brot gib uns heute und vergib uns unsere Schuld, wie auch wir vergeben unseren Schuldigen. Und führe uns nicht in Versuchung, sondern erlöse uns von dem Bösen.
0: Gegrüßet seist du, Maria, voll der Gnade. Der Herr ist mit dir. Du bist gebenedeit unter den Frauen, und gebenedeit ist die Frucht deines Leibes, Jesus.
2: Heilige Maria, Mutter Gottes, bitte für uns Sünder, jetzt und in der Stunde unseres Todes. Amen.
0: Ich glaube an Gott, den Vater, den Allmächtigen, den Schöpfer des Himmels und der Erde, und an Jesus Christus, seinen eingeborenen Sohn, unseren Herrn, empfangen durch den Heiligen Geist, geboren von der Jungfrau Maria, gelitten unter Pontius Pilatus, gekreuzigt, gestorben und begraben, hinabgestiegen in das Reich des Todes, am dritten Tage auferstanden von den Toten, aufgefahren in den Himmel, er sitzt zu Rechten Gottes des allmächtigen Vaters, von dort wird er kommen, zu richten die Lebenden und die Toten.
2: Ich glaube an den Heiligen Geist, die heilige katholische Kirche, Gemeinschaft der Heiligen, Vergebung der Sünden, Auferstehung der Toten und das ewige Leben. Amen.
0: Ewiger Vater, ich opfere dir auf den Leib und das Blut, die Seele und die Gottheit deines über alles geliebten Sohnes, unseres Herrn Jesus Christus.
3: Zur Sühne für unsere Sünden und für die Sünden der ganzen Welt.
0: Durch sein schmerzhaftes Leiden
3: habe Erbarmen mit uns und mit der ganzen Welt.
0: Durch sein schmerzhaftes Leiden
3: habe Erbarmen mit uns und mit der ganzen Welt.
0: Durch sein schmerzhaftes Leiden
3: habe Erbarmen mit uns und mit der ganzen Welt.
0: Durch sein schmerzhaftes Leiden
3: habe Erbarmen mit uns und mit der ganzen Welt.
0: Durch sein schmerzhaftes Leiden
3: habe Erbarmen mit uns und mit der ganzen Welt.
0: Durch sein schmerzhaftes Leiden
3: habe Erbarmen mit uns und mit der ganzen Welt.
0: Durch sein schmerzhaftes Leiden
3: habe Erbarmen mit uns und mit der ganzen Welt.
0: Durch sein schmerzhaftes Leiden
3: habe Erbarmen mit uns und mit der ganzen Welt.
0: Durch sein schmerzhaftes Leiden
3: habe Erbarmen mit uns und mit der ganzen Welt.
0: Durch sein schmerzhaftes Leiden
3: habe Erbarmen mit uns und mit der ganzen Welt.
0: Durch sein schmerzhaftes Leiden
3: habe Erbarmen mit uns und mit der ganzen Welt.
0: Ewiger Vater, ich opfere dir auf den Leib und das Blut, die Seele und die Gottheit deines über alles geliebten Sohnes, unseres Herrn Jesus Christus.
2: Zur Sühne für unsere Sünden und für die Sünden der ganzen Welt.
0: Durch sein schmerzhaftes Leiden
3: habe Erbarmen mit uns und mit der ganzen Welt.
0: Durch sein schmerzhaftes Leiden
3: habe Erbarmen mit uns und mit der ganzen Welt.
0: Durch sein schmerzhaftes Leiden
3: habe Erbarmen mit uns und mit der ganzen Welt.
0: Durch sein schmerzhaftes Leiden
3: habe Erbarmen mit uns und mit der ganzen Welt.
0: Durch sein schmerzhaftes Leiden
3: habe Erbarmen mit uns und mit der ganzen Welt.
0: Durch sein schmerzhaftes Leiden
3: habe Erbarmen mit uns und mit der ganzen Welt.
0: Durch sein schmerzhaftes Leiden
3: habe Erbarmen mit uns und mit der ganzen Welt.
0: Durch sein schmerzhaftes Leiden
3: habe Erbarmen mit uns und mit der ganzen Welt.
0: Durch sein schmerzhaftes Leiden
3: habe Erbarmen mit uns und mit der ganzen Welt.
0: durch sein schmerzhaftes Leiden.
3: Habe Erbarmen mit uns und mit der ganzen Welt.
0: Ewiger Vater, ich opfere dir auf den Leib und das Blut, die Seele und die Gottheit deines über alles geliebten Sohnes, unseres Herrn Jesus Christus.
3: Zur Sühne für unsere Sünden und für die Sünden der ganzen Welt.
0: Durch sein schmerzhaftes Leiden.
3: Habe Erbarmen mit uns und mit der ganzen Welt.
0: Durch sein schmerzhaftes Leiden.
3: Habe Erbarmen mit uns und mit der ganzen Welt.
0: Durch sein schmerzhaftes Leiden.
3: Habe Erbarmen mit uns und mit der ganzen Welt.
0: Durch sein schmerzhaftes Leiden.
3: Habe Erbarmen mit uns und mit der ganzen Welt.
0: Durch sein schmerzhaftes Leiden.
3: Habe Erbarmen mit uns und mit der ganzen Welt.
0: Durch sein schmerzhaftes Leiden.
3: Habe Erbarmen mit uns und mit der ganzen Welt.
0: Durch sein schmerzhaftes Leiden.
3: Habe Erbarmen mit uns und mit der ganzen Welt.
0: Durch sein schmerzhaftes Leiden.
3: Habe Erbarmen mit uns und mit der ganzen Welt.
0: Durch sein schmerzhaftes Leiden.
3: Habe Erbarmen mit uns und mit der ganzen Welt.
0: Durch sein schmerzhaftes Leiden.
3: Habe Erbarmen mit uns und mit der ganzen Welt.
0: Ewiger Vater, ich opfere dir auf den Leib und das Blut, die Seele und die Gottheit deines über alles geliebten Sohnes, unseres Herrn Jesus Christus.
3: Zur Sühne für unsere Sünden und für die Sünden der ganzen Welt.
0: Durch sein schmerzhaftes Leiden.
3: Habe Erbarmen mit uns und mit der ganzen Welt.
0: Durch sein schmerzhaftes Leiden.
3: Habe Erbarmen mit uns und mit der ganzen Welt.
0: Durch sein schmerzhaftes Leiden.
3: Habe Erbarmen mit uns und mit der ganzen Welt.
0: Durch sein schmerzhaftes Leiden.
3: Habe Erbarmen mit uns und mit der ganzen Welt.
0: Durch sein schmerzhaftes Leiden.
3: Habe Erbarmen mit uns und mit der ganzen Welt.
0: Durch sein schmerzhaftes Leiden.
3: Habe Erbarmen mit uns und mit der ganzen Welt.
0: Durch sein schmerzhaftes Leiden.
3: Habe Erbarmen mit uns und mit der ganzen Welt.
0: Durch sein schmerzhaftes Leiden.
3: Habe Erbarmen mit uns und mit der ganzen Welt.
0: Durch sein schmerzhaftes Leiden.
3: Habe Erbarmen mit uns und mit der ganzen Welt.
0: Durch sein schmerzhaftes Leiden.
3: Habe Erbarmen mit uns und mit der ganzen Welt.
0: Ewiger Vater, ich opfere dir auf den Leib und das Blut, die Seele und die Gottheit deines über alles geliebten Sohnes, unseres Herrn Jesus Christus.
3: Zur Sühne für unsere Sünden und für die Sünden der ganzen Welt.
0: Durch sein schmerzhaftes Leiden.
3: Habe Erbarmen mit uns und mit der ganzen Welt.
0: Durch sein schmerzhaftes Leiden.
3: Habe Erbarmen mit uns und mit der ganzen Welt.
0: Durch sein schmerzhaftes Leiden.
3: Habe Erbarmen mit uns und mit der ganzen Welt.
0: Durch sein schmerzhaftes Leiden.
3: Habe Erbarmen mit uns und mit der ganzen Welt.
0: Durch sein schmerzhaftes Leiden.
3: Habe Erbarmen mit uns und mit der ganzen Welt.
0: Durch sein schmerzhaftes Leiden.
3: Habe Erbarmen mit uns und mit der ganzen Welt.
0: Durch sein schmerzhaftes Leiden.
3: Habe Erbarmen mit uns und mit der ganzen Welt.
0: Durch sein schmerzhaftes Leiden.
3: Habe Erbarmen mit uns und mit der ganzen Welt.
0: Durch sein schmerzhaftes Leiden.
3: Habe Erbarmen mit uns und mit der ganzen Welt.
0: Durch sein schmerzhaftes Leiden.
3: Habe Erbarmen mit uns und mit der ganzen Welt.
0: Heiliger Gott, heiliger starker Gott, heiliger unsterblicher Gott, habe Erbarmen mit uns und mit der ganzen Welt. Heiliger Gott, heiliger starker Gott, heiliger unsterblicher Gott, habe Erbarmen mit uns und mit der ganzen Welt. Heiliger Gott, heiliger starker Gott, heiliger unsterblicher Gott, habe Erbarmen mit uns und mit der ganzen Welt. Amen. Maria mit dem Kinderlieb,
4: uns allen deinen Segen gib.
0: Amen. Ich danke Ihnen fürs Mitbeten hier aus dem Studio.

Wir beten nun die sieben Vater unser nach den Verheißungen der heiligen Birgitta von Schweden. Im Namen des Vaters und des Sohnes und des Heiligen Geistes. Amen. O Jesus, ich will jetzt siebenmal das Vater unser beten in Vereinigung mit jener Liebe, in welcher du dieses Gebet in deinem Herzen geheiligt und versüßt hast. Nimm es von meinen Lippen in dein göttliches Herz auf. Verbessere und vervollkomme es so sehr, dass es der allerheiligsten Dreifaltigkeit so viel Ehre und Freude bereite, als du ihr auf Erden mit diesem Gebet erwiesen hast, und diese mögen überströmen auf deine heiligste Menschwerdung zur Verherrlichung deiner heiligen Wunden und des kostbaren Blutes, das du daraus für uns vergossen hast. Erstens, Beschneidung. Vater unser im Himmel, geheiligt werde dein Name, dein Reich komme, dein Wille geschehe, wie im Himmel, so auf Erden. Unser tägliches Brot gib uns heute und vergib uns unsere Schuld, wie auch wir vergeben unseren Schuldigen, und führe uns nicht in Versuchung, sondern erlöse uns von dem Bösen. Amen. Gegrüßet seist du, Maria, voll der Gnade, der Herr ist mit dir. Du bist gebenedeit unter den Frauen, und gebenedeit ist die Frucht deines Leibes, Jesus. Heilige Maria, Mutter Gottes, bitte für uns Sünder, jetzt und in der Stunde unseres Todes. Amen. Ewiger Vater, durch die unbefleckten Hände Maria und das göttliche Herz Jesu opfere ich dir die ersten Wunden, die ersten Schmerzen und die erste Blutvergießung Jesu auf, zur Sühne für meine und aller Menschen Jugendsünden und zur Verhütung erster Todsünden, besonders in meiner Verwandtschaft. Zweitens, Blutschweiß. Vater unser im Himmel, geheiligt werde dein Name, dein Reich komme, dein Wille geschehe, wie im Himmel, so auf Erden. Unser tägliches Brot gib uns heute und vergib uns unsere Schuld, wie auch wir vergeben unseren Schuldigen, und führe uns nicht in Versuchung, sondern erlöse uns von dem Bösen. Amen. Gegrüßet seist du, Maria, voll der Gnade, der Herr ist mit dir. Du bist gebenedeit unter den Frauen, und gebenedeit ist die Frucht deines Leibes, Jesus. Heilige Maria, Mutter Gottes, bitte für uns Sünder, jetzt und in der Stunde unseres Todes. Amen. Ewiger Vater, durch die unbefleckten Hände Maria und das göttliche Herz Jesu opfere ich dir die furchtbaren Leiden des Herzens Jesu am Ölberg auf und jedes Tröpflein seines Blutschweißes zur Sühne für meine und aller Menschen Sünden des Herzens, zur Verhütung solcher Sünden und für die Vermehrung der Gottes- und Nächstenliebe. Drittens, Geißelung Jesus. Vater unser im Himmel, geheiligt werde dein Name, dein Reich komme, dein Wille geschehe, wie im Himmel, so auf Erden. Unser tägliches Brot gib uns heute und vergib uns unsere Schuld, wie auch wir vergeben unseren Schuldigen, und führe uns nicht in Versuchung, sondern erlöse uns von dem Bösen. Amen. Gegrüßet seist du, Maria, voll der Gnade, der Herr ist mit dir. Du bist gebenedeit unter den Frauen, und gebenedeit ist die Frucht deines Leibes, Jesus. Heilige Maria, Mutter Gottes, bitte für uns Sünder, jetzt und in der Stunde unseres Todes. Amen.
Ewiger Vater, durch die unbefleckten Hände Maria und das göttliche Herz Jesu, opfere ich dir die vielen tausend Wunden, die grausamen Schmerzen und das kostbare Blut Jesu von der Geißelung auf, zur Sühne für meine und aller Menschen Sünden des Fleisches, zur Verhütung solcher Sünden und für die Bewahrung der Unschuld, besonders in meiner Verwandtschaft. Viertens, Dornenkrönung. Vater unser im Himmel, geheiligt werde dein Name, dein Reich komme, dein Wille geschehe, wie im Himmel, so auf Erden. Unser tägliches Brot gib uns heute und vergib uns unsere Schuld, wie auch wir vergeben unseren Schuldigen. Und führe uns nicht in Versuchung, sondern erlöse uns von dem Bösen. Amen. Gegrüßet seist du, Maria, voll der Gnade, der Herr ist mit dir. Du bist gebenedeit unter den Frauen, und gebenedeit ist die Frucht deines Leibes, Jesus. Heilige Maria, Mutter Gottes, bitte für uns Sünder, jetzt und in der Stunde unseres Todes. Amen. Ewiger Vater, durch die unbefleckten Hände Maria und das göttliche Herz Jesu, opfere ich dir die Wunden, die Schmerzen und das kostbare Blut des heiligen Hauptes Jesu von der Dornenkrönung auf, zur Sühne für meine und aller Menschen Sünden des Geistes, zur Verhütung solcher Sünden und für die Ausbreitung des Königstums Christi auf Erden. Fünftens, Kreuztragung. Vater unser im Himmel, geheiligt werde dein Name, dein Reich komme, dein Wille geschehe, wie im Himmel, so auf Erden. Unser tägliches Brot gib uns heute und vergib uns unsere Schuld, wie auch wir vergeben unseren Schuldigen, und führe uns nicht in Versuchung, sondern erlöse uns von dem Bösen. Amen. Gegrüßet seist du, Maria, voll der Gnade, der Herr ist mit dir. Du bist gebenedeit unter den Frauen, und gebenedeit ist die Frucht deines Leibes, Jesus. Heilige Maria, Mutter Gottes, bitte für uns Sünder, jetzt und in der Stunde unseres Todes. Amen.

Wille geschehe, wie im Himmel, so auf Erden. Unser tägliches Brot gib uns heute und vergib uns unsere Schuld, wie auch wir vergeben unseren Schuldigen. Und führe uns nicht in Versuchung, sondern erlöse uns von dem Bösen. Amen. Gegrüßet seist du, Maria, voller Gnade, der Herr ist mit dir. Du bist gebenedeit unter den Frauen, und gebenedeit ist die Frucht deines Leibes, Jesus. Heilige Maria, Mutter Gottes, bitte für uns Sünder, jetzt und in der Stunde unseres Todes. Amen. Ewiger Vater, durch die unbefleckten Hände Maria und das göttliche Herz Jesu opfere ich dir deinen göttlichen Sohn am Kreuze auf, seine Annagelung und seine Erhöhung, seine Wunden an Händen und Füßen und die drei Ströme seines heiligen, kostbaren Blutes, die sich daraus für uns ergossen, seine äußerste Armut, seinen vollkommenen Gehorsam, alle seine Körper- und Seelenqualen, seinen kostbaren Tod und dessen unblutige Erneuerung in allen heiligen Messen der Erde, zur Sühne aller Verletzungen der heiligen Ordensgelübde und Ordensregeln, zur Genugtuung für meine und der Welt Sünden, für die Kranken und Sterbenden, für heiligmäßige Priester und Laien, für die Anliegen des heiligen Vaters, zur Wiederherstellung der christlichen Familie, für Starkmut im Glauben, für unser Vaterland und die Einheit der Völker in Christus und seiner Kirche, sowie für die Diaspora. Siebtens, Öffnung der heiligen Seite. Vater unser im Himmel, geheiligt werde dein Name, dein Reich komme, dein Wille geschehe, wie im Himmel, so auf Erden. Unser tägliches Brot gib uns heute und vergib uns unsere Schuld, wie auch wir vergeben unseren Schuldigern. Und führe uns nicht in Versuchung, sondern erlöse uns von dem Bösen. Amen. Gegrüßet seist du, Maria, voller Gnade, der Herr ist mit dir. Du bist gebenedeit unter den Frauen, und gebenedeit ist die Frucht deines Leibes, Jesus. Heilige Maria, Mutter Gottes, bitte für uns Sünder, jetzt und in der Stunde unseres Todes. Amen. Ewiger Vater, würdige dich für die Bedürfnisse der heiligen Kirche und zur Sühnung der Sünden aller Menschen, das kostbare Blut und Wasser anzunehmen, welches aus der Wunde des göttlichen Herzens Jesu geflossen ist, und sei uns allen gnädig und barmherzig. Blut Christi, letzter kostbarer Inhalt seines heiligen Herzens, wasche mich rein von allen eigenen und fremden Sündenschulden. Wasser der Seite Christi, wasche mich rein von allen Sündenstrafen und lösche mir und allen armen Seelen die Flammen des Fegefeuers aus. Amen. Amen. Im Namen des Vaters und des Sohnes und des Heiligen Geistes. Amen.

Gedanke von Don Pierino Gaglione vom 6. Februar 2021. Du musst nicht darüber nachdenken, was du tun sollst, damit du zu leiden weißt. Du sollst nur den Willen Gottes mit Fügsamkeit annehmen, der dich lehrt, immer aus Liebe zu Gott zu leiden.

Wir gehen den Kreuzweg mit Jesus. Kreuzwegandacht bei Radio Gloria. Ich begrüße Sie herzlich zur Kreuzwegandacht bei Radio Gloria. Ich lade Sie ein, zusammen mit uns gemeinsam den Kreuzweg unseres Herrn Jesus Christus zu beten. Im Namen des Vaters und des Sohnes und des Heiligen Geistes. Amen. Heilige Gottesmutter Maria, du bist die Mutter der Schmerzen. Hilf uns, das bittere Leiden deines Sohnes recht betrachten. Du bist die Erste der Erlösten. Erflehe uns und allen Menschen das Erbarmen, das über dir gewaltet hat, von Anbeginn. Amen.

Erste Station, Jesus wird zum Tode verurteilt. Wir beten dich an, Herr Jesus Christus, und sagen dir Dank, denn durch dein heiliges Kreuz hast du die ganze Welt erlöst. Der Richter der Welt steht vor dem Gerichte der Menschen. Hass erfüllt verlangt die Menge seinen Tod. Aus Menschenfurcht fällt Pilatus das ungerechte Urteil. Jesus aber steht gebunden da und schweigt. Herr Jesus, du hast um unsertwillen das ungerechte Todesurteil des Pilatus schweigend hingenommen. Wir bitten dich, erbarme dich über uns und über die ganze Welt. Er lästerte nicht, da er gelästert wurde, und drohte nicht, da er litt, sondern überließ sich dem, der ihn ungerecht verurteilte. Er ist geopfert worden, weil er es selbst gewollt hat, und seinen Mund hat er nicht aufgetan. Heiliger Gott, heiliger starker Gott, heiliger unsterblicher Gott, erbarme dich unser.

Zweite Station, Jesus nimmt das Kreuz auf sich. Wir beten dich an, Herr Jesus Christus, und sagen dir Dank, denn durch dein heiliges Kreuz hast du die ganze Welt erlöst. Die Schergen schleppen das Kreuz heran. Freiwillig nimmt der Herr es auf seine Schultern. Er will den Kelch trinken, den der Vater ihm reicht. Sein ganzes Leiden steht ihm klar vor Augen, doch gehorsam beginnt er den bitteren Opfergang. Herr Jesus, du nahmst willig das schwere Kreuz auf deine Schultern, das die Sünde der Menschen dir zubereitet hat. Wir bitten dich, erbarme dich über uns und über die ganze Welt. Er hat wahrhaft unsere Krankheiten auf sich geladen, nur unsere Schmerzen hat er selbst getragen. Gleich einem Lamm ist er zum Tode geführt worden und er schwieg wie ein Lamm vor dem, der es schert. Heiliger Gott, heiliger starker Gott, heiliger unsterblicher Gott, erbarme dich unser.

dritte Station, Jesus fällt zum ersten Mal unter dem Kreuz. Wir beten dich an, Herr Jesus Christus, und sagen dir Dank, denn durch dein heiliges Kreuz hast du die ganze Welt erlöst. Die Last ist schwer, der Weg steinig, der Herr zu Tode ermattet. Er wankt und fällt, unter rohen Misshandlungen wieder emporgerissen und zum Weitergehen gezwungen. Herr Jesus, du bist ein erstes Mal unter der Last des Kreuzes niedergesunken. Wir bitten dich, erbarme dich über uns und über die ganze Welt. Er schien uns wie ein Aussätziger, von Gott geschlagen und gedemütigt. Er ward verwundet wegen unserer Missetaten und gedemütigt wegen unserer Laster. Wohlgestalt und Schönheit sind von ihm gewichen. Er ist der Geringste der Menschen, der Mann der Schmerzen. Heiliger Gott, heiliger starker Gott, heiliger und sterblicher Gott, erbarme dich unser.

Vierte Station, Jesus begegnet seiner betrübten Mutter. Wir beten dich an, Herr Jesus Christus, und sagen dir Dank, denn durch dein heiliges Kreuz hast du die ganze Welt erlöst. Die Mutter steht am Wege, den der Sohn mit seinem schweren Kreuze geht. Ihre Blicke begegnen sich, sie erkennt sein Weh und schrägt alle Schmach und Pein mit ihm. Herr Jesus, du sahst mit tiefem Weh deine heilige Mutter am Kreuzweg stehen. Wir bitten dich, erbarme dich über uns und über die ganze Welt. Meine Augen sind dunkel geworden vom Weinen, denn fort ging von mir, der mein Tröster war. Stark wie der Tod ist die Liebe. Viele Wasser der Trübsal vermögen sie nicht auszulöschen. Heiliger Gott, heiliger starker Gott, heiliger unsterblicher Gott, erbarme dich unser. Heilige Mutter, drück die Wunden, die dein Sohn am Kreuz empfunden, tief in meine Seele ein.

Fünfte Station. Simon von Sirene hilft Jesus, das Kreuz tragen. Wir beten dich an, Herr Jesus Christus, und sagen dir Dank, denn durch dein heiliges Kreuz hast du die ganze Welt erlöst. Der Herr vermag die Kreuzeslast nicht mehr zu tragen. Da ergreifen die Schergen einen Mann, der vom Felde kommt und eben vorübergeht. Sie zwingen ihn, Jesus das Kreuz nachzutragen. Herr Jesus, du warst so entkräftet, dass Simon von Sirene dir helfen musste, das Kreuz zu tragen. Wir bitten dich, erbarme dich über uns und über die ganze Welt. Wer mein Jünger sein will, verleugne sich selbst, ernehme sein Kreuz auf sich und folge mir nach. Wer sein Leben retten will, wird es verlieren. Wer aber sein Leben um meinetwillen verliert, wird es gewinnen. Heiliger Gott, heiliger starker Gott, heiliger unsterblicher Gott, erbarme dich unser.

Sechste Station. Veronika reicht Jesus das Schweißtuch dar. Wir beten dich an, Herr Jesus Christus, und sagen dir Dank, denn durch dein heiliges Kreuz hast du die ganze Welt erlöst. Veronika sieht Jesu Leid und die Rohheit der Soldaten. Sie fragt nicht, was die Menschen denken und sagen. Mutig dringt sie durch die Menge und bietet dem Herrn das Schweißtuch dar, in das er sein Antlitz drückt. Herr Jesus, du hast voll Güte dein heiliges Angesicht im Schweißtuch der Veronika nachgebildet. Wir bitten dich, erbarme dich über uns und über die ganze Welt. Es redet zu mir mein Herz, ich suche dein Antlitz. Zeige uns dein Angesicht und wir werden gerettet sein. Weise im Zorn deinen Knecht nicht zurück, halte dein Angesicht vor uns nicht verborgen. Heiliger Gott, heiliger starker Gott, heiliger unsterblicher Gott, erbarme dich unser.

siebente Station, Jesus fällt zum zweiten Mal unter dem Kreuz. Wir beten dich an, Herr Jesus Christus, und sagen dir Dank, denn durch dein heiliges Kreuz hast du die ganze Welt erlöst. Die Schwäche und die Schmerzen des Herrn nehmen immer mehr zu. Er fällt ein zweites Mal schwerer nun und schmerzlicher als zuvor. Mit letzter Anstrengung richtet er sich auf, um sein Opfer zu vollenden. Herr Jesus, wegen des Übermaßes der Schmerzen bist du ein zweites Mal unter dem Kreuze zu Boden gesunken. Wir bitten dich, erbarme dich über uns und über die ganze Welt. Ich aber bin ein Wurm und kein Mensch, der Leute Spott und des Volkes Verachtung. Alle, die mich sehen und sie spotten, mein, ihre Lippen höhnen und sie schütteln das Haupt. Heiliger Gott, heiliger starker Gott, heiliger unsterblicher Gott, erbarme dich unser.

Achte Station, Jesus begegnet den weinenden Frauen. Wir beten dich an, Herr Jesus Christus, und sagen dir Dank, denn durch dein heiliges Kreuz hast du die ganze Welt erlöst. Am Wege stehen Frauen, die den grausam gequälten Herrn beklagen und beweinen. Aber er denkt voller Barmen an das Leid, das über sie kommen wird. Herr Jesus, mitten im eigenen Leid hast du dich über all das kommende Leid der Mütter und Kinder deines Volkes erbarmt. Wir bitten dich, erbarme dich über uns und über die ganze Welt. Weinet nicht über mich, weinet über euch und eure Kinder. Ihr werdet zu den Bergen sagen, fallet über uns, und zu den Hügeln, bedecket uns. Heiliger Gott, heiliger starker Gott, heiliger unsterblicher Gott, erbarme dich unser.

Neunte Station, Jesus fällt zum dritten Mal unter dem Kreuze. Wir beten dich an, Herr Jesus Christus, und sagen dir Dank, denn durch dein heiliges Kreuz hast du die ganze Welt erlöst. Der Herr ist zu Tode erschöpft und bricht zum dritten Male unter der Last des Kreuzes zusammen. Doch er will das Werk vollenden, das der Vater ihm aufgetragen hat. So rafft er sich mit letzter Kraft noch einmal auf. Herr Jesus, du bist ein drittes Mal unter der Last unserer Sünden zusammengebrochen. Wir bitten dich, erbarme dich über uns und über die ganze Welt. In den Staub gebeugt ist meine Seele, mein Leib ist zu Boden getreten. Die Schuld der Menschen hat sich gehäuft über meinem Haupte. Sie drückt mich nieder wie eine schwere Last. Heiliger Gott, heiliger starker Gott, heiliger unsterblicher Gott, erbarme dich unser.

Zehnte Station. Jesus wird seiner Kleider beraubt. Wir beten dich an, Herr Jesus Christus, und sagen dir Dank, denn durch dein heiliges Kreuz hast du die ganze Welt erlöst. Zu Tode ermattet ist der Herr auf dem Kalvarienberg angekommen. Die Schergen reißen ihm zu seiner Schmach vor allem Volke die Kleider vom Leibe und die Wunden der Geiselung beginnen von neuem zu bluten. Herr Jesus, du hast auch die letzte Schmach des Verbrechertodes für uns tragen wollen. Wir bitten dich, erbarme dich über uns und über die ganze Welt. Sie teilen unter sich meine Kleider und werfen das Los um mein Gewand. Von der Fußsohle bis zum Scheitel ist nichts Heiles an mir, nur Beulen und Striemen und Wunden. Heiliger Gott, heiliger starker Gott, heiliger unsterblicher Gott, erbarme dich unser.

11. Station, Jesus wird ans Kreuz genagelt. Wir beten dich an, Herr Jesus Christus, und sagen dir Dank, denn durch dein heiliges Kreuz hast du die ganze Welt erlöst. Die Schergen werfen Jesus zu Boden, sie durchbohren seine Hände und Füße und heften ihn an das Marterholz. Dann richten sie das Kreuz empor. Jetzt ist das Wort erfüllt. Wenn ich von der Erde erhöht bin, werde ich alles an mich ziehen. Herr Jesus, du ließest dich an Händen und Füßen grausam mit Nägeln durchbohren. Wir bitten dich, erbarme dich über uns und über die ganze Welt. Sie haben meine Hände und Füße durchbohrt. Sie haben alle meine Gebeine gezählt. Sie haben mir Galle unter die Speise gemischt, in meinem Durste mich mit Essig getränkt. Ich schaue aus, ob einer Mitleid habe mit mir. Ich suche einen, dass er mich tröste, und finde ihn nicht. Heiliger Gott, heiliger starker Gott, heiliger unsterblicher Gott, erbarme dich unser.

12. Station, Jesus stirbt am Kreuz. Wir beten dich an, Herr Jesus Christus, und sagen dir Dank, denn durch dein heiliges Kreuz hast du die ganze Welt erlöst. Der Herr hängt angenagelt am Holze des Kreuzes. Dem reuigen Schächer verheißt er das Paradies und betet für seine Peiniger. Um die 9. Stunde klagt er mit lauter Stimme: mein Gott, warum hast du mich verlassen? Dann ruft er laut: Es ist vollbracht, Vater, in deine Hände empfehle ich meinen Geist. Und er neigt sein Haupt und stirbt. Herr Jesus, dem Willen des Vaters gehorsam, bist du nach dreistündiger qualvoller Todesnot für das Heil der Welt am Kreuze gestorben. Wir bitten dich, erbarme dich über uns und über die ganze Welt. Seht das Holz des Kreuzes, an dem das Heil der Welt gehangen. Kommt, lasset uns anbeten. Dein Kreuz, o Herr, wollen wir tief geneigt verehren, und deine heilige Auferstehung rühmen und preisen wir. Seht, durch das Holz des Kreuzes ist Freude gekommen in alle Welt. Der Herr sei uns gnädig und segne uns. Er lasse sein Angesicht über uns leuchten und schenke uns Gnade. Heiliger Gott, heiliger starker Gott, heiliger unsterblicher Gott, erbarme dich unser. Gekreuzigter Herr Jesus Christus, erbarme dich unser und hilf den armen Seelen im Fegfeuer.

13. Station. Jesus wird vom Kreuz herabgenommen und in Marias Schoß gelegt. Wir beten dich an, Herr Jesus Christus, und sagen dir Dank, denn durch dein heiliges Kreuz hast du die ganze Welt erlöst. Der Herr hat ausgelitten. Josef von Arimathea hat voll Trauer und Ehrfurcht den Leib des Herrn vom Kreuze abgenommen. Und nun legen sie Jesus in den Schoß Marias, seiner betrübten Mutter. Herr Jesus, vom Kreuze abgenommen, wurdest du in den Schoß deiner lieben Mutter gebettet. Wir bitten dich, erbarme dich über uns und über die ganze Welt. Ihr alle, die ihr vorübergeht, gebt Acht und schauet, ob ein Schmerz gleich sei meinem Schmerz. Siehe, ich bin die Magd des Herrn, mir geschehe nach deinem Worte. Heiliger Gott, heiliger starker Gott, heiliger unsterblicher Gott, erbarme dich unser.

14. Station, Jesus wird ins Grab gelegt. Wir beten dich an, Herr Jesus Christus, und sagen dir Dank, denn durch dein heiliges Kreuz hast du die ganze Welt erlöst. Der Leib des Herrn ist zum Begräbnis bereitet, gesalbt und in Tücher gewickelt. Sie tragen ihn in stillem Trauerzug zum Grabe. Die Frauen folgen, unter ihnen Maria, seine Mutter. Sie denkt an sein Wort: Am dritten Tage werde ich auferstehen. Herr Jesus, du wolltest auch das Schicksal des Grabes mit uns teilen und 3 Tage in der Erde ruhen, bis zum Morgen der Auferstehung. Wir bitten dich, erbarme dich über uns und über die ganze Welt. Wenn das Weizenkorn nicht in die Erde fällt und stirbt, bleibt es allein. Wenn es aber stirbt, bringt es viele Frucht. Gesät wird in Verweslichkeit, auferweckt in Unverweslichkeit. Gesät wird in Schwachheit, auferweckt in Kraft. Heiliger Gott, heiliger starker Gott, heiliger unsterblicher Gott, erbarme dich unser. Gekreuzigter Herr Jesus Christus, erbarme dich unser und hilf den armen Seelen im Fegefeuer.

Lasset uns beten, o Gott, du hast durch das Blut deines eingeborenen Sohnes das Siegenszeichen des Kreuzes geheiligt. Verleihe gnädig, dass alle, die sich des heiligen Kreuzes rühmen, sich auch deines Schutzes überall erfreuen. Durch Christus, deinen Sohn, unseren Herrn. Amen. Im Namen des Vaters und des Sohnes und des Heiligen Geistes. Amen. Gelobt sei Jesus Christus in Ewigkeit. Amen. So bedanke ich mich herzlich bei Ihnen fürs Mitbeten, dass wir gemeinsam den Kreuzweg gegangen sind, die Kreuzwegandacht halten konnten.

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1: Unsere Themen heute. Der Papst warnt vor Kontrollverlust durch künstliche Intelligenz. Und der vatikanische Außenminister Gallagher beendet seinen Besuch in Russland. Herzlich willkommen bei unserem Mikrofon, begrüßt Sie sehr herzlich Stefan von Kempis. Künstliche Intelligenz, kurz KI, das ist eines der großen Themen von Papst Leo. Bei jeder sich bietenden Gelegenheit redet er darüber, zum Beispiel an diesem Freitag bei einer Audienz für das Internationale Institut für Verwaltungswissenschaften. Da sprach er über den Einfluss digitaler Technologien auf die Gesellschaft und die öffentliche Verwaltung. In seiner Ansprache warnte Leo vor einer ungeprüften Übertragung lebenswichtiger Entscheidungen auf automatisierte Systeme. Die Geschwindigkeit der technologischen Entwicklung werfe die Frage auf, ob der Mensch die Kontrolle über seine eigenen Erfindungen behalten könne. Die Mahnung zu Sorgfalt, strengen Kontrollen oder einer verlangsamten Einführung von Systemen künstlicher Intelligenz richte sich nicht gegen den technischen Fortschritt, sondern sie diene dem Schutz der Gesellschaft. Heute können wir nicht umhin, dieser Realität ins Auge zu sehen, die unsere Lebensweise unmittelbar betrifft und alle Ebenen des gesellschaftlichen Lebens durchdringt. Das Tempo, mit dem sich Innovationen im Bereich der KI entwickeln, bringt uns zu der Frage, ob wir diese Maschinen in Zukunft kontrollieren können oder ob der Mensch Gefahr läuft, Opfer seiner eigenen Erfindungen zu werden. Eines der gravierenden Probleme unserer Zeit ist die Tatsache, dass Entscheidungen, die das menschliche Leben betreffen, Maschinen überlassen werden. Außerdem wies der Papst auf die Konzentration technologischer Werkzeuge in den Händen weniger großer Wirtschaftsakteure hin. Das erschwere die staatliche Aufsicht. Es ist darum wichtig, dass eine gewisse Ethik entwickelt wird, um den Einsatz dieser bedeutenden Instrumente zu begleiten, die sich leider in den Händen einiger großer Wirtschafts- und Technologieakteure konzentrieren und die der Staat nur schwer kontrollieren kann. Es muss sichergestellt werden, dass das Wohl der Menschheitsfamilie nicht privaten Interessen geopfert wird. Papst Leo XIV. Forderte verbindliche ethische Rahmenbedingungen, um eine Ausrichtung der Technologien an privaten Profitinteressen zu verhindern. Unter Bezugnahme auf seinen Vorgänger, Papst Franziskus, betonte er die Pflicht, Forschung und wissenschaftlichen Fortschritt auf den Frieden, das Gemeinwohl und die umfassende Entwicklung des Menschen auszurichten. Angesichts dieser besorgniserregenden Situation begrüße ich Ihr Treffen, das darauf abzielt, die Unersetzbarkeit der menschlichen Intelligenz gegenüber den technologischen Werkzeugen erneut zu bekräftigen. Ihre Überlegungen und Ihre Arbeit können den Behörden helfen, in diesem Bereich Entscheidungen zum Wohl der Menschheit zu treffen, zu Vorsicht, strengen Kontrollen und manchmal sogar zu einer Verlangsamung bei der Einführung der KI aufzurufen, bedeutet nicht gegen den Fortschritt zu sein, sondern verantwortungsbewusstes Handeln im Sinne der Menschheitsfamilie zu zeigen. Liebe Mitglieder des Internationalen Instituts für Verwaltungswissenschaften, ich weiß, Ihre Aufgabe ist nicht leicht und Sie können manchmal von Entmutigung heimgesucht werden. Ich bitte den allmächtigen Gott, dass er Ihnen beistehe, damit Sie Ihre edle Aufgabe entschlossen fortsetzen können. Und noch eine Audienz an diesem Freitag im Vatikan, und zwar für die St. Vinzenz-Gemeinschaft aus den USA. Der Papst dankte ihr für den ehrenamtlichen Dienst und den Einsatz für Bedürftige in den Vereinigten Staaten.
2: So, good morning everyone and welcome.
3: In seiner Rede betonte Leo, dass der Einsatz für gesellschaftliche Gerechtigkeit und das spirituelle Leben eng miteinander verknüpft seien. Der heilige Vinzenz von Paul habe vorgelegt, dass Gebet und soziales Handeln eine untrennbare Einheit bilden.
2: Strengthen your faith and deepen your desire to serve the Lord and to serve his church.
3: Die Zuwendung zu den Mitmenschen, die aus einer inneren Haltung der Nächstenliebe geschehe, führe nicht nur zu einer konkreten Unterstützung der Hilfsbedürftigen, sondern verändere auch die Helfer selbst.
2: With great joy I extend a cordial greeting to all of you.
3: Mit großer Freude richte ich meinen herzlichen Gruß an euch alle und hoffe, dass euer Aufenthalt in Rom, der ewigen Stadt, euren Glauben stärken und euren Wunsch vertiefen wird, dem Herrn und seiner Kirche zu dienen. Ich danke euch ganz besonders für euren hingebungsvollen Dienst an der Gesellschaft des heiligen Vinzenz von Paul und damit an euren Brüdern und Schwestern in den Vereinigten Staaten von Amerika. Indem ihr eure von Gott gegebenen Gaben und Talente großzügig einbringt, legt ihr ein beredtes Zeugnis für euren Glauben ab und tragt so zum Aufbau des Reiches Gottes bei. Papst Leo XIV. Gehört dem Augustinerorden an. Am 28. August gedenkt die katholische Kirche dem Heiligen. So bezog sich der Papst auch auf den heiligen Augustinus und verwies auf den christozentrierten Charakter der Armenpflege.
2: The Christocentric nature of care for the poor.
3: Darüber hinaus hat der heilige Augustinus, wie ich in die Lexité in Erinnerung gerufen habe, den christozentrischen Charakter der Fürsorge für die Armen gelehrt und die Ansicht vertreten, dass Gott in seiner Großzügigkeit gegenüber denen, die ihnen dienen, nicht übertroffen werden kann. Wir glauben daher, dass die Fürsorge für andere, wenn sie von Liebe motiviert ist, nicht nur den Bedürftigen hilft, sondern auch das Herz des Gebenden für Gottes Gnade öffnet. Liebe Freunde, ich fordere euch daher auf, stets von euch selbst zu geben. Auf diese Weise wird die Gnade des Herrn eure Herzen und Gedanken nach und nach reinigen und ihr werdet Christus leichter an eurem Nächsten erkennen, sowohl in denen, denen ihr dient, als auch in denen, mit denen ihr zusammenarbeitet.
1: Und jetzt ein Blick auf die Nachrichten. Der Vatikan hat den liturgischen Kalender von Papst Leo XIV. Für die Monate September und Oktober veröffentlicht. Neben Messfeiern in Rom und Genazzano in der Nähe von Rom steht eine Reise nach Frankreich und zur UNESCO auf dem Programm. Der Auftakt des Programms erfolgt am 7. September mit einer Messfeier um 18 Uhr in der Wallfahrtsbasilika der Mutter vom Guten Rat im italienischen Genazzano im Umland von Rom. Vom 25. bis zum 28. September absolviert der Papst dann eine Reise nach Frankreich. Dabei ist auch ein Besuch am Hauptsitz der UNESCO, der UNO-Kulturorganisation, in Paris vorgesehen. Im Monat darauf, Oktober, feiert der Pontifex am 8. Oktober um 18 Uhr im Petersdom die Messe zur Eröffnung des akademischen Jahres der päpstlichen Universitäten. Den Abschluss des veröffentlichten Kalenders bildet am 14. Oktober um 10 Uhr eine Messe auf dem Petersplatz. Anlass: ein Treffen zum 10. Jahrestag der Veröffentlichung des apostolischen Schreibens Amoris Laetitia von seinem Vorgänger Papst Franziskus. Der vatikanische Außenminister Erzbischof Paul Richard Gallagher hat seinen Besuch in Moskau beendet. Zum Abschluss rief der Kurienvertreter bei Begegnungen mit Regierungsleuten und mit Klerus und Gläubigen vor Ort eindringlich zum Frieden auf. Über die Hintergründe und Ergebnisse dieser Reise spreche ich jetzt mit unserem Redakteur Mario Galgano. Mario, Erzbischof Gallagher hat seine Reise nach Moskau zu Ende geführt. Welches Signal ging von der letzten Station seines Besuches aus?
4: Das zentrale Thema war ganz klar der Aufruf zum Frieden und zum Dialog. Erzbischof Gallagher traf am Ende seiner Reise mit Katholikinnen und Katholiken, Priestern und Bischöfen Russlands in der Moskauer Kathedrale der unbefleckten Empfängnis zusammen. Ja, in seinen Ansprachen betonte er immer wieder, dass die Kirche berufen sei, Frieden zu stiften und Brücken zu bauen. Und dabei zitierte er Papst Leo XIV. Und rief auch dazu auf, im Alltag als Handwerker des Friedens zu wirken. Brückenbauen bedeute, laut Gallagher, die Distanz zwischen zwei Ufern, die Spaltung, den Hass und das Missverständnis anzuerkennen, sich aber zu weigern, diese Trennung als unüberwindbar hinzunehmen.
1: Neben der seelsorgerischen Ebene gab es auch hochrangige politische Kontakte. Welche Ergebnisse brachten denn diese diplomatischen Gespräche?
4: Ja, Erzbischof Gallagher kam unter anderem mit dem russischen Außenminister Sergei Lavrov und dem außenpolitischen Chefberater Juri Uschakow zusammen. Bereits im Juli war Gallagher in Kiew, um mit dem ukrainischen Präsidenten Volodymyr Zelensky zu sprechen. In Moskau erneuerte der Vatikan-Diplomat das Angebot des Heiligen Stuhls, zwischen beiden Kriegsparteien zu vermitteln, um den seit 4,5 Jahren andauernden Krieg zu beenden. Bisher konzentriert sich die Rolle des Vatikans vor allem auf humanitäre Hilfe, etwa durch das Weiterleiten von Listen für den Austausch von Kriegsgefangenen oder die Rückführung vermisster Familienangehöriger, vor allem Kinder. Aus dem Kreml hieß es jedoch zeitgleich durch Sprecher Dmitri Peskow, dass Russland seine Militäroperation fortsetze, man aber für Verhandlungen offen bleibe.
1: Wie stellt sich die Lage für die Katholikinnen und Katholiken in Russland derzeit dar?
4: Die katholische Gemeinschaft bildet mit weniger als 1% der Bevölkerung eine kleine Minderheit. Gallagher dankte den Geistlichen ausdrücklich für ihren Dienst unter oft nicht einfachen Bedingungen. Neben staatlichen Repressionen leidet die Kirche unter einem spürbaren Priestermangel und den enormen geografischen Distanzen des Landes. Zudem bewegt sich die katholische Kirche in einem sensiblen ökumenischen Umfeld. Aus Rücksicht auf das Moskauer Patriarchat tragen die 4 katholischen Diözesen im Land offiziell nicht die Namen ihrer Bischofssitze, da das orthodoxe Patriarchat Russland als sein kanonisches Territorium betrachtet. Dennoch rief Erzbischof Gallagher die Gläubigen dazu auf, den Dialog mit anderen Konfessionen und Religionen ohne Verlust der eigenen Identität fortzusetzen.
1: Vielen Dank, Mario Gargano.
4: Gerne.
1: Seit mit Leo dem 14. erstmals ein Mitglied des Augustinerordens Papst ist, ist das Interesse am Kirchenlehrer Aurelius Augustinus noch gewachsen. Wer war der heilige Bischof von Hippo?
3: Augustinus wurde in die Zeit der Völkerwanderung hineingeboren, in der sich das Christentum im Römischen Reich als Staatsreligion mehr und mehr durchsetzte, aber zugleich im Inneren durch Irrlehren, vor allem durch den Arianismus, erschüttert wurde. Seine Mutter war Christin, sein Vater ließ sich kurz vor dem Tod taufen. Augustinus wurde Rhetor, befasste sich mit Philosophie, wurde Mitglied der gnostischen Manichäer, wandte sich aber davon wieder ab. Inzwischen, Rhetoriklehrer in Mailand, lernte er Bischof Ambrosius und durch ihn eine platonisierende Bibelauslegung kennen. In einer intellektuellen, psychischen und körperlichen Krise machte er eine religiöse Erfahrung, die zu einer tiefen Bekehrung führte. Er beschloss, auf Beruf und Ehe zu verzichten und ein kontemplatives Leben zu führen. Augustinus kehrte nach Nordafrika zurück, schloss sich einer Gruppe getaufter Laien an, die in Vollkommenheit zu leben suchten. Er gründete ein Kloster und wurde gedrängt, sich zum Priester weihen zu lassen. Von 395 bis zu seinem Tod war Augustinus dann Bischof von Hippo, heute Annaba in Algerien. Als Bischof dort lebte er weiterhin in Armut, in Gemeinschaft mit seinen Priestern, predigte, setzte sich mit Irrlehren auseinander und diktierte eine große Zahl von Schriften und Büchern. Er entwickelte erstmalig eine Gnadentheologie und die Lehre von der Erbsünde, verfasste ein großes Werk über die Dreifaltigkeit und legte die Grundlage für die jahrhundertegültige Unterscheidung zwischen irdischem Staat und Gottesstaat, die Einfluss auf die Zwei-Schwerter-Theorie des Mittelalters hatte. Seine Lehre von der Prädestination, der Vorherbestimmung des Menschen, wurde von der Kirche nicht übernommen, hatte aber großen Einfluss auf Reformatoren, vor allem auf Calvin. Die Kirche verstand Augustinus als notwendige Mittlerin zwischen Gott und den Menschen. Seine Regel für Frauen und für Männer prägt bis heute nicht nur das Leben der Regularkanoniker, sondern auch Teile der späteren Bettelorden und weitere Gemeinschaften. Für Radio Vatikan, Stefanie Stahlhofen.
1: Das war unser Nachrichtenmagazin Treffpunkt Weltkirche. Vielen Dank, dass Sie mit dabei waren. Am Mikrofon verabschiedet sich sehr herzlich Stefan von Kempis. 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
1: Gelobt sei Jesus Christus.
2: In Ewigkeit. Amen. Ein grüßendes herzliches Willkommen, liebe Hörerfamilie. Der Segen gehört zu den schönsten und tiefsten Zeichen unseres Glaubens. Wenn ein Priester segnet, spricht er nicht nur gute Wünsche aus, er stellt den Menschen unter den Schutz und die Nähe Gottes. Der priesterliche Segen erinnert uns daran, dass Gott unser Leben begleitet. Im Alltag, in Freude und auch in schwierigen Zeiten. Zu diesem Thema hören wir nun einige Gedanken von Kaplan Dr. Tobias Hauenstein. Er spricht zum Thema der katholische Priester und sein Segen. Viel Freude und geistlichen Gewinn wünschen wir Ihnen.
3: Sie hören Kaplan Dr. Tobias Hauenstein. Ich bin ein Diözesanpriester des kleinen Erzbistums Vaduz-Liechtenstein. Es ist eine große Freude für mich, zu Ihnen sprechen zu dürfen über das Thema die Würde des heiligen katholischen Priestertums. Was ist ein Priester? Was ist ein Priester nicht? Warum ist der Kampf so entbrannt um die Priester? Das versuche ich Ihnen in der nächsten halben Stunde zu erklären, so gut es mir gelingt. Das katholische Priestertum ist nach der Lehre der Kirche kein bloßer Beruf, sondern ein sakramentales Amt. In der Bibel steht auch, man braucht die Berufung, keiner soll sich diese Würde selbst nehmen, wie es eben im Hebräerbrief steht. Man braucht die Berufung zum Priestertum, und der Priester nach der Weihe kann in der Person Jesu Christi selbst handeln. Eine große Verantwortung, aber auch natürlich eine sehr, sehr große Gnade für den Priester selbst und für die ganze Kirche. Jeder Priester ist nur Priester durch Teilnahme am einen Priestertum Jesu Christi. Guter Freund von mir, ein heiligmäßiger Priester, muss ich sagen, hat mir gesagt, dass das jetzt die neueste Häresie ist, dass behauptet wird, dass Jesus selbst gar kein Priester gewesen wäre. Das ist natürlich absolut hanebüchen und völlig falsch. Jesus ist der ewige hohe Priester, und die Aufgabe des Priesters ist es eben, wie die der Kirche, die Menschen zu lehren, zu leiten, vor allem die Bischöfe und dann natürlich der Papst, und zu heiligen, vor allem durch die heiligen Sakramente. Keine menschliche Zunge vermag die erhabene Würde des Priestertums und die Größe des Priesters zu schildern, hat einmal jemand geschrieben. Die Würde des Priesters stammt vom Himmel. Der heilige Thomas von Kempen ruft aus: O erhabenes Geheimnis, o hehre Würde des Priesters, ihm ist verliehen, was den Engeln nicht beschieden ist. Täglich tritt der katholische Priester an den Altar, um das allerheiligste Messopfer zu feiern, um das anbetungswürdige Wunder der Verwandlung von Brot und Wein in Jesu Fleisch und Blut zu vollziehen und die heiligen Gestalten mit seinen Händen zu berühren. Welch unaussprechliche Gewalt, welch schaudervolles Geheimnis des Priestertums. Es ist so, wenn man selber Priester ist, wie die Bibel auch sagt, wir sind arme Sünder. Wenn Sie einmal in die überlieferte heilige Messe gehen, dann sehen Sie, dass da der Priester die lateinische Messe, tridentinische Messe, wie sie genannt wird, dann sehen Sie, dass der Priester eben Vorbereitungsgebete betet, bevor er selbst zum Altar geht. Der Priester ist selbst ein armer Sünder. Er bereut seine Sünden. Er bittet Gott um Verzeihung. Er bittet auch die Gläubigen ums Gebet. Und erst dann tritt er die Stufen hinauf zum Altar, um das heilige Messopfer zu feiern. Das ist diese Spannung, in der der Priester steht. Einerseits ist er ein armseliger Sünder, das ist so, das sind wir alle. Andererseits darf er die heiligsten unaussprechlichen Dinge eben im Auftrag Gottes verrichten. Über die Würde und den Vorzug des Priesters staunt der ganze Himmel. Soll der Mensch auch eben vor Ehrfurcht sich beugen, soll die Hölle fliehen und der Teufel erzittern. Nicht in einer falschen Auffassung, dass wir als Priester da jetzt irgendwie eine Ehrerbietung der Leute irgendwo erbitten würden. Wir wissen selbst, dass wir arme Sünder sind, wie schon gesagt. Es geht hier nicht um die Person des Priesters, ob das jetzt der Kaplan Tobias ist oder der Kaplan Peter, Klaus oder der Pfarrer so und so. Es geht um Jesus Christus, denn der Priester ist ein zweiter Christus. Um die Würde des Priesters begreifen zu können, müsste man imstande sein, die ganze Erhabenheit des heiligen Messopfers zu fassen, das er dazu bringen berufen ist. Und die heilige Messe, wie der heilige Pater Pio gesagt hat, ist ja auch ein unendliches Geheimnis. Sie ist unendlich, wie Jesus Christus selbst unendlich ist, hat er einmal gesagt. Deshalb sollen wir auch nie über einen Priester urteilen, sondern seine Würde immer zu schätzen und zu wahren suchen. Der Priester ist trotz seiner hohen Würde, die ihm gleichsam über die Engel erhebt, der menschlichen Schwäche und Gebrechlichkeit unterworfen und er bedarf deshalb dringend unseres Gebetes. Der göttliche Heiland sagte einst zu einer begnadeten Seele, bete viel für meine Priester, nur zu oft vergessen die Gläubigen, dass es ihre Pflicht ist, für sie zu beten. Für keinen Stand sollten fromme Seelen mehr beten und ihre Leiden aufopfern als für das Priestertum. Sehr oft habe ich schon wiederholt, was Jesus mal zur heiligen Gertrud gesagt hat, nichts gefällt mir mehr als das Gebet für die Lebenden und für die verstorbenen Priester. Ein anderes altes Sprichwort sagt, für einen guten Pfarrer müssen Hunderte beten, für einen guten Bischof Tausende, für einen guten Papst Millionen. Und wenn wir uns das nüchtern anschauen, sehen wir, dass es da schon sehr mangelt. Ein guter Priester sagte einmal, heute braucht ein Priester 1000 Beter, um überhaupt noch existieren zu können. Wir sehen also, dass das Priesteramt ein Amt eigener Art ist und dass man es nicht ohne weiteres nach dem Maßstab der weltlichen Stände oder Berufe beurteilen und bemessen kann. In einem Alter, in dem Staatsbeamte längst außer Dienst sind, steht der Priester noch am Altar und hebt mit zitternden Händen den Kelch empor, nachdem er gebetet hat, hier in der lateinischen Messe. Ich will hinzutreten zu Gott, der die Freude meiner Jugend ist. Wie viele Gnaden werden durch die Hand des Priesters gespendet? Der Priester steht in der Mitte zwischen Gott und der menschlichen Natur. Er bringt die von Gott kommenden Wohltaten zu uns und trägt unsere Bitten dorthin. Er besänftigt den erzürnten Gott und entreißt uns, die wir ihn beleidigt haben, seinen strafenden Händen, sagt der heilige Johannes Chrysostomus, Schutzpatron der Prediger. Die Priester sind die stärksten Säulen der Kirche, auf die, da sie in Christus gebaut sind, die ganze Schar der Gläubigen sich stützt. Sie sind die Tür zu der ewigen Stadt Gottes, durch die alle, die an Christus glauben, zu Christus eingehen. Die Priester sind die Türhüter, denen die Schlüssel zum himmlischen Reich übergeben sind, sagt der heilige Prosper. Die Priester sind das Licht der Welt und das Salz der Erde. Für unzählige seiner Mitmenschen wird der gute Priester ein Mann sein, der einhergeht wie sein göttlicher Meister, jedem Einzelnen der Gläubigen Wohltaten und Segen spendend, von der Wiege bis zum Grab. Wir sehen also, dass diese Dinge von Gott kommen, dass das alles in der Bibel grundgelegt ist auch und beschrieben ist, dass Jesus eben, der die ersten 12 Priester, ja sogar Bischöfe, die Apostel berufen hat, sich so sehr mit diesen Aposteln identifiziert, dass er sagt, wer euch hört, hört mich. Wenn wir über die Würde des heiligen Priestertums reden, dann geht es also sozusagen auch um die Ehre Gottes. Und im Katechismus des heiligen Papstes Pius X. können wir lesen, bei der Frage, ist es eine Sünde, die Priester zu verachten? Ja, es ist sogar eine große Sünde, die Priester zu verachten, denn das geht dann gegen Gott selbst. Ein einziger Priester kann also den Gläubigen unsagbare Gnaden und Segnungen vermitteln durch die heiligen Sakramente, durch die heilige Messe, auch durch das priesterliche Breviergebet, das Stundengebet der Priester ist verpflichtet, stellvertretend für die ganze Kirche, besonders auch für die ihm anvertrauten Seelen zu beten, das kirchliche Stundengebet. Sein Gebet hält den rächenden Arm der göttlichen Gerechtigkeit von den Kindern der Kirche zurück und erfleht ihnen Gottes Milde und Barmherzigkeit. Der Priester ist Seelsorger, Vater und Hirte seiner Pfarrkinder. Er teilt mit ihnen Freude und Leid, er tröstet und stärkt, lenkt und leitet sie auf dem schwierigen Weg zum ewigen Heil. Er besucht die Kranken, stärkt die Schwachen und nimmt sich der Gefangenen an. Er tröstet die Sterbenden und begleitet sie in das himmlische Heimatland. Er mahnt, er warnt, er lehrt jedes Schäflein seiner anvertrauten Herde. Er führt die Kinder, er schützt die Jugend. Früher war es noch Sitte, dass Kinder mit einem Gelobt sei Jesus Christus und einer Kniebeuge den Priester begrüßten. Wir sollen uns dem Priester dankbar erweisen, indem wir die empfangenen Gnaden benützen, seiner Hirtenstimme gerne folgen, seinen Mahnungen entsprechen, ihm Ehrfurcht und Liebe erweisen. Dankbar sollen wir sein, indem wir viel für den Priester beten und Gottes Segen auf seine seelsorgliche Wirksamkeit herabflehen. Der göttliche Heiland forderte die Dienerin Gottes, Dominika Clara vom Heiligen Kreuz, immer und immer wieder auf, ihre Gebete und Leiden für die eifrigen Priester aufzuopfern. Gott belohnt die Dankbarkeit gegen die Priester mit besonderen Gnaden. Mutter Maria von Jesus, Stifterin der Töchter des Herzens Jesu, schreibt, sich für die Seelen hinopfern ist schön und groß, sich aber für die Interessen der größeren Ehre Gottes in den Seelen der Priester hingeben, ist so schön und erhaben, dass man 1000 Leben und 1000 Herzen zu diesem Zweck zu haben sich sehnen sollte. Während ich diese Sätze hier spreche, denke ich, kann man vielleicht noch zwei Sätze dazu sagen, wie ich das sehe als eigener Priester, weil ich selbst Priester bin. Ehrfurcht vor dem Priester oder solche Worte, das versteht ja heutzutage fast keiner mehr, oder wir sprechen auch eine ganz andere Sprache. Ich würde es einmal so beschreiben, dass der Priester einfach merkt, dass er gerne gesehen ist. Ich bin oft und sehr, sehr gerne in Medjugorje, und das ist einfach Balsam für unsere priesterlichen Seelen, wenn sie dort sind, wenn sie vielleicht mittags mal etwas essen oder mal einen Spaziergang machen, und wenn die Leute sie sehen und sie sehen dann eben in den Gesichtern der Gläubigen, dass sie sich freuen, wenn sie den Priester sehen. Das ist in Deutschland, wo ich herkomme, oder in den anderen deutschsprachigen Ländern, denke ich, besonders schwierig, dass man da teilweise wirklich den Priester böse anschaut. Also hier bei uns in der Gegend erlebt man das eigentlich nirgends, wenn man als Priester gekleidet, angezogen herumläuft, dass man dann wirklich einen Freudenausdruck plötzlich sieht auf dem Gesicht eines Menschen, dem man gerade eben über den Weg läuft. Dass man freundschaftlich ist, ohne da auf eine Kumpelebene irgendwo sich zu begeben. Dass man neben dem Gebet auch schaut, ob man so vielleicht mal jemandem helfen kann. So würde ich das in unserer Zeit beschreiben. Ganz besonders schön ist, dass unsere Priester uns immer segnen können. Die selige Anna-Kathrin Emmerich aus Deutschland, bitte für uns, ich schätze sie sehr, hat es in ihren Schriften beschrieben, dass Gott eben durch die Priester den Segen in die Welt hineinbringen will. und dass, wenn dann der Priester zu wenig segnet, eben auch etwas fehlt. Sie hat das so beschrieben, dass sie gesagt hat, ja, wenn ich den Segen des Priesters nicht habe, ich krieg schon Gnaden von Gott und Segnungen, aber das fehlt dann eben. Und das ist auch das Schöne für uns Priester, dass wir jederzeit segnen können. Was ist leichter und schöner als das Kreuzzeichen, das Zeichen unserer Erlösung, über einen Menschen zu machen oder über einen Gegenstand, über ein Kind, über eine schwangere Frau. Ja, alles, was nicht in sich böse ist, kann gesegnet werden. Unterschätze niemals den Priestersegen. Wenn ein Priester segnet, segnet Jesus selbst. Ein betagter Priester sagte einmal, es ist mir ein großer Trost, wenn ich daran denke, dass ich in meinem Priesterleben viel gesegnet habe. Gesegnet nicht nur die meinen, sondern alle Menschen, besonders die Kranken, die Leidenden, Sterbenden, alle Ungläubigen, alle Sünder und Gefangenen, alle Gottgeweihten und Opferseelen, auch alle armen Seelen im Fegfeuer, das ich gesegnet habe bei Tag und bei Nacht, manchmal mit letzter Kraft auf hartem Krankenlager. Das mal gehört von einer Gläubigen, dass sie da mit einem Priester unterwegs waren im Flugzeug und dass der fast unablässig gesegnet hat. Ich durfte die Segenskraft auch bei mir spüren, hat dieser Priester gesagt, an Leib und Seele und war immer dankbar dafür. Wer einmal in Rom erlebte, wie die Päpste die Pilgerscharen gesegnet haben und segnen, der wird das nie mehr vergessen. Zum Beispiel der heilige Pius X., den ich sehr schätze, der so schön gesegnet hat, das Ausbreiten seiner Arme, dieses Aufheben seiner Hände gegen den Himmel, als wolle er alle Gnaden von dort herunterholen und dann die vielen Segenskreuze nach allen Richtungen. Das waren Augenblicke, die tief ergriffen haben. Es ist etwas Großes und Heiliges, um den Segen eines Papstes und den Segen eines Bischofs, ja, eines jeden Priesters. Alle Priesterhände sind Segenshände, die des einfachen Pfarrers nicht weniger als die des Heiligen Vaters. Sie sind geweiht von Bischofshand, sie sind gesalbt vom Heiligen Geist. Oftmals in der Seelsorge hören wir das auch, dass Gläubige enttäuscht sind vom Verhalten eines Priesters oder sie sagen ja, wie der die heilige Messe feiert, das ist ja nicht so, wie es sein sollte oder andere Dinge. Da kann man sich auch die Frage stellen, wie soll man damit umgehen? Wichtig ist es immer, Gott schaut ins Herz hinein, wenn wir mal mit einem Menschen sprechen und wenn man mal bei einem Vertrauten, einem Freund oder bei einem anderen Priester sein Herz ausschüttet, dann ist das ja nicht gleich gelästert oder böse. Hohn und Spott gegen die Gottgeweihten, das wäre sehr, sehr schlecht. Und ich muss dann immer denken an die Stelle aus dem Alten Testament, dass man eben barmherzig ist, auch mit dem Priester, dass man dann den Gläubigen sagt, jetzt lästern sie doch nicht herum, das zieht nur sie runter und den Pfarrer genauso. Beten sie doch für ihn, haben sie schon mal ernsthaft für ihn gebetet? Nein, eigentlich nicht. Ja, dann probieren sie mal das aus, dann werden sie, denke ich, schnell merken, dass sich etwas zum Positiven ändern kann. Dass man auch irgendwo diese Blöße und Schwäche des Priesters schützt. Ich denke hier an die berühmte Erzählung vom Noah, aus dem Buch Genesis, Kapitel 9. Der Noah baut Wein an, er trinkt zu viel Wein und er liegt betrunken und nackt in seinem Zelt herum. Aber dann kommen Sem und Japhet, sie gehen rückwärts hinein und decken ihren Vater mit einem Mantel zu, ohne ihn anzuschauen. Dem Moment, wo der Vater am schwächsten war, haben sie seine Blöße eben bedeckt. Anders als sein Sohn Ham, der die Blöße sieht und es dann gleich herum erzählt hatte. Das kann man hier in dieser alttestamentlichen Geschichte beschreiben, interpretieren als eben eine Sache des Respekts vor der Würde der Eltern. Und ja, der Priester, der in vielen Sprachen Vater genannt wird, als geistiger Vater, dass wir eben seine Würde verteidigen und schauen, dass wir ihm helfen können. Zurück zum Priestersegen. Der Segen des Priesters beinhaltet eigentlich alles. Was ist das überhaupt? Segnen, benedicere, heißt das auf Lateinisch. Bene heißt gut, dicere heißt sagen. Also jemandem Gutes sagen, jemandem Gutes wünschen. Und wenn der Priester dann andächtig das heilige Kreuzzeichen über uns macht, dann ist in diesem Gutsprechen natürlich alles drin. Der Segen des Priesters holt Menschen und Dinge heim aus dem Herrschaftsbereich des Satans. Ich habe mal gehört, dass eine Gläubige gesagt hat, sie ist von Pater Bernhard Wyszycki, meinem Lehrer in Heiligenkreuz, einmal gesegnet worden, hat sie gesagt, der Segen hat jahrelang gehalten. Die ganze Schöpfung seufzt immer noch unter dem Fluch der Erbsünde, wie der Römerbrief sagt. Die Priesterhände strahlen im Namen unseres Herrn Jesus Christus Segen aus über Menschen und Tiere, über alles Geschaffene. Der Priesterstand ist die Liebe des heiligsten Herzens Jesu. Das ist das wunderschöne Wort des heiligen Pfarrers von Ars. Das Priestertum ist geboren aus dem liebenden Herzen Jesu. Jesus lebt im Priester, wirkt, betet, sorgt, segnet, leidet und liebt den Priester. Oder der große Priester, Pater Johannes Baptist Reuß, hier ganz aus meiner Nachbarschaft. Ich bin gerade in Oberfranken. Und wo ich zu Besuch bin, hier bei meiner Familie, 20 Minuten entfernt ist Bottenstein. Dort hat der Pater Johann Baptist Reuß, der große Herz-Jesu-Mystiker, in seinem Heimatdorf seine heilige Primiz gefeiert. Er ist dann nach Brasilien gegangen, im Ruf der Heiligkeit gestorben. Und er hat das erlebt, wie dann eben Jesus selbst das heilige Breviergebet, die heiligen Psalmen, die Jesus ja selber damals schon gebetet hat mit den Aposteln in der Synagoge, in ihn und durch ihn gebetet hat. Wunderschön und sehr tief ist, dass die Hände des Priesters ja bei der Priesterweihe gesalbt werden vom Bischof und dass dann gebetet wird, was diese Hände segnen, das soll gesegnet sein. Das sollten die Priester dran denken, dass eben ihre Hände eine sehr, sehr große Kraft in sich tragen. Ich habe das selber mal erlebt von einem Priester, der mir das erzählt hat, dass in der Reisegruppe bei ihm am Wallfahrtsort eine Frau wirklich manifestiert hat und anscheinend besessen war, wirklich gehend, plötzlich in fremden Sprachen herumgeschrien hat. Und als er dann dorthin gegangen ist und sie nur, um sie zu beruhigen, vielleicht etwas an der Schulter berührt hat oder so, hat er gleich diese massive Reaktion gespürt und hat er gesagt, habe ich erst einmal verstanden, was für eine Kraft in meinen Händen steckt. Der oftmalige Priestersegen ist ein Gebot der Stunde. Der Priestersegen war noch nie so notwendig wie heute, hat mal jemand geschrieben. Eine Zeit der Dämonokratie hat ein berühmter Prediger unsere Tage genannt, also nicht Demokratie, sondern Dämonokratie, wenn Sie sehen, wie dämonisiert vieles um uns herum ist. Es sind heute so viele Teufel am Werk, jede Sünde öffnet dem Satan die Tür. So viel Unglück hat seine Ursache in den Verwünschungen und Verfluchungen. Wir brauchen wieder Segenspriester. So wie die Radiostrahlen den Äther durchkreuzen, durcheilen die Segnungen das Weltall. Durch sie wird das Wirken der bösen Geister gebannt und somit viel böse Macht. Ein Seelsorger unserer Tage hat einmal so treffend geschrieben, der Segen ist die Waffe meines Herzens. Alle, die mir aus dem Weg gehen, segne ich. Alle, die mich verleumden und hassen, segne ich. Wie Sie lesen im heiligen ersten Korintherbrief vom heiligen Paulus, man flucht uns, wir aber segnen. Jeden Morgen betet und segnet dieser Priester. Am Abend hebt er auch die Hände segnend über die Pfarrei. Das Segenskreuz reicht weit, reicht über die ganze Welt hin. Seine Balken umfangen in der Verlängerung das ganze Weltall. Manche Priester segnen bei jedem Stundenschlag. Das ist doch so bei der Heiligen Messe. Sie kennen den Schlusssegen am Ende der Heiligen Messe. Und manchmal feiert der Priester in unserer Zeit gar nicht so selten die Heilige Messe allein. Aber auch dann segnet er. Hat sich sicher schon mal jemand gedacht, wieso segnet er dann? Er segnet ja nicht sich selbst. Nein, der Segen am Ende der Heiligen Messe ist der Segen für die ganze Kirche, ist der Segen für die ganze Welt, kann man sagen. Der Segen verlangt natürlich Aufnahmebereitschaft. Das ist bei den Sakramentalien so. Sie wirken nicht so wie die Sakramente aus sich selbst heraus. Sie wirken natürlich schon immer in einer gewissen Art und Weise, aber es hängt viel ab, einerseits von dem, der die Sakramentalien dann spendet und besonders eben von dem, der sie empfängt. Jesus hat ja zu seinen Aposteln gesagt, wo immer ihr in ein Haus kommt, da sagt zuerst, Friede sei diesem Haus, und wenn dort ein Sohn des Friedens ist, so wird euer Friede auf ihm ruhen, wo nicht, so wird er auf euch zurückkehren. Das soll heißen, Frieden und Segen den Häusern und den darin Wohnenden, aber letztere müssen empfänglich dafür sein. Die Menschen sollten den Segen Gläubiger bitten, es hängt so viel vom Glauben und Vertrauen, von der Aufnahmebereitschaft ab. Die priesterliche Handauflegung kann Wunder wirken, das lesen wir schon bei Markus 16. Kranken werden sie die Hände auflegen und diese werden gesund werden. Das ist schon tausendfach wahr geworden und wird es immer wieder. Eine Kreuzträgerin unserer Tage hat einmal geschrieben, wie oft dürfte ich schon in schwerer Krankheit den priesterlichen Segen als heilend empfinden. Wie oft bin ich schon im schweren Fieber gelegen. Ganz plötzlich weicht dieses. Ich spüre Erleichterung, spüre die segnende Hand des Priesters auf meinem Kopf und das Fieber ist weg. Natürlich ist das klar, dass wir das nicht falsch verstehen und den Arzt ausschalten hierbei. Die Bibel sagt ja selbst, wenn du krank bist, geh zum Arzt. Oder wie es der heilige Pater Pio gesagt hat, bitte für uns, der das weltberühmte Krankenhaus gebaut hat in San Giovanni Rotondo, dass Gott auch durch die Ärzte besonders viel Gutes und Heilung schenken möchte. Bischof Weitz hat einmal geschrieben in seinem Buch Botschaft von Konnersreuth, nie in meinem Leben habe ich die Kraft des Priestersegens so sehr beobachtet wie bei Therese Neumann in ihrem schweren Leiden. Oder ich denke an die Dienerin Gottes Luisa Picaretta, die ich sehr schätze aus Corato in Süditalien bei Bari, die eben wie gelähmt im Bett gelegen ist und da musste wirklich morgens immer der Priester kommen und sie segnen und danach konnte sie sich erst wieder rühren.

0: Bevor ich noch einige Zitate über das heilige Priestertum Ihnen mitteilen möchte, noch ein meiner Meinung nach besonders schöner Gedanke, dass auch die heilige Gottesmutter Maria den Priestersegen so geschätzt hat. Da werden Sie jetzt vielleicht denken, ja, woher weiß man denn da etwas darüber? Es gibt die weltberühmten Bücher, die geheimnisvolle Stadt Gottes von Maria von Agreda, die sehr zu empfehlen sind, die natürlich auch kirchlich seit Jahrhunderten eben gut geheißen sind, wo Sie lesen können, das Leben Mariens beschrieben in 8 Bändlein von dieser großen Mystikerin, die unverwest in Agreda, ich bin einmal dort gewesen, eben im Sarg ruht in der Kirche. Alle Tage, heißt es hier, erbat sich Maria von den Aposteln den Segen. Anfangs suchten alle auszuweichen, um diese Handlung nicht Maria gegenüber ausüben zu müssen, die sie als ihre Königin und Mutter ihres Meisters verehrten. Die weiseste Jungfrau aber machte es allen zur Pflicht, als Priester und Diener des Allerhöchsten ihr den Segen zu erteilen. Sie erklärte ihnen ihre hohe Würde sowie die Pflichten, die ihnen diese auferlegte. Da es sich nun in diesem Wettstreit darum handelte, wer sich am meisten zu verdemütigen wisse, so war es im Voraus gewiss, dass Maria Siegerin bliebe, die Jünger hingegen besiegt und durch das Beispiel Mariens unterrichtet werden mussten. Sehr berührend, wenn wir uns das vorstellen vor unserem inneren Auge, wie die Gottesmutter Maria sich hinkniet und den Segen Jesu Christi, ihres göttlichen Sohnes, empfängt aus der Hand des Priesters. Der gute Priester führt die Seelen in den Himmel, der schlechte Priester führt die Seelen in die Hölle. Die Priester und Gottgeweihten, muss man einfach konstatieren, sind heute das Hauptziel der satanischen Angriffe. Ist auch traurig, dass dann in dieser Zeit der großen Umstürzungen, als dann auch die sexuelle Revolution gekommen ist, 1968, so um diese Zeit herum ein ganz großer Abfall vom Priestertum erfolgt ist, dass zehntausende Priester der katholischen Kirche ihren Beruf verlassen haben, dass nur etwa die Hälfte von diesen um die kirchliche Laisierung nachgesucht hat, die andere Hälfte hat darauf verzichtet. Ein Priester äußerte sich dazu einmal folgendermaßen: Die Laisierung soll sich der Papst an den Hut stecken. Laisierung heißt, dass eben der Priester den Weg der Kirche hier geht und dass er dann offiziell von der Kirche eben laisiert wird, also dass er nicht mehr seine priesterlichen Aufgaben machen darf, außer es sind Gläubigen Lebensgefahr. Dass Rom dann sogar eben eine Verheiratung erlauben kann, wobei für mich die Sache klar ist, dass natürlich der Priester das versprochen hat, bei der Priesterweihe treu im priesterlichen Dienst zu bleiben. Aber wenn einer wirklich ausscheidet, dann ist es natürlich noch viel besser, wenn er sich laisieren lässt, wie wenn das Ganze eben nur noch ein völliges Durcheinander ist. Viele tausend Priester und Ordensleute, heißt es hier, haben nicht nur ihren Beruf, sondern auch den Glauben verloren. Sie leben in nur zivilen Ehen, sind teilweise mehrfach geschieden. Zu diesen geschätzt 30.000 Priestern, die da in 10 Jahren nach dieser großen Umwälzung das Amt verlassen haben, kommt etwa das 4- bis 5-fache an Ordensbrüdern und Ordensschwestern, die ihren Beruf aufgaben. Ich lese noch einen Auszug vor aus einem Brief, den der berühmte, hochwürdige Pater Werenfried von Straten einmal von einem Priester bekommen hat. Dann noch 2, 3 Zitate über das Priestertum von Heiligen und dann bete ich noch das berühmte Gebet Heiligen Therese von Lisieux für die Priester. So schreibt dieser Priester: Früher war ich Ordensmann, jetzt bin ich Priester, der sein Amt niedergelegt und geheiratet hat. Ich war einer der vielen, die nicht mehr an den Teufel glaubten. Mit großer Überheblichkeit bin ich gegen mittelalterliche Überlieferungen der Kirche in den Krieg gezogen. Jetzt glaube ich wieder, dass es einen Satan gibt. Ich kann Ihnen sagen, dass ich am Rand des Selbstmordes gestanden habe. Durch die Bekanntschaft mit einem Konvertiten haben meine Frau und ich wieder angefangen, den Rosenkranz zu beten. Das ist unsere Rettung gewesen, obwohl wir wegen unserer konservativen Glaubenspraxis zum Gespött unserer Angehörigen und Freunde geworden sind. Diese wenigen Sätze können unmöglich die Tragödie beschreiben, die sich in meiner Seele abgespielt hat. Jeder Tag beginnt für mich mit einem Kampf gegen Verzweiflung, Ekel, Verbitterung, Hass und mit einem Verlangen nach Einkehr, Buße und Vergebung. Am eigenen Leib habe ich erfahren, was progressive Auffassungen in der Theologie aus einem machen können, einen Sohn der Verderbnis. Wir waren durch Satan und unseren eigenen Hochmut verblendet. Wir glaubten, der Erneuerung zu dienen. In Wirklichkeit haben wir Gottes Haus niedergerissen. Wir glaubten, Tabus zu durchbrechen. In Wirklichkeit sind wir Sklaven des Fürsten dieser Welt geworden. Hochmut, Sinnlichkeit, Mangel an Demut und Gehorsam haben den Ausschlag gegeben. Dass Jesus uns in seiner Liebe noch aufsuchen und heimholen wollte, ist für mich ein Wunder seiner unbegreiflichen Barmherzigkeit. Gott gebe, dass ich sühnen darf. Soweit diese erschütternden Zeilen, die der Priester geschrieben hat. Lassen wir uns also bitte aufs Neue motivieren, für die Priester zu beten, vor allem für die Priester, die in Not sind, die in Gefahr stehen, ihr Priestertum aufzugeben, die vielleicht regelmäßig in schwerer Sünde die Heilige Messe zelebrieren. Vergessen wir nicht, dass Jesus selbst auch gesagt hat, dass wir eben um Priesterberufungen beten sollen. Es ist viel Arbeit da, aber wenig Arbeiter. Wir sollten regelmäßig den Herrn der Ernte bitten, dass er Arbeiter in seinen Weinberg senden möge. Wie angekündigt, noch einige Worte der Heiligen. Der Priester, hat der heilige Pfarrer von Ars gesagt, ist nicht Priester für sich selbst, sondern für euch. Wenn du die Würde des Priesters betrachtest, sagt heilige Johannes Chrysostomus, dann wirst du erkennen, dass sie höher ist als jede menschliche Würde. Die Macht der Priester übersteigt die der Könige, denn jene binden nur Körper, diese aber Seelen. Heiliger Johannes Chrysostomus, sehr berühmt vom heiligen Franz von Assisi, der gesagt hat, wenn ich zugleich einem Engel und einem Priester begegnete, würde ich zuerst den Priester grüßen, denn er hat die Macht, Christus gegenwärtig zu setzen. Der heilige Alfons hat gesagt, Gott selbst gehorcht den Worten eines Priesters, wenn dieser die heilige Messe feiert, wenn der Priester die Wandlungsworte spricht, gehorcht Jesus sozusagen und steigt vom Himmel herab in die Hostie hinein. Die heilige Therese von Lisieux hat gesagt, ohne den Priester würde die Passion und der Tod unseres Herrn nichts nützen. Das ist schon hier krass, kann man sagen. Ohne den Priester würde die Passion und der Tod unseres Herrn nichts nützen. Der Priester setzt das Werk der Erlösung auf Erden fort. Oder dann noch der Padre Pio. Es wäre leichter für die Welt ohne Sonne zu bestehen, als ohne die heilige Messe. Und dann ist natürlich auch klar, dass ohne den Priester keine heilige Messe gefeiert wird oder ohne den Bischof. Ich bete noch das Gebet für die Priester von der heiligen Therese von Lisieux, die dieses Geheimnis des Priestertums so tief verstanden hat und sich so bemüht hat, den Priestern zu helfen und immer noch so helfen kann. Und dann darf ich Ihnen noch den priesterlichen Segen schicken. Herr Jesus Christus, ewiger hoher Priester, bewahre deine Priester im Schutz deines heiligen Herzens, wo ihnen niemand schaden kann. Bewahre unbefleckt die gesalbten Hände, die täglich deinen heiligen Leib berühren. Bewahre rein die Lippen, die gerötet sind von deinem kostbaren Blut. Bewahre rein und unirdisch ihr Herz, das gesiegelt ist mit dem erhabenen Zeichen deines glorreichen Priestertums. Lass sie wachsen in der Liebe und Treue zu dir und schütze sie vor der Ansteckung der Welt. Gib ihnen mit der Wandlungskraft über Brot und Wein auch die Wandlungskraft über die Herzen. Segne ihre Arbeit mit reichlicher Frucht und schenk ihnen dereinst die Krone des ewigen Lebens. Amen.
1: Es segne und beschütze sie und alle ihre Anliegen, der allmächtige und gute Gott, der Vater und der Sohn und der Heilige Geist. Amen.
2: Amen.
1: Maria mit den Kindern lieb.
2: Uns allen deinen Segen gib.
1: Amen.
2: Amen. Das waren Gedanken von Kaplan Dr. Tobias Hauenstein zum Thema der katholische Priester und sein Segen. Vielleicht nehmen wir diesen Gedanken mit in unseren Alltag. Der Segen Gottes ist kein fernes Ritual, sondern eine Zusage seiner Nähe. Er begleitet uns auf unseren Wegen und erinnert uns daran, dass wir in Gottes Liebe geborgen sind. Wir danken Kaplan Dr. Tobias Hauenstein für die schöne und tiefe Betrachtung. Wir wünschen ihm im Weinberg des Herrn, in seinem Apostolat und der Medienarbeit, den besonderen Segen Gottes an der Hand Marias. Und wir freuen uns schon auf eine nächste weitere Sendung. Herzlichen Dank. So verabschiede ich mich von Ihnen. Andrea Marti war am Mikrofon. Pürzi Gott.
1: Gelobt sei Jesus Christus.
2: In Ewigkeit. Amen.

Nie wieder Krieg. Dieses Gebet betete Papst Johannes Paul II. 1991 direkt vor dem Kriegsbeginn gegen den Irak. Wir beten mit ihm. Gott unserer Väter, groß und voll Erbarmen, Herr des Friedens und des Lebens, du Vater aller Menschen, du hegst Pläne des Friedens und nicht des Leides. Du verdammst die Kriege und brichst den Stolz der Gewalttäter. Du hast deinen Sohn Jesus gesandt, um den Menschen in nah und fern den Frieden zu verkünden, um die Menschen aller Rassen und Völker in einer einzigen Familie zu vereinen. Höre den einmütigen Aufschrei deiner Kinder. Höre auf die dringende Bitte der ganzen Menschheit. Nie wieder Krieg. Dieses Abenteuer, aus dem es kein Zurück mehr gibt. Nie wieder Krieg. Diese Spirale von Trauer und Gewalt. Eine Bedrohung für alle Geschöpfe. Im Himmel, zu Wasser und zu Land. In Gemeinschaft mit Maria, der Mutter Jesu, bitten wir dich nun, sprich zu den Herzen derer, die Verantwortung tragen für das Schicksal der Völker. Halt auf die Logik der Rache und Vergeltung. Ermögliche durch deinen Heiligen Geist neue Lösungen, großmütige und ehrenvolle Gesten des Friedens. Eröffne Räume des Dialogs und geduldigen Wartens, die fruchtbarer sind als überstürzte Kriegstermine. Gib unserer Zeit Tage des Friedens. Nie wieder Krieg. Gebet des heiligen Papstes Johannes Paul II.

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28. August, der heilige Augustinus. Der Name bedeutet der Erhabene. Augustinus Vater Patricius, ein kleiner Bauer und Regierungsbeamter, blieb bis kurz vor seinem Tod Anhänger des römischen Götterglaubens. Seine Mutter Monika, die später heilige Monika, war Christin. Studieren konnte Augustinus, weil ein Gönner ihm die Ausbildung in den freien Künsten Grammatik, Dialektik, Rhetorik, Arithmetik, Geometrie, Astronomie und Musik ermöglichte. Als er 16 Jahre alt war, musste er aus Geldmangel sein Studium abbrechen. Er kehrte nach Hause zurück und schloss sich einer Straßenbande an. Ein Jahr später konnte er in Karthago, dem heutigen Vorort von Tunis in Tunesien, ein Studium der Rhetorik beginnen und mit Erfolg absolvieren. Von einem uns unbekannten Mädchen, mit dem er auch die kommenden Jahre ein Verhältnis behielt, bekam er einen Sohn. Für die strenge Religion seiner Mutter empfand Augustinus zunehmend Verachtung. Er las zwar als Literat auch die Bibel, fühlte sich aber von ihrer ungelehrten Sprache abgestoßen. Stattdessen faszinierte ihn eine geistig-religiöse Strömung, die dem Christentum jener Zeit schwer zu schaffen machte. Der damals noch junge moderne Manichäismus, der eine strenge Teilung der Welt in Gut und Böse lehrte. Augustinus war 13 Jahre lang als erfolgreicher Professor für Rhetorik in seiner Heimatstadt Tagaste, dem heutigen Souk Aras in Nordafrika tätig und kam dann über Rom im Jahre 384 nach Mailand, damals Hauptstadt des Römischen Reiches, um auch dort als Hochschullehrer zu arbeiten. Und hier wandelte sich sein Leben. Seine ihm besorgt nachgereiste Mutter, die spätere heilige Monika, der er schon immer sehr nahe stand, machte ihren christlichen Einfluss geltend. Sie überredete ihn, die Beziehungen zu seinen Geliebten abzubrechen. Außerdem war er von den Predigten des Mailänder Erzbischofs Ambrosius sehr fasziniert. Eine Biografie über den Mönchsvater Antonius beeindruckte Augustinus. Schließlich geschah es der Überlieferung nach, dass er in einem Moment tiefer innerer Zerrissenheit unter einem Feigenbaum liegend eine Kinderstimme hörte. Nimm und lies! Er ergriff die Bibel und stieß auf den Satz aus dem Römerbrief 13, Lasset uns ehrbar wandeln als am Tage, nicht in Schmausereien und Trinkgelagen, nicht in Buhlereien und Ausschweifungen, nicht in Streit und Eifersucht, sondern ziehet den Herrn Jesus Christus an und pfleget das Fleisch nicht so, dass Begierden erwachen.

Augustinus zog sich sodann aus seinem Beruf zurück, ließ sich in der Osternacht des Jahres 387 taufen, kehrte nach Tagaste, dem heutigen Sukharas in Nordafrika, zurück, verkaufte sein Vermögen und lebte für 3 Jahre mit Gleichgesinnten in klosterähnlicher Weise. Im Jahre 391 wurde er zum Priester geweiht. 395 wurde er Bischof von Hippo Regius, dem heutigen Annaba. Er war ein begeisternder Prediger, bekämpfte scharf alle abweichenden Lehren, hatte Einfluss weit über seine Diözese hinaus und wurde zum geistigen Führer der abendländlichen Kirche. Auf dem Hintergrund seiner Erfahrungen mit dem gemeinsamen Leben vor seiner Priesterweihe verfasste er für das Frauenkloster seiner Stadt eine Regel. Daraus entstanden dann die Regeln für die sich in den kommenden Jahrhunderten weit verbreiteten Zweigen des Augustinerordens. Augustinus war einer der größten Theologen der Kirchengeschichte. Die Abfassung des riesigen Werkes, das uns von dem heiligen Kirchenlehrer erhalten blieb, zog sich über viele Jahre hin. Es besteht aus 113 Schriften, 218 Briefen und 500 Predigten. Allein am Gottesstaat arbeitete der Heilige 22 Jahre. Er beeinflusste sowohl Philosophen, Dogmatik, Moraltheologie und Mystik, wie auch Sozialleben, Kirchenpolitik und Staatsrecht. Augustinus wurde der große Mitgestalter der abendländischen Kultur des Mittelalters. Ohne ihn hätte das Abendland das alte Erbe der Antike niemals übermittelt bekommen, das die Kirche bewahrt. Darstellung des heiligen Augustinus, eines der meist verehrten Heiligen der Kirche, mit dem wasserschöpfenden Kind, aufgrund der Legende, oder mit dem pfeildurchbohrten Herz, was auf die Stelle aus seinen Bekenntnissen zurückkehrt. Dort steht geschrieben, du hast unser Herz mit deiner Liebe getroffen und wie Pfeile, die im Herzen haften, tragen wir deine Worte in uns. Der heilige Augustinus wird stets in Bischofskleidung dargestellt, Buch oder Kreuz in der Hand. Der heilige Augustinus ist Patron der Theologen, Bierbrauer und Buchdrucker. Er schützt vor Augenleiden. Einer der bedeutendsten Fresszyklen des 15. Jahrhunderts von der Hand des Florentiners Benozzo Gozzoli schildert seine Lebensgeschichte an den Wänden der Kirche San Agostino in San Gimignano in der Toskana. Während der Belagerung von Hippo Regius, dem heutigen Annaba, durch die Vandalen, erkrankte Augustinus an einem Fieber. Er wollte nicht sterben, ohne vorher gründlich Buße getan zu haben. Teil dieser Buße war, keinen Besuch mehr zu empfangen. Eine Ausnahme machte er nur für seinen Arzt und für die Diener, die ihm das Essen brachten. Er ließ sich die Bußpsalmen auf Pergament abschreiben und an die Wand nageln. Niemand konnte ihn bei seiner ununterbrochenen Lektüre stören. Schließlich starb er, ohne die Sterbesakramente empfangen zu haben, denn auch kein Priester durfte sein Zimmer betreten. Nach seinem Tod hatten flüchtende Christen die Asche des heiligen Kirchenvaters im Jahre 496 nach Sardinien gebracht. Von da holte sie der Langobardenkönig Luitprand im Jahre 723 nach Pavia und ließ sie in der Kirche San Pietro in Cildoro beisetzen. Das seltsame Grab, das man dort später errichtete, stammt aus dem 14. Jahrhundert. Musik
eine Legende erzählt das Folgende. Einst, so erzählt eine schöne, tiefsinnige Legende, ging Augustinus am Gestade des Meeres auf und nieder und dachte nach, wie er das Wesen Gottes fassen könne. Da fand er ein Kind am Ufer, das schöpfte Wasser aus dem Meer mit einer Muschel und goss es in eine kleine Sandgrube, die es gegraben hatte. »Was tust du da?«, fragte Augustinus. »Ich schöpfe das Wasser aus«, sagte das Kind ganz ernsthaft und in sein Tun vertieft. »Und meinst du, es wird dir gelingen?«, fragte der Weise lächelnd. »Eher gewiss, als es dir gelingen wird, das Wesen Gottes zu erfassen«, gab das Kind zur Antwort und verschwand.

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2: Sie hören aus dem goldenen Buch vom heiligen Ludwig Maria Grigno von Montfort. Viertes Kapitel, das Wesen der vollkommenen Marienverehrung. Ganzhingabe an Jesus durch Maria. Da unsere ganze Vollkommenheit darin besteht, Jesus Christus gleichförmig, mit ihm vereint und ihm geweiht zu sein, ist zweifellos die vollkommenste aller Frömmigkeitsformen jene, die uns dem Heiland am vollkommensten angleicht, vereint und weiht. Da nun Maria von allen Geschöpfen Christus am ähnlichsten ist, so macht unter allen Frömmigkeitsformen die Marienverehrung die Seele am meisten dem Heiland gleichförmig und weiht sie ihm. Je mehr daher eine Seele Maria geweiht ist, umso mehr gehört sie Jesus Christus. Darum besteht die vollkommene Weihe an Jesus Christus in der Ganzhingabe an die Gottesmutter. Das ist nun die Frömmigkeitsform, die ich lehre. Mit anderen Worten, sie ist nichts anderes als eine vollkommene Erneuerung der Taufgelübde. Erster Abschnitt. Die vollkommene Weihe und Hingabe an Maria. Diese Frömmigkeitsform besteht also darin, dass man sich der Mutter Gottes völlig hingibt, um durch sie ganz Jesus Christus anzugehören. Wir müssen ihr schenken, erstens, unseren Leib mit allen seinen Sinnen und Gliedern. Zweitens, unsere Seele mit allen ihren Fähigkeiten. Drittens, unsere gegenwärtigen und zukünftigen äußeren Güter. Viertens, unsere inneren und geistigen Güter, das heißt, unsere Verdienste, Tugenden und guten Werke, und zwar die vergangenen, gegenwärtigen und zukünftigen. Kurz alles, was wir in der Ordnung der Natur und in der Ordnung der Gnade besitzen. Und alles, was wir in Zukunft in der Ordnung der Natur, der Gnade und der Glorie noch besitzen mögen, müssen wir ihr schenken, und zwar rückhaltlos. Nicht einen Heller, nicht ein Haar, nicht das geringste gute Werk dürfen wir ausnehmen. Und das alles für die ganze Ewigkeit. Dabei dürfen wir keinen anderen Lohn für unsere Gabe und unseren Dienst beanspruchen oder erhoffen, als die Ehre, durch Maria und in Maria Jesus Christus zu gehören. Und selbst, wenn diese liebenswerte Herrin nicht das freigebigste und dankbarste aller Geschöpfe wäre, müssten wir dies tun. In diesem Zusammenhang muss bemerkt werden, dass in unseren Werken ein Zweifaches zu unterscheiden ist. Nämlich die Genugtuung und das Verdienst. Mit anderen Worten, der Genugtuende oder Fürbittende und der verdienstliche Wert. Der genugtuende oder fürbittende Wert eines guten Werkes liegt darin, dass eine gute Handlung Sündenstrafen tilgt oder eine neue Gnade erlangt. Der verdienstliche Wert oder das Verdienst eines guten Werkes liegt dagegen darin, dass es die heiligmachende Gnade mehrt und die ewige Herrlichkeit verdient. In dieser Ganzhingabe an die Gottesmutter schenken wir ihr nun den genugtuenden oder fürbittenden und den verdienstlichen Wert. Mit anderen Worten, die Genugtuung und das Verdienst all unserer guten Werke. Wir schenken ihr unsere Verdienste, Gnaden und Tugenden. Nicht damit sie anderen zuwende, in Klammer, denn unsere Verdienste, Gnaden und Tugenden sind, genau genommen, unübertragbar. Einzig Jesus Christus, der bei seinem Vater für uns zum Bürgen geworden ist, konnte uns seine Verdienste zuwenden, Klammer zu. Sondern damit sie diese für uns bewahre, vermehre und veredle, wie wir später noch erklären werden. Und wir schenken ihr, was wir an Genugtuung leisten, damit sie es zuwende, wem sie will, zur größeren Ehre Gottes. Folgerungen aus dem Wesen der Ganzhingabe. Daraus folgt, durch diese Hingabe schenken wir Jesus Christus durch die Hände Mariens, also auf die vollkommenste Art, alles, was wir ihm schenken können. Und das ist viel mehr als bei den anderen Frömmigkeitsübungen, bei denen man ihm nur einen Teil seiner Zeit, seiner guten Werke oder seiner Bußübungen und Abtötungen schenkt. Hier schenken und weihen wir alles, selbst noch das Verfügungsrecht über unsere inneren Güter und über die Genugtuung, die wir Tag für Tag durch unsere guten Werke leisten. Das wird nicht einmal in einem Orden verlangt. In den Ordensgemeinschaften schenkt man Gott die irdischen Güter durch das Gelübde der Armut, die leiblichen Güter durch das Gelübde der Keuschheit, den eigenen Willen durch das Gelübde des Gehorsams und manchmal auch die körperliche Freiheit durch das Gelübde der Klausur. Aber man schenkt ihm nicht das freie Verfügungsrecht über den Wert der eigenen guten Werke. Man gibt nicht das kostbarste und teuerste Gut des Christen hin, nämlich die Verdienste und Sühneleistungen. Daraus folgt, dass ein Mensch, der sich freiwillig auf solche Art Jesus Christus durch Maria geweiht und geopfert hat, nicht länger über den Wert irgendeines seiner guten Werke verfügen kann. Alles, was er leidet, alles, was er Gutes denkt, sagt oder tut, gehört Maria, damit sie darüber verfüge nach dem Willen ihres Sohnes und zu dessen größerer Ehre. Diese Abhängigkeit tut jedoch in keiner Weise den Standespflichten Abbruch, die man zur Zeit hat oder in Zukunft haben wird. Zum Beispiel die Pflicht eines Priesters, der von Amtes wegen oder aus einem sonstigen Grund den genugtuenden und fürbittenden Wert einer heiligen Messe einer bestimmten Person zuwenden muss. Denn man vollzieht die Hingabe nur in der von Gott gewollten Ordnung und im Rahmen der Standespflichten. Wir weihen uns also gleichzeitig der Gottesmutter und Jesus Christus. Maria ist dabei das vollkommene Mittel, das Jesus Christus gewählt hat, um sich mit uns und uns mit sich selbst zu vereinen. Und der Heiland ist dabei das Endziel, dem wir als unserem Erlöser und unserem Gott alles verdanken, was wir sind. Sie hörten aus dem Goldenen Buch vom heiligen Ludwig Maria Grignion von Montfort.

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1: Unsere Themen heute. Der Papst warnt vor Kontrollverlust durch künstliche Intelligenz. Und der vatikanische Außenminister Gallagher beendet seinen Besuch in Russland. Herzlich willkommen bei uns am Mikrofon, begrüßt Sie sehr herzlich Stefan von Kempis. Künstliche Intelligenz, kurz KI, das ist eines der großen Themen von Papst Leo. Bei jeder sich bietenden Gelegenheit redet er darüber, zum Beispiel an diesem Freitag bei einer Audienz für das Internationale Institut für Verwaltungswissenschaften. Da sprach er über den Einfluss digitaler Technologien auf die Gesellschaft und die öffentliche Verwaltung. In seiner Ansprache warnte Leo vor einer ungeprüften Übertragung lebenswichtiger Entscheidungen auf automatisierte Systeme. Die Geschwindigkeit der technologischen Entwicklung werfe die Frage auf, ob der Mensch die Kontrolle über seine eigenen Erfindungen behalten könne. Die Mahnung zu Sorgfalt, strengen Kontrollen oder einer verlangsamten Einführung von Systemen künstlicher Intelligenz richte sich nicht gegen den technischen Fortschritt, sondern sie diene dem Schutz der Gesellschaft. Heute können wir nicht umhin, dieser Realität ins Auge zu sehen, die unsere Lebensweise unmittelbar betrifft und alle Ebenen des gesellschaftlichen Lebens durchdringt. Das Tempo, mit dem sich Innovationen im Bereich der KI entwickeln, bringt uns zu der Frage, ob wir diese Maschinen in Zukunft kontrollieren können oder ob der Mensch Gefahr läuft, Opfer seiner eigenen Erfindungen zu werden. Eines der gravierenden Probleme unserer Zeit ist die Tatsache, dass Entscheidungen, die das menschliche Leben betreffen, Maschinen überlassen werden. Außerdem wies der Papst auf die Konzentration technologischer Werkzeuge in den Händen weniger großer Wirtschaftsakteure hin. Das erschwere die staatliche Aufsicht. Es ist darum wichtig, dass eine gewisse Ethik entwickelt wird, um den Einsatz dieser bedeutenden Instrumente zu begleiten, die sich leider in den Händen einiger großer Wirtschafts- und Technologieakteure konzentrieren und die der Staat nur schwer kontrollieren kann. Es muss sichergestellt werden, dass das Wohl der Menschheitsfamilie nicht privaten Interessen geopfert wird. Papst Leo XIV. Forderte verbindliche ethische Rahmenbedingungen, um eine Ausrichtung der Technologien an privaten Profitinteressen zu verhindern. Unter Bezugnahme auf seinen Vorgänger, Papst Franziskus, betonte er die Pflicht, Forschung und wissenschaftlichen Fortschritt auf den Frieden, das Gemeinwohl und die umfassende Entwicklung des Menschen auszurichten. Angesichts dieser besorgniserregenden Situation begrüße ich Ihr Treffen, das darauf abzielt, die Unersetzbarkeit der menschlichen Intelligenz gegenüber den technologischen Werkzeugen erneut zu bekräftigen. Ihre Überlegungen und Ihre Arbeit können den Behörden helfen, in diesem Bereich Entscheidungen zum Wohl der Menschheit zu treffen, zu Vorsicht, strengen Kontrollen und manchmal sogar zu einer Verlangsamung bei der Einführung der KI aufzurufen, bedeutet nicht gegen den Fortschritt zu sein, sondern verantwortungsbewusstes Handeln im Sinne der Menschheitsfamilie zu zeigen.
2: Envers la famille humaine. Chez membres de l'Institut international des sciences administratives.
1: Liebe Mitglieder des Internationalen Instituts für Verwaltungswissenschaften, ich weiß, Ihre Aufgabe ist nicht leicht und Sie können manchmal von Entmutigung heimgesucht werden. Ich bitte den allmächtigen Gott, dass er Ihnen beistehe, damit Sie Ihre edle Aufgabe entschlossen fortsetzen können. Und noch eine Audienz an diesem Freitag im Vatikan, und zwar für die St. Vinzenz-Gemeinschaft aus den USA. Der Papst dankte ihr für den ehrenamtlichen Dienst und den Einsatz für Bedürftige in den Vereinigten Staaten.
2: So good morning everyone and welcome.
3: In seiner Rede betonte Leo, dass der Einsatz für gesellschaftliche Gerechtigkeit und das spirituelle Leben eng miteinander verknüpft seien. Der heilige Vinzenz von Paul habe vorgelegt, dass Gebet und soziales Handeln eine untrennbare Einheit bilden.
2: Strengthen your faith and deepen your desire to serve the Lord and to serve his church.
3: Die Zuwendung zu den Mitmenschen, die aus einer inneren Haltung der Nächstenliebe geschehe, führe nicht nur zu einer konkreten Unterstützung der Hilfsbedürftigen, sondern verändere auch die Helfer selbst.
2: With great joy I extend a cordial greeting to all of you.
3: Mit großer Freude richte ich meinen herzlichen Gruß an euch alle und hoffe, dass euer Aufenthalt in Rom, der ewigen Stadt, euren Glauben stärken und euren Wunsch vertiefen wird, dem Herrn und seiner Kirche zu dienen. Ich danke euch ganz besonders für euren hingebungsvollen Dienst an der Gesellschaft des heiligen Vinzenz von Paul und damit an euren Brüdern und Schwestern in den Vereinigten Staaten von Amerika, indem ihr eure von Gott gegebenen Gaben und Talente großzügig einbringt, legt ihr ein beredtes Zeugnis für euren Glauben ab und tragt so zum Aufbau des Reiches Gottes bei. Papst Leo XIV. Gehört dem Augustinerorden an. Am 28. August gedenkt die katholische Kirche dem Heiligen. So bezog sich der Papst auch auf den heiligen Augustinus und verwies auf den christozentrierten Charakter der Armenpflege.
2: The Christocentric nature of care for the poor.
3: Darüber hinaus hat der heilige Augustinus, wie ich in die Lexite in Erinnerung gerufen habe, den christozentrischen Charakter der Fürsorge für die Armen gelehrt und die Ansicht vertreten, dass Gott in seiner Großzügigkeit gegenüber denen, die ihnen dienen, nicht übertroffen werden kann. Wir glauben daher, dass die Fürsorge für andere, wenn sie von Liebe motiviert ist, nicht nur den Bedürftigen hilft, sondern auch das Herz des Gebenden für Gottes Gnade öffnet. Liebe Freunde, ich fordere euch daher auf, stets von euch selbst zu geben. Auf diese Weise wird die Gnade des Herrn eure Herzen und Gedanken nach und nach reinigen und ihr werdet Christus leichter in eurem Nächsten erkennen, sowohl in denen, denen ihr dient, als auch in denen, mit denen ihr zusammenarbeitet. Zum Abschluss bat Leo XIV. Die Delegierten, seine Grüße an die Kollegen und die betreuten Menschen in den USA zu übermitteln. Nach einem gemeinsamen Gebet erteilte der Papst den Anwesenden den apostolischen Segen.
2: Finally, when you return to your homes,
3: wenn ihr schließlich nach Hause zurückkehrt, sollt ihr wissen, dass ich euch in meinen Gebeten begleite. Ganz besonders bitte ich euch, eure Kollegen und die Menschen, um die ihr euch kümmert, herzlich von mir zu grüßen. Mit diesen Gedanken vertraue ich jeden von euch der Fürsprache Mariens, der Mutter der Kirche, an und vielleicht heute in besonderer Weise auch dem heiligen Augustinus an seinem Festtag.
2: Today in a special way also to St. Augustine on his feast day.
1: Und jetzt ein Blick auf die Nachrichten. Der Vatikan hat den liturgischen Kalender von Papst Leo XIV. Für die Monate September und Oktober veröffentlicht. Neben Messfeiern in Rom und Genazzano in der Nähe von Rom steht eine Reise nach Frankreich und zur UNESCO auf dem Programm. Der Auftakt des Programms erfolgt am 7. September mit einer Messfeier um 18 Uhr in der Wallfahrtsbasilika der Mutter vom Guten Rat im italienischen Genazzano im Umland von Rom. Vom 25. bis zum 28. September absolviert der Papst dann eine Reise nach Frankreich. Dabei ist auch ein Besuch am Hauptsitz der UNESCO, der UNO-Kulturorganisation, in Paris vorgesehen. Im Monat darauf, Oktober, feiert der Pontifex am 8. Oktober um 18 Uhr im Petersdom die Messe zur Eröffnung des akademischen Jahres der päpstlichen Universitäten. Den Abschluss des veröffentlichten Kalenders bildet am 14. Oktober um 10 Uhr eine Messe auf dem Petersplatz. Anlass: ein Treffen zum 10. Jahrestag der Veröffentlichung des apostolischen Schreibens Amoris Laetitia von seinem Vorgänger Papst Franziskus. Ukraine. Trotz der anhaltenden Kämpfe und massiven Zerstörungen geben die Menschen im Osten der Ukraine nicht auf. Priester bleiben bei ihren Gemeinden, junge Leute übernehmen Verantwortung, Menschen finden neu zum Glauben. Trotz der Tragödie sehe ich ganz klar, dass Gott uns nicht verlässt, erklärte Maxim Riabucha, ukrainischer, griechisch-katholischer, erzbischöflicher Exarch von Donetsk, bei einem Besuch in Deutschland. Etwa die Hälfte seines Exarchats steht nach Angaben Riabuchas unter russischer Besatzung. Die militärische Lage ändere sich ständig. Zugleich sei das Leben auch weiter entfernt von der Front gefährlicher geworden. Während ein Abstand von 20 Kilometern vor einem Jahr noch ein gewisses Maß an Sicherheit bedeutete, erreichten Drohnen und Lenkbomben jetzt auch Ziele weit ab der Kampfregionen. In den umkämpften Gebieten seien die Zerstörungen gewaltig. Haus um Haus wird im Erdboden gleichgemacht, auch Pfarrhäuser, berichtet Ria Bucha. In Kostjantinivka sei eine Kirche vollständig zerstört worden, kein Stein sei auf dem anderen geblieben, das sei für ihn nur schwer zu ertragen. Umso mehr beeindrucke ihn die Haltung seiner Priester. Viele wollten ihre Gemeinden trotz der Lebensgefahr nicht verlassen. Wenn er ihnen zur Evakuierung rate, dann antworteten sie, ich wurde für diese Menschen geweiht. Wenn ich gehe, wer wird sie beerdigen, Beichte hören oder die Kranken besuchen? Der Exarch betonte auch, er selbst wolle vor allem bei den Menschen sein und bleiben. Den Krieg könne er nicht aufhalten, wohl aber zuhören, beten und Menschen in der Not beistehen. Der vatikanische Außenminister, Erzbischof Paul Richard Gallagher, hat seinen Besuch in Moskau beendet. Zum Abschluss rief der Kurienvertreter bei Begegnungen mit Regierungsleuten und mit Klerus und Gläubigen vor Ort eindringlich zum Frieden auf. Über die Hintergründe und Ergebnisse dieser Reise spreche ich jetzt mit unserem Redakteur Mario Galgano. Mario, Erzbischof Gallagher hat seine Reise nach Moskau zu Ende geführt. Welches Signal ging von der letzten Station seines Besuches aus?
4: Das zentrale Thema war ganz klar der Aufruf zum Frieden und zum Dialog. Erzbischof Gallagher traf am Ende seiner Reise mit Katholikinnen und Katholiken, Priestern und Bischöfen Russlands in der Moskauer Kathedrale der unbefleckten Empfängnis zusammen. Ja, in seinen Ansprachen betonte er immer wieder, dass die Kirche berufen sei, Frieden zu stiften und Brücken zu bauen. Und dabei zitierte er Papst Leo XIV. Und rief auch dazu auf, im Alltag als Handwerker des Friedens zu wirken. Brücken bauen bedeute, laut Gallagher, die Distanz zwischen zwei Ufern, die Spaltung, den Hass und das Missverständnis anzuerkennen, sich aber zu weigern, diese Trennung als unüberwindbar hinzunehmen.
1: Neben der seelsorgerischen Ebene gab es auch hochrangige politische Kontakte. Welche Ergebnisse brachten denn diese diplomatischen Gespräche?
4: Ja, Erzbischof Gallagher kam unter anderem mit dem russischen Außenminister Sergei Lavrov und dem außenpolitischen Chefberater Juri Uschakow zusammen. Bereits im Juli war Gallagher in Kiew, um mit dem ukrainischen Präsidenten Volodymyr Zelensky zu sprechen. In Moskau erneuerte der Vatikandiplomat das Angebot des Heiligen Stuhls, zwischen beiden Kriegsparteien zu vermitteln, um den seit 4,5 Jahren andauernden Krieg zu beenden. Bisher konzentriert sich die Rolle des Vatikans vor allem auf humanitäre Hilfe, etwa durch das Weiterleiten von Listen für den Austausch von Kriegsgefangenen oder die Rückführung vermisster Familienangehöriger, vor allem Kinder. Aus dem Kreml hieß es jedoch zeitgleich durch Sprecher Dmitri Peskow, dass Russland seine Militäroperation fortsetze, man aber für Verhandlungen offen bleibe.
1: Wie stellt sich die Lage für die Katholikinnen und Katholiken in Russland derzeit dar?
4: Die katholische Gemeinschaft bildet mit weniger als 1% der Bevölkerung eine kleine Minderheit. Gallagher dankte den Geistlichen ausdrücklich für ihren Dienst unter oft nicht einfachen Bedingungen. Neben staatlichen Repressionen leidet die Kirche unter einem spürbaren Priestermangel und den enormen geografischen Distanzen des Landes. Zudem bewegt sich die katholische Kirche in einem sensiblen ökumenischen Umfeld. Aus Rücksicht auf das Moskauer Patriarchat tragen die 4 katholischen Diözesen im Land offiziell nicht die Namen ihrer Bischofssitze, da das orthodoxe Patriarchat Russland als sein kanonisches Territorium betrachtet. Dennoch rief Erzbischof Gallagher die Gläubigen dazu auf, den Dialog mit anderen Konfessionen und Religionen ohne Verlust der eigenen Identität fortzusetzen.
1: Vielen Dank, Mario Galgano.
4: Gerne.
1: Und noch einmal Nachrichten. Deutschland. Wenige Tage vor der Landtagswahl in Sachsen-Anhalt warnt der Präsident des katholischen Bonifatius-Werks vor den schwerwiegenden Folgen eines AfD-Wahlsiegs. Die AfD inszeniere sich als die christlichste Partei Deutschlands und als Hüterin der christlichen Werte. In Wahrheit wolle sie staatliche Leistungen unter anderem für soziale Projekte der Kirchen kürzen. Der AfD-Landesverband in Sachsen-Anhalt wird vom Verfassungsschutz als gesichert rechtsextrem eingestuft, so Präsident Müller. Das bedeutet, dass die AfD Ziele und Aussagen vertritt, die sich gegen unsere freiheitlich-demokratische Grundordnung richten. Viele Vorhaben der Partei sind gar nicht finanzierbar und würden unserer Wirtschaft schaden. Ich warne daher davor, die AfD zu verharmlosen. Ende des Zitats. Das Bonifatius-Werk unterstützt als Hilfswerk für den Glauben und die Solidarität viele kirchliche und karitative Projekte in der Diaspora, wo Katholiken in der Minderheit leben, vor allem in Ostdeutschland. Mit Spenden aus ganz Deutschland werden unter anderem katholische Kindergärten, religiöse Kinderwochen, soziale Einrichtungen und gemeinwesenorientierte Projekte finanziert. Wenn staatliche Zuschüsse gestrichen würden, dann werde das Gesamtgefüge aus Zuschüssen, kirchlichen Mitteln, Spenden und kirchlichem Ehrenamt zusammenbrechen, fürchtet Müller. Und wörtlich, damit schneidet sich der Staat ins eigene Fleisch, weil er diese Einrichtungen, zum Beispiel für Kinder und Jugendliche, dann selbst komplett und allein finanzieren muss. Seit mit Leo XIV. Erstmals ein Mitglied des Augustinerordens Papst ist, ist das Interesse am Kirchenlehrer Aurelius Augustinus noch gewachsen. Wer war der heilige Bischof von Hippo?
3: Augustinus wurde in die Zeit der Völkerwanderung hineingeboren, in der sich das Christentum im Römischen Reich als Staatsreligion mehr und mehr durchsetzte, aber zugleich im Inneren durch Irrlehren, vor allem durch den Arianismus, erschüttert wurde. Seine Mutter war Christin, sein Vater ließ sich kurz vor dem Tod taufen. Augustinus wurde Rhetor, befasste sich mit Philosophie, wurde Mitglied der gnostischen Manichäer, wandte sich aber davon wieder ab. Inzwischen, Rhetoriklehrer in Mailand, lernte er Bischof Ambrosius und durch ihn eine platonisierende Bibelauslegung kennen. In einer intellektuellen, psychischen und körperlichen Krise machte er eine religiöse Erfahrung, die zu einer tiefen Bekehrung führte. Er beschloss, auf Beruf und Ehe zu verzichten und ein kontemplatives Leben zu führen. Augustinus kehrte nach Nordafrika zurück, schloss sich einer Gruppe getaufter Laien an, die in Vollkommenheit zu leben suchten. Er gründete ein Kloster und wurde gedrängt, sich zum Priester weihen zu lassen. Von 395 bis zu seinem Tod war Augustinus dann Bischof von Hippo, heute Annaba in Algerien. Als Bischof dort lebte er weiterhin in Armut, in Gemeinschaft mit seinen Priestern, predigte, setzte sich mit Irrlehren auseinander und diktierte eine große Zahl von Schriften und Büchern. Er entwickelte erstmalig eine Gnadentheologie und die Lehre von der Erbsünde, verfasste ein großes Werk über die Dreifaltigkeit und legte die Grundlage für die jahrhundertegültige Unterscheidung zwischen irdischem Staat und Gottesstaat, die Einfluss auf die Zwei-Schwerter-Theorie des Mittelalters hatte. Seine Lehre von der Prädestination, der Vorherbestimmung des Menschen, wurde von der Kirche nicht übernommen, hatte aber großen Einfluss auf Reformatoren, vor allem auf Calvin. Die Kirche verstand Augustinus als notwendige Mittlerin zwischen Gott und den Menschen. Seine Regel für Frauen und für Männer prägt bis heute nicht nur das Leben der Regularkanoniker, sondern auch Teile der späteren Bettelorden und weitere Gemeinschaften. Für Radio Vatikan, Stefanie Stahlhofen.
1: Das war unser Nachrichtenmagazin Treffpunkt Weltkirche. Vielen Dank, dass Sie mit dabei waren. Am Mikrofon verabschiedet sich sehr herzlich Stefan von Kempis. 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

0: Im Namen des Vaters und des Sohnes und des Heiligen Geistes. Amen. Jesus Christus, der uns die Heiligen der Kirche schenkt, er sei allezeit mit euch.
1: Und mit deinem
0: Geist. Liebe Brüder, liebe Schwestern, ich darf euch ganz herzlich begrüßen, diese Eucharistiefeier am Abend des 28. August, an dem wir den Gedenktag des heiligen Augustinus begehen. Diese heilige Feier begehen wir nach Meinung für die armen Seelen. Es gibt ein uns allen bekanntes Wort des großen Augustinus: Unruhig ist unser Herz, bis es ruht in dir. Und so ist es in der Tat. Jeder Mensch in dieser Welt findet allein in Gott seine Seelenruhe, in niemandem anderen und auch in nichts anderem. So sind wir hier versammelt, um in diesem Gott wieder die Ruhe für unsere eigene Seele zu finden, der möchte, dass wir diese göttliche Ruhe auch an andere Menschen weitergeben. Zu Beginn wollen wir uns kurz besinnen, damit wir diese Feier auch in der rechten Weise beginnen. Herr Jesus Christus, du bist die Ruhe für unsere Seelen. Herr, erbarme dich unser. Du möchtest, dass wir in dir die Ruhe finden. Christus, erbarme dich unser. Du willst, dass wir weitergeben, was wir in uns tragen. Herr, erbarme dich unser. Der allmächtige Gott erbarme sich unser aller, er nehme von uns Sünde und Schuld und er führe uns zum ewigen Leben. Amen.
2: Lasset uns beten.

0: Lesung aus dem ersten Johannesbrief. Geliebte, wir wollen einander lieben, denn die Liebe ist aus Gott und jeder, der liebt, stammt von Gott und erkennt Gott. Wer nicht liebt, hat Gott nicht erkannt, denn Gott ist Liebe. Darin offenbart sich die Liebe Gottes unter uns, dass Gott seinen einzigen Sohn in die Welt gesandt hat, damit wir durch ihn leben. Darin besteht die Liebe, nicht, dass wir Gott geliebt haben, sondern dass er uns geliebt und seinen Sohn als Sühne für unsere Sünden gesandt hat. Geliebte, wenn Gott uns so geliebt hat, müssen auch wir einander lieben. Niemand hat Gott je geschaut. Wenn wir einander lieben, bleibt Gott in uns und seine Liebe ist in uns verwendet. Daran erkennen wir, dass wir in ihm bleiben und er in uns bleibt. Er hat uns von seinem Geist gegeben. Wir haben geschaut und bezeugt, dass der Vater den Sohn gesandt hat als Retter der Welt. Wer bekennt, dass Jesus der Sohn Gottes ist, in dem bleibt Gott und er bleibt in Gott. Wir haben die Liebe, die Gott zu uns hat, erkannt und gläubig angenommen. Gott ist Liebe und wer in der Liebe bleibt, bleibt in Gott und Gott bleibt in ihm. Wort des lebendigen Gottes.
1: Amen.

0: Der Herr sei mit euch.
1: Und mit deinem Geist.
0: Aus dem Heiligen Evangelium nach Matthäus. In jeder Zeit sprach Jesus zu seinen Jüngern: Ihr sollt euch nicht Rabbi nennen lassen, denn nur einer ist euer Meister, ihr alle aber seid Brüder. Auch soll ihr niemanden auf Erden euren Vater nennen, denn nur einer ist euer Vater, der im Himmel. Auch sollt ihr euch nicht Lehrer nennen lassen, denn nur einer ist euer Lehrer Christus. Der Größte von euch soll euer Diener sein, denn wer sich selbst erhöht, wird erniedrigt, und wer sich selbst erniedrigt, wird erhöht werden. Evangelium unseres Herrn Jesus Christus. Das Vorbild des Kirchenlehrers Augustinus ermutigt uns, dem Herrn unsere Herzen zu öffnen und ihm unsere Bitten anzuvertrauen.
2: Stärke die Bischöfe in ihrem Dienst an der Wahrheit und an der Einheit der Kirche. Barmherziger Gott, wir bitten dich, Erhörung. Schenke der Kirche Afrikas Wachstum und Glaubensfreude. Barmherziger Gott, sei allen Ordensgemeinschaften nahe, die nach der Regel des heiligen Augustinus leben. Barmherziger Gott, entflamme in allen Menschen die Sehnsucht nach Wahrheit und Liebe. Barmherziger Gott, tröste alle Opfer von Krieg und Unrecht und lass ihnen Frieden und Gerechtigkeit zuteil werden. Barmherziger Gott,
0: barmherziger Gott, unser Herz sehnt sich nach dir. Komm unserer Sehnsucht entgegen, die wir dich loben und preisen heute und alle Tage und in Ewigkeit. Preisen heute und alle Tage und in Ewigkeit. Amen.

Betet, Brüder und Schwestern, dass mein und euer Opfer Gott dem allmächtigen Vater gefalle. Der Herr nehme das Opfer an aus deinen Händen, zum Lob und Ruhme seines Namens, zum Segen für uns und seine ganze heilige Kirche. Gütiger Gott, nach dem Auftrag

Ja, du bist heilig, großer Gott, du bist der Quell aller Heiligkeit, darum bitten wir dich. Sende deinen Geist auf diese Gaben herab und heilige sie, damit sie uns werden, Leib und Blut deines Sohnes, unseres Herrn Jesus Christus. Denn am Abend, an dem er ausgeliefert wurde und sich aus freiem Willen dem Leiden unterwarf, nahm er das Brot und sagte Dank, brach es, reichte es seinen Jüngern und sprach, Nehmet und esset alle davon, das ist mein Leib, der für euch hingegeben wird.

Ebenso nahm er nach dem Mahl den Kelch, dankte wiederum, reichte ihn seinen Jüngern und sprach: Nehmet und trinket alle daraus, das ist der Kelch des neuen und ewigen Bundes, mein Blut, das für euch und für alle vergossen wird zur Vergebung der Sünden. Tut dies zu meinem Gedächtnis.

0: Darum, gütiger Vater, feiern wir das Gedächtnis des Todes und der Auferstehung deines Sohnes und bringen dir so das Brot des Lebens und den Kelch des Heiles dar. Wir danken dir, dass du uns berufen hast, vor dir zu stehen und dir zu dienen. Wir bitten dich, schenke uns Anteil an Christi Leib und Blut und lass uns eins werden durch den Heiligen Geist.
1: Gedenke deine Kirche auf der ganzen Erde und vollende dein Volk in der Liebe, vereint mit unserem Papst Leo, unserem Erzbischof Stefan und allen Bischöfen, Priestern, Diakonen und Ordensleuten und mit allen, die zum Dienst in der Kirche bestellt sind. Gedenke aller unserer Brüder und Schwestern, die entschlafen sind, in der Hoffnung, dass sie auferstehen. Nimm sie und alle, die in deiner Gnade aus dieser Welt geschieden sind, in dein Reich auf, wo sie dich schauen von Angesicht zu Angesicht. Vater, erbarme dich über uns alle, damit uns das ewige Leben zuteil wird, in der Gemeinschaft mit der seligen Jungfrau und Gottesmutter Maria, mit dem Bräutigam, den heiligen Josef, mit deinen Aposteln und Märtyrern, mit dem heiligen Augustinus und mit allen, die bei dir Gnade gefunden haben, von Anbeginn der Welt, dass wir dich loben und preisen durch deinen Sohn Jesus Christus.

0: Wir haben den Geist empfangen, der uns zu Kindern Gottes macht. In diesem Geist verbunden dürfen wir jetzt voll Vertrauen beten. Vater unser im Himmel, geheiligt werde dein Name, dein Reich komme, dein Wille geschehe, wie im Himmel, so auf Erden. Unser tägliches Brot gib uns heute und vergib uns unsere Schuld, wie auch wir vergeben unseren Schuldigern. Und führe uns nicht in Versuchung, sondern erlöse uns von dem Bösen. Erlöse uns, Herr allmächtiger Vater, von allem Bösen und gib Frieden in unseren Tagen. Komm uns zu Hilfe mit deinem Erbarmen und bewahre uns vor Verwirrung und Sünde, damit wir voll Zuversicht das Kommen unseres Erlösers Jesus Christus erwarten. Denn dein ist das Reich und die Kraft und die Herrlichkeit in Ewigkeit. Amen. Christus allein ist unser Friede und unsere Versöhnung. Deshalb bitten wir ihn, Herr Jesus Christus, schau nicht auf unsere Sünden, sondern auf den Glauben deiner Kirche und schenke ihr nach deinem Willen Einheit und Frieden. Der Friede des Herrn sei allezeit mit euch. Schenken wir uns in dieser friedlosen Zeit ein Zeichen des Friedens Christi.
1: Der Friede sei mit dir.

Seht Christus, das Lamm Gottes, das hinwegnimmt die Sünde der Welt. Herr, ich bin nicht würdig, dass du eingehst unter mein Dach, aber sprich nur ein Wort, so wird meine Seele gesund. Nur einer ist euer Lehrer, Christus, ihr alle aber seid Brüder und Schwestern.

Mein Jesus, ich glaube, dass du im Allerheiligsten Sakrament des Altares zugegen bist. Ich liebe dich über alles. Meine Seele sehnt sich nach dir. Da ich dich jetzt im Sakrament des Altares nicht empfangen kann, so komm bitte geistigerweise zu mir und in Wohnung in meinem Herzen. Ich umfange dich und vereinige mich mit dir. In tiefster Ehrfurcht bete ich dich an. Jesus, sei mir Jesus, sei du mein Licht, meine Kraft, mein Heil, mein Frieden. Segne mich und alle, die ich im Herzen trage. Halte mich fest und lass mich niemals von dir scheiden. Lass nicht zu, dass ich mich je von dir trenne. Mein Herr und mein Gott, nimm alles von mir, was mich hindert zu dir. Mein Herr und mein Gott, gib alles mir, was mich fördert zu dir. Mein Herr und mein Gott, nimm mich mir und gib mich ganz zu eigen dir. Maria, Frau der heiligen Eucharistie, lehre mich, Jesus zu lieben und für ihn zu leben wie du. Amen.

Liebe Brüder, liebe Schwestern, wir wollen noch hinweisen auf die Veranstaltung Stay and Pray, die heute Abend um 19.30 Uhr beginnen wird hier in der Basilika von Waldürn. Dazu eine ganz herzliche Einladung. Der Herr sei mit euch. So segne und behüt euch auf die Fürsprache.

0: September begleitet uns bei Unser Sonntag Markus Stefan Bugner. Der Priester der Diözese Eisenstadt in Österreich studierte katholische Fachtheologie und Religionspädagogik in Wien und absolvierte das ökumenische Studienjahr der Domitio-Abtei in Jerusalem. Seit 2004 ist er Rektor des österreichischen Hospizes zur Heiligen Familie in Jerusalem. Aus dem Heiligen Evangelium nach Matthäus. In jener Zeit begann Jesus seinen Jüngern zu erklären, er müsse nach Jerusalem gehen und von den Ältesten und Hohepriestern und Schriftgelehrten vieles erleiden, getötet und am dritten Tag auferweckt werden. Da nahm ihn Petrus beiseite und begann, ihn zurechtzuweisen und sagte, »Das soll Gott verhüten, Herr, das darf nicht mit dir geschehen.« Jesus aber wandte sich um und sagte zu Petrus, »Tritt hinter mich, du Satan, ein Ärgernis bist du mir, denn du hast nicht das im Sinn, was Gott will, sondern was die Menschen wollen.« Darauf sagte Jesus zu seinen Jüngern, »Wenn einer hinter mir hergehen will, verleugne er sich selbst, nehme sein Kreuz auf sich und folge mir nach. Denn wer sein Leben retten will, wird es verlieren. Wer aber sein Leben um meinetwillen verliert, wird es finden. Was nützt es einem Menschen, wenn er die ganze Welt gewinnt, dabei aber sein Leben einbüßt? Um welchen Preis kann ein Mensch sein Leben zurückkaufen? Der Menschensohn wird mit seinen Engeln in der Herrlichkeit seines Vaters kommen, und dann wird er jedem nach seinen Taten vergelten.
1: Petrus weiß sehr wohl, was Jesus ihm und den anderen Aposteln sagen möchte. Das soll Gott verhüten, Herr, das darf nicht mit dir geschehen. Was meint er denn mit diesem Das, das nicht mit ihm geschehen soll? Jesus selbst beantwortet die Frage am Beginn dieses Evangeliums. Hier heißt es, Jesus erklärte seinen Jüngern, was dieses Das denn nun ausmacht. Gerade im Land der Bibel lohnt es immer, einen Blick in das Griechische der Bibel zu werfen, das unserer Übersetzung des Evangeliums zugrunde liegt. Denn wir vermeinen womöglich, dass Jesus erklärt seinen Jüngern, eine primär intellektuelle Angelegenheit meine. Etwas wird erklärt, sodass ein vernunftbegabter Mensch Kraft seiner Ratio es auch verstehen kann. Das ist zwar nicht falsch, ganz richtig aber auch nicht. Denn im griechischen Text geht es mehr um ein Demonstrieren, ein Zeigen, ein Hinweisen darauf, dass das Schicksal Jesu hier auf Erden dem Schicksal der anderen Propheten des Alten Bundes entspricht, ja sogar entsprechen muss. Er müsse nach Jerusalem gehen. Nun, aus den biblischen Texten kennen wir ein sogenanntes Prophetenschicksal. Prophet, Knecht, Gesandter Gottes, aus dem Griechischen kommend eigentlich ein Apostel von abgesandt werden, von Apostello, gesandt von Gott hin zu den Menschen. Ein Prophet ist nichts anderes als ein solcher Apostel. Wenn nun Jesus sich als wahrer Prophet Gottes, ein von Gott kommender, erweisen möchte, dann liegt es in der Natur der Sache, dass auch sein Lebensschicksal dem der anderen Propheten vor ihm entsprechen muss, mit dem Unterschied, dass er nun nicht ein Knecht wie die anderen vor ihm, wie die vielen Knechte vor ihm, sondern dass er der Sohn ist. Der einzig Geborene, der einzig geliebte Sohn, also in einer anderen Qualität von Beziehung zum Vater steht, als es die Propheten vor ihm getan haben. Und dennoch aber gibt es eine zuhandene Matrix des Biblischen, gibt es Kriterien, die dem Volk Gottes helfen, das Erscheinen Jesu Christi richtig einzuordnen. Er müsste nach Jerusalem gehen, denn hier erfüllt sich das Schicksal aller Gesandten Gottes. Hier in der Hauptstadt des Landes, da wo der Tempel steht, da kommt der Weg eines wahren Propheten immer zu jeder Zeit zur Vollendung. Das mag auch ganz praktische Gründe haben, denn hier in Jerusalem versammelt sich das Volk Gottes immer wieder regelmäßig anlässlich der wiederkehrenden Wallfahrtsfeste. Hier befindet sich das Gros eines intellektuellen Zentrums, das Gros der Schriftgelehrten und des religiösen Establishments. Wenn man also Wirkung entfalten wollte auf das Gesamt des Volkes hin, dann stellt man sich nicht in irgendein Eck des Landes, sondern ins Zentrum des Reiches. Jesus müsse also nach Jerusalem gehen und von den Ältesten, den hohen Priestern, den Schriftgelehrten vieles erleiden. Im Nachhinein natürlich für uns Heutige, die diesen Text lesen und hören, klingt das sehr nach dem Ende des Lebens Jesu hier in Jerusalem, nach dem Prozess Jesu, deren rechtskräftig verurteilt, um letztlich am Kreuz zu leiden und zu sterben. Der Gedanke ist vollkommen richtig, denn der Text verbindet dieses Leiden des Sohnes Gottes mit seiner Auferstehung. Wobei allerdings hier auffällt, der Evangelist Matthäus bleibt ganz in den biblischen Denkkategorien, indem er alle Instanzen, die relevant sind, beim Namen nennt, die Ältesten, die hohen Priester, die Schriftgelehrten. Wenn wir uns die Rückfrage stellen, ob denn alle diese drei Instanzen in den Prozess Jesu involviert waren, dann wird die Antwort sehr wahrscheinlich ja lauten, in unterschiedlichem Maß, mit unterschiedlicher Verantwortung für das Geschehen. Dennoch aber schwingt hier ein Aspekt mit, den es zu bedenken gilt. Denn Jesus ist immer wieder hinterfragt, befragt worden durch Älteste, hohe Priester, Schriftgelehrte im Laufe seines irdischen Lebens. Immer wieder hören wir aus den biblischen Zeugnissen, dass man versuchte, ihm eine Falle zu stellen, damit man etwas habe, das man ihm später anhängen könne. Dieses Leiden und Erprobtwerden kulminiert nicht nur im Leiden und im Akzeptieren des Kreuzes durch den Sohn, sondern es ist ein Prozess durch seinen ganzen Lebensweg hindurch, nicht nur der eine Prozess am Ende seines Lebens. Immer wieder wird er herausgefordert, in Situationen gestellt durch die Menschen der damaligen Zeit, in denen er sich bewähren muss als der Gesandte und der Prophet Gottes, der diesen Namen auch zu Recht verdient. Bewährung und Leiden sind nicht nur eine Frage am Ende des Lebens, sondern durch das ganze Leben hindurch. Sie kennen möglicherweise diesen Spruch, wenn ein Mensch im Sterben liegt, in der Stunde seines Todes, kommt die Wahrheit seines Lebens ans Licht, nämlich wie begegnet er dem Tod, wie beendet er sein Leben, wie geht er hinüber in das ewige Leben. Das ist durchaus richtig und genauso wahr ist, dass diese letzte aktive Haltung des Menschen ja begründet vorbereitet sein muss in vielen einzelnen kleinen Entscheidungen jeden Alters, in denen man immer neu sich bewähren muss. Doch hin zum Text, Jesus müsse vieles erleiden, er müsse getötet werden und er müsse auferweckt werden. All das aus der Perspektive Gottes, der an seinem Sohn handelt. Auch das gehört mit dazu, zu diesem Müssen. Es entspricht dem Heilsplan Gottes, seinen Sohn zu uns Menschen zu schicken, damit er uns aus unseren Leiden befreit, indem er unser Leiden und Sterben auf sich nimmt und stellvertretend für uns zu einem guten, einem heilsamen Ende führt. Petrus nimmt Jesus daraufhin beiseite und weist ihn zurecht, so hören wir in diesem Text. Das ist fast schon eine orientalische Handlung. Auch heute noch gilt es, dass man als Arbeitgeber einen Mitarbeiter nicht einfach vor versammeltem Publikum vor seinen Kollegen zurechtweisen muss. Das untergräbt die Autorität jedes Vorgesetzten. Man nimmt ihn immer beiseite und spricht diese Zurechtweisung, diese Correctio Fraterna in einem kleinen Rahmen unter vier Augen aus. Petrus also nimmt ihn zur Seite und sagt, das soll Gott verhüten, Herr. Nun, das ist ja beinahe schon Blasphemie. Und wenn man einen Blick in den griechischen Text wirft, wird man feststellen, es steht auch gar nicht so da. Da steht im Text sinngemäß, dass Herr, nämlich du Jesus, mögest du dir selbst ersparen. Tu dir das nicht an, das darf nicht mit dir geschehen. Nicht Gott solle eingreifen zugunsten seines Sohnes, nicht Gott solle das Schicksal seiner Propheten kleinreden und revidieren auf ein für die Menschen erträgliches Maß, sondern der Menschensohn selbst möge doch Einsicht haben, dass es auch bescheidener ginge nach Menschenmaß. Jesus aber wandte sich um, hören wir sofort, er bleibt fest in den biblischen Bahnen, er bleibt Gott treu und sagt zu Petrus, tritt hinter mich, du Satan. Ein hartes Wort, das sofort erklärt wird. Du hast nicht das im Sinn, was Gott will, sondern was die Menschen wollen. Hier also liegt der entscheidende Unterschied, hier also der Blickwinkel, die Frage der Perspektive. Geht es uns immer darum, was Gott will von uns Menschen oder darum, dass wir Menschen gerne hätten, dass Gott für uns tut, ein möglichst entspanntes, unaufgeregtes Leben, in dem Leiden keine Rolle spielt? Jesus wird nun präzise. Er sagte zu seinen Jüngern: Wenn einer hinter mir hergehen will, verleugne er sich selbst, nehme sein Kreuz auf sich und folge mir nach. Ganz offensichtlich, wenn der Evangelist Matthäus hier vom Kreuz spricht, dann aus dem Postfestum von Ostern. Er weiß bereits, dass Jesus Schicksal am Kreuz enden wird. Denn sein Kreuz auf sich nehmen, das ist vielleicht in späterer Zeit in unserer Sprache zu einem Sprichwort geworden, um jemandem in seinem Leiden, Schicksal, Trost zuzusprechen. Nimm eben dein Kreuz auf dich, in einem übertragenen, metaphorischen, symbolischen Sinne. Hier aber ist es ganz wörtlich gemeint, denn der Text unterscheidet sogar noch einmal mehr. An erster Stelle steht das Jüngerwerden für Jesus, indem man, wie damals im Heiligen Land, seine Jünger im wahrsten Sinn des Wortes physisch hinter ihm hergehen, während er ihnen vorausgeht. Wir folgen ihm nach, wir beobachten ihn bei seinem Lehren, Predigen und Tun und versuchen ihn in unserem eigenen Leben nachzuahmen, ganz konkret, praktisch gedacht. Wenn aber das Kreuz in unser Leben tritt, dann erreicht die Qualität der Nachfolge ein vollkommen neues Maß. Hier geht es um ein Nachfolgen, das die gesamte Existenz mit einbegreift, einschließlich der Gabe des eigenen Lebens. Denn wer sein Leben retten will, wird es verlieren. Wer aber sein Leben um meinetwillen verliert, wird es finden. Um meinetwillen, um Jesu Willen. Das fügt sich mit dem Gedanken davor. Wir sollen im Sinn haben, was auch Gottes Willen entspricht und nicht egozentrisch fokussiert auf das, was wir gerade noch für angenehm und erträglich halten, im Maß dessen, wie wir selber Nachfolge gestalten wollen. Die Art der Nachfolge, zu der uns Gott und sein Sohn aufruft, ist von ganz entscheidend anderer Qualität. Warum sollten wir uns auf einen solchen Weg der Nachfolge begeben, der die Aufgabe unseres Lebens mit einschließt? Aus einem einfachen Grund. Der Mensch selbst in seiner sterblichen, hinfälligen Existenz hat nichts aus eigenem, das er selbst anbieten könnte, seinem Gott, damit dieser Gott ihm ewiges Leben schenkt über die Grenze seines physischen Sterbens hinaus. Und nun verstehen wir auch besser, warum der Text am Ende etwas in den Blick nimmt, was wir für gewöhnlich erst am Ende der Zeit verorten, wenn der Messias, wenn der Christus wiederkommt auf den Wolken des Himmels. Dann, wenn wir in den letzten, finalen Tag des Herrn eingehen und Gericht über Welt und Menschen gehalten wird. Der Menschensohn wird mit seinen Engeln in der Herrlichkeit seines Vaters kommen und jedem nach seinen Taten vergelten. Nicht der Mensch hat aus sich alleine heraus etwas anzubieten, sondern nur Gott kann den gerechten Lohn für rechtes Verhalten geben.

Im Vertrauen zu mir schenkt ihr mir eure größte Hingabe, eure wahre Liebe. Glaube und Vertrauen sind die schönste Antwort auf das Geschenk der Gotteskindschaft. O begreift doch, dass ihr meine Kinder seid, meine Söhne und Töchter, die ich über alles liebe. Zwar lebt ihr noch in dieser Welt, doch meist seht ihr nur ihr Äußeres und haftet zu sehr am Schein des Vergänglichen. Alles Sterbliche aber ist nur eine Hülle, die wie ein Nebel das Unsterbliche verdeckt. Auch das Vergängliche kann schön sein, ja oft verlockend und verwirrend. Doch all diese Schönheit ist der Vergänglichkeit unterworfen, ist wie ein mattes, flüchtiges Durchschimmern aus der Welt des Ewigen. Lasst euch in dieser sterblichen Welt nicht festhalten. Strebt nach dem Himmel. Ersehnt die Welt des ewigen Seins und glaubt an die Liebe, die euch dort erwartet. Ihr wisst doch, dass auch hinter Wolken verhangenem Himmel die Sterne leuchten und der dichteste Nebel die Sonne nur verdecken, aber nicht auslöschen kann. Warum vertraut ihr nicht dem unauslöschlichen Licht meiner Liebe? Nur weil ihr mich jetzt noch nicht schauen könnt, von Angesicht zu Angesicht?

Wunderschönen und guten Tag bei Radio Gloria. Schön, dass Sie da sind. Am Freitag, 28. August, in der 21. Woche vom Jahreskreis von der Kirche. Wir feiern heute einen grossen Heiligen, den Heilig Aurelius Augustinus von Hippo. Mein Name ist Monika Neiger und ich nehme Sie heute mit durch den Tag mit interessanten Beiträgen, heilsame Gebetszeiten und richtig schöner Musik. Und jetzt schauen wir auf die nächsten Sendestunden. Am 7:30 Kids Ahoi, die Kindersendung. Die Isabella erzählt vom heiligen Augustinus, unserem Tagesheiligen. Best of Gloria am 8. Nachlass- und Vorsorgeplanung mit Daniele Metzi. Unser Rosenkranz beten wir am 9. und am 9:45 komplett das Nachtgebet von der Kirche. Müssen Sie Nachtschicht machen oder können Sie ganz einfach nicht schlafen, dann könnt Ihnen unsere Sendungen ein bisschen Unterstützung geben. Darum haben wir einen 24-Stunden-Radiobetrieb. Ab den 10 Uhr am Abend laufen also Wiederholungen von guten Sendungen vom Tag und andere spannende Beiträge.

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2: Grüezi, liebe Kind. Grüezi, liebe Zuhörer. Sie hören Ihnen bei Radio Gloria, beim Kinderprogramm. Liebe Kind, gestern habe ich euch erzählt von einer Mutter Monika, die fest um ihren Sohn Augustinus Tränen verloren hat. Sie war traurig. Warum? Er war doch gesund und er war auch sehr intelligent. Ja, Augustinus ist 354 in Tagaste in Nordafrika, im heutigen Algerien, auf die Welt gekommen. Um den ganzen Mittelmeerraum war ein dazumal römisches Reich. Und so war auch der Augustinus ein Römer. Und seine Sprache, die er gelernt hat, war Latinisch. Er hat hier Grundschule besucht, er hat noch einen Bruder und noch eine Schwester, aber er war der intelligenteste von der Familie. Die Mutter, die war Christin und die hat ihn so gut christlich erzogen, als sie können. Aber der Vater, der war heid. Der hat sich erst kurz grad vor seinem Tod bekehrt und ist Christ geworden. Der Augustinus war nicht getauft. Vielleicht war sein Vater dagegen. Er war einmal unter den Täufling, unter den Katakomben, aber es ist nie zu einer Taufe gekommen. Der Bub, der schreibt dann in späteren Jahren die Bekenntnis. Er bekennt, was er früher alles gemacht hat. Und dann auch in späteren Jahren. Er hat, wenn er ein Bub war, vom Tisch gestibitzt, Züge weggenommen. Er ist auch in den Keller abgegangen, hat dort Züge geholt, weil er hat nach Lust und Laune etwas essen wollte. Und er hat auch damit wollen seine Kameraden bestechen, dass sie mit dem spielen. Und beim Spiel, da hat er Augustinus wollen gewinnen. Er hat, wenn es nicht zu seinen Gunsten war, geschaut, dass sich da so Sachen gemacht, die nicht ganz stimmen. Er hat betrogen. Oder wir sagen ja im Dialekt auch beschissen. Warum hat er das gemacht? Er hat einfach wollen der Sieger sein, der Beste sein. Er hat die Ehre vom Sieger wollen. Das ist nicht gut. Wenn aber ein von seinen Kameraden das Gleiche gemacht hat, wie er, beschissen hat, betrogen hat, dann ist der Augustinus wütig geworden. Ja, Kinder, später sagt er, was am Kind, der Lehrer, Ball und Spiel und auch der Vogel, den er mit dem spielt, oder die Blumen, sind, das sind später im Erwachsenenalter Beamte, Regierung, das ist auch Geld und Gold, das ist das Gut, der Besitz, den man hat, das sind auch Sklaven. Heute haben wir nicht mehr Sklaven, heute wären es Arbeiter, die vielleicht ausgenutzt werden, vielleicht auch nicht. Der Augustinus dankt Gott, dass er immer die Worte gesucht hat, wenn auch am falschen Ort. Er hat eigentlich das Richtige wollen. Aber das war eben nicht immer so einfach gewesen. Der Augustinus ist in Tagaste, in dem Algerien, wo er auf die Welt gekommen ist, zur Grundschule gegangen. Er hat gesagt, er hätte nicht so gern gelernt. An dazu mal haben die Erzieher die Kinder geschlagen, wenn sie faul waren. Das ist vielleicht nicht so gut. Man sollte sie überzeugen, dass sie lernen müssen und dass es ja interessant ist, etwas zu wissen. Später ist dann der Augustinus in eine größere Stadt gekommen, wo er die Schule besucht hat, und dann sogar in die Hauptstadt, Karthago, ins heutige Kairo. Die Familie hat müssen Opfer bringen. Es hat reichere Väter gehabt, wo ihre Söhne nicht haben studieren lassen. Vielleicht hat auch der Vater an die glänzende Laufbahn von seinem intelligenten Sohn gedacht. Der Augustinus hat Rhetorik gelernt. Das ist Kunst von der Gesprächsführung. Weil der Vater hat gedacht, vielleicht wird er ein Staatsmann, ein Berühmter oder ein Anwalt, ein Angesehener. Wo denn der Augustinus in die Hauptstadt gekommen ist, beschreibt er, dass er Müssiggänger war. Also, er hat nur noch Lust und Laune gelernt. Er hat Freundschaften geschlossen, er hat auch Liebschaften gehabt. Er ist so sogar schon in jungen Jahren Vater geworden. Er hat einen Sohn gehabt. Er sagt, es war der Trieb, das Vergnügen. Ich hatte nicht ein Verantwortungsgefühl. Es ist rein aus Lust passiert, dass ich da Vater geworden bin. Jahr später sagt er dann zu, hat er dann eine tiefe Reue über das, was er gemacht hat. Und er hat Mitleid mit Menschen, die einfach so nach dem Trieb der Herr lebt, in Lust und Schande und in Sünde. Der Augustinus schreibt das in seinem Buch Bekenntnis. Er bekennt eben, was er empfunden hat. Der Augustinus geht dann von Karthago weg, nach Rom und später auch noch nach Mailand, als Rhetoriklehrer. Er liest auch sehr viel. Er liest griechische Philosophen. Er lernt beim Cicero, dass es ein Wort gibt, wo man suchen soll. Er lernt beim Plato, dass es eine geistige Welt gibt, etwas, wo über unser Leben ausgänge. Dass das Leben weitergänge, dass wir verantwortlich sind für das Leben. Der Augustinus sucht immer weiter. Das hat ihn fasziniert. In Mailand begegnet er dann Ambrosius. Der Ambrosius ist zu dieser Zeit Bischof in Mailand. Er selber, der Ambrosius, ist ja ein Sportbekehrter gsi. Auch er hat Recht studiert und ist dann Bischof geworden. Er hat Gott so geliebt und er hat so gut predigt, dass der Augustinus immer wieder zum Ambrosius in Gottesdienst gegangen ist. Und dort hat doch eine Veränderung stattgefunden. Er ist dann, wo er 33 war, von dem Ambrosius mit seinem Sohn zusammen in einer Osternacht getauft worden. Die Mutter nach dem Tod vom Mann hat den Augustinus immer wieder aufgesucht, für ihn gebetet und ist dann dabei gewesen bei der Taufe und natürlich sehr glücklich gewesen. Nach dieser Taufe hat sie zurück nach Afrika wollen und der Augustinus hat sie begleitet. Sie sind aber nur bis Rom gekommen, bis Ostia und dort ist dann Mutter Monika gestorben. Aber sie war zufrieden. Sie hat gesagt, Gott findet mich überall, wenn ich gestorben bin. Es kommt nicht darauf an, wo dass ich beerdigt bin. Der Augustinus geht dann zurück nach Tagaste. Und da tut er das Vermögen der Eltern verschenken an die Armen. Er selber lebt ein paar Jahre mit Gleichgesinnten zusammen. Später wird es dann Orden geben oder Gemeinschaften geben, die nach ihm benannt sind, die Augustiner-Gemeinschaft oder Mönch. Bischof von Hippo ist aufmerksam worden auf den Augustinus und er hat den intelligenten Mann zu sich geholt. Er hat ihn auch überredet, doch Priesterweihe zu empfangen. So ist der Augustinus Priester geworden und später noch bald Nachfolger von dem Bischof von Hippo. Der Augustinus hat das Amt als Bischof sehr ernst genommen. Er hat Synode gemacht, also die Leute zusammengenommen. Man hat geredet über den Glauben. Wir hätten wollen weiter verbreiten. Ich muss euch noch etwas sagen. Der Augustinus war ganz früher bei den Manichäern. Das ist eine Sekte. Und als er den Bischof ist, bekämpft er die Sekte der Manichäer und auch andere Irrlehrer. Er war ja der geborene Redner. Er hat nicht nur geredet. Er hat auch sehr viel geschrieben, darum wissen wir so, wie er denkt und wie er gelebt hat. Es sind viel, viel Briefe rum, viel Predigten, sein Buch Bekenntnis, aber auch über den Gottesstaat, da schreibt er manches Jahr dran. So wissen wir das recht gut. Liebe Kind, ich möchte euch noch eine bekannte Legende erzählen vom Augustinus. Er tut einmal so am Meerstrand laufen, beten und studieren. Und da sieht er ein kleines Kind, das so eine Dolle gemacht hat im Sand und mit einer Muschel Wasser dreinschöpft. Er geht hin und fragt, was machst du da? Dann schaut das Kind ihn an und sagt, ich tue das Meer in diese Dolle hineinschöpfen. Der Augustinus meint, Meinst du das, Glinda? Das ist doch nicht möglich. Worauf das Kind sagt, ich kann eher das Meer in die Tolle schöpfen, als dass du Gott kannst erfassen, die heilige Dreifaltigkeit. Er wird über das noch studiert haben. Und ich denke, das kleine Kind hat dem grossen Mann eine grosse Lehre verpasst, wo er ihm zu merken gegeben hat, Gott ist grösser, grösser als alles und wir könnten gar nicht verstehen und erfassen im Letzten. Das ist ja auch sehr schön. Das Kind, das sei noch einfach nie mehr rum gewesen. Ja, Kind, mit dieser Legende möchte ich jetzt über den Augustinus für heute abschliessen. Tun später, wenn ihr ein bisschen älter sind, einmal Bekenntnisse lesen. Die sind so faszinierend, weil sie einfach auch die Liebe zu Gott ausdrücken. Ich möchte euch noch vielleicht schnell etwas sagen. Der Augustinus hat am Ende vom Römischen Reich gelebt. Er hat es noch erlebt, wie die Bevölkerung nicht mehr einfach so der Oberen geglaubt hat. Sie haben angefangen zu zweifeln. Das war der Verfall von innen, aber auch ein Verfall von aussen kam. Die Barbaren sind nach Rom gekommen und haben Rom zerstört. Später, im Jahr 430, das ist ja das Todesjahr von Augustinus, sind sie auch vor Hippo gestanden, haben auch die Stadt erobert und zerstört. Liebe Kinder, wir feiern das Fest vom Augustinus gerade einen Tag nach der Mutter Monika am 28. August. Ja, jetzt ist es endgültig Schluss für heute. Ich wünsche euch eine gute Zeit. Bis zum nächsten Mal. Auf Wiederhören miteinander.

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1: Ganz herzlich willkommen, liebe Zuhörerinnen und Zuhörer bei Radio Gloria, liebe Hörerschaft von nah und fern. Ich begrüße Sie ganz herzlich zu einer weiteren Sendung. In den nächsten Wochen beschäftigen wir uns eigentlich mit zwei grossen Fragen von der Zukunft. Einerseits, und da werde ich jetzt bereits ein bisschen politisch, ist es eben die eidgenössische Abstimmung im September. Da geht es um eine langfristige Ausrichtung von unserem Land. Es geht also um die Frage von der Neutralität. Andererseits, aber da werde ich wieder ganz persönlich, geht es eigentlich um die persönliche Regelung, also wie regle ich meine eigene Vorsorge, meine Vorsorgenachlassplanung, wie kann ich meine Familie entlasten, wie kann ich meine Werte weiterleben. Die beiden grossen Fragen und Themen sind auch im Mittelpunkt dieser Sendung. Darum reden wir heute zuerst über die Vorsorge und Nachlassplanung und im zweiten Teil lade ich Sie ein, auch dabei zu bleiben, wenn es um politische Entscheidungen geht. Unser Referent ist der Daniel Metzi. Er ist schon lange bekannt und vor allem ein vertrauter Referent und Berater hier bei Radio Gloria. Grüezi, Herr Metzi.
2: Grüezi Gott, Herr Galliker.
1: Schön, dass Sie auch bei diesen Temperaturen den Weg ins Studio gefunden haben.
2: Ja, danke für die Einladung. Im Auto ist es immer bequem. Da kann man entweder das Fenster aufmachen oder man hat eine Klimaanlage.
1: Das stimmt. Und die Klimaanlage fehlt eben momentan bei uns im Studio.
2: Das merke ich.
1: Wird es vielleicht ein bisschen hitzig werden, nicht nur wegen dem Thema, das wir jetzt ansprechen, sondern auch wegen der Temperaturen im Studio. Der Herr Metzi, Daniele, Sie sind Geschäftsführer von der Mebu GmbH mit Sitz in Basel. Ich habe es bereits gesagt, ein erfahrener Berater für Vorsorge und Begleitung im Alter. Und zudem sind Sie im Kantonsrat vom Kanton Aargau. Nochmal willkommen beim Radio Gloria. Im ersten Teil also schauen wir mal auf die Möglichkeiten von der Vorsorge und von der Nachlassplanung, die unseren Hörerinnen und Hörern offen steht. Wir haben mit Ihnen, mit dem Herrn Metzi, schon viele Sendungen dürfen machen. Und möchte trotzdem nochmal die Formen von der Vorsorge vorstellen. Wir sind jetzt in der Mitte vom Jahr. Einen kurzen Rückblick möchten wir machen. Wie im Sport, wenn man in der Halbzeit ist, gibt es meistens auch einen Rückblick. Ich weiss nicht, Herr Metzi, ob Sie Sport machen nebenbei noch.
2: Ja, ja.
1: Also, Schnaufpause tut ja auch gut.
2: Schwimmen und Joggen ist wichtig für mich.
1: Ja. Herr Metzi, wir möchten nochmal zurückkommen auf die Vorsorge- und Nachlassplanung. In der letzten Sendung haben wir die Themen aufgegriffen: Vollmachten und Vorsorgeaufträge, dann Patientenverfügung, Todesfallregelung und ein Testament. Herr Metzi, warum ist es für jeden persönlich wichtig, Vollmachten und eben auch einen Vorsorgeauftrag frühzeitig zu regeln?
2: Ja, Herr Galliker, besten Dank für die Frage. Ich glaube, wir müssen die Nachlassplanung als solches grundsätzlich betrachten, oder? Das habe ich, glaube ich, hier im Studio auch immer wieder ausgeführt, dass mein Konzept oder mein Gedanke, wenn ich an meine Nachlassangelegenheiten überlege, dann denke ich an ein Drei-Säulen-System. Das bildet also ein bisschen das Fundament. Also die erste Säule das Testament, die zweite Säule der Vorsorgeauftrag und die dritte Säule die Patientenverfügung. Und es spielt auch keine Rolle, wie alt ich bin. Eben, ich kann ja sein, dass ich Sport treibe und plötzlich irgendwie kollabiere mit der Hitze. Noch durchaus möglich. Oder ich gehe Skifahren und mache einen schweren Skiunfall. Oder ich bin halt einfach schon sehr alt und es kann einfach durchaus dann immer etwas passieren. Aber passieren kann im Grundsatz immer etwas. Und darum ist wichtig, dass es gar keine Definition gibt, wenn, sondern Definition ist, man sollte einfach immer parat sein, sobald etwas eintrifft, die Vorkehrungen zu machen, zu konzipieren, damit ich dann eben parat bin. Ja. Und das bildet eigentlich die Nachlassplanung, oder? Und ja, der Vorsorgeauftrag, das ist ein Element, wie aber eben auch das Testament und Patienten.
1: Ja, genau. Und am besten sage ich, man muss immer bereit sein, wie auch, wir wissen ja nie, wenn unsere letzte Stunden oder Minuten anbricht auf unserem irdischen Leben. Darum du bei der Vorsorge am besten jetzt gerade nach der Sendung anfangen. Ich tue dir später noch dann die Adresse und alles durchgeben, wie man sich mit dem Herrn Metzi in Kontakt treten kann. Ein weiteres Thema ist die sogenannte Patientenverfügung. Vielleicht, Herr Metzi, was versteht man jetzt noch einmal unter dieser Patientenverfügung und was denn genau soll ich denn jetzt da was schriftlich festhalten oder wie konkret muss ich denn das eigentlich aufschreiben, die Patientenverfügung?
2: Ja, also ich glaube, gerade mir als Christen, insbesondere Katholiken, ist es sehr wichtig, dass wir die Patientenverfügung wirklich ernst nehmen. Weil in der Patientenverfügung, da tue ich Regeln, was mit meinem Körper, mit mir selbst passiert. Denn, ich sage es einmal etwas pushikos gesagt, die letzten Atemzüge eintreten. Was geht denn medizinisch? Und dort ist es auch wichtig, dass ich eine Ansprechperson bestimme, die dann eben die Patientenverfügung so kontrollieren und schauen, dass es dann eben auch so ausgeführt wird, mit den Ärzten kann korrespondieren, mit den Pflegeheimen und so weiter und so fort. Aber eben auch mein Wille kann umgesetzt werden. Und übrigens, eine Patientenverfügung geht ja immer vor, auch rein rechtlich. Also quasi das, was in der Patientenverfügung steht, das wird dann oder müsste dann auch so umgesetzt werden. Was nicht heisst, dass man dann auch situativ kann entscheiden kann, wie es mit einem weitergeht. Oder? Ich glaube aber auch, dass in der Patientenverfügung als solches ich kann bestimmen, was ich möchte. Möchte ich Organspender sein? Möchte ich das nicht sein? Möchte ich künstlich ernährt oder reanimiert werden oder nicht? Und das sind alles Elemente, die ich in einer Patientenverfügung festhalten kann. Allerdings gibt es auch hier mehrere Varianten. Oder man kann auch googlen, Patientenverfügung, und dann kommen da x Vorlagen. Es gibt auch eine kurze Variante oder eine lange Variante. Mir selber aber haben hier klare Vorlagen, und ich sage immer, weniger ist mehr.
1: Genau, und darum haben wir jetzt eigentlich vier Fragen mit fast vier kurzen Antworten vom Herrn Metzi, Daniele, der bei uns im Studio ist, bis es gesagt hat, weniger ist mehr. Wir haben bereits angesprochen, das Thema Vollmacht und den Vorsorgeauftrag, eben, dass man den frühzeitig am besten heute oder einfach, ja, im Sommer jetzt vielleicht einmal, wenn Sie vielleicht eine ruhige Zeit überkommen im Sommer, man könnte über das nachdenken, das mal angehen, dann eben die Patientenverfügung, die wir jetzt gesagt haben, die medizinischen Entscheidungen, was wollte ich schriftlich festhalten, denn wenn es soweit wäre. Der dritte Punkt, ich möchte jetzt zum Todesfall noch kommen, Herr Metzi, welche praktische Anordnungen sind sinnvoll, damit die Angehörigen nicht im Unklaren bleiben? Jetzt bei einem Todesfall gibt es oder gäbe es da auch eine Art Checkliste für den Todesfall? Wie sehen Sie das, Herr Metzi?
2: Ja, ich glaube, diese Checkliste erachte ich als sehr sinnvoll und auch zentral in einer Nachlassplanung. Denn es ist ja so, wenn ich jetzt zum Beispiel im Testament würde festhalten, dass ich zum Beispiel möchte erdbestattet werden und auf dem Friedhof so und so möchte erdbestattet werden, dann ist das schön und gut, wenn das drinnen steht. Aber das Testament wird erst später eröffnet, oder? Aber die Beerdigung findet vermutlich in der Regel vorher statt, oder? Und dann brauche ich irgendwann das schriftlich, dass ich eben so möchte bestattet werden. Und darum ist so eine Checkliste sehr sinnvoll. Da gibt es eben in der Schweiz haben wir 26 verschiedene Kantone und jeder Friedhof tut es auch noch anders handhaben. Aber im Grundsatz, wenn man so eine Checkliste hat, wo man klar festhalten, was ich brauche neben den rechtlichen Dokumenten, dann ist so eine Notfallmappe evident. Und dort gehören zum Beispiel auch eine Übersicht über Bankverbindungen und Versicherungen, Angaben irgendwie zur AHV, Rente, Vorsorgeeinrichtungen, Verträge, Abonnement. Und dann halt eben Wünsche bezüglich Abdankung und Bestattung, Kontaktadressen. Gibt es vielleicht dann noch, ist der Wunsch da für ein Leichenmahl, sollte man das dann auch noch organisieren und vielleicht dann auch noch einen Hinweis, dass es ein Testament gibt und wo das Testament dann auch lagert. Also ich glaube, sehr wichtig auch, dass man so eine Notfallmappe erstellen.
1: Ja, genau, also das sehe ich auch absolut in dem Sinn, wie Sie es jetzt so geschildert haben in dieser Radiosendung hier bei Radio Gloria. Und dann vielleicht noch ein vielleicht sogar, ja, es, ich darf sagen, ein heikles Thema, das Testament. Das ist immer, sagt man immer, ja, ich tue es ein bisschen vor mir schieben, fange jetzt noch nicht an mit dem Testament. Da vielleicht auch nochmal die gleiche Frage, wann ist der Zeitpunkt für das Testament? Wann soll ich anfangen mit meinem Testament? Wie tue ich, oder wie soll ich es denn überhaupt formulieren? Eben so eine sogenannte Verfügung, kann man auch sagen. Vor allem auch, vielleicht nicht einmal, wie das Geld jetzt verteilt wird, das sicher, sondern aber auch mein letzter Wille, wie will ich, dass eben mein Wille klar und verständlich kommuniziert wird, ohne dass eben der grosse Streit in der Familie dann ausbricht. Also man will eben mit dem Testament mein Wille klar kundtun und eben auch gleichzeitig einen Streit vermeiden. Also mal meine Frage jetzt, wann soll ich anfangen und wie soll ich das formulieren, Herr Metzi?
2: Ja, gut, also ich glaube, wichtig ist, dass wir festhalten, wie Sie es auch gesagt haben, das Testament soll vor allem Klarheit schaffen. Und Klarheit bedeutet, zuerst einmal eine Analyse machen über meine persönlichen Verhältnisse, Vermögensverhältnisse, Familienverhältnisse. Wie bin ich dort positioniert? Und Schweizer Erbrecht gibt jeder Person einen gewissen Gestaltungsspielraum, kantonal natürlich auch wiederum Unterschiede. Gleichzeitig müssen aber die gesetzlichen Pflichtteile beachtet werden, sofern pflichtteilsgeschützte Erben vorhanden sind. Und ich glaube, diese Analyse, die kann man sehr gut auch mit uns machen, dass man einfach mal sagt, Herr Metzi, wie sieht eigentlich meine Ausgangslage aus? Was habe ich für Spielraum? Was habe ich aber auch für Wünsche und Ideen, dass man die auch möglichst gut berücksichtigen? Und ich sage immer den Leuten, wissen Sie, eine Nachlassplanung, die ist nicht in einer Stunde geregelt. Gut, gibt immer Ausnahmen, aber im Grundsatz ist eine Nachlassplanung aber auch ein sogenannter Reifeprozess. Und in diesem Prozess kommt man vielleicht wieder auf neue Ideen, auf neue Gedanken und dann sieht es plötzlich auch wieder ganz anders aus. Also ich glaube, eine Nachlassplanung, die ist nicht einfach schnell gemacht, sondern ein Reifeprozess, wo man sich kann überlegen muss, überlegen und dann aber auch die gesetzlichen Komponenten, die man sollte beachten. Das Testament sollte auch immer klar, eindeutig und verständlich formuliert sein. Es muss vollständig von Hand geschrieben sein, datiert und unterschrieben werden. Oder, wenn man das nicht möchte, kann man auch zum Notar gehen, dann wird es öffentlich beurkundet. Gibt es auch Zeugen, die dann bezeugen müssen, dass sie urteilsfähig sind. Und unter Umständen kann diese Strategie eben auch besser sein, insbesondere dann, wenn vielleicht sehr viel Vermögen vorhanden ist oder auch Familienverhältnisse vielleicht ein bisschen kompliziert sind, je nachdem. Auch, aber das ist nicht sakrosankt, nur weil man dann zum Notar geht, dass dann einfach alles reibungslos verläuft. Aber es gibt vielleicht auch noch eine gewisse zusätzliche Sicherheit. Aber das kann man offen wählen. Will ich jetzt ein Testament handschriftlich festhalten oder gehe ich da zu einem Notar? Wir müssen einfach schauen, dass es keine unklaren Formulierungen gibt oder widersprüchliche Aussagen, die dann dazu führen können, dass es dann eben zu Konflikten kann kommen, auch innerhalb von der Familie. Das treffe ich auch immer wieder an. Gerade wenn ich so Beratungen mache oder dann heisst es, ja, ich habe ja alles geregelt. Ja. Wenn wir es mal zusammen anschauen, ja, das wäre vielleicht nicht schlecht. Und dann merkst du, oh, das Testament ist plötzlich mit Bleistift verfasst oder das Testament ist unklar oder widersprüchliche Aussagen. Und das ist schon wichtig, dass es stringent kohärent ist und klar und dass man dann kann sagen, okay, jetzt verhebt es rechtlich. Oder ich denke, das ist schon noch wichtig. Ich glaube, es ist auch wichtig, dass jede familiäre Situation auch anders ist. Es gibt aber auch ganz viele Menschen, die alleinstehend sind, keine Nachkommen haben. Dort kann man sich dann auch die Frage stellen, gibt es Institutionen, die man kann berücksichtigen kann? Ich treffe zum Beispiel immer wieder Menschen an, die sagen, ja, ich bin so allein, ich kann niemanden, aber ich kann eine wichtige Stütze. Das ist zum Beispiel das Radio Gloria. Und dort gibt es dann auch Möglichkeiten, in welcher Form auch immer, mir zum Beispiel so ein Radio könnte unterstützen. Also ich sage, es gibt immer verschiedene Wege, die nach Rom führen. Und da ist es wichtig, dass man eine saubere Analyse macht und ein gutes vorbereitetes Testament schafft Frieden und Klarheit und hilft, den Familienzusammenhalt, aber auch über den Tod hinaus zu bewahren, ob jetzt alleinstehend oder in einer familiären Konstellation, wo man dann auch die Pflichtteile müsste berücksichtigen.
1: Genau. Jetzt, bevor ich zum Thema, Sie mir das Thema geschenkt oder übergeworfen, Testamentsspende, das können wir noch kurz sprechen, ist, was ich immer gehört habe, dass die Hörer fragen, wo soll ich mein Testament aufbewahren? Im Schrank oder vielleicht beim Tod, das gefällt mir es gar nicht. Wie soll ich der dann reagieren, wenn man das Testament nicht findet? Oder wie kann man jetzt in den Angehörigen bereits im Voraus ankünden, Mami und Mutti oder Papi, leg's doch dort hin, dass man es dann, wenn es so weit wäre, dann das wieder findet? Oder wie soll man da reagieren, wenn die Fragen auf uns kommen?
2: Das ist eine gute Frage. Und ich glaube, auch da ist es kantonal unterschiedlich, oder? Es gibt Kantone, die sagen, ja, wir führen kein Register, oder? Behalten sie es einfach daheim oder irgendwo dort, wo die Leute wissen, wo es ist, darf einfach nicht verloren gehen oder verschwinden. Das gibt es eben leider
1: genau,
2: auch.
1: Ja, genau.
2: Gibt aber auch Kantone, die wirklich ein Erbschaftsamt haben oder das Familiengericht, wo das dann dort hinterlegt ist und wo man dann so eine Depositionsquittung bekommt, wo bestätigt wird, dass das Testament dort hinterlegt ist. Vielleicht habe ich noch eine Kopie daheim. Aber im Grundsatz sage ich immer, ist es schon sicher und wertvoll, dass man das sauber hinterlegt und dass man dann auch für das eine Bestätigung bekommt, dass man aber auch eine Quittung hat. Und ich will noch anmerken, dass es ganz wichtig ist, wenn man ein Testament verfassen kann ja sein, dass ich ja noch frühere, letztwillige Verfügungen noch deponiert habe oder irgendwo vorhanden sind. Und das erlebe ich immer wieder in der Praxis. Es ist einfach so, dass alle Testamente eröffnet werden. Oder das muss die Behörde, muss alle Testamente eröffnen. Und das kann dann aber auch schon zu schwierigen, komplexen Situationen führen. Darum ist es wirklich wichtig, dass wenn ich ein Testament mache, dann ist das das letzte Testament, also das neueste Testament, und dass das dann auch nur noch hinterlegt ist und die alten Testamente möglich auch liquidiert werden, weil sonst wird einfach alles eröffnet.
1: Eben, es ist also, wenn ich Sie jetzt verstehe, noch immer das Neueste, also wenn man das da datiert, dann schaut man zuerst, was ist das Neueste, ein Testament, falls mehrere vorhanden sind. Und bei den Alten die muss man eigentlich dann vom Gesetzwesen dann vernichten.
2: Also man muss nicht. Oder? Sie können dann gleich auch hinterlegt sein. Und das ist dann eben schwierig, weil dann werden die auch eröffnet. Dann sind plötzlich aber Leute drin, die man ja gar nicht mehr hätte wollen. Aber das Amt muss sie eröffnen.
1: Eben, also ja. Doch ihre Gültigkeit.
2: Ja, absolut. Oder? Also, führt vielleicht zu nichts, aber dann gleich auch zur Verzögerung oder vielleicht noch zur Rechtsunsicherheit oder weiss ich nicht was. Darum ist es wirklich wichtig, dass man das letzte Testament, das man schreibt, wo man findet, ja, das ist jetzt das Gültige, dass man das hinterlegt und alle anderen tut entsorgen und liquidieren.
1: Also wirklich nur ein Testament daheim hat, einfach eins, das gültig ist, es ist gültig, tut man datieren und dann...
2: Und unterzeichnen, aber eben, ich würde es am besten wirklich auch hinterlegen, damit es dann am sicheren, seinen sicheren Platz hat. Oder? Und das ist halt schon auch so, es gibt vielleicht auch einen Sohn oder eine Tochter oder einen Neffen, eine Nichte, der noch ein altes Testament daheim hat, und müssen wir dann eben auch liquidieren, weil das müsste die Person eben unter Umständen eben auch einschicken und das müsste dann auch validiert werden. Und wenn man da nicht will, dann muss man sicherstellen, dass alle Testamentskopien dann eben auch entsorgt sind, die alten zumindest, die ich nicht mehr möchte, dass sie im Umlauf sind.
1: Ja, genau. Ich finde, das ist ein ganz wichtiger Punkt, ist noch gewesen mit...
2: Sie müssen entschuldigen, ich bin Politiker, ich würde mir gerne ein bisschen ausholen, gell?
1: Ach doch, eben darum, im zweiten Teil geht es dann noch ein bisschen tiefer in Politik. Aber ich möchte mal den Begriff Testamentsspende in die Sendung reinbringen. Testamentsspende wirkt eben über das eigene Leben raus, also darüber hinein. Und ich darf doch offen und ehrlich sagen, wir haben jetzt etwa mal, auch jetzt eben fürs Radio Gloria, ich rede ja hier fürs Radio Gloria, sogenannte Testamentsspende dürfen empfangen von einem Hörer oder von einer Hörerin. Schön, und dann oft sind Namen, die ich eigentlich immer gewusst habe, mit denen bin ich oft die letzten, manchmal sogar 10 Jahre lang am Telefon gewesen, sind ganz treue Hörerinnen oder Hörer gewesen vom Radio Gloria. Und plötzlich kommt mit der Post ein Schreiben vom Teilungsamt. Das ist eben auch eine Form, der letzte Wille. Ich habe das formuliert im Testament, dass ein Anteil oder ein Viertel oder was es ist, eben gemäss dem eigenen Willen, dann als Spende, als Radio Gloria überwiesen wird, also ausgezahlt wird. Und ich glaube, das trägt wirklich auch dazu bei, dass Radio Gloria weiterhin Sendungen produzieren kann, den Glauben vertiefen. Wir können Orientierung geben, wie jetzt auch in dieser Sendung. Und einfach die Menschen in allen Lebenslagen können begleiten. Und ich glaube, tun wir sicher auch jetzt in dem Sinn, sie will oder ihren Willen erfüllen, wenn sie uns einmal mit einer Testamentspende unterstützen, weil wir eigentlich genau den Willen vom Verstorbenen jetzt mit Radio Gloria weiterführen. Und ich denke, das finde ich schon wichtig, auch wenn man auch ein Testament schreibt, zum Beispiel, ich möchte das so haben, oder ich möchte es im Radio Gloria geben, dann soll man das auch so ausführen, oder? Was ist, wenn jetzt jemand von der Erbe sagt, nein, das Das Geld dürfen wir jetzt keiner Organisation geben, auch wenn es Mami das jetzt wollte. Wie sieht das denn rechtlich oder gesetzlich aus?
2: Ja, gut, das ist natürlich immer die Schwierigkeit beim Erben. Also vielleicht einmal das Erste, was Sie sagen. Ich meinte, also ein Legat sprechen, ein Vermächtnis oder einmal eine grössere Spende. Oder wenn das der Willen ist vom Spender oder vom Testator und der urteilsfähig ist. Also selbstverständlich, gibt ja viele Institutionen, die ja sich da auch sehr offensiv ja auch Werbung machen für das. Ich finde das schön, Herr Galliker, dass Sie das sehr dezent machen, weil eben es muss wirklich der Wille sein von der Person, will ich das oder will ich das nicht. Und ich glaube aber, das Schöne bei Ihnen ist, man weiss ja, für was. Oder? Und das ist am Schluss das Wichtigste. Und das andere ist klar, wenn ich ein Testament mache und ich nachher verstorben bin und ich Erbe habe, die können klagen. Oder? Und dann ist immer die Frage, ist die Person urteilsfähig gewesen? Hat man sie unter Druck gesetzt? Ist das der freie Wille gewesen oder nicht? Das ist dann letztendlich die Sache und der Entscheid von der Gericht. Aber es ist so, wir leben in einem Rechtsstaat und die einen sind zufrieden und die anderen weniger und dann hat man halt gewisse Handhabungen. Darum sage ich, ist es sinnvoll, dass man eben eine saubere Nachlassplanung macht. Das heisst ja nicht, dass es dann einfach eins zu eins so umgesetzt kann werden, weil immer etwas kann sein. Aber zumindest hat man sauber aufgeleistet und man hat sich sauber positioniert und am Schluss ist es dann auch der Wille von der Testatorin und Testator und das ist meine persönliche Meinung, das muss man, solange nicht verletzt ist und das dem freien Willen entspricht, auch respektieren müssen.
1: Besten Dank mal für den ersten Teil, Herr Daniele Metz. Sie sind Geschäftsführer von Ihrer Firma Mebu GmbH mit Sitz in Basel.
2: Ja.
1: Wir dürfen nach der Musikpause die Kontaktangaben alle durchgeben und sich am Schluss von der Sendung noch einmal, aber Sie gehören selbst in der Sendung, fachlich sehr kompetenten Referent und Berater bei uns im Studio und vor allem hat auch schon einige oder viele auf unserer Hörerschaft dürfen beraten, was eben gerade die Vorsorge- und Nachlassplanung betrifft. Jetzt nach der Musikpause geht es eigentlich weiter mit einer anderen Form von Vorsorge- und Nachlassplanung. Denn es wird jetzt ein bisschen politisch nach der Sendung. Im September stehen die beiden eidgenössischen Volksinitiativen im Raum, die sogenannte Neutralitätsinitiative und die Ernährungsinitiative. Auch das sind eigentlich Formen von Vorsorge. Das heisst, wir als Schweizer, unsere Gesellschaft, tut für die Zukunft Vorsorge. Also wir stellen also die Weichen stellen an der Urne, wenn wir abstimmen gehen. Und unser Gast Daniel Metzi wird dann nach der Pause die beiden Initiativen kurz vorstellen, dass Sie sich auch darüber ein Bild machen können. Jetzt geniessen wir eine kurze Musikpause.

0: Unser Studiogast ist der Daniele Metzi von der Firma Mebu GmbH mit Sitz in Basel. Er ist bekannt bei uns, er hat schon viele Sendungen gemacht, einen vertrauten, ausgewiesenen Berater, eben bei Themen Vorsorge und Nachlassplanung. Wir haben direkt vorher, vor der Musikpause, ja dürfen die Themen ansprechen, Vollmachten und Vorsorgeaufträge, eine Patientenverfügung, wie funktioniert das, eine Todesfallregelung und vor allem ein Testament oder ein Legat, auch eine Testamentspende, wie funktioniert das? Die Frage hat der Daniele Metzi uns sicher kompetent beantworten können. Wir nehmen dann seine Kontaktadresse am Schluss von der Sendung bekannt geben. Jetzt geht es aber weiter mit einer anderen Art oder Form von Vorsorge. Am 27. September gibt es zwei eidgenössische Volksabstimmungen. Auch die geht es um Vorsorge, es geht um die Zukunft der Schweiz. Einerseits bei der Volksinitiative Wahrung der schweizerischen Neutralität, kurz um die Neutralitätsinitiative, geht es also um die Vorsorge der Schweizer Zukunft über unsere Nation, also über das Schweizerland. Der Schweizer Bürger kann dann am 27. September an der Urne entscheiden, wie die Zukunft von unserem Land soll gestaltet werden. Daniele Metzi sind ja im Kantonsrat vom Kanton Aargau. Sind Sie vor kurzer Zeit bekannt worden bezüglich der Bargeldpflicht-Einführung im Kanton Aargau? In der Volksinitiative Wahrung der schweizerischen Neutralität, also kurz Neutralitätsinitiative, um was geht es da? Und welche Weichen werden da gestellt am 27. September für unser Schweizerland, besonders eben für die Zukunft der Schweiz? Und das könnte ich für unsere Hörerschaft in wenigen Worten erläutern.
1: In wenigen Worten versuchen.
0: Wahrscheinlich schwierig als Politiker.
1: Genau. Aber also Sie haben zwei Sachen angesprochen. Erstens finde ich es ganz schön, dass Sie hier im Radio eine Möglichkeit geben, sich auch die Plattform geben, damit sich die Leute informieren können über die Vorlagen. Und auf der anderen Seite, ja, die Bargeldpflicht ist ganz wichtig, wenn ich da noch schnell denke. Weil es kann einfach nicht sein, dass wir unser Bargeld schwächen oder abschaffen am Ende des Tages. Da kämpfe ich dafür. Wir haben ja eine nationale Initiative gehabt, die ist deutlich angenommen worden. Also die Schweizerinnen und Schweizer bekennen sich zu Bargeld. Ja, da finde ich zuerst einmal eine wichtige Grundvoraussetzung. Und dann, dass es da einfach immer wieder Abschaffungen gibt, dass man nur noch digital kann zahlen und dass irgendwie stehst an einem Schalter und dann, wenn kein Bargeld Geld mehr hast, kannst nicht mehr zahlen, bist handlungsunfähig. Kann es einfach nicht sein, oder? Und ich meine, wir haben auch noch Vertreterinnen oder Bürgerinnen und Bürger in unserem Land, die haben einfach nur Bargeld oder die wollen nur mit Bargeld zahlen, ob jung oder alt, spielt keine Rolle. Und die Offenheit, die muss einfach sein und für das stehe ich ein. Oder? Das noch vielleicht zu dem danken. Und ja, die Neutralitätsinitiative, die am 27. September 2026 zur Abstimmung steht, ist schon eine wichtige Initiative, kann sagen, die Wahrung von der schweizerischen Neutralität. Und ich glaube, die Neutralität gehört seit Jahrhunderten zu den wichtigsten Pfeilern von unserem Land. Sie hat wesentlich auch dazu beigetragen, dass die Schweiz in Europa Vertrauen geniesst und oft auch als Vermittlerin zwischen Konfliktparteien auch auftreten. Oder? Und ich glaube, das ist eine Sicherheit, das ist ein Kapital, das wir haben in der Schweiz, wo praktisch kein Land hat auf der Welt, oder diese Rolle. Und mit dieser Initiative soll die immerwährende und bewaffnete Neutralität ausdrücklich in der Bundesverfassung verankert werden. Und die Initianten möchten damit sicherstellen, dass die Schweiz künftig keine Militärallianz oder in keiner Militärallianz beitreten und sich grundsätzlich nicht an Sanktionen gegen kriegsführende Staaten beteiligen, ausser wenn die vom UNO-Sicherheitsrat beschlossen werden. Und für mich steht im Zentrum eine andere Frage. Also, wie bewahren wir unsere Unabhängigkeit von unserem Land und gleichzeitig unsere Fähigkeit, verantwortungsvoll auf internationale Entwicklungen können zu reagieren? Ich glaube, das ist die essentielle Frage für mich persönlich. Und die Abstimmung verlangt trotzdem oder deshalb auch eine sorgfältige Interessensabwägung, weil die Neutralität ist ein sehr hohes Gut

0: Und gleichzeitig müssen wir auch, oder muss sich die Schweiz auch in Zukunft handlungsfähig positionieren und ihre sicherheits- und außenpolitischen Interessen wahren können.
1: Genau, und da möchte ich betreffend der schweizerischen Neutralität gerade einhängen. Einerseits mit dem Heiligen Bruder Klaus, er hat auch für die Neutralität plädiert.
0: Ja.
1: Er ist auch ein Mitpatron von Radio Gloria, der Niklas von Flüe. Und andererseits möchte ich noch mal ein bisschen weiter oder tiefer gehen, da bin ich ein bisschen bohren, was eben die Neutralität jetzt heisst oder bedeutet. Also wenn, zum Beispiel, wenn man jetzt im Ostland ist, auf der Freie, heisst es immer, ah ja, ihr die Schweizer, ihr seid ja neutral, ihr seid ja Neutralität, euch geht's ja gut und so. Aber wir hier in der EU, wir haben hier die Sorgen und die Probleme und die hohen Kosten. Was versteht man eigentlich heute unter dieser schweizerischen Neutralität? Vielleicht muss man das mal ausbeindeln, vielleicht mal jetzt eine grosse Zerlegung machen. Wie hat sich das eigentlich entwickelt, die Neutralität?
0: Sie stellen komplexe Fragen, aber sehr interessant. Ja, also ich glaube, man muss schon schauen, dass wir unsere Identität wahren und auch unsere Werte pflegen, oder? Und nicht einfach immer meinen, ja, das, was jetzt gerade da modern ist, das ist super und das tun wir jetzt gerade wieder adaptieren und alles Alte Gott vergessen, oder? Also da habe ich sowieso eine grundsätzliche Antipathie diesbezüglich. Aber Neutralität bedeutet, dass sich die Schweiz nicht militärisch an bewaffneten Konflikten zwischen anderen Staaten beteiligen. Und diese Neutralität hat sich historisch bewährt. Ich meinte, sie ist 1815, also 1815, wie ein Kongress international anerkannt und ist seither ein wichtiger Bestandteil von unserer Aussenpolitik. Also, das ist nicht ein Zopf von gestern, das ist eine Tradition. Und Neutralität bedeutet jedoch auch nicht einfach Gleichgültigkeit, oder? Die Schweiz engagiert sich seit Jahrzehnten auch für humanitäre Hilfe, für Friedensförderung. Das hat man jetzt auch kürzlich gesehen, mit dem Konflikt, den wir ja hier haben im Nahen Osten. Und gute Dienste und diplomatische Vermittlungen. Ich glaube, das ist der Sens. Und gerade weil wir neutral sind, geniessen wir weltweit Vertrauen. Und internationale Organisationen haben auch ihren Sitz in der Schweiz und immer wieder finden Friedensgespräche hier auf unserem Boden statt. Jetzt ist immer die Frage, ja, wie lange noch, oder? Und das dürfen wir uns einfach nicht verspielen. Das ist jetzt meine persönliche Meinung. Darum müssen wir es pflegen, oder? Aber die Frage der Pflege ist auch die Frage der politischen Würdigung, inwieweit und inwiefern man die Neutralität in der Schweiz möchte ausgedeutscht haben, oder? Und da meine ich, aus meiner Sicht ist Neutralität drum mehr als einfach nur ein politisches Instrument. Sie gehört zur Identität von unserem Land und verpflichtet uns gleichzeitig eben auch zur Stärkung von der Landesverteidigung und zur eigenständigen Außenpolitik. Was aber nicht bedeutet, dass wir uns da einfach abschotten und Türen zu machen. Nein, im Gegenteil. Außenpolitik ist wichtig. Diplomatische Beziehungen sind wichtig. Und ich glaube, das ist auch das, was uns Christen, Katholiken am ausmacht, wenn man sagt, wir pflegen den Dialog. Weil Dialog, Reden, das ist eben am Ende des Tages, auch wieder meine persönliche Meinung, Frieden suchen.
1: Ja, genau, und jeder Frieden ist ein Gewinn, he? Kommt mir jetzt gerade spontan in Sinn. Und man kann das eigentlich nur mit einem Gewinn dann anschauen, wenn man miteinander reden kann oder eben auch jetzt die Sendung macht, auch bei Radio Gloria. Schweizer Stimmvolk kann also am 27. September der Uhren abstimmen. Wir sind jetzt bei der ersten Initiative, die Volksinitiative Wahrung der schweizerischen Neutralität, kurz gesagt die Neutralitätsinitiative. Der Herr Daniele Metzi hat jetzt versucht, in wenigen Worten die Sache ein bisschen in einen Zweck zu büscheln, dass sie es halbwegs verstehen, was die Volksinitiative in sich trägt. Weil häufig, wenn man das Heftchen überkommt daheim, man muss fast einen Doktortitel haben, dass man versteht, um was es eigentlich geht.
0: Also ich hoffe, ich bin jetzt auch nicht zu komplex gewesen.
1: Nein, gar nicht. Nein, es hat mich sehr gefreut, wie Sie daheim mit einfachen Worten so ein bisschen Gloria-like können das jetzt über die Bühne bringen. Was würde sich jetzt aber konkret, Herr Metzi, ändern, wenn also am 27. September die Initiative angenommen wird? Das heisst, die Neutralität in dieser Form, also wie sie ausgeschrieben ist, was die Initiative fordert, würde also in die Verfassung geschrieben werden. Welche Bereiche von der Aussenpolitik wären denn auch besonders betroffen oder eben im Generellen, was würde sich da konkret ändern jetzt für die Schweiz?
0: Also schon ich Politiker bin, tue ich auch versuchen, die Vorlagen möglichst neutral zu präsentieren. Ich glaube, Ihre Frage zielt so ein bisschen, was wird sich verändern, oder? Und ich glaube, eine ausdrückliche Verankerung würde dann den Handlungsspielraum von Bundesrat und Parlament in gewissen Bereichen tatsächlich einschränken. Künftig müssen dann politische Entscheide stärker an der Verfassung gemessen werden. Insbesondere bei internationalen Sanktionen oder sicherheitspolitischen Kooperationen wäre ich dann sorgfältig zu prüfen, ob die noch mit der Neutralität vereinbar und vertretbar sind. Befürworter sehen hier aber mehr Rechtssicherheit und eine klare Orientierung. Und Gegner befürchten hingegen, dass die Schweiz in einer zunehmend komplexeren oder in einer zunehmend komplexeren Welt weniger flexibel auf neue Herausforderungen reagieren könnte. Und diese unterschiedlichen Einschätzungen gilt es sorgfältig abzuwägen. Aber als Wertepolitiker sind mir die Werte eben sehr wichtig und darum mache ich diese Abwägung auch.
1: Würde denn so ein Verbot, wenn das jetzt würde angenommen werden an der Urne, so ein Verbot würde das die Schweiz eher schützen oder eher isolieren?
0: Ja, ich glaube, die Frage lässt sich gar nicht einfach so mit Ja oder Nein beantworten. Aber einerseits können, glaube ich, könnte eine konsequente Neutralität das internationale Profil von der Schweiz als unabhängige Vermittlerin stärken. Andererseits lebt die Schweiz von guten Beziehungen zu ihren Nachbarstaaten und zu ihren wichtigsten Handelspartnern, oder? Und als exportorientierte Nation sind wir natürlich auf stabile wirtschaftliche und diplomatische Beziehungen auch angewiesen. Darum braucht es eine Aussenpolitik mit Augenmass, sage ich, oder? Also eigenständig, glaubwürdig, gleichzeitig offen für Zusammenarbeit dort, wo das Interesse von unserem Land dienlich ist. Und mit einem guten Dialog, sage ich nochmal, aber auch mit einer klaren Grenze kann man vieles erreichen.
1: Und ich denke, das ist betreffend der Volksinitiative Ihr Schlusswort gewesen, weil ich habe auf die Uhr geschaut und sehe, dass sie bereits vorgeschritten ist. Aber trotzdem nochmal als Wiederholung, also die eidgenössische Volksabstimmung ist am 27. September. Und der Herr Daniele Metzi, unser Gast, hat jetzt Ihnen versucht, die vor der Nacht die Schwächen, die Stärken jetzt von dieser Initiative kundzutun hier am Radio. Was eben heisst, die Wahrung der schweizerischen Neutralität, kurz die Neutralitätsinitiative. Jetzt gibt es aber noch eine zweite Initiative im September, eine zweite Volksabstimmung, die Ernährungsinitiative. Vielleicht noch ganz kurz, Herr Metzi, um was geht es da in dieser Vorlage und wie ist denn Ihre Einschätzung dazu?
0: Ernährungsinitiative klingt super, aber hochgefährlich. Also, da komme ich jetzt nicht aus meiner Haut raus, muss ich jetzt einfach so betonen. Oder? Die vergangenen Jahre haben gezeigt, wie verletzlich internationale Lieferketten geworden sind. Oder? Das ist schon noch wichtig, dass man das versteht. Pandemiekrieg und geopolitische Spannungen haben uns schon vor Augen geführt, dass Ernährungssicherheit keine Selbstverständlichkeit ist. Oder? Das ist wichtig. Oder? Ich glaube, in der Schweiz haben wir auch mal so Zeiten gehabt im Zweiten Weltkrieg. Man wirklich müssen rationieren und schauen. Oder? Ich begrüsse grundsätzlich jede Diskussion darüber, wie unsere Versorgung langfristig sicher ist und sichergestellt kann werden. Wir müssen aber auch schauen, dass die verschiedenen Ziele miteinander in Einklang gebracht können werden, auch mit unserer geschätzten Landwirtschaft, mit der unternehmerischen Freiheit, Versorgungssicherheit, Nachhaltigkeit. Das ist auch immer so ein modernes Wort, wo ich muss sagen, ja, was ist schon nachhaltig? Oder? Also die Definition muss man zuerst jemanden noch bringen, damit er mich kann überzeugen. Und trotzdem müssen wir auch schauen, dass wir eine bezahlbare Lebensmittel haben für unsere Bevölkerung, die können sicherstellen. Bin aber auch überzeugt, dass die Ernährungsinitiative eigentlich mehr weil Vorschriften machen zu mehr Bürokratie, zu weniger Wettbewerbsfähigkeit und unser Land, auch was die Landwirtschaft betrifft, stark würde einschränken. Und das kann es einfach nicht sein. Unsere Bauern, die leisten Tag für Tag eine riesige Arbeit für unsere Bevölkerung. Und ich glaube, also die dürfen wir einfach nicht vernachlässigen. Und im Gegenteil, man muss die Arbeit würdigen. Und darum habe ich hier für diese Ernährungsinitiative grosse Fragezeichen, aber eben neutral erklärt, hat jede Initiative seine oder ihre Berechtigung. Und darum kann das Volk dann hier entscheiden, ob man die Ernährungsinitiative annehmen will oder nicht.
1: Daniele Metzi, wir haben gesehen, in dieser Sendestunde die grossen Fragen von der eidgenössischen Abstimmungen im September, besonders diejenigen zur langfristigen Ausrichtung von unserem Land und zur Neutralität, berühren schlussendlich den gleichen Kern wie auch unsere persönliche Vorsorge, die wir im ersten Teil der Sendung angeschaut haben. Beides, so habe ich das jetzt gemerkt, für die Sendung, beides verlangt Verantwortung, und zwar eben Verantwortung für die Schweiz als Gemeinschaft, und die Verantwortung und aber auch eine Verantwortung für uns Menschen, für die Menschen, besonders die Menschen, die uns am nächsten stehen. Darum lohnt es sich sicher, mit der Vorsorge- und Nachlassplanung anzufangen und sich mal auch konkret auseinanderzusetzen. Und wie ich es schon gesagt habe, unser Referent, Daniele Metzi, ist mit dem Radio Gloria seit vielen Jahren verbunden und hat uns auch schon wie auch heute wieder viele wertvolle Impulse können geben in dieser Sendung bezüglich Nachlass- und Vorsorgeplanung. Besten Dank, Herr Metzi, dass Sie zu uns ins Studio gekommen sind.
0: Ja, ich danke Ihnen und vielleicht eben noch kurz, wenn wir heute auf die beiden Themen dort zurückblicken, erkennen wir eigentlich eine gemeinsame Botschaft. Und ich glaube, eine persönliche Vorsorge oder staatspolitische Verantwortung, beides, wirklich beides verlangt Weitsicht. Weitsicht. Wer vorsorgt, übernimmt Verantwortung für sich selbst, für die eigene Familie und für unser Land. Und ich wünsche wirklich allen Hörerinnen und Hörern Mut, wichtige Entscheidungen rechtzeitig zu treffen, sich gut zu informieren und Verantwortung dort zu übernehmen, wo jeder von uns etwas bewirken kann. In dem Sinne, Herr Galliker, danke ich Ihnen für die geschätzte Einladung und ich komme gerne noch mal, wenn ich darf.
1: Besten Dank, sehr gerne. Bis zur nächsten Sendung wieder. Und die Vorsorge und die Weitsicht, die Sie jetzt gesagt haben, die Sicherheit, gibt Ihnen der Daniele Metzi, jetzt also der Referent, der Studiogast von dieser Stunde hier bei Radio Gloria. Sie können ihn kontaktieren über das Telefon 061 271 50 50. Wiederholen 061 271 50 50. Das E-Mail info@me-bu.ch. Ich wiederhole, info@me-bu.ch. Und brieflich können Sie ihn erreichen unter der Adresse Mebu GmbH Bloch-Monter-Strasse 12 in 4054 Basel. Sie können natürlich auch gerne an uns Radio Gloria kontaktieren, wenn Sie mit ihm Kontakt aufnehmen möchten. Er ist unser Berater eben für Nachlass, Vorsorgeplanung und viele weitere Fragen auch. Er gehört Ihnen zu, er macht eine kompetente Beratung, einen Vorschlag auch, der wirklich auch zu Ihren Bedürfnissen passt. So darf ich mich jetzt auch von Ihnen als Zuhörer oder als Zuhörer von Radio Gloria verabschieden. Danke, dass Sie der Sendung auch mitgefolgt sind. Durch die Sendung hat sie am Mikrofon begleitet Peter Galliker. Ich wünsche Ihnen einen hoffnungsvollen Tag und Gottes reichen Segen. Bis zum nächsten Mal. Auf Wiederhören.

Liebe Hörerinnen und Hörer von Radio Gloria, wir wollen jetzt beten. Wir beten zum heiligen Erzengel Michael mit Wort vom Papst Leo XIII. Im Namen des Vaters und des Sohnes und des Heiligen Geistes. Amen. Heiliger Erzengel Michael, du ruhmreicher Führer der himmlischen Heerscharen, steh uns zur Seite in dem schweren Kampf, den wir führen müssen, wider die Fürsten und Mächte, die Beherrscher dieser finsteren Welt, wider die bösen Geister. Komm den Menschen zu Hilfe. Gott hat sie unsterblich erschaffen, hat sie gestaltet nach seinem Bild und Gleichnis, hat sie um einen teuren Preis der Herrschaft des Teufels entrissen. Mit dem Heere der heiligen Engel schlage heute aufs Neue die Schlacht des Herrn, so wie du einst gegen Luzifer, das Haupt der Rebellen, und gegen seinen Anhang, die abtrünnigen Engel, gestritten hast. Sie konnten dir nicht widerstehen. Für sie war kein Platz mehr im Himmel. Der ungetreue Engel wurde in einen Engel der Finsternis verwandelt und samt seinem Anhang in den Abgrund gestürzt. Er schweift heute aufs Neue über die Erde, uns zu verderben. Dieser Feind und Mörder von Anbeginn hat sich wieder erhoben. Er nimmt die Gestalt eines Lichtengels an und schleicht mit dem ganzen Schwarm der bösen Geister umher, die Erde in seine Gewalt zu bringen, den Namen Gottes und seines Gesalbten auszulöschen, die Seelen, die für die ewige Herrlichkeit geschaffen sind, zu rauben, zu morden und sie ins ewige Verderben zu stürzen. Die böse Schlange gießt wie einen schmutzigen Strom über die verblendete, verkommene Menschheit das Gift ihrer Bosheit aus, den Geist der Lüge, der Gottlosigkeit und Lästerung, den Pesthauch der Unreinheit und aller schändlichen Laster. Hinterlistige Gegner haben die Kirche, die Braut des makellosen Lammes, überhäuft mit Bitterkeit, getränkt mit Wermut. Nach ihren heiligsten Gütern haben sie ruchlos die Hand ausgestreckt. Darum erhebe dich, unüberwindlicher Heerführer, komm dem Volk Gottes zu Hilfe gegen die Anstürme der bösen Geister und gib uns den Sieg. Amen. Im Namen des Vaters und des Sohnes und des Heiligen Geistes. Amen. Das ist das Gebet, verfasst vom Papst Leo XIII. Wenden wir uns ganz fest an Erzengel Michael. Heiliger Erzengel Michael, schütze uns im Kampf. Lass uns nicht zugrunde gehen im schrecklichen Gericht.

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1: Grüß Gott, liebe Hörerinnen und Hörer von Radio Gloria. Ich heiße Sie herzlich willkommen zu unserem gemeinsamen Rosenkranzgebet. Am Mikrofon begrüßen Sie Peter Galliker, der unser Radio leitet, und ich, Monika Neiger. Ich darf heute stellvertretend für das Team der Ehrenamtlichen mitbeten. Schön, dass Sie in dieser Stunde mit uns verbunden sind. Wir nehmen uns heute die Zeit, um im schmerzhaften Rosenkranz dem Leidensweg des Herrn nachzuspüren und sein Opfer am Kreuz im Gebet zu ehren. Lassen Sie uns nun gemeinsam still werden und unser Gebet beginnen. Im Namen des Vaters und des Sohnes und des Heiligen Geistes. Amen. Amen. Ich glaube an Gott, den Vater, den Allmächtigen, den Schöpfer des Himmels und der Erde, und an Jesus Christus, seinen eingeborenen Sohn, unseren Herrn, empfangen durch den Heiligen Geist, geboren von der Jungfrau Maria, gelitten unter Pontius Pilatus, gekreuzigt, gestorben, begraben, hinabgestiegen in das Reich des Todes, am dritten Tag auferstanden von den Toten, aufgefahren in den Himmel, er sitzt zu Rechten Gottes, des allmächtigen Vaters. Von dort wird er kommen, zu richten die Lebenden und die Toten.
2: Ich glaube an den Heiligen Geist, die heilige katholische Kirche, Gemeinschaft der Heiligen, Vergebung der Sünden, Auferstehung der Toten und das ewige Leben. Amen.
1: Amen. Vater unser im Himmel, geheiligt werde dein Name, dein Reich komme, dein Wille geschehe, wie im Himmel, so auf Erden.
2: Unser tägliches Brot gib uns heute und vergib uns unsere Schuld, wie auch wir vergeben unseren Schuldigern, und führe uns nicht in Versuchung, sondern erlöse uns von den Bösen. Amen. Amen.
1: Gegrüßet seist du, Maria, voll der Gnade. Der Herr ist mit dir. Du bist gebenedeit unter den Frauen, und gebenedeit ist die Frucht deines Leibes, Jesus, der in uns den Glauben vermehren wolle.
2: Heilige Maria, Mutter Gottes, bitte für uns Sünder, jetzt und in der Stunde unseres Todes. Amen.
1: Gegrüßet seist du, Maria, voll der Gnaden, der Herr ist mit dir. Du bist gebenedeit unter den Frauen, und gebenedeit ist die Frucht deines Leibes, Jesus, der in uns die Hoffnung stärken wolle.
2: Heilige Maria, Mutter Gottes, bitte für uns Sünder, jetzt und in der Stunde unseres Todes. Amen.
1: Gegrüßet seist du, Maria, voll der Gnaden. Der Herr ist mit dir. Du bist gebenedeit unter den Frauen. Und gebenedeit ist die Frucht deines Leibes, Jesus, der in uns die Liebe entzünden wolle.
2: Heilige Maria, Mutter Gottes, bitte für uns Sünder, jetzt und in der Stunde unseres Todes. Amen.
1: Die Ehre sei dem Vater und dem Sohn und dem Heiligen Geist.
2: Wie im Anfang, so auch jetzt und alle Zeit und in Ewigkeit. Amen. Amen.
1: Vater unser im Himmel, geheiligt werde dein Name. Dein Reich komme, dein Wille geschehe, wie im Himmel, so auf Erden.
2: Unser tägliches Brot gib uns heute und vergib uns unsere Schuld, wie auch wir vergeben unseren Schuldigern, und führe uns nicht in Versuchung, sondern erlöse uns von den Bösen. Amen.
1: Gegrüßet seist du, Maria, voll der Gnade, der Herr ist mit dir. Du bist gebenedeit unter den Frauen. Gebenedeit ist die Frucht deines Leibes, Jesus, der für uns Blut geschwitzt hat.
2: Heilige Maria, Mutter Gottes, bitte für uns Sünder, jetzt und in der Stunde unseres Todes. Amen.
1: Gegrüßet seist du, Maria, voll der Gnade, der Herr ist mit dir. Du bist gebenedeit unter den Frauen. Gebenedeit ist die Frucht deines Leibes, Jesus, der für uns Blut geschwitzt hat.
2: Heilige Maria, Mutter Gottes, bitte für uns Sünder, jetzt und in der Stunde unseres Todes. Amen.
1: Gegrüßet seist du, Maria, voll der Gnade, der Herr ist mit dir. Du bist gebenedeit unter den Frauen. Gebenedeit ist die Frucht deines Leibes, Jesus, der für uns Blut geschwitzt hat.
2: Heilige Maria, Mutter Gottes, bitte für uns Sünder, jetzt und in der Stunde unseres Todes. Amen.
1: Gegrüßet seist du, Maria, voll der Gnade, der Herr ist mit dir. Du bist gebenedeit unter den Frauen, und gebenedeit ist die Frucht deines Leibes, Jesus, der für uns Blut geschwitzt hat.
2: Heilige Maria, Mutter Gottes, bitte für uns Sünder, jetzt und in der Stunde unseres Todes. Amen.
1: Gegrüßet seist du, Maria, voll der Gnade, der Herr ist mit dir. Du bist gebenedeit unter den Frauen. Gebenedeit ist die Frucht deines Leibes, Jesus, der für uns Blut geschwitzt hat.
2: Heilige Maria, Mutter Gottes, bitte für uns Sünder, jetzt und in der Stunde unseres Todes. Amen.
1: Gegrüßet seist du, Maria, voll der Gnade, der Herr ist mit dir. Du bist gebenedeit unter den Frauen. Gebenedeit ist die Frucht deines Leibes, Jesus, der für uns Blut geschwitzt hat.
2: Heilige Maria, Mutter Gottes, bitte für uns Sünder, jetzt und in der Stunde unseres Todes. Amen.
1: Gegrüßet seist du, Maria, voll der Gnade, der Herr ist mit dir. Du bist gebenedeit unter den Frauen. Gebenedeit ist die Frucht deines Leibes, Jesus, der für uns Blut geschwitzt hat.
2: Heilige Maria, Mutter Gottes, bitte für uns Sünder, jetzt und in der Stunde unseres Todes. Amen.
1: Gegrüßet seist du, Maria, voll der Gnade, der Herr ist mit dir. Du bist gebenedeit unter den Frauen. Gebenedeit ist die Frucht deines Leibes, Jesus, der für uns Blut geschwitzt hat.
2: Heilige Maria, Mutter Gottes, bitte für uns Sünder, jetzt und in der Stunde unseres Todes. Amen.
1: Gegrüßet seist du, Maria, voll der Gnade, der Herr ist mit dir. Du bist gebenedeit unter den Frauen. Gebenedeit ist die Frucht deines Leibes, Jesus, der für uns Blut geschwitzt hat.
2: Heilige Maria, Mutter Gottes, bitte für uns Sünder, jetzt und in der Stunde unseres Todes. Amen.
1: Gegrüßet seist du, Maria, voll der Gnade, der Herr ist mit dir. Du bist gebenedeit unter den Frauen. Gebenedeit ist die Frucht deines Leibes, Jesus, der für uns Blut geschwitzt hat.
2: Heilige Maria, Mutter Gottes, bitte für uns Sünder, jetzt und in der Stunde unseres Todes. Amen.
1: Die Ehre sei dem Vater und dem Sohn und dem Heiligen Geist.
2: Wie im Anfang, so auch jetzt und alle Zeit und in Ewigkeit. Amen.
1: O mein Jesus, verzeih uns unsere Sünden, bewahre uns vor dem Feuer der Hölle und führe alle Seelen in den Himmel, besonders jene, die deiner Barmherzigkeit am meisten bedürfen.
2: Vater unser im Himmel, geheiligt werde dein Name, dein Reich komme, dein Wille geschehe, wie im Himmel, so auf Erden.
1: Unser tägliches Brot gib uns heute und vergib uns unsere Schuld, wie auch wir vergeben unseren Schuldigern. Und führe uns nicht in Versuchung, sondern erlöse uns von dem Bösen.
2: Gegrüßet seist du, Maria, voll der Gnade, der Herr ist mit dir. Du bist gebenedeit unter den Frauen, und gebenedeit ist die Frucht deines Leibes, Jesus, der für uns gegeißelt worden ist.
1: Heilige Maria, Mutter Gottes, bitte für uns Sünder, jetzt und in der Stunde unseres Todes. Amen.
2: Gegrüßet seist du, Maria, voll der Gnade, der Herr ist mit dir. Du bist gebenedeit unter den Frauen, und gebenedeit ist die Frucht deines Leibes, Jesus, der für uns gegeißelt worden ist.
1: Heilige Maria, Mutter Gottes, bitte für uns Sünder, jetzt und in der Stunde unseres Todes. Amen.
2: Gegrüßet seist du, Maria, voll der Gnaden, der Herr ist mit dir. Du bist gebenedeit unter den Frauen, und gebenedeit ist die Frucht deines Leibes, Jesus, der für uns gegeißelt worden ist.
1: Heilige Maria, Mutter Gottes, bitte für uns Sünder, jetzt und in der Stunde unseres Todes. Amen.
2: Gegrüßet seist du, Maria, voll der Gnaden, der Herr ist mit dir. Du bist gebenedeit unter den Frauen, und gebenedeit ist die Frucht deines Leibes, Jesus, der für uns gegeißelt worden ist.
1: Heilige Maria, Mutter Gottes, bitte für uns Sünder, jetzt und in der Stunde unseres Todes. Amen.
2: Gegrüßet seist du, Maria, voll der Gnaden, der Herr ist mit dir. Du bist gebenedeit unter den Frauen, und gebenedeit ist die Frucht deines Leibes, Jesus, der für uns gegeißelt worden ist.
1: Heilige Maria, Mutter Gottes, bitte für uns Sünder, jetzt und in der Stunde unseres Todes. Amen.
2: Gegrüßet seist du, Maria, voll der Gnaden, der Herr ist mit dir. Du bist gebenedeit unter den Frauen, und gebenedeit ist die Frucht deines Leibes, Jesus, der für uns gegeißelt worden ist.
1: Heilige Maria, Mutter Gottes, bitte für uns Sünder, jetzt und in der Stunde unseres Todes. Amen.
2: Gegrüßet seist du, Maria, voll der Gnaden, der Herr ist mit dir. Du bist gebenedeit unter den Frauen, und gebenedeit ist die Frucht deines Leibes, Jesus, der für uns gegeißelt worden ist.
1: Heilige Maria, Mutter Gottes, bitte für uns Sünder, jetzt und in der Stunde unseres Todes. Amen.
2: Gegrüßet seist du, Maria, voll der Gnaden, der Herr ist mit dir. Du bist gebenedeit unter den Frauen, und gebenedeit ist die Frucht deines Leibes, Jesus, der für uns gegeißelt worden ist.
1: Heilige Maria, Mutter Gottes, bitte für uns Sünder, jetzt und in der Stunde unseres Todes. Amen.
2: Gegrüßet seist du, Maria, voll der Gnaden, der Herr ist mit dir. Du bist gebenedeit unter den Frauen, und gebenedeit ist die Frucht deines Leibes, Jesus, der für uns gegeißelt worden ist.
1: Heilige Maria, Mutter Gottes, bitte für uns Sünder, jetzt und in der Stunde unseres Todes. Amen.
2: Gegrüßet seist du, Maria, voll der Gnaden, der Herr ist mit dir. Du bist gebenedeit unter den Frauen, und gebenedeit ist die Frucht deines Leibes, Jesus, der für uns gegeißelt worden ist.
1: Heilige Maria, Mutter Gottes, bitte für uns Sünder, jetzt und in der Stunde unseres Todes. Amen.
2: Ehre sei dem Vater und dem Sohne und dem Heiligen Geist.
1: Wie im Anfang, so auch jetzt und alle Zeit und in Ewigkeit. Amen. O mein Jesus, verzeih uns unsere Sünden, bewahre uns vor dem Feuer der Hölle und führe alle Seelen in den Himmel, besonders jene, die deiner Barmherzigkeit am meisten bedürfen. Vater unser im Himmel, geheiligt werde dein Name, dein Reich komme, dein Wille geschehe, wie im Himmel, so auf Erden.
2: Unser tägliches Brot gib uns heute und vergib uns unsere Schuld, wie auch wir vergeben unseren Schuldigern, und führe uns nicht in Versuchung, sondern erlöse uns von den Bösen. Amen.
1: Gegrüßet seist du, Maria, voll der Gnade, der Herr ist mit dir. Du bist gebenedeit unter den Frauen, und gebenedeit ist die Frucht deines Leibes, Jesus, der für uns mit Dornen gekrönt worden ist.
2: Heilige Maria, Mutter Gottes, bitte für uns Sünder, jetzt und in der Stunde unseres Todes. Amen.
1: Gegrüßet seist du, Maria, voll der Gnade, der Herr ist mit dir. Du bist gebenedeit unter den Frauen. Gebenedeit ist die Frucht deines Leibes, Jesus, der für uns mit Dornen gekrönt worden ist.
2: Heilige Maria, Mutter Gottes, bitte für uns Sünder, jetzt und in der Stunde unseres Todes. Amen.
1: Gegrüßet seist du, Maria, voll der Gnade, der Herr ist mit dir. Du bist gebenedeit unter den Frauen, und gebenedeit ist die Frucht deines Leibes, Jesus, der für uns mit Dornen gekrönt worden ist.
2: Heilige Maria, Mutter Gottes, bitte für uns Sünder, jetzt und in der Stunde unseres Todes. Amen.
1: Gegrüßet seist du, Maria, voll der Gnade, der Herr ist mit dir. Du bist gebenedeit unter den Frauen. Gebenedeit ist die Frucht deines Leibes, Jesus, der für uns mit Dornen gekrönt worden ist.
2: Heilige Maria, Mutter Gottes, bitte für uns Sünder, jetzt und in der Stunde unseres Todes. Amen.
1: Gegrüßet seist du, Maria, voll der Gnade, der Herr ist mit dir. Du bist gebenedeit unter den Frauen, und gebenedeit ist die Frucht deines Leibes, Jesus, der für uns mit Dornen gekrönt worden ist.
2: Heilige Maria, Mutter Gottes, bitte für uns Sünder, jetzt und in der Stunde unseres Todes. Amen.
1: Gegrüßet seist du, Maria, voll der Gnade, der Herr ist mit dir. Du bist gebenedeit unter den Frauen, und gebenedeit ist die Frucht deines Leibes, Jesus, der für uns mit Dornen gekrönt worden ist.
2: Heilige Maria, Mutter Gottes, bitte für uns Sünder, jetzt und in der Stunde unseres Todes. Amen.
1: Gegrüßet seist du, Maria, voll der Gnade, der Herr ist mit dir. Du bist gebenedeit unter den Frauen, und gebenedeit ist die Frucht deines Leibes, Jesus, der für uns mit Dornen gekrönt worden ist.
2: Heilige Maria, Mutter Gottes, bitte für uns Sünder, jetzt und in der Stunde unseres Todes. Amen.
1: Gegrüßet seist du, Maria, voll der Gnade, der Herr ist mit dir. Du bist gebenedeit unter den Frauen, und gebenedeit ist die Frucht deines Leibes, Jesus, der für uns mit Dornen gekrönt worden ist.
2: Heilige Maria, Mutter Gottes, bitte für uns Sünder, jetzt und in der Stunde unseres Todes. Amen.
1: Gegrüßet seist du, Maria, voll der Gnade, der Herr ist mit dir. Du bist gebenedeit unter den Frauen, und gebenedeit ist die Frucht deines Leibes, Jesus, der für uns mit Dornen gekrönt worden ist.
2: Heilige Maria, Mutter Gottes, bitte für uns Sünder, jetzt und in der Stunde unseres Todes. Amen.
1: Gegrüßet seist du, Maria, voll der Gnade, der Herr ist mit dir. Du bist gebenedeit unter den Frauen, und gebenedeit ist die Frucht deines Leibes, Jesus, der für uns mit Dornen gekrönt worden ist.
2: Heilige Maria, Mutter Gottes, bitte für uns Sünder, jetzt und in der Stunde unseres Todes. Amen.
1: Ehre sei dem Vater und dem Sohn und dem Heiligen Geist.
2: Wie im Anfang, so auch jetzt und alle Zeit und in Ewigkeit. Amen.
1: O mein Jesus, verzeih uns unsere Sünden, bewahre uns vor dem Feuer der Hölle und führe alle Seelen in den Himmel, besonders jene, die deiner Barmherzigkeit am meisten bedürfen.
2: Vater unser im Himmel, geheiligt werde dein Name. Dein Reich komme, dein Wille geschehe, wie im Himmel, so auf Erden.
0: Unser tägliches Brot gib uns heute und vergib uns unsere Schuld, wie auch wir vergeben unseren Schuldigern. Und führe uns nicht in Versuchung, sondern erlöse uns von dem Bösen.
2: Gegrüßet seist du, Maria, voller Gnade. Der Herr ist mit dir. Du bist gebenedeit unter den Frauen, und gebenedeit ist die Frucht deines Leibes, Jesus, der für uns das schwere Kreuz getragen hat.
1: Heilige Maria, Mutter Gottes, bitte für uns Sünder, jetzt und in der Stunde unseres Todes. Amen.
2: Gegrüßet seist du, Maria, voll der Gnade, der Herr ist mit dir. Du bist gebenedeit unter den Frauen, und gebenedeit ist die Frucht deines Leibes, Jesus, der für uns das schwere Kreuz getragen hat.
1: Heilige Maria, Mutter Gottes, bitt für uns Sünder, jetzt und in der Stunde unseres Todes. Amen.
2: Gegrüßet seist du, Maria, voll der Gnade, der Herr ist mit dir. Du bist gebenedeit unter den Frauen, und gebenedeit ist die Frucht deines Leibes, Jesus, der für uns das schwere Kreuz getragen hat.
1: Heilige Maria, Mutter Gottes, bitte für uns Sünder, jetzt und in der Stunde unseres Todes. Amen.
2: Gegrüßet seist du, Maria, voll der Gnade, der Herr ist mit dir. Du bist gebenedeit unter den Frauen, und gebenedeit ist die Frucht deines Leibes, Jesus, der für uns das schwere Kreuz getragen hat.
1: Heilige Maria, Mutter Gottes, bitte für uns Sünder, jetzt und in der Stunde unseres Todes. Amen.
2: Gegrüßet seist du, Maria, voll der Gnade, der Herr ist mit dir. Du bist gebenedeit unter den Frauen, und gebenedeit ist die Frucht deines Leibes, Jesus, der für uns das schwere Kreuz getragen hat.
1: Heilige Maria, Mutter Gottes, bitte für uns Sünder, jetzt und in der Stunde unseres Todes. Amen.
2: Gegrüßet seist du, Maria, voller Gnade, der Herr ist mit dir. Du bist gebenedeit unter den Frauen, und gebenedeit ist die Frucht deines Leibes, Jesus, der für uns das schwere Kreuz getragen hat.
1: Heilige Maria, Mutter Gottes, bitte für uns Sünder, jetzt und in der Stunde unseres Todes. Amen.
2: Gegrüßet seist du, Maria, voll der Gnade, der Herr ist mit dir. Du bist gebenedeit unter den Frauen, und gebenedeit ist die Frucht deines Leibes, Jesus, der für uns das schwere Kreuz getragen hat.
1: Heilige Maria, Mutter Gottes, bitte für uns Sünder, jetzt und in der Stunde unseres Todes. Amen.
2: Gegrüßet seist du, Maria, voller Gnade, der Herr ist mit dir. Du bist gebenedeit unter den Frauen, und gebenedeit ist die Frucht deines Leibes, Jesus, der für uns das schwere Kreuz getragen hat.
1: Heilige Maria, Mutter Gottes, bitte für uns Sünder, jetzt und in der Stunde unseres Todes. Amen.
2: Gegrüßet seist du, Maria, voll der Gnade. Der Herr ist mit dir. Du bist gebenedeit unter den Frauen, und gebenedeit ist die Frucht deines Leibes, Jesus, der für uns das schwere Kreuz getragen hat.
1: Heilige Maria, Mutter Gottes, bitte für uns Sünder, jetzt und in der Stunde unseres Todes. Amen.
2: Gegrüßet seist du, Maria, voll der Gnade, der Herr ist mit dir. Du bist gebenedeit unter den Frauen, und gebenedeit ist die Frucht deines Leibes, Jesus, der für uns das schwere Kreuz getragen hat.
1: Heilige Maria, Mutter Gottes, bitte für uns Sünder, jetzt und in der Stunde unseres Todes. Amen.
2: Ehre sei dem Vater und dem Sohn und dem Heiligen Geist.
1: Wie im Anfang, so auch jetzt und alle Zeit und in Ewigkeit. Amen. O mein Jesus, verzeih uns unsere Sünden, bewahre uns vor dem Feuer der Hölle und führe alle Seelen in den Himmel, besonders jene, die deiner Barmherzigkeit am meisten bedürfen. Vater unser im Himmel, geheiligt werde dein Name, dein Reich komme, dein Wille geschehe, wie im Himmel, so auf Erden.
2: Unser tägliches Brot gib uns heute und vergib uns unsere Schuld, wie auch wir vergeben unseren Schuldigern, und führe uns nicht in Versuchung, sondern erlöse uns von den Bösen. Amen.
1: Gegrüßet seist du, Maria, voll der Gnade, der Herr ist mit dir. Du bist gebenedeit unter den Frauen, und gebenedeit ist die Frucht deines Leibes, Jesus, der für uns gekreuzigt worden ist.
2: Heilige Maria, Mutter Gottes, bitte für uns Sünder, jetzt und in der Stunde unseres Todes. Amen.
1: Gegrüßet seist du, Maria, voll der Gnade, der Herr ist mit dir. Du bist gebenedeit unter den Frauen, und gebenedeit ist die Frucht deines Leibes, Jesus, der für uns gekreuzigt worden ist.
2: Heilige Maria, Mutter Gottes, bitte für uns Sünder, jetzt und in der Stunde unseres Todes. Amen.
1: Gegrüßet seist du, Maria, voll der Gnade, der Herr ist mit dir. Du bist gebenedeit unter den Frauen. Gebenedeit ist die Frucht deines Leibes, Jesus, der für uns gekreuzigt worden ist.
2: Heilige Maria, Mutter Gottes, bitte für uns Sünder, jetzt und in der Stunde unseres Todes. Amen.
1: Gegrüßet seist du, Maria, voll der Gnade, der Herr ist mit dir. Du bist gebenedeit unter den Frauen, und gebenedeit ist die Frucht deines Leibes, Jesus, der für uns gekreuzigt worden ist.
2: Heilige Maria, Mutter Gottes, bitte für uns Sünder, jetzt und in der Stunde unseres Todes. Amen.
1: Gegrüßet seist du, Maria, voll der Gnade, der Herr ist mit dir. Du bist gebenedeit unter den Frauen, und gebenedeit ist die Frucht deines Leibes, Jesus, der für uns gekreuzigt worden ist.
2: Heilige Maria, Mutter Gottes, bitte für uns Sünder, jetzt und in der Stunde unseres Todes. Amen.
1: Gegrüßet seist du, Maria, voll der Gnade, der Herr ist mit dir. Du bist gebenedeit unter den Frauen, und gebenedeit ist die Frucht deines Leibes, Jesus, der für uns

0: der für uns gekreuzigt worden ist.
1: Heilige Maria, Mutter Gottes, bitte für uns Sünder, jetzt und in der Stunde unseres Todes. Amen.
0: Gegrüßet seist du, Maria, voll der Gnade, der Herr ist mit dir. Du bist gebenedeit unter den Frauen und gebenedeit ist die Frucht deines Leibes, Jesus, der für uns gekreuzigt worden ist.
1: Heilige Maria, Mutter Gottes, bitte für uns Sünder, jetzt und in der Stunde unseres Todes. Amen.
0: Gegrüßet seist du, Maria, voll der Gnade, der Herr ist mit dir. Du bist gebenedeit unter den Frauen und gebenedeit ist die Frucht deines Leibes, Jesus, der für uns gekreuzigt worden ist.
1: Heilige Maria, Mutter Gottes, bitte für uns Sünder, jetzt und in der Stunde unseres Todes. Amen.
0: Ehre sei dem Vater und dem Sohn und dem Heiligen Geist.
1: Wie im Anfang, so auch jetzt und alle Zeit und in Ewigkeit. Amen. O mein Jesus, verzeih uns unsere Sünden, bewahre uns vor dem Feuer der Hölle, führe alle Seelen in den Himmel, besonders jene, die deiner Barmherzigkeit am meisten bedürfen. Im Namen des Vaters und des Sohnes und des Heiligen Geistes. Amen. Gelobt sei Jesus Christus in Ewigkeit. Amen.
0: Wir danken allen von Herzen fürs Mitbeten. Wir wünschen Ihnen eine ruhige, gesegnete Zeit. Ihr
1: Peter Galliker
0: und Monika Neiger.

Ganz konkret heilig mit der heiligen Monika. Ein paar geistliche Gedanken von Monika Neiger. Ich traue mich kaum, diesen großen Satz in den Mund zu nehmen. Ihr sollt vollkommen sein, wie auch euer himmlischer Vater vollkommen ist. Und Jesus sagt auch, wir alle sind zur Heiligkeit berufen. Wenn ich Ihnen das sage,

Liebe Hörerinnen und Hörer fragen Sie sich vielleicht, ja, aber wie soll das gehen? Und wie kann das an einem ganz gewöhnlichen Dienstagmorgen aussehen? Und genau da wird die heilige Monika interessant. Sie lebte im 4. Jahrhundert, viele Jahre rang sie um ihren Sohn Augustinus, sie betete und weinte, sie hoffte auf seine Bekehrung. Augustinus war hochgebildet und wurde später einer der bedeutendsten Kirchenlehrer. Bevor er Gott allerdings fand, war er für seine Mutter eine ziemliche Herausforderung. Ganz konkret heilig. Stellen wir uns Monika und Augustinus einmal an unserem heutigen Küchentisch vor. Der Mensch, den ich liebe, tut etwas, das ich für falsch halte, und das mir Sorgen bereitet. Ich möchte urteilen und vielleicht sogar verurteilen. Ich möchte eingreifen. Ich möchte Druck ausüben. Ich möchte, dass dieser Mensch sich verändert. Und ich fühle mich ohnmächtig und voller Schmerz. Vielleicht möchte ich mich sogar innerlich zurückziehen und ihn aufgeben. Und ich bin in Gefahr, aus dieser Angst herauszuhandeln. So kennen wir das doch alle, gerade dann, wenn uns ein Mensch besonders wichtig ist. Aber genau da beginnt der Weg zur Heiligkeit. Dort, wo ich merke, was dieser Mensch tut, bewegt etwas in mir. Und jetzt wird nicht nur der andere zum Thema, jetzt werde auch ich selbst zum Thema vor Gott. Ganz konkret heilig. Was macht Monika mit all dem? Sie beginnt innerlich mit Gott zu ringen. Sie ringt um ihren Sohn. Aber vielleicht ringt sie auch mit sich selbst, mit ihrer Angst, mit ihrer Ohnmacht, mit ihrem Wunsch, Augustinus verändern zu können. Und sie sucht einen Weg, den Frieden Gottes im eigenen Herzen zu bewahren und den Raum zwischen sich und ihrem Sohn nicht dem Unfrieden zu überlassen. Vielleicht fragt sie Gott etwa, Herr, was geschieht gerade in mir? Was ist es, was mir solche Angst macht? Wie ist meine Liebe motiviert? Was möchtest du, Herr, dass ich in dieser Situation tue? Wo möchte ich meinen eigenen Willen durchsetzen? Wie kann ich bei der Wahrheit bleiben, ohne lieblos zu werden? Und wie kann ich diesen Menschen lieben und ihm dennoch seine Freiheit lassen, denn das tut Gott auch? Ganz konkret heilig. Monika ringt um ihren Augustinus. Und Gott gebraucht dieses Ringen, um auch Monikas eigenes Herz immer weiter in die Liebe hineinzuführen. Es geht nicht einfach darum, mit psychologischen Werkzeugen einen besseren Umgang mit dem Sohn zu finden. Das kann durchaus hilfreich sein. Aber christliche Heiligung reicht viel weiter. Im Katechismus heißt es, wir sind zur Vollkommenheit der Liebe berufen. Das Ziel ist die immer innigere Vereinigung mit Christus. Und wie sieht das konkret aus? Dass unsere Liebe freier wird, dass unser Vertrauen tiefer wird, dass ich Gott mehr zutraue, dass ich weniger aus Angst und mehr aus Liebe handle, dass ich den Augustinus in meinem Leben nicht in meine eigenen Vorstellungen zwingen muss, sondern dass ich ihn ganz Gott überlassen kann. Ganz konkret heilig. Die christliche Vollkommenheit hat nur eine Grenze, keine Grenzen zu haben, sagte Gregor von Nyssa. Monika ist nicht irgendwann einfach fertig, denn Heiligwerden ist ein Weg. Heute möchte sie Augustinus noch überzeugen. Morgen versucht sie bereits, ihn besser zu verstehen und übermorgen kann sie ihn ein Stück mehr Gott überlassen. Und später vielleicht ganz.
Und Gott kann mit Augustinus tun, was er möchte und wann er es möchte. Monika vertraut darauf, dass Gott sie hört. Und Gott erhört sie ganz mächtig, spät, aber doch. Und wie? Ganz konkret heilig. Und nun sind wir wieder bei uns. Vielleicht fragen wir uns, wer hilft mir eigentlich heilig zu werden? Diese Augustinusse finden wir überall in unserem Leben, nah und fern, unter den Menschen, die wir lieben, unter denen, die uns Sorgen machen und manchmal auch unter denen, die uns gehörig auf die Nerven gehen. Man könnte fast sagen, manche Menschen sind unser geistliches Schmirgelpapier, sie reiben an unseren rauen Stellen und ja, manchmal tut das gehörig weh. Vielleicht muss ich nicht immer zuerst fragen, was stimmt mit dieser Person nicht? Heute darf ich einmal eine andere Frage vor Gott bringen. Herr, was geschieht gerade in mir selber? Wo möchtest du mich in der Liebe wachsen lassen? Und das Spannende, auf diese Weise wird genau dieser herausfordernde Mensch heute zu einem Ort der Begegnung mit Gott. Und so kann aus einem ganz gewöhnlichen Dienstagmorgen mitten in meinem wirklichen Leben ein kleiner Schritt auf dem Weg zur Heiligkeit werden. Ja, eben, ganz konkret heilig.

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1: Und liebe Hörerinnen und Hörer von Radio Gloria, herzlich willkommen zum Nachtgebet der Kirche. Schön, dass Sie da sind. O Gott, komm mir zu Hilfe. Herr, eile mir zu helfen. Ehre sei dem Vater und dem Sohn und dem Heiligen Geist, wie im Anfang, so auch jetzt und alle Zeit und in Ewigkeit. Amen. Wir halten einen kurzen Tagesrückblick, eine kleine Zeit der Besinnung. Dafür habe ich einen Text. Jesus antwortete: Amen, ich sage euch, jeder, der um meinetwillen und um des Evangeliums willen Haus oder Brüder, Schwestern, Mutter, Vater, Kinder, Äcker verlassen hat, wird das Hundertfache dafür empfangen. Jetzt in dieser Zeit wird er Häuser und Brüder, Schwestern und Mütter, Kinder und Äcker erhalten, wenn auch unter Verfolgung, und in der kommenden Welt das ewige Leben. Markus Evangelium, Kapitel 10, 29 bis 30. Habe ich wirklich alles verlassen für die Nachfolge Jesu, um ihm zu gehören und zu tun, was er von uns wünscht? Ich bekenne Gott dem Allmächtigen und allen Brüdern und Schwestern, dass ich Gutes unterlassen und Böses getan habe. Ich habe gesündigt in Gedanken, in Worten und Werken, durch meine Schuld, durch meine Schuld, durch meine große Schuld. Darum bitte ich die selige Jungfrau Maria und alle Engel und Heiligen und euch Brüder und Schwestern, für mich zu beten bei Gott, unserem Herrn. Der allmächtige Gott, erbarme sich unser, erlasse uns die Sünden nach und führe uns zum ewigen Leben. Amen. Du mildes Licht, Herr Jesus Christ, du ewig klarer Morgen. Die Sonne sinkt, der Tag vergeht, bei dir sind wir geborgen. Die Welt ist dunkel, sei uns gut, bewahr uns, wenn wir schlafen. Nimm Leib und Seel in deine Hut, bis wir zu dir erwachen. Gott Vater auf dem hohen Thron, wir preisen deinen Namen. Durch Jesus Christus, deinen Sohn, im Heiligen Geiste. Amen. Herr, du Gott meines Heils, zu dir schreie ich um Tag und bei Nacht. Lass mein Gebet zu dir dringen, wende dein Ohr meinem Flehen zu. Denn meine Seele ist gesättigt mit Leid, mein Leben ist dem Totenreich nahe. Schon zähle ich zu denen, die hinabsinken ins Grab. Bin wie ein Mann, dem alle Kraft genommen ist. Ich bin zu den Toten hinweggerafft, wie Erschlagene, im Grabe ruhen. An sie denkst du nicht mehr, denn sie sind deiner Hand entzogen. Du hast mich ins tiefste Grab gebracht, tief hinab in finstere Nacht. Schwer lastet dein Grimm auf mir, all deine Wogen stürzen über mir zusammen. Die Freunde hast du mir entfremdet, mich ihrem Abscheu ausgesetzt. Ich bin gefangen und kann nicht heraus. Mein Auge wird trübe vor Elend. Jeden Tag her rufe ich zu dir. Ich strecke nach dir meine Hände aus. Wirst du an den Toten Wunder tun? Werden Schatten aufstehen, um dich zu preisen? Erzählt man im Grab von deiner Huld, von deiner Treue im Totenreich? Werden deine Wunder in der Finsternis bekannt, deine Gerechtigkeit im Land des Vergessens? Herr, darum schrei ich zu dir. Früh am Morgen tritt mein Gebet vor dich hin. Warum, o Herr, verwirfst du mich? Warum verbirgst du dein Gesicht vor mir? Gebeugt bin ich und todkrank von früher Jugend an. Deine Schrecken lasten auf mir und ich bin zerquält. Über mich fuhr die Glut deines Zorns dahin. Deine Schrecken vernichten mich. Sie umfluten mich allzeit wie Wasser und dringen auf mich ein von allen Seiten. Du hast mir die Freunde und Gefährten entfremdet. Mein Vertrauter ist nur noch die Finsternis. Ehre sei dem Vater und dem Sohn und dem Heiligen Geist. Wie im Anfang, so auch jetzt und alle Zeit und in Ewigkeit. Amen. Herr, du Gott meines Heils, zu dir schreie ich am Tag und bei Nacht. Eine kurze Lesung aus dem Buch Jeremia. Du bist in unserer Mitte, Herr, und dein Name ist über uns ausgerufen. Verlass uns nicht, Herr unser Gott. Herr, auf dich vertraue ich. In deine Hände lege ich mein Leben. Herr, auf dich vertraue ich. In deine Hände lege ich mein Leben. Lass leuchten über deinem Knecht dein Antlitz. Hilf mir in deiner Güte. In deine Hände lege ich mein Leben. Ehre sei dem Vater, dem Sohn, dem Heiligen Geist. Herr, auf dich vertraue ich. In deine Hände lege ich mein Leben. Sei unser Heil, o Herr, wenn wir wachen, und unser Schutz, wenn wir schlafen, damit wir wachen mit Christus und ruhen in seinem Frieden. Nun lässt du, Herr, deinen Knecht, wie du gesagt hast, in Frieden scheiden. Denn meine Augen haben das Heil gesehen, das du vor allen Völkern bereitet hast. Ein Licht, das die Heiden erleuchtet, und Herrlichkeit für dein Volk Israel. Ehre sei dem Vater und dem Sohn und dem Heiligen Geist, wie im Anfang, so auch jetzt und alle Zeit und in Ewigkeit. Amen. Sei unser Heil, o Herr, wenn wir wachen, und unser Schutz, wenn wir schlafen, damit wir wachen mit Christus und ruhen in seinem Frieden. Allmächtiger Gott, dein eingeborener Sohn ist hinabgestiegen in die Nacht des Todes und auferstanden. Gib, dass wir alle Tage durch den Glauben ihm verbunden bleiben, damit wir einst mit ihm auferstehen zum neuen Leben. Darum bitten wir durch ihn, Christus, unseren Herrn. Eine ruhige Nacht und ein gutes Ende gewähre uns der allmächtige Herr. Amen. Sei gegrüßt, o Königin, Mutter der Barmherzigkeit, unser Leben, unsere Wonne, unsere Hoffnung. Sei gegrüßt. Zu dir rufen wir verbannte Kinder Evas. Zu dir seufzen wir, trauernd und weinend in diesem Tal der Tränen. Wohlan denn unsere Fürsprecherin, wende deine barmherzigen Augen uns zu und nach diesem Elend zeige uns Jesus, die gebenedeite Frucht deines Leibes, o gütige, o milde, o süße Jungfrau Maria. Der Herr segne uns, er bewahre uns vor Unheil und führe uns zum ewigen Leben. Amen. Es grüßt Sie aus dem Studio das Radio Gloria Team und wünscht Ihnen eine gute, behütete Nacht, Ihre Monika Neiger.

0: gelobt sei Jesus Christus.
1: In Ewigkeit. Amen.
0: Liebe Hörerfamilie, wir laden Sie ganz herzlich ein zur nächsten Sendung, die unter dem Titel steht Gottes Heiligtum. Unser geschätzter Referent ist Professor Dr. Tobias Hähner. Er wird uns Gedanken zu den sogenannten Heiligtumstexten Exodus 25 bis 31 und 35 bis 40 schenken und darüber sprechen, wie das Zeltheiligtum und der Jerusalemer Tempel im Alten Testament insgesamt verstanden werden können. Am Mikrofon ist die Andrea Marti. Ja, so begrüße ich Sie ganz herzlich, Professor Dr. Tobias Hähner, und wir freuen uns natürlich auf Ihre Gedanken. Guten Tag, lieber Professor Dr. Tobias Hähner.
1: Guten Tag, liebe Frau Marti. Guten Tag, liebe Hörerinnen und Hörer. Die Heiligtumstexte, das ist das Thema, über das ich heute sprechen möchte. Und was mich dabei reizt an diesem Thema, ist eigentlich genau, dass es da so einen Widerspruch gibt, dass diese Texte einerseits doch recht umfangreich sind im Alten Testament und dann auch nicht nur diese Texte gibt im Alten Testament im Buch Exodus, sondern auch andere Texte bis ins Neue Testament hinein, die sich darauf beziehen. Ja, das ist ein Thema, das sich so durchzieht, das sehr zentrale Stellung hat. Und auf der anderen Seite aber scheint es, dass wir heute mit diesen Texten nicht mehr so richtig was anzufangen wissen. Ja, und diese Spannung, diesen Widerspruch hat mich gereizt und zu sagen, ich möchte darüber etwas sprechen und diese Texte etwas anschauen. Aber worum geht es jetzt zunächst einmal? Ja, möchte ich zunächst einmal etwas ausholen und über den Zusammenhang sprechen, in dem diese Texte hineingestellt sind. Es geht also um das Buch Exodus. Das heißt, es geht um die Exodus-Erzählung. Ja, und jetzt ist es natürlich so, dass diese Erzählung aufgeschrieben wurde, Jahrhunderte später, als die Ereignisse, die von denen sie erzählen, es gibt da also einen großen zeitlichen Abstand. Wir wissen nicht ganz genau, wann diese Texte aufgeschrieben wurden. Wahrscheinlich entstanden sie auch selber nochmal über einen längeren Zeitraum. Aber was klar ist, die Zeit, von der sie handeln, so wie sie das erzählen, das liegt da schon viele Jahrhunderte zurück. Das heißt, was tatsächlich passiert ist, quasi außerhalb des Textes in der Wirklichkeit, darüber geben uns diese Texte eigentlich wenig Auskunft. Und der Einfachheit halber möchte ich diese Frage auch einfach außen vorlassen und einfach nur mich darüber jetzt äußern, was tatsächlich innerhalb der Texte erzählt wird, was geschehen sei, unabhängig von der Frage, wie das tatsächlich jetzt außerhalb der Texte, in der Wirklichkeit, in der Geschichte passiert ist. Also die Texte handeln ja also vom Auszug der Israeliten aus Ägypten. Sie erzählen diesen Auszug und da gibt es einen ersten Höhepunkt bei dem Moment, wo die Israeliten dann tatsächlich aufbrechen, diese dramatischen Ereignisse, wie sie da eben mit den 10 Plagen und dann das Blut an den Türpfosten und der Tod der Erstgeburt und der Ägypter und dann der Durchzug durch das Schilfmeer. Das ist so der erste dramatischen Ereignis in diesen ganzen Erzählungen. Und dann ein zweiter, eigentlich das eigentliche Zentrum aber der Erzählung ist dann der Gegenpol, ja, da eben da haben wir diese ganze Dramatik und auch sehr ja Gewalt auch, die da abspielt. Und dann haben wir eben wieder einen Gegenpol, als die Israeliten nämlich dann am Berg Sinai eintreffen, nachdem sie vom Schilfmeer aus, also durch die Wüste gezogen sind und unterwegs das Wunder erlebt haben von dem Manna, das ihnen täglich als Nahrung dient. Und das Wasser aus dem Felsen und so weiter, haben sie schon sehr viel erlebt unterwegs. Aber der eigentliche Höhepunkt dieses Unterwegssein ist, dass sie dann eigentlich ankommen, ja, nicht im Land, sondern eben quasi mittendrin zwischen Ägypten und dem Land der Verheißung kommen sie zum Gottesberg, zum Sinai. Und da eben, das ist der eigentliche Höhepunkt und Mittelpunkt dieser Auszugserzählung, der Berg Sinai, an dem sie ankommen und wo sie dann vorbereitet werden von Mose, dass Gott dann mit ihnen spricht, zu ihnen spricht und mit ihnen einen Bund schließt. Und das wird dann erzählt, also die Vorbereitungen im Buch Exodus in Kapitel 19 und dann, dass Gott zu Israel spricht, dann in den Kapiteln 20 bis 23, das heißt genauer gesagt, eigentlich zum ganzen Volk spricht Gott am Anfang, ja, als er die 10 Worte, wie man im Judentum sagt, oder die 10 Gebote, wie wir sagen im Christentum, dem Volk bekannt macht. Und danach spricht er zu Mose und Mose gibt dann diese Worte weiter an sein Volk. Das sind wir in den Kapiteln 21 bis 23, das sogenannte Bundesbuch, also einzelne Rechtsvorschriften, die vor allem das gerechte Zusammenleben im Volk regeln. Und dann der rituelle Schluss, Bundesschluss zwischen Gott und Volk in Exodus 24. Und dann könnte man denken, ja, jetzt ist eigentlich alles passiert, was passieren muss da am Berg. Ja, Gott hat sich mitgeteilt, hat einen Bund mit seinem Volk geschlossen, aber dann kommen eben die sogenannten Heiligtumstexte, kommen in Kapitel 25 bis 31 ausführliche Vorschriften, im Wesentlichen eben Bauvorschriften zum Zeltheiligtum, zu diesem mobilen Heiligtum, das mit dem Volk unterwegs ist. Und dann in den Kapiteln 35 bis 40 wird dann die Ausführung dieses Bauplans erzählt, wie dann dieses Zeltheiligtum tatsächlich errichtet wird. Das heißt, wir haben einen großen Teil, ja, etwa ein Drittel des ganzen Buches Exodus, handelt von einem einzigen Gebäude und was so damit geschieht, dem Zeltheiligtum. Ja, das ist doch recht imposant, wenn man sich das so mal so vor Augen führt. Das ist da im ganz großen Bereich, diese ganzen Auszugserzählung um ein einziges Gebäude und dieses Zeltheiligtum geht. Und eben die Frage, aber warum wird das so ausführlich geschildert? Was hat es damit auf sich? Was ist die Bedeutung? Vielleicht eben auch bleibende Bedeutung dieser Texte, weil eben ich habe ja gesagt, diese Texte sind Jahrhunderte später aufgeschrieben, ja, nachdem meine ich, könnte sagen, dass so nach menschlichem Messen eigentlich diese ganzen Ereignisse schon lange vergessen worden wären, wären sie nicht so bedeutsam gewesen. Aber warum wird gerade ein so Detail eigentlich im Ganzen so ausführlich erzählt? Bevor ich jetzt darauf eingehe, vielleicht einfach um das Ganze noch abzuschließen, eben was den Zusammenhang, den Erzählzusammenhang geht. Eben ich habe gesagt, da gibt es einerseits die Anweisungen zum Bau dieses Zeltheiligtums und das sind 40 Tage, in denen Mose auf dem Berg Sinai weilt. Also Mose hat quasi diesen Bund zwischen Gott und dem Volk vermittelt. von Gott angewiesen worden, und trotzdem ist er selber auch zentraler Akteur in diesen Ereignissen. Und also er ist die wichtigste, ganz klar die wichtigste Person da im Volk. Und dann, aber sagt er, ich gehe da nochmal, ich sage es jetzt etwas, paraphrasiere das jetzt einfach, um es ein bisschen auf die, auch ein bisschen auf die Punkte zu bringen, ich gehe nochmal auf den Berg und sagt seinem Bruder Aaron, ja, du schau zum Volk. Und irgendwann komme ich dann wieder, ja. Also er sagt nicht, ja, wann er wiederkommt und was er da auf dem Berg macht. Er verschwindet einfach quasi, ja. Er findet da in dieser Wolke auf dem Berg. Und in dieser Zeit, ja, in diesen 40 Tagen, kommt es zu großen, ich sage jetzt mal, Verwirrungen, ja, im Volk, die sich dann dahin führen, ja, dass sie dann schlussendlich sich selber Götterbilder machen, das goldene Kalb, und das wird dann in den Kapiteln 32 bis 34 erzählt, also dass die Erschaffung des goldenen Kalbes selber in Exodus 32 und dann die Folgen davon, eben dass Mose dann wieder in mehreren Anläufen wieder diesen vermittelt mit Gott, quasi wie verhandelt, damit Gott doch eben zu seinem Bund steht mit seinem Volk und seinem Volk zusagt, dass er mit seinem Volk eben mitgehen wird, ja, dass er mit dem Volk auch in das Land ziehen wird und es in das Land führen wird. Und danach eben in der Kapitel 35 bis 40 des Buches Exodus wird erzählt, wie dann dieses Zeltheiligtum gebaut wird. Jetzt also haben wir so ein bisschen den Zusammenhang, und ich habe das schon, denke ich, einen darauf quasi ein bisschen einen Hinweis gegeben, also auch nochmal die Bedeutsamkeit dieser Texte unterstreicht, ist eben, dass Mose 40 Tage lang auf den Berg weilt, also diese Mitteilung über den Bau dieses Zeltheiligtums eingebettet ist in diesen Zeitraum von 40 Tagen und 40 Nächten, ja, was irgendwie eine symbolische Zahl ist, eine Zahl, die auch nochmal diesem Ereignis der Mitteilung zum Bau dieses Zeltheiligtums besonderes Gewicht gibt. Ich möchte jetzt eben diese Frage jetzt angehen, warum ist das so wichtig, was ist so wichtig an diesem Zeltheiligtum, und möchte das so in zwei Anläufen tun. Das erste ist die Frage, wozu dient dieses Zeltheiligtum? Was ist die Funktion dieses Heiligtums? Und die zweite dann eben, wie sieht dieses Heiligtum aus? Was sagt uns die Gestalt dieses Heiligtums darüber, warum diese Texte so bedeutsam sind? Die erste Frage also, die Funktion, wozu dient dieses Heiligtum? Das erschließt sich auch noch einmal einerseits aus dem Zusammenhang selber des Textes, aber es gibt auch eine Stelle innerhalb dieses Textes, die uns das eigentlich wie aussagen, warum es geht, ja, was die Funktion dieses Heiligtums ist. Und zwar sind das die letzten Verse im 29. Kapitel, Gott eben zu Mose sagt: Ich werde in der Mitte der Israeliten wohnen und ihnen Gott sein. Sie sollen erkennen, dass ich der Herr, ihr Gott bin, der sie aus Ägypten herausgeführt hat, um in ihrer Mitte zu wohnen. Ich, der Herr, ihr Gott. Das ist also Exodus 29, Verse 45 und 46. Was eben Gott in dieser Selbstmitteilung sagt, was ich zweimal wiederholt in diesen zwei Versen, ist, dass Gott sagt, ich werde in der Mitte der Israeliten wohnen. Das heißt, die Funktion dieses Zelt Heiligtums ist, dass sie wie Gottes Gegenwart in der Welt zur Anschauung bringt. Das Heiligtum ist wie eine Wohnstätte Gottes. Die Israeliten wohnen in Zelten, in Zeltlagern, in einer Lagerordnung, die so aufgestellt ist, dass in der Mitte ein Platz frei ist, und in dieser Mitte steht ein besonderes Zelt, und dieses Zelt ist eben das Heiligtumszelt, ja, das Offenbarungszelt, wie es auch genannt wird, oder das Zelt der Begegnung, das ist ein anderer Name dafür. Dieses Zelt ist quasi jetzt das Zelt Gottes, ja, wo Gott wohnt. Und eben dieser Vers sagt: Ich habe sie aus Ägypten herausgeführt, die Israeliten, um in ihrer Mitte zu wohnen. Das heißt sehr deutlich, es geht natürlich bei dem Exodus, bei der Herausführung der Israeliten aus Ägypten um die Frage einer Unrechtssituation, einer Leidenssituation. Ja, die Israeliten werden unterdrückt, werden versklavt in Ägypten, und Gott befreit sie, führt sie aus diesem Leid, aus diesem Unrecht heraus. Aber es geht nicht nur eben einfach um diese Beseitigung einer Unrechtssituation, sondern es geht darum, dass etwas Neues geschieht in der Welt, ja, dass Gott sich selber offenbart, und dass er eben nicht nur sich mitteilt, sondern dass er wirklich gegenwärtig wird in der Welt, ja, und dass diese Gegenwart sich inmitten eines Volkes ereignet. Ja, das ist ja quasi die Wohnung, zwar dieses Zelt ist, aber letztlich ist wie das Volk, das er sich da erwählt, wie die Wohnung, ja, die Umgebung, in der Gott Einwohnung nimmt. Und darum geht es bei diesem Zelt. Das heißt, es geht bei diesem Zelt viel mehr, bei diesem Heiligtum, Zelt, Heiligtum, viel mehr als nur um das Zelt, nur um das Heiligtum. Es geht um das, was Gott überhaupt vorhat mit der Welt und warum er sich dazu ein Volk erwählt. Das ganze Ereignis des Bundesschlusses und die Gebote, die Gott da mitgibt, ja, im Zusammenhang mit dem Bundesschluss, eben voran der Dekalog, die 10 Gebote, das alles ist wie, also das ist wie Vorbereitung, Bereitung des Volkes, ja, damit Gott selber in ihrer Mitte wohnen kann. Es geht also um eine neue Art der Beziehung Gottes zu den Menschen, zur ganzen Welt, dass er selber in der Welt gegenwärtig wird. Dazu erwählt er sich ein Volk, und dieses Volk soll jetzt eben dieses Zelt errichten. Und warum ist es ein Zelt? Ja, warum ist es so etwas Provisorisches? Ja, so etwas, was gar kein richtiges Gebäude eigentlich ist, sondern eine provisorische Behausung, die eben man braucht, wenn man in der Wüste unterwegs ist, ja, wo man gar nicht in dem Sinn auf Dauer sich aufhalten kann, sondern eigentlich nur hindurchziehen kann, ja, wo man nomadisch unterwegs ist, ein Nomadenzelt ist. Das ist ja eigentlich, was dieses Heiligtum ist. Die unmittelbare Antwort, natürlich jetzt im Erzählzusammenhang, ist natürlich die, dass das Volk danach ja den Weg noch nicht beendet hat. Ja, sie sind quasi in der Mitte, ja, des Weges, sind aus Ägypten aufgebrochen. Das Ziel ist das Land der Verheißung, das verheißene Land jenseits des Jordan, und der Berg, zu dem sie kommen, der eben Sinai heißt oder an anderer Stelle dann auch Horeb heißt, und der meistens da, also nach der christlichen nach der jüdischen Tradition, meistens im Süden der Halbinsel Sinai situiert wird, wo immer das jetzt in der Erzählung genau, wie das zu verstehen ist, ist auf jeden Fall irgendwo mittendrin, ja, mitten auf diesem Weg. Das heißt, natürlich eben hat das Volk, nachdem es das Zelt gebaut hat, noch einen Weg zurückzulegen und kann deshalb nur ein provisorisches Gebäude, eben ein Zelt errichten. Das würde jetzt einfach innerhalb der Erzählung die Begründung dazu, warum es ein Zelt ist. Aber es geht natürlich, es gibt natürlich auch noch mehr Ebenen, ja, der Bedeutung, warum es sich um ein Zelt handelt. Das wird auch einerseits durch die Anweisungen selber klar, aber dann auch durch die weiteren Zusammenhang, den man da sehen muss. Ja, unmittelbar ist klar, eben werden nicht nur Anweisungen gegeben hier, wie dieses Zelt gebaut werden soll, sondern auch, wie es eben immer wieder abgebaut und wieder neu aufgebaut wird. Ja, das Volk ist unterwegs, ja, wandert auf seinen Wanderungen. Bei den Wanderungen natürlich eben kann man das Zelt abbauen, ja, muss es zerlegen in seine einzelnen Bestandteile, die dann getragen werden. Und wenn man dann wieder das Lager aufschlägt, wird dieses Zelt wieder neu aufgebaut. Ja. Und da sehen wir, da gibt es diese tiefere Bedeutung, dass es auch darum geht, auf diesem Weg sich eigentlich von Gott führen zu lassen. Ja, Gott geht ja voran dem Volk in der Gestalt einer Wolkensäule. Bei Tag und in der Nacht ist es eine Feuersäule, die quasi die Richtung und den Weg weist und diese Wolkensäule lässt sich dann nieder und dort wird dieses Zeltheiligtum gebaut und die Wolke lässt sich dann nieder über diesem Zelt. Also das Zeltheiligtum und dieses Aufbauen und Abbauen des Zeltheiligtums bringt zum Ausdruck, dass Gott ist, es ist, der sein Volk führt, ja, der ihm Richtung und Weg zeigt. Eine andere Bedeutung aber auch, die sich daraus ableitet, warum es ein Zelt ist, warum es nur etwas Provisorisches ist, ja, dass letztlich es ja das Zelt zwar sehr wichtig ist, zentral ist, eben es ist in der Mitte des Lagers und trotzdem ist das Zelt selber ja nicht das, ist es nur eine äußere Form für das, worum es wirklich geht, nämlich um Gottes Präsenz selber. Ja. Deshalb hat das Zelt selber eben auch etwas Provisorisches, ja, nichts Dauerhaftes, dass man nicht quasi diese Hülle, ja, mit dem verwechselt, worum es eigentlich geht. Darum ist diese Hülle bewusst quasi provisorisch, ja, um deutlich zu werden, also es geht nicht um die Hülle, es geht um den Inhalt, ja, dass man nicht quasi dann die Hülle überbewertet, ja, also deutlich ist es halt nur ein Zelt, ja, ist etwas, was man immer wieder aufbaut und aufbaut, das ist nicht das, was Bestand gibt, ja, das, was Bestand gibt, ist das, wofür das Zelt steht, nämlich Gottes Gegenwart in der Mitte seines Volkes. Ja, jetzt habe ich schon recht lange gesprochen. Man sieht schon eben da bei diesem Zeltheiligtum. Ich hoffe, liebe Hörerinnen und Hörer, Sie haben schon ein bisschen gemerkt. Wir haben bei diesem Zeltheiligtum, da geht es wirklich um auch einen Kern unseres Glaubens. Ja, wir glauben, dass Jesus Christus Mensch geworden ist und eben wie das Johannesevangelium sagt, er hat unter uns gewohnt. Aber wenn der Johannesprolog eben das so in dieser feierlichen Sprache sagt, das Wort ist Fleisch geworden und hat unter uns gewohnt, dann wäre die wörtliche, ganz wörtliche Übersetzung hier eigentlich, das Wort ist Fleisch geworden und hat unter uns gezeltet. Also die Anspielung ist klar, es ist eine Anspielung auf das Zeltheiligtum. Das heißt, Jesus Christus, Gott wird Mensch in Jesus Christus, geboren von der Jungfrau Maria in Bethlehem. Aber das, was vorausgeht, ist nicht einfach etwas langfädige Vorgeschichte, sondern ist bereits Teil dieser Geschichte. Ja. Jesus Christus lebt gewissermaßen oder wird auch erfahrbar oder bezeugt in dem, was das Alte Testament sagt und eben gerade auch in dieser Erzählung über das Zeltheiligtum. Auch dort geht es schon um eine Art von Inkarnation, von Einwohnung, eben von Zelt, von Einzeltung, oder wie man das umschreiben kann. Gott, der sein Zelt aufschlägt mitten unter den Menschen, der Gegenwärtige, er wird noch nicht Mensch, ja, es ist nicht eine Inkarnation als Mensch, ja, von Fleisch und Blut, aber ist auch eine Art von Inkarnation Gottes, ja, der inmitten seines Volkes lebt, mit seinem Volk unterwegs in seinem Volk Richtung und Weg weist, in der Wüste unterwegs sein. Und das alles eben hat eine sehr tiefe theologische Bedeutung, die eben weit über diese unmittelbaren Zusammenhang eben des Herauszugs aus Ägypten herauf hinausgeht. Es aber eben hat man es auch Jahrhunderte später noch aufgeschrieben, so ausführlich beschrieben, weil es wirklich um eine theologische Kernaussage geht, der Bibel als Ganzes. Ja, Gott will unter den Menschen wohnen, will, und das ist das eigentliche Ziel. Ja, er will Israel als Volk, sich ein Volk schaffen, es herausführen aus den Unrechtssituationen und es ihm eine Weisung geben, die es erlaubt, in Gerechtigkeit zu leben, damit er dann unter seinem Volk wohnen kann, damit er Einwohnung nehmen kann, sich inkarnieren kann in dieser Welt, die Mitte unserer Welt sein kann, nicht als einfach nur transzendenter Gott, ja, als Gott, der irgendwo ganz jenseitig ist, sondern als Gott, der für uns Menschen erfahrbar ist, der unser Mensch uns und uns

Ja, liebe Hörerinnen und Hörer, ich habe davon gesprochen, eben, dass es sie an diese Heiligtumstexte im Buch Exodus heranführen möchte, indem ich die Funktion dieses Zeltheiligtums beschreibe und oder darauf eingehe und habe gesagt, eben, es geht letztlich darum, dass das, was im Neuen Testament erzählt wird, dass Gott in Jesus Christus Mensch wird, dass das schon eben mehr als nur vorbereitet wird, sondern eigentlich bereits schon auf andere Weise auch schon sich ereignet, eben nicht als Menschwerdung, aber als Einwohner Gottes unter den Menschen. Und dafür steht eben das Zeltheiligtum, eben das Wort ist Fleisch geworden und hat unter uns gezeltet. Wenn das der Johannesprolog das so sagt, ist das eine Anspielung darauf, dass das

0: Weltheiligtum, eben die Einwohnung Gottes inmitten seines Volkes versinnbildlicht. Und ich möchte jetzt aber noch auf einen zweiten Aspekt eingehen, nämlich eben die Gestalt dieses Zeltheiligtums, die eben so ausführlich beschrieben wird. Das heißt, da möchte ich jetzt eben das noch hier ein bisschen aufschlüsseln. Es geht genauer gesagt eben tatsächlich nicht nur um einen Bauplan. Es geht in diesen Texten, Exodus 25 bis 31 und an der Ausführung, Exodus 35 bis 40, nicht nur um das Zelt an sich, sondern natürlich auch die einzelnen Gegenstände darin und auch ein Stück weit um die Riten, die dann vollzogen werden. Auch wenn das dann später dann im Levitikus, Buch Levitikus vor allem, dann die Opferhandlungen beschrieben werden. Aber es geht eben auch zum Beispiel um die Priestergewänder, Kapitel 28, Exodus 28. Und da möchte ich einfach mal einen Teil daraus Ihnen vorlesen und davon ausgehend dann versuchen Sie heranzuführen, eben warum, eben was diese Gestalt des Zeltheiligtums betrifft und eben der Gegenstände darin, diese Priestergewänder, könnte man auch irgendwie zu diesen Gegenständen zählen. Und da heißt es in Exodus 28, ab Vers 15, mach die Brusttasche des Rechtsentscheids als Kunstwebearbeit, wie das Ephod soll zu sich herstellen, aus Gold, Violett und rotem Purpur. Karmesin und gewürzten Byssus sollst du sich herstellen. Sie soll quadratisch sein, zusammengefaltet, eine Spanne lang und eine Spanne breit. Besetze sie mit gefassten Edelsteinen in vier Reihen. Die erste ist mit Rubin, Topas und Smaragd. Die zweite Reihe mit Karfunkel, Saphir und Jaspis. Die dritte mit Achat, Hyazinth und Amethyst. Die vierte Reihe mit Chrysolith, Karneol und Onyx. Sie sollen in Gold gefasst und eingesetzt sein. Dieser Abschnitt, Exodus 28, 15 bis 20, und keine Angst, liebe Hörerinnen und Hörer, ich werde jetzt da keinen Exkurs machen, keine Ausführungen über die Edelsteine, das wäre vielleicht auch interessant, aber da kenne ich mich, muss ich gestehen, jetzt nicht viel aus, da könnte ich nicht so viel sagen, sondern ich verlasse mich darauf, dass Sie jetzt einfach, wenn Sie diese Namen von Edelsteinen gehört haben, dass Sie da etwas eine Vorstellung haben, ohne genau zu wissen, wie diese Edelsteine im Einzelnen aussehen. Also ich zumindest muss gestehen, ich wüsste das nicht ganz genau, aber ich habe eine Vorstellung davon. Ja, wenn ich diese Namen von Edelsteinen höre, dann sehe ich da, wie es da funkelt, dann sehe ich die Farben, dann sehe ich, um es mit einem Wort zu sagen, ich sehe Schönheit, sehe unglaubliche Schönheit, das Schönste quasi, was die Erde uns quasi zu bieten hat. Ja, die Edelsteine, die sind das also unglaubliche sind, ja, dass sie quasi, die kämen ja aus der dunklen Erde, ja, wo man quasi, ja, da ist nur dunkel, da ist nur Geröll und Gestein und irgendwie so unförmige Masse. Und dann aus dieser unförmigen Masse, aus diesem Dunkel, aus diesem, kommt so etwas unglaublich Schönes, ja, die Edelsteine. Und das ist eben das, worum es jetzt im zweiten Teil dieser Sendung geht, wo ich nicht mehr so lange sprechen möchte, nur noch eben das darauf hinweisen möchte. Warum wird das so ausführlich beschrieben? Das Zeltheiligtum, eben, da geht es einerseits um die Funktion. Gott eben nimmt Wohnung inmitten der Menschen. Er ist das Zentrum der Welt. Aber Gott ist eben Schönheit. Wenn Gott sich zeigt, dann ist das eine Erfahrung der Schönheit. Und diese Erfahrung machen wir eben auch in dieser Welt, in der Schöpfung. Und eben, ich habe jetzt dieses Beispiel quasi gebracht, ja, von den Edelsteinen. Es ist einfach ein Beispiel, ja, aus diesem Text, wo das wie so fast unweigerlich zum Zuge kommt, zum Tragen kommt, ja, dass man an Schönheit denkt, wenn man sich diese Edelsteine vorstellt. Aber es geht auch um das Ganze, ja, das Ganze des Zeltheiligtums können wir uns als schön vorstellen, ja, als Ausdruck der Schönheit Gottes. Und dass also es zwar natürlich eben im Ganzen auch die anderen Wesenseigenschaften Gottes geht, ja, das Wahre, das Gute und eben damit Zusammenhang natürlich eben auch um die Frage der Gerechtigkeit. Ja, Gott, der sich, der seine Wahrheit offenbart, der sich als der Gute offenbart, damit eben auch als der Gerechte, der aber eben sich auch und gerade eben auch als der Schöne offenbart. Das ist eine andere zentrale Bedeutung, scheint mir, dieser Heiligtumstext, warum das so ausführlich beschrieben wird. Ein Exeget hat jetzt nicht eigentlich sogar, nicht einmal in Bezug auf die Zeltheiligtumstexte, aber auf einen anderen Text, der damit in engem Bezug steht, in Ezechiel 40 bis 48, wo der quasi der neue Tempel beschrieben wird, der Tempel, der dann in Jerusalem wieder aufgebaut werden soll nach dem Exil, nach dem babylonischen Exil. Da hat Stephen Jewell diese Formulierung vorgeschlagen, dass man von einer verbalen Ikone sprechen könnte, quasi eine Ikone, die nicht mit Pinseln gemalt ist, sondern mit Worten gemalt ist, ja, quasi mit die Worte, die wir lesen, erwecken in uns eine Vorstellung, und diese Vorstellung, die sich da bildet, könnte man sich vorstellen wie eine Ikone, wie ein Gemälde, das gemalt wird, eben nicht mit Pinselstrichen, sondern mit Worten. Und eine Ikone verweist uns ja eigentlich so quasi, wir sollen ja, wenn wir eine Ikone sehen, wie durch die Ikone hindurchsehen gewesen. Also die göttliche Wirklichkeit soll hier Ikonen zeigen. Ja, in der orthodoxen Theologie kann man sagen, der Ikonenmalerei, der Ikonografie, ja, geht es darum, dass die Ikone wie transparent uns wird für die göttliche Sphäre, für die göttliche Wirklichkeit. Und mit diesen Texten, diesen Heiligtumstexten, ist es irgendwie ein bisschen ähnlich, scheint mir. Ja, es gibt, dass die Texte selber, wenn man sie so liest, können sehr zäh erscheinen, weil so in Details beschrieben wird eben die einzelnen Bestandteile, die einzelnen Bauelemente dieses Zeltheiligtums, der äußere Vorhof mit diesen Zeltplanen, die umspannen und den Pflöcken, die diese Zeltplanen halten. Und das alles kann sehr ermüdend wirken, wenn man das so liest. Aber eigentlich eben geht es nicht darum, sich so einfach jetzt an diesen Details aufzuhalten oder eben das Ganze in dem Sinne wirklich als Bauplan vorzustellen, sondern vielmehr eben als eine Ikone, ja, als eine Ikone, die da gemalt wird. Und da gibt es quasi das Äußere, der Hintergrund oder so, und dann gibt es das Zentrum und so weiter. Und gibt es da eine Wirkung, ja, die davon ausgeht. Und die Wirkung ist eben, dass wir Gottes Schönheit erfahren, indem wir das quasi vor unserem geistigen Auge sehen, ja, dieses Zeltheiligtum und sehen, das ist unfassbar schön. Deshalb eben habe ich dieses Beispiel gebracht, das eigentlich nur quasi ein Detail, kann ich sagen, sein ist, ja, die Priestergewände und eben diese Brusttasche mit den Edelsteinen, aber das eben scheint mir ein gutes, anschauliches Beispiel zu sein, um hoffe, dass es dabei hörbar geworden ist, dass es eben um eine Art verbale Ikone geht, dass es darum geht, dass wir durch diese Texte etwas wahrnehmen oder selber eine Vorstellung bilden von etwas unfassbar Schönem, und dass diese Schönheit uns quasi erhebt, ja, wie uns aus unseren so Alltagserfahrungen heraushebt und in diese göttliche Sphäre hebt und sie in Gemeinschaft mit Gott bringt, der eben schön ist, ja, dass also die Schönheit ein, vielleicht eben das, fast das stärkste, scheint mir, Mittel ist, eben um diesen Effekt zu erzeugen, dass dieses erhoben werden, ja, das in Gemeinschaft tretens mit Gott, ja, weil es eben so etwas so ein unmittelbarer Effekt ist, ja, wenn ich von der Schönheit erfasst, berührt werden wir zugleich erhoben, ja, treten wir ein in Gemeinschaft mit Gott. Und das ist eben so eine andere Ebene, andere Dimension, scheint mir, dieser Texte, der Heiligtumstexte, warum wird das so ausführlich geschildert, weil eben auch so eine Ikone zu malen oder eben auch so eine Ikone zu betrachten, braucht Zeit. Ja, natürlich gibt es einen unmittelbaren Effekt, den die Ikone haben, aber eigentlich geht es darum, wie meditativ davor zu verfahren, ja, oder zu bleiben und ohne sich auf die einzelnen Details zu konzentrieren, versuchen das Ganze so wie zu durchdringen mit unserem Blick, sondern vielmehr einfach uns erfassen zu lassen von dem Effekt, der da passiert. Das braucht die Zeit und eben diese Zeit ist quasi die, die vergeht, ja, um so einen Text zu lesen. Eben, das braucht ein paar Minuten, ja, sich da hindurchzulesen. Dann braucht es auch etwas Geduld und ist etwas zäh, die Lektüre, aber der Effekt dann, eben, der sich dann einstellt, wenn man sich darauf einlässt, ist, dass man eben wie erhoben wird, ja, wie erfasst wird von der Schönheit Gottes, die uns eben in Gemeinschaft mit Gott bringt. Also, dass eben auch hier dann wie so in der auf diesem meditativen Weg eigentlich auch etwas von dem ereignet, was eben die Texte theologisch aussagen, nämlich dass Gott in der Mitte der Menschheit, in der Mitte seines Volkes, in der Mitte der Welt Einwohnung nimmt, dass das sich quasi in unserem persönlichen, in unserer Seele, in unserem Herzen auch ereignet, wenn wir die Texte lesen, dass er Gott quasi in unseren Herzen Einwohnung nimmt, weil wir eben von der Schönheit erfasst werden, die diese Texte beschreiben. Und natürlich eben dann, das vielleicht zum Schluss noch, ja, natürlich, dass dieses eben, ich habe gesagt, diese Heiligungstexte stehen in Beziehung zu ganz vielen anderen Texten in der Bibel. Ich habe den Johannesprolog erwähnt, aber ich möchte zum Schluss jetzt auch noch einen anderen Text erwähnen, der natürlich auch wieder mit dem Johannesprolog in Zusammenhang steht. Und das ist der ganze Anfang der Bibel, Genesis 1, weil eigentlich das erste Heiligtum, das beschrieben wird, ja, ist eigentlich in Genesis 1, ja, ist die Erschaffung der Welt in 7 Tagen, also in 6 Tagen, und am siebten Tag eben heiligt Gott den siebten Tag. Aber was damit eigentlich beschrieben wird, ist ja wie dass Gott wie so etwas wie dieses Werk, das er gemacht hat, das Bauwerk der Welt, der Kosmos, wie zum Heiligtum wird. Ja. Und das Zeltheiligtum ist wie eine Korrespond steht in Korrespondenz, also steht in Entsprechung zu dem Heiligtum, das der Kosmos ist. Das heißt, letztlich, was auch diese Heiligtumstexte eine Bedeutung, eine Funktion dieser Heiligtumstexte ist, dass sie uns bewusst machen, dass diese Welt, die ganze Welt Gottes Heiligtum ist. Eben wir persönlich in unser Herz, das zum Heiligtum Gottes wird, weil wir uns eben erfassen lassen von der Schönheit, die da ausgedrückt wird in den Texten. Aber auch wir sehen davon ausgehend ja auch die Schönheit der ganzen Welt und sehen, dass die ganze Welt Gottes Heiligtum ist, ja, Gottes Schönheit bezeugt. Und wir darin in dieser Welt so etwas wie die Priester sind, ja, die unseren Dank, unsere Anbetung vor Gott bringen und damit in dieser Welt so diese priesterliche Funktion ausüben.
1: Und so bitten wir jetzt auch Gott um seinen Segen bitten. Der Herr sei mit euch.
2: Und mit deinem Geiste.
1: Segne und behüte euch der gute Gott, der Vater, der Sohn und der Heilige Geist.
2: Amen. Liebe Hörerfamilie, vielen Dank, dass Sie heute wieder mit uns unterwegs waren und mehr über die Schönheit und Reinheit des katholischen Glaubens erfahren wollten. Ein besonderer Dank gilt unserem geschätzten Referenten, Professor Dr. Tobias Hähner, für Ihre tiefgehenden Ausführungen und die wertvollen Impulse. Lieber Professor Dr. Tobias Hähner, wir wünschen Ihnen für Ihr wissenschaftliches und mediales Apostolat weiterhin den besonderen Segen Gottes an der Hand Marias. Vergelt's Gott, Gottes Segen nach Köln.
3: Vielen Dank, Ihnen auch alles Gute.
2: Danke vielmals. Gelobt sei Jesus Christus.
1: In Ewigkeit. Amen.

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1: Herzlich willkommen, liebe Zuhörer und Zuhörerinnen, bis auf Radio Gloria. Sie sind eingeladen zur Sendung mit dem Titel Maria, Mater Unitatis, beim heiligen Augustinus. Begrüßen dürfen wir Frau Dr. Ursula Bleienberg.

Maria, Mater Unitatis beim heiligen Augustinus. Augustinus gilt als einer der wichtigsten christlichen Theologen und Kirchenväter des Altertums. Seine Bedeutung liegt nach Alois Müller nicht in einer schöpferischen Weiterentwicklung der Tradition, sondern in der Ausgestaltung und in der historisch meist endgültigen Formulierung ihres Gedankengutes. Er lebte von 354 bis 430 nach Christus. Seine Kindheit bis zum jungen Erwachsenenalter verbrachte er in Tagaste und Karthago. Auf seiner Suche nach Antworten auf existenzielle Fragen schloss er sich mit 19 Jahren den Manichäern an. 383 zog er nach Rom und Mailand, wo er sich im Jahr 386 taufen ließ. Zwei Jahre später kehrte er nach Nordafrika zurück, um in Hippo ein Kloster zu gründen. Auf Drängen der Gemeinde wurde er dort zum Priester und einige Jahre später zum Bischof von Hippo geweiht. Seine zahlreichen Schriften sind immer aus den Anforderungen seines Hirtenamtes heraus erwachsen. Die Einheit der Kirche war eines seiner großen Lebensthemen, was sich in vielen Texten widerspiegelt. Er bemühte sich, die Anhänger des Manichäismus, des Donatismus und des Pelagianismus in mündlichen und schriftlichen Auseinandersetzungen durch die Wahrheit selbst zu überzeugen und in die katholische Kirche zurückzuführen. In die einzelnen Abhandlungen über diesen Kirchenvater, die ich konsultiert habe, wurde meist eine Fülle von Belegstellen aus dessen Texten aufgenommen. Ich beziehe mich hier zum großen Teil auf die Ergebnisse aus diesen Untersuchungen, ohne die einzelnen Belege alle anführen zu können. Ich werde erst einen kurzen Umriss der Mariologie des heiligen Augustinus vorstellen, dann auf die Bedeutung des Begriffes Einheit bei ihm eingehen, einen Blick auf die Ekklesiologie werfen und schließlich alles binden unter der Fragestellung, nennt Augustinus Maria die Mutter der Einheit? Augustinus hat keine systematische Mariologie entfaltet, aber es gibt sehr viele Texte, in denen er über Maria spricht. Seine Marienlehre ist von einer einzigartigen Tiefe und nimmt die Aussagen des Zweiten Vatikanischen Konzils vorweg, in dessen Texten er der meist zitierte Kirchenvater ist. Er benutzt vor allem Bilder, um zu erklären, was Maria auszeichnet. Bei meinen Ausführungen möchte ich diese Bildwelt darstellen. Das Grundprinzip seiner Marienvorstellung ist nach Luigi Gambero die Vorherbestimmung als Mutter Christi. Ihr Vorzug, Jungfrau und Mutter zu sein, prägen ihre Beziehung zu Christus und zur Kirche und damit ihre Stellung in der Heilsgeschichte, in der sie mitarbeitet. Die Mariologie des Augustinus ist ganz auf Christus zentriert. Maria musste Mutter werden, damit Gott wirklich Mensch werden konnte. Dabei sieht Augustinus eine Analogie zwischen Gott Vater und der ewigen göttlichen Geburt des Gottessohnes einerseits und Maria als Mutter und der irdischen menschlichen Geburt aus ihr andererseits. Dadurch verdeutlicht ihre Gestalt den trinitarischen Charakter der Heilsgeschichte.
weil sie einen speziellen Bezug zu Gott Vater hat und einen zu Gott Sohn und der Heilige Geist in ihr gewirkt hat. Wichtiger als ihre Mutterschaft ist allerdings nach einigen Texten des Kirchenvaters ihr Glaube, der seine Kraft aus der Liebe empfängt. Maria ist geistig sowohl Schwester als auch Mutter Christi. Dies erklärt Augustinus in Ausdeutung von Matthäus 12,50. Dort lobt Jesus selbst alle, die glauben, und verweist die Verwandten und damit auch seine Mutter auf einen untergeordneten Platz. Nach dem Kirchenvater liegt aber gerade in dieser Aussage eine Auszeichnung Mariens als Jüngerin, die den Willen Gottes in besonderer Weise erfüllte, als sie Fiat sagte. Nun etwas zur Einheit als Begriff. Vom Neuplatoniker Plotin, der einen großen Einfluss auf Augustinus ausübte, hat dieser die Sehnsucht nach der Einheit übernommen. Das eine ist das Herz des Universums. Dieser neuplatonische Gedanke zieht sich wie ein roter Faden durch alle augustinischen Texte. Alle Dinge erhalten vom einen ihr Sein. Denn das eine ist die höchste Vollkommenheit, die sich im Überfluss mitteilt. Ohne Einheit verlieren die Dinge ihr Sein und fallen ins Nichts zurück. So formulieren es van Bavel und Bruning. Der Mensch ist zerrissen und verliert sich in der Vielheit der Dinge. Daraus kann er nur entkommen, wenn er sich selbst reinigt und mit dem Einen, das größer ist als er selbst, eins wird. Darum braucht der Mensch Christus, denn die größte Überwindung der Unähnlichkeit wird durch einen menschgewordenen Gott erreicht, der in seiner Niedrigkeit mit uns sein will. Nach van Bavel und Bruning verband Augustinus den Neuplatonismus mit griechisch-östlichem Denken und den Paulus-Schriften im Neuen Testament. Für ihn ist die Vorstellung der Kirche als Christus totus, als ganzer Christus, die christliche Ausformung des philosophischen Einheitsgedankens. Die Unitas ist immer positiv konnotiert. Für Augustinus ist sie nach Trelenberg das Bonum mit selbstständigem, vielfach sogar hypostatischem Charakter. Sie bedeutet gleichzeitig Schönheit und orientiere sich an Gott als dem Summum Unum. Das eine ist Augustinus wichtiger als das viele, auch wenn man beides nicht trennen kann. Einzelne Begriffe und Bilder der antiken Gnosis sind Allgemeingut in der Zeit der Kirchenväter und fließen auch in die Schriften des Augustinus ein. Ich halte mich hier an diese Unterscheidung. Mit Gnosis meine ich jetzt nicht bestimmte Richtungen, die als Gnostizismus von Kirchenvätern bekämpft wurden, sondern eine Weise des Denkens. Im Gegensatz zu der gnostischen Vorstellung vom Anthropos, der alle Seelen in seinem Körper oder sogar das ganze All in sich zusammenfasst, schwingt in der Leib-Christi-Vorstellung im neutestamentlichen 1. Korinther und vor allem Epheser- und Kolosserbrief auch das Bild des Stellvertreters mit. Entsprechend des Konzeptes einer korporativen Persönlichkeit ist Christus ein einzelner Mensch und doch vertritt er die Gesamtheit der Gläubigen. De Vrain erläutert dies in seinem 1959 erschienenen Buch Adam et son lignage,
Die Kirche ist nur so weit Leib Christi, als Christus Haupt ist. Der Messias Christus ist zugleich eine Einzelperson, eine Person, die das neue Israel vertritt und es sozusagen aufbaut. Heinrich Schlier, der schon in den 1930er Jahren sogenannte gnostische Texte mit neutestamentlichen verglichen hat, kam unter anderem zu dem Ergebnis, der Telaios Aner, also der vollkommene Mensch, ist niemand anders als der Christus, der Anthropos selbst, der als höchste Spitze seines eigenen Pleromas, also seiner eigenen Fülle gedacht ist, als Kephalä seines Soma, also als Haupt seines Leibes. Diese Vorstellungen, die auch im Epheser- und Kolosserbrief mitschwingen, hat Augustinus integriert in seine theologisch-christlichen Aussagen. Der Bischof von Hippo benutzt zur Verdeutlichung der Einheit zwischen Christus und der Kirche unter anderem das Bild von Seele und Leib. Die Christen sind viele und doch ist es ein Leib. Dieses Bild wird ergänzt durch das von Haupt und Leib. Das Haupt hat die Vorrangstellung inne. Christus handelt in seinem Leib. Er verkündet sich sozusagen selbst in und durch diesen Leib, die Kirche. Wie der Heilige Geist das Einheitsband der drei göttlichen Personen darstellt, so verbindet er die geisterfüllten Menschen nach eben diesem Vorbild. Ich möchte nur noch kurz eingehen auf die Dreifaltigkeit als Vorbild dieser Einheit. Vom Bild des Leibes und der Seele, beziehungsweise des Leibes und seines Hauptes, schreitet Augustinus fort zum Bild von Braut und Bräutigam, das am besten die ganzheitliche und liebende Beziehung zwischen Christus und seiner Kirche veranschaulicht. Es verdeutlicht eben auch die göttliche Einheit zwischen Vater und Sohn und schließlich auch die durch die Eucharistie geschaffene Communio. Christus lebt in drei Existenzweisen. Erstens präexistent als ewiger Gottessohn, zweitens als Mensch gewordener Christus und drittens als Christus totus mit seinem Leib der Kirche. Das Ziel der Heilsgeschichte ist die vollkommene Menschheit, die Teil hat an der Dreifaltigkeit. Das heißt, die Kirche wächst insgesamt und im einzelnen Gläubigen auf die ewige Fülle hin. Der Heilige Geist ist der, der durch die Liebe Einheit wirkt. Er ist der Quellgrund oder das grundlegende Prinzip der Einheit, die daher nicht von der Liebe getrennt werden kann. Schon beim frühen Augustinus ist Einheit verbunden immer mit der Caritas. Trelenberg ist der Auffassung, dass die Ekklesiologie des Augustinus vom Begriff der Unitas geprägt, ja geradezu von diesem her entworfen ist. Augustinus ruft die Schismatiker und Heretiker zur auch äußeren Einheit auf, also diejenigen, die sich trennen von der Kirche oder eine andere Lehre entwickeln. Er ruft sie immer wieder auf, verdeutlicht in seinen Schriften immer wieder den unschätzbaren Wert dieser Einheit und ringt um sie. Die Spaltung beizulegen ist für ihn ein Herzensanliegen. Die katholische Kirche im ursprünglichen Sinne von kata holos, das Allgemeine betreffend, also weltumspannend, ist die Gemeinschaft in der Einheit, in Glaube, Liebe und Hoffnung. Thank you.
Die Wahrheit ist so ökumenisch im weiteren Sinne. Die Universalität, Zeichen der Wahrheit. Wahrheit und Einheit gehören untrennbar zusammen. Auf der Suche nach der Einheit nähert man sich der Wahrheit und umgekehrt. Einheit wird zum Ideal, die des Herzens verbindet sich mit der der äußeren Struktur. Letztlich lässt sie sich aber nur in der Ewigkeit, in der ewigen Fülle des Einzelnen und der Kirche als Gesamtheit, der neuen Menschheit als Gesamtheit verwirklichen. Kirche ist ein Mysterium, ein Geheimnis, das als Idee Gottes von Ewigkeit her im Himmel existent war. Auf der Erde ist sie die Stadt Gottes unter den Menschen seit Abel. So wie Gott der Vater ist, so ist analog die Kirche die Mutter. Durch den Glauben ihrer Glieder, durch die Sakramente und den Heiligen Geist. Die Kirche ist auch die Braut. Da das Geistige höher steht als das Leibliche, ist die Kirche mehr als Maria, als leibliche Mutter Jesu. Die Kirche ist es, die analog zu Gott Vater in geistlicher Weise zum ewigen Leben zeugt und die neue Menschheit umfasst. Augustinus verbindet also das Bild von Haupt und Leib mit dem Bild von Bräutigam und Braut dahingehend, dass beide einen Leib im Sinne einer Liebeseinheit bilden, entsprechend der alttestamentlichen Aussage, die zwei werden ein Fleisch. Christus und die Kirche sind in gewisser Weise eine Person, una quaedam persona. Maria wird nicht selbst Braut genannt, sondern sie ist die Mutter des Hauptes oder, um in dem Bild zu bleiben, das Brautgemach, sagt Augustinus auch an einigen Stellen, in dem sich Gott und Mensch verbinden und die Kirche als die neue Menschheit entsteht. Inwieweit kann man nun Maria nach den Schriften des heiligen Augustinus als Mutter der Einheit bezeichnen? Augustinus folgt seinem Lehrer Ambrosius darin, dass er Maria als zutiefst mit der Kirche verbunden betrachtet. Sie ist Glied der Kirche und doch ist die Kirche größer als sie. Als Jungfrau und als Mutter ist sie aber auch ihr Typus. Die Kirche ist die neue Eva, Maria aber Vorbild dafür. Wie Christus als Mann, als Mensch, bei dem Erlösungswerk wirkte, so wirkt Maria stellvertretend für alle Frauen mit. Leiblich ist sie Mutter und Jungfrau. Die Kirche ist Mutter und Jungfrau im geistlichen Sinne, körperlich nur in einigen Gliedern. Dennoch haben Maria und die Kirche die jungfräuliche Mutterschaft, Mutter zu sein und gleichzeitig Jungfrau zu sein und zu bleiben, sei es leiblich, sei es geistlich, gemeinsam. Maria hat das Haupt geboren, die Kirche gebiert die Glieder. Also auch wenn ich sage, die Kirche steht über Maria, so merkt man doch immer wieder in den Schriften die herausragende Stellung Mariens als die vorbildliche Jüngerin. Auch Maria hat mit ihrer Liebe bei der Geburt der Glieder mitgewirkt. Nach De Sancta Virginitate 6, das in der dogmatischen Konstitution 53, Zweites Vatikanum, zitiert wird, ist sie sogar Mutter der Glieder, denn sie hat in Liebe mitgewirkt.
dass die Gläubigen in der Kirche geboren würden, die dieses Hauptes Glieder sind. Also es gibt auch diese Stelle, wo Augustinus sagt, sie ist Mutter der Glieder der Kirche, nicht nur des Hauptes. Offen bleibt, ob Augustinus damit nur meint, dass sie ermöglicht hat, dass Christus in seiner Menschwerdung den Leib der neuen Menschheit der Kirche annimmt, oder dass Maria auch weiterhin eine mütterliche Aufgabe gegenüber den Gliedern der Kirche ausübt. Ersteres halte ich für wahrscheinlicher, da Augustinus in der Vorstellungswelt des neuplatonischen Einheitsstrebens gepaart mit dem Konzept der Fülle des Pleroma aus dem Epheser- und Kolosserbrief schreibt. Da aber das Fundament durch die Geburt Jesu gelegt wurde und Maria die Mutter Jesu ist und bleibt, hat Augustinus damit die Tür zu der Vorstellung einer bleibenden geistlichen Mutterschaft über die Kirche geöffnet, auch wenn er sie so nicht ausdrücklich aussagt. Analog dazu kann jede einzelne Seele Christus zur Welt bringen, in dem Sinne, dass Glauben bedeutet, Christus zu empfangen, und das Bekenntnis des Glaubens vergleicht Augustinus mit dem Gebären. Jeder Christ kann also auch Braut Christi sein, aber vor allem ist der Einzelne Kind der Kirche. Die Anteilnahme jedes Einzelnen bemisst sich am Grad der Geisterfülltheit. Maria hat daher eine besondere, einmalige Stellung inne. Es gibt nach Augustinus keine exklusive Maternita Spiritualis bei Maria. Ihre geistliche Mutterschaft ist nach Dietrich nur graduell, nicht qualitativ anders als die der Glieder. Maria kann für ihn nicht die ganze Wirklichkeit des Leibes Christi in sich fassen. Es ist also verfehlt, Augustinus eine voll entfaltete Lehre der geistlichen Mutterschaft zuzuordnen. Ebenso wenig kann diese grundsätzlich als augustinischer Gedanke bestritten werden. Die Lehre von der geistlichen Mutterschaft Mariens fußt auch auf Augustinus, wurde aber erst später entfaltet, nicht von ihm selbst. Denn er fürchtete, mit einer Formulierung von Dietrich, die Abhebung Mariens von der Kirche. Diese ist ihm wahrscheinlich wichtiger, um einer gottgleichen Verehrung Mariens entgegenzuwirken. Augustinus ist 430 gestorben, ein Jahr später wurde auf dem Konzil von Ephesus der Begriff Theotokos als der Rechtgläubige festgelegt. Also wir liegen noch in der Zeit dieser Auseinandersetzung, dieses Ringens darum, inwieweit nennen wir Maria Gottesgebärerin. Und es scheint, dass Augustinus da auch sich zurückhalten wollte. Es gibt aber eine geistige Verbundenheit zwischen Maria und der Kirche. Die eigentliche geistige Mutterschaft übt die Kirche aus. Von Maria sagt Augustinus sie nicht aus, aber sie ist indirekt in seinen Aussagen enthalten. Maria ist vor allem die Mutter des Hauptes. Dietrich kommt zu dem Ergebnis, wirkungsgeschichtlich muss Augustinus tatsächlich als Urvater des Mater Ecclesiae Gedankens angesehen werden. Aber er fand keine traditionsfähige Darstellung des Verhältnisses von Kirche und Maria. Müller drückt es so aus. Die Tatsache aber, dass ihm, also dem Gedanken der Einheit von Maria und der Kirche, Augustinus die letzte, schon auf der Hand liegende theologische Festigung nicht ausdrücklich gab, dürfte ein Grund sein, warum er auf dem Gebiet der spekulativen Theologie verschwand, sobald sich diese entschieden vom Bildlichen weg dem begrifflichen Denken zuwandte. Augustinus schreibt vorwiegend in Bildern.
Eine Stelle aus den Schriften des Kirchenvaters, an der es um Maria und um die Einheit der Kirche geht, möchte ich noch besonders behandeln, nämlich Sermo 192,2. Darin ist der Ausdruck Mater Unitatis enthalten. Kalla Buick gibt in einem Artikel von 2004 zu bedenken, dass bei dem Ausdruck Quia et in multis mater est unitatis, übersetzt, weil sie auch in vielen die Mutter der Einheit ist, nicht deutlich wird, ob sich diese Bezeichnung auf Maria oder auf die Kirche beziehe. Bellini deutet es in der italienischen Ausgabe der Kirchenväter auf die Kirche hin. In deutscher Übersetzung lauten die letzten Zeilen dann folgendermaßen: Sie, die Kirche, gebiert Völker, aber sie sind Glieder des einen Christus, von dem sie Leib und Braut ist. Auch darin ist sie, also er spricht immer über die Kirche, vergleichbar der Jungfrau. Wenn auch viele gebärend, ist sie, die Kirche, Mutter der Einheit. De Luis dagegen übersetzt in einer spanischen Ausgabe, aber hier wiederum ins Deutsche übertragen, folgendermaßen: Sie gebiert die Völker, aber alle sind Glieder von einem einzigen, von dem sie Leib und Braut ist. Das bezieht sich jetzt auch auf die Kirche. Darin ist sie jener Jungfrau ähnlich, also Maria, die auch Mutter der Einheit unter vielen ist. Hier wird dieser Ausdruck Mutter der Einheit eindeutig auf Maria bezogen. Was stimmt? Ich verstehe zwar den Einwand von Kalla Buick, dass die Worte in Multis schwerlich mit viele gebärend übersetzt werden können, wie bei

und erläutert, das heißt, als Glieder Christi gehören auch wir zur Geburt der Jungfrau. Hat auch uns Maria geboren, und zwar ist unsere Maria die Kirche, die in allem der Mutter des Herrn so ähnlich ist. Es entspricht aber anderen Aussagen des Augustinus, dass Maria die Einheit der Kirche durch ihre Mutterschaft gegenüber dem einen Christus indirekt mitbewirkt. Insoweit würde der Titel indirekt zu ihr passen. Es ist allerdings nach meinem Dafürhalten wahrscheinlicher, dass Augustinus ihn hier nicht Maria direkt zusprechen wollte. Da eine bildliche Ausdrucksweise immer mehrere Ebenen umfasst, ist es, denke ich, nicht ausgeschlossen, dass er es mitgedacht hat. In Sermo 195,2 ist eine ähnliche Aussage enthalten, die 192,2 ergänzen könnte. In der Übersetzung nach Müller heißt es dort, die Kirche ist also wie Maria von ewiger Unversehrtheit und unverletzter Fruchtbarkeit. Denn was jene, also Maria, im Fleische haben durfte, bewahrte diese, die Kirche, im Geiste. Außer, dass jene, also Maria, einen gebar, diese, die Kirche, viele gebiert. Die in eins zusammenzufassen sind durch den einen. Hier ist Christus selbst der Aktive, der Einende, weder die Kirche noch Maria. Dietrich hebt bei dieser Stelle noch einen anderen Aspekt hervor, nämlich, dass Maria der konkreteste Bezugspunkt und das personhafte Vorausbild, ein Typus für die Kirche ist, die mit ihr verglichen wird. Es findet sich eine tiefe Ähnlichkeit zwischen Maria und der Kirche, was die Annahme unterstützt, dass bei einer Einzelaussage zu Maria oder zur Kirche die jeweils andere Wirklichkeit mitgedacht wird. Maria spielt bei der zunehmenden Einigung ihres Sohnes mit den neuen Gliedern der Kirche eine ursächliche Rolle. Insoweit ist sie auch Mutter der Einheit. So kann Paul der VI. Am 2. Februar 1965, also 3 Monate nach der Promulgierung von Lumen Gentium, mit dem 8. Kapitel über die heilige Jungfrau, zu Recht diesen Titel ausdrücklich von Maria aussagen, ohne auf Augustinus oder einen anderen Kirchenvater explizit Bezug zu nehmen. Um die Mutter der Einheit mögen sich nicht nur die Katholiken, sondern alle Christen versammeln, wünscht der Papst. 30 Jahre später benutzt Johannes Paul II. Ebenfalls diese Bezeichnung für Maria, als er über die Einheit der Christen spricht. Sie trage dazu bei, dass die Gläubigen die Stimme Jesu hören, der zur Einheit mahnt. Am 12.11.1997, Sie haben es wahrscheinlich schon in einem anderen Vortrag gehört, verwendet derselbe Papst diesen Titel und beruft sich nun ausdrücklich auf Augustinus. Dort heißt es, die tiefste Gemeinschaft mit der, die Augustinus die Mutter der Einheit nennt, kann die Christen dazu führen, sich der so sehr angestrebten Gabe der ökumenischen Einheit zu erfreuen. Mag Augustinus auch nicht ausdrücklich Maria Mutter der Einheit genannt zu haben. Gedacht hat er es sicher.

Das ist die Sendung mit dem Titel Mater Unitatis beim heiligen Augustinus. Das herzliches Vergeltsgott der Referentin, der Frau Dr. Ursula Bleienberg. Auch Ihnen möchte ich danken sagen, liebe Zuhörer und Zuhörerinnen, dass Sie Radio Gloria eingeschaltet haben. Es würde mich freuen,

Nie wieder Krieg. Dieses Gebet betete Papst Johannes Paul II. 1991 direkt vor dem Kriegsbeginn gegen den Irak. Wir beten mit ihm. Gott unserer Väter, groß und voll Erbarmen, Herr des Friedens und des Lebens, du Vater aller Menschen, du hegst Pläne des Friedens und nicht des Leides. Du verdammst die Kriege und brichst den Stolz der Gewalttäter. Du hast deinen Sohn Jesus gesandt, um den Menschen in nah und fern den Frieden zu verkünden, um die Menschen aller Rassen und Völker in einer einzigen Familie zu vereinen. Höre den einmütigen Aufschrei deiner Kinder. Höre auf die dringende Bitte der ganzen Menschheit. Nie wieder Krieg. Dieses Abenteuer, aus dem es kein Zurück mehr gibt. Nie wieder Krieg. Diese Spirale von Trauer und Gewalt. Eine Bedrohung für alle Geschöpfe. Im Himmel, zu Wasser und zu Land. In Gemeinschaft mit Maria, der Mutter Jesu, bitten wir dich nun, sprich zu den Herzen derer, die Verantwortung tragen für das Schicksal der Völker. Halt auf die Logik der Rache und Vergeltung. Ermögliche durch deinen Heiligen Geist neue Lösungen, großmütige und ehrenvolle Gesten des Friedens. Eröffne Räume des Dialogs und geduldigen Wartens, die fruchtbarer sind als überstürzte Kriegstermine. Gib unserer Zeit Tage des Friedens. Nie wieder Krieg. Gebet des heiligen Papstes Johannes Paul II.

Liebe Mitchristen, ganz herzlich willkommen zur Evangeliumsbetrachtung von dem heutigen Tag. Miteinander werden wir hören, was Christus uns sagt über das Himmelreich. Der Text ist aus dem Matthäus-Evangelium, das Kapitel 25, der Vers 1 bis 13. In jener Zeit erzählte Jesus seinen Jüngern das folgende Gleichnis: Mit dem Himmelreich wird es sein wie mit 10 Jungfrauen, die ihre Lampen nahmen und dem Bräutigam entgegengingen. 5 von ihnen waren töricht und 5 waren klug. Die Törichten nahmen ihre Lampen mit, aber kein Öl. Die Klugen aber nahmen außer den Lampen noch Öl in Krügen mit. Als nun der Bräutigam lange nicht kam, wurden sie alle müde und schliefen ein. Mitten in der Nacht aber hörte man plötzlich laute Rufe: Der Bräutigam kommt, geht ihm entgegen. Da standen die Jungfrauen alle auf und machten ihre Lampen zurecht. Die Törichten aber sagten zu den Klugen: Gebt uns von eurem Öl, sonst gehen unsere Lampen aus. Die Klugen erwiderten ihnen: Dann reicht es weder für uns noch für euch. Geht doch zu den Händlern und kauft, was ihr braucht. Während sie noch unterwegs waren, um das Öl zu kaufen, kam der Bräutigam. Die Jungfrauen, die bereit waren, gingen mit ihm in den Hochzeitssaal und die Tür wurde zugeschlossen. Später kamen auch die anderen Jungfrauen und riefen: Herr, Herr, mach uns auf! Er aber antwortete ihnen: Amen, ich sage euch, ich kenne euch nicht. Seid also wachsam, denn ihr wisst weder den Tag noch die Stunde. Evangelium unseres Herrn Jesus Christus. Lob sei dir, Christus.

Liebe Mitchristen, wir haben in diesem Evangelium gehört, wie Jesus in einem Gleichnis erzählt, wie es mit dem Himmelreich sein wird. In das Himmelreich wollen alle eintreten, aber um in das Himmelreich einzutreten, braucht es eben auch eine brennende Lampe. Und so möchten wir heute ein wenig überlegen, was es bedeuten kann, dieses Licht haben oder es eben nicht haben. Denn bin überzeugt, dass jeder von uns, jeder, der heute zuhört, sicher auch zu den Jungfrauen gehören möchte, zu denen der Bräutigam sagt, kommt hinein und feiert mit mir das ewige Hochzeitsfest. Zu den Törichten, die kein Licht haben, kein Öl, sagt er, Amen, ich sage euch, ich kenne euch nicht. In einem anderen Evangelium sagt Jesus nicht jeder, der Herr, Herr ruft in dieser Welt, ist es, der in das Himmelreich eingehen kann, sondern nur wer den Willen meines Vaters tut. Und ich denke, das ist es auch, was das heutige Evangelium sagen will, dass wir den Willen Gottes tun sollen. Jesus selber ist in diese Welt hineingekommen, um uns zu zeigen, was der Wille Gottes ist. Er selber hat einmal gesagt, ich bin das Licht der Welt, und dieses Licht, das dürfen wir aufnehmen. Und Christus und sein Licht, sein Wort, das können wir aufnehmen mit der Gabe des Glaubens. Wer wirklich an ihn glaubt, der ist es doch, der sein Wort aufnimmt in sein Herz und es eben auch in die Tat umsetzt. Wer keinen tiefen Glauben hat, der hört zwar vielleicht das Wort von Christus, die Einladung zum Himmelreich, aber weil es nicht übergegangen ist in seine Gedanken, Worte und Werke, darum kann man sagen, ist es auch ein Mensch, dem das Öl des Glaubens fehlt, der Glaube, der eben das Wort zur Tat werden lässt. So wollen wir heute nicht Menschen sein, zu denen Jesus sagen muss, du bist zwar jemand, der sagt, Herr, Herr, aber du tust den Willen Gottes nicht, sondern wollen wir die Menschen sein, die mit den fünf klugen Jungfrauen zusammen Christus aufnehmen in unsere Herzen, an ihn glauben und dieses Öl des Glaubens immer reichlich mit uns tragen. Und wenn wir das tun, wird sicher Christus uns mit Freude aufnehmen dort beim ewigen Hochzeitsfest im Himmel. Wir haben hier gehört in diesem Evangelium, dass sowohl die fünf klugen wie auch die fünf törichten Jungfrauen eingeschlafen sind. Und treffend ist hier geschrieben, dass mitten in der Nacht laute Rufe zu hören waren, der Bräutigam kommt, geht ihm entgegen. Auch diesen Satz ist sehr treffend für Christus. Er ist dieser Rufer, der uns Menschen aufwecken will, aufwecken aus dem Schlaf der Sünde, der Gleichgültigkeit. Er ist es, der in unsere Herzen hineinruft, wache auf, komm, geh mir entgegen, zünde das Licht des Glaubens an, nehme mich auf in dein Herz. Wir alle wissen, dass dieser Ruf in die ganze Welt hinaushallt heute, das Evangelium. Es wird in allen Sprachen verkündet, in allen Völkern ist es gegenwärtig. Und doch gibt es so viele Menschen, die diesen Ruf von Christus nicht annehmen, nicht wachsam sind, nicht klug sind. Sollen wir heute beten für uns, dass wir wirklich immer das Öl des Glaubens in uns haben, durch die tätigen Werke? Und wollen wir dich auch bitten, Herr Jesus Christus, sei du dieser gute Hirte, der weiterhin hinausruft in die Welt, in der Hoffnung, dass ein jeder Mensch auf diesen Ruf hört und diesem Ruf auch folgt, damit wir dort in der Ewigkeit alle vereint sein dürfen, dort bei dir, dem wahren Bräutigam unserer Seele. So wollen wir den dreifaltigen Gott jetzt um seinen Segen bitten. Der Herr sei mit euch und mit deinem Geiste. Es segne und behüte euch der allmächtige und barmherzige Gott, der Vater und der Sohn und der Heilige Geist. Amen.

0: Liebe Hörerinnen und Hörer von Radio Gloria, am Telefon begrüßen wir ganz herzlich Dekan Matthias Rey. Und zusammen mit ihm grüßen wir unsere Mutter Gottes mit dem Angelusgebet.
1: Der Engel des Herrn brachte Maria die Botschaft.
0: Und sie empfing vom Heiligen Geist.
1: Gegrüßt seist du, Maria, voll der Gnade, der Herr ist mit dir. Du bist gebenedeit unter den Frauen und gebenedeit ist die Frucht deines Leibes, Jesus.
0: Heilige Maria, Mutter Gottes, bitte für uns Sünder, jetzt und in der Stunde unseres Todes. Amen.
1: Maria sprach, siehe, ich bin die Magd des Herrn.
0: Mir geschehe nach deinem Wort.
1: Gegrüßt seist du, Maria, voll der Gnade, der Herr ist mit dir. Du bist gebenedeit unter den Frauen und gebenedeit ist die Frucht deines Leibes, Jesus.
0: Heilige Maria, Mutter Gottes, bitte für uns Sünder, jetzt und in der Stunde unseres Todes. Amen.
1: Und das Wort ist Fleisch geworden.
0: Und hat unter uns gewohnt.
1: Gegrüßt seist du, Maria, voll der Gnade, der Herr ist mit dir. Du bist gebenedeit unter den Frauen und gebenedeit ist die Frucht deines Leibes, Jesus.
0: Heilige Maria, Mutter Gottes, bitte für uns Sünder, jetzt und in der Stunde unseres Todes. Amen.
1: Bitte für uns, o heilige Gottesgebärerin,
0: auf dass wir würdig werden der Verheißungen Christi.
1: Wir bitten dich, o Herr, gieße deine Gnade in unsere Herzen ein. Durch die Botschaft des Engels haben wir die Menschwerdung Christi, deines Sohnes, erkannt. Führe uns durch sein Leiden und Kreuz zur glorreichen Auferstehung. Darum bitten wir durch ihn, Christus, unseren Herrn.
0: Amen.
1: Herr, gib den armen Seelen die ewige Ruhe.
0: Und das ewige Licht leuchte ihnen.
1: Lass sie ruhen in Frieden.
0: Amen.
1: Beten wir noch für unseren Papst. Vater unser im Himmel, geheiligt werde dein Name. Dein Reich komme, dein Wille geschehe wie im Himmel so auf Erden.
0: Unser tägliches Brot gib uns heute und vergib uns unsere Schuld, wie auch wir vergeben unseren Schuldigern. Und führe uns nicht in Versuchung, sondern erlöse uns von dem Bösen.
1: Gegrüßt seist du, Maria, voll der Gnade, der Herr ist mit dir. Du bist gebenedeit unter den Frauen und gebenedeit ist die Frucht deines Leibes, Jesus.
0: Heilige Maria, Mutter Gottes, bitte für uns Sünder, jetzt und in der Stunde unseres Todes. Amen.
1: Ehre sei dem Vater und dem Sohn und dem Heiligen Geist.
0: Wie im Anfang, so auch jetzt und alle Zeit und in Ewigkeit. Amen.

0: liebe Hörerinnen, liebe Hörer, das Höchste von der Hingabe vom Christ ist ja die Hingabe vom eigenen Leben. Das ist eigentlich von Anfang an klar gewesen, die als Märtyrer sterben, das heisst nicht die, die sich irgendwie in die Luft sprengen und andere dann noch mitreissen, sondern die eben den Glauben bezeugen, ohne Gewalt, und dann eben dadurch dann verfolgt werden und schlussendlich dann sterben, weil sie umgebracht werden. Die Menschen sind schon von Anfang an immer als Heilige verehrt worden. Also das Martyrium in sich ist schon dann eigentlich der Wert von der Heiligkeit. Und wenn wir jetzt zum Beispiel bei den Aposteln schauen, die haben ja in vielen Hinsichten versagt. Also die Apostel haben sich zum Beispiel immer wieder gestritten, wer der Größte ist unter ihnen. Und das ist gegangen bis zum letzten Abendmahl. Also noch während dem letzten Abendmahl entstand ein Streit unter ihnen, wer von ihnen der Größte sei. Also man stellt sich vor, also die sind mit 3 Jahren mit Jesus zusammen gewesen, in dieser intensiven Schulung mit Jesus und haben noch beim letzten Abendmahl gestritten darum, wer der Größte ist. Also könnte man eigentlich sagen, das Missionswerk von Jesus, das ist eigentlich wie versandet. Also das ist, er hat müssen feststellen, jetzt tun sie immer noch um Sachen streiten, wo ich ihnen schon mehrmals gesagt habe, dass das nicht so sein soll unter den Jüngern. Und schlussendlich, warum verehren wir die Apostel als Heilige? Weil sie eben schlussendlich dann als Märtyrer gestorben sind. Alle zusammen. Also der Einzige, der ja nicht ein Martyrium, ein gewaltsames Martyrium im eigentlichen Sinn erlitten hat, ist der Johannes, Evangelist und Apostel, gewesen. Aber auch er ist ja in der Verbannung gestorben, das heisst, er ist verbannt worden auf die Insel Patmos, hat dort seine gewaltigen Visionen gehabt von der Apokalypse und ist dann dort gestorben. Also wahrscheinlich auch mit eben an den Folgen von der Verbannung. Eines natürlichen Todes, aber doch eben auch verfolgt. Und das ist noch interessant, dass er ja eigentlich das Martyrium erlitten hat unter dem Kreuz, weil er bei Jesus war. Das ist ja spannend, dass auch die Mutter Gottes oder auch die Maria Magdalena, also die Menschen unter dem Kreuz, sind nachher nicht an einem blutigen Martyrium gestorben, weil das Martyrium schon dort durchgemacht haben. Das Sterben, das Leben hergeben, also sie hätten können davonlaufen, wie es andere gemacht haben. Sie hätten sich können auflehnen. Sie hätten können schreien, komm herab vom Kreuz, wie das Pharisäer und die Schriftgelehrten gemacht haben. Aber das Mitleiden mit Jesus unter dem Kreuz, das hat sozusagen dann ihr Martyrium ersetzt. Und das ist ja dann eben das weiße Martyrium, wo heute viele Christen, wo wirklich den Glauben praktizieren, erleiden. Also dass wir eine Verfolgung erleben, in der Nachbarschaft, wo man vielleicht schief angeschaut werden oder irgendwie, dass man merkt, man wird belächelt, in der Verwandtschaft kann das auch sein oder ist sogar häufig, und dass man dann das erträgt. Oder dass man sieht, eine Gesellschaft geht in eine falsche Richtung und darunter leidet. Dass man vielleicht sogar sieht, die Kirche geht in eine falsche Richtung und darunter sehr leidet. Und dann das Leiden auf sich nehmen und mit Jesus verbinden. Also wie ein Martyrium, also wie wenn jemand vor der Tür steht und sagt, bist du Christ oder nicht und das Gewehr vor mich herhebt, das ist ja dann das blutige Martyrium, aber das andere ist ja auch ein Martyrium, also wie der Johannes, der Evangelist, der in der Verbannung war und festgehalten hat am Glauben an Jesus. Und das ist die Hochform von unserem Glauben, also die Nachfolge Christi. Die Nachfolge Christi, also nicht nur, dass wir, also nur, das ist natürlich auch schon eine grosse Aufgabe, dass wir seinen Wort folgen, seinem Auftrag folgen, seinen Gebot und Weisungen folgen, sondern dann die Nachfolge von der Hingabe vom Leben. Also Jesus, der für euch stirbt am Kreuz, das ist ja die häufigste Darstellung, oder? Wir stellen ja Jesus kaum dar als Predigende, gibt es auch auf Altarbilder, aber in unserer Stube hängt das Kreuz. Das ist die höchste Form, also die Hingabe vom Leben am Schluss von seinem irdischen Leben, das ist die eigentliche Erlösung. Und alles andere hat eigentlich dort schlussendlich eingeführt. Und das soll auch in unserem Leben so sein. Wir sollen Gebot Gottes halten, wir sollen nach Willen Gottes leben, Aber immer in dem Sinn, letztlich geht es unser Leben ganz Jesus zu schenken. Es gibt ja Bewegungen in der Kirche oder auch außerhalb der Kirche, in Freikirchen und so, wo man so ein bisschen sich das Martyrium herbeisehnt. Ich denke, das geht nicht so einfach. Also es wird viel, viel komplizierter passieren. Also es wird passieren, dass ich mich irgendwie zu einem Thema äußere, wo es dann heisst, das ist diskriminierend und dann komme ich einen Buß über, eine Verwarnung und dann muss ich antraben vor Gericht und dann gibt es eine Verhandlung und so weiter. Also das wird eine sehr mühsame Geschichte werden. Also Martyrium wird in unseren Zeiten wahrscheinlich nicht so einfach sein, wie zu Römerszeiten, wo man einfach den Kopf erheben konnte und dann ist man geköpft worden und dann ist man Märtyrer gewesen. Sondern heute sind wir in einem ätzenden gesellschaftlichen Prozess und da das Kreuz umarmen und das Martyrium umarmen und uns so mit Christus verbinden, das führt uns zu dieser höchsten Stufe von der Verwirklichung vom Christentum. So möchte ich Ihnen dazu noch das Sagen geben. Der Herr sei mit euch.
1: Und mit deinem Geiste.
0: Er segne euch, der allmächtige Gott, der Vater und der Sohn und der Heilige Geist.
1: Amen.
0: Gelobt sei Jesus Christus.
1: In Ewigkeit. Amen. Ganz einen herzlichen Dank, der Karl Matthias Rey, fürs Beten vom Angelus, sein priesterlicher Segen und für die Worte über die Hingabe vom Leben an Christus. Das kann sein durch das blutige Martyrium, aber auch durch das weisse Martyrium. Ja, dann wollen wir tapfer und doch Freude nach Volk Christi weiter.

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2: Papst Leo XIV. Schenkt während der Generalaudienz jeweils eine Katechese zu einem speziellen Thema. Und jetzt haben wir die Freude, dass wir so einer Katechese zuhören dürfen.
3: Cari fratelli e sorelle,
4: liebe Brüder und Schwestern, auch heute denken wir über die Heilungen Jesu als Zeichen der Hoffnung nach. Im Herrn ist eine Kraft, die auch wir erfahren können, wenn wir in Beziehung zu seiner Person treten. Eine in unserer Zeit weit verbreitete Krankheit ist die Lebensmüdigkeit. Die Realität erscheint uns zu komplex, zu schwer, zu schwierig, um bewältigt werden zu können. Und so kapseln wir uns ab, schlafen innerlich ein in der Illusion, dass beim Aufwachen alles anders sein wird. Aber die Realität muss bewältigt werden und mit Jesus an unserer Seite können wir es schaffen. Manchmal fühlen wir uns auch blockiert durch das Urteil anderer, die meinen, jedem ein Etikett aufdrücken zu müssen. Mir scheint, dass diese Situationen in einer Passage aus dem Markus-Evangelium zu finden sind, die zwei Geschichten miteinander verbindet. Die eines 12-jährigen Mädchens, das schon lange bettlägerig war und im Sterben lag. Und die einer Frau, die seit 12 Jahren an Blutfluss litt und Jesus aufsucht, um geheilt zu werden. Zwischen diese beiden weiblichen Figuren platziert der Evangelist die Figur des Vaters des Mädchens. Er bleibt nicht zu Hause und klagt über die Krankheit seiner Tochter. Er geht hinaus und bittet um Hilfe. Obwohl er der Synagogenvorsteher ist, stellt er nicht in Anspruch, dass ihm seine soziale Stellung Vorteile verschafft. Als er warten muss, verliert er nicht die Geduld, sondern wartet. Und als man ihm sagt, dass seine Tochter gestorben ist und es sinnlos sei, den Meister zu stören, hält er dennoch an seinem Glauben und an seiner Hoffnung fest. Das Gespräch dieses Vaters mit Jesus wird von der blutflüssigen Frau unterbrochen, die es schafft, sich Jesus zu nähern und sein Gewand zu berühren. Diese Frau hatte ihren ganzen Mut zusammengenommen und eine Entscheidung getroffen, die ihr Leben verändert. Alle haben ihr gesagt, sie solle Abstand halten, sich nicht zeigen. Man hatte sie dazu verurteilt, verborgen und isoliert zu leben. Auch wir können manchmal Opfer des Urteils anderer werden, die uns ein Gewand überstreifen wollen, das nicht zu uns passt. Und dann fühlen wir uns schlecht und finden keinen Ausweg. Diese Frau aber findet den Weg des Heils, als in ihr der Glaube erwacht, dass Jesus sie heilen kann. Nun findet sie die Kraft, hinauszugehen und den Herrn zu suchen. Sie will wenigstens sein Gewand berühren. Um Jesus drängt sich eine große Menschenmenge, viele berühren ihn, doch nichts geschieht. Als ihn aber diese Frau berührt, wird sie geheilt. Wo liegt der Unterschied? In seinem Kommentar zu dieser Textstelle lässt der heilige Augustinus Jesus sagen, die Menge drängt sich um mich, aber der Glaube berührt mich. Und genau so ist es. Jedes Mal, wenn wir einen an Jesus gerichteten Glaubensakt vollziehen, stellen wir eine Verbindung zu ihm her und sofort strömt seine Gnade von ihm aus. Manchmal bemerken wir es gar nicht. Aber auf verborgene und doch reale Weise erreicht uns diese Gnade und beginnt, unser Leben von innen her langsam zu verwandeln. Vielleicht nähern sich auch heute viele Menschen Jesus nur oberflächlich, ohne wirklich an seine Kraft zu glauben. Wir betreten unsere Kirchen, aber vielleicht ist unser Herz ganz woanders. Diese schweigende, namenlose Frau aber überwindet ihre Ängste und berührt mit ihren Händen, die wegen ihrer Krankheit als unrein gelten, das Herz Jesu. Und sie fühlt sich sofort geheilt. Jesus sagt zu ihr, meine Tochter, dein Glaube hat dich gerettet, geh in Frieden. In der Zwischenzeit wird dem Vater die Nachricht überbracht, dass seine Tochter gestorben sei. Jesus sagt zu ihm, fürchte dich nicht, glaube nur. Dann geht er in sein Haus und sieht, dass alle weinen und klagen. Und er sagt, das Kind ist nicht gestorben, es schläft nur. Dann geht Jesus in den Raum, in dem das Kind liegt, erfasst es an der Hand und sagt zu ihm, Talita cum, Mädchen, ich sage dir, steh auf. Sofort steht das Mädchen auf und geht umher. Diese Geste Jesu zeigt uns, dass er nicht nur von Krankheiten heilen, sondern sogar vom Tode auferwecken kann. Für Gott, der das ewige Leben ist, ist der Tod des Leibes wie ein Schlaf. Der wahre Tod ist der Tod der Seele. Davor müssen wir uns fürchten. Ein letztes Detail. Nachdem Jesus das Mädchen wieder zum Leben erweckt hat, sagt er zu den Eltern, man solle dem Kind etwas zu essen geben. Und das ist ein weiteres konkretes Zeichen für die Nähe Jesu zu unserem Menschsein. Wir können es aber auch in einem tieferen Sinn verstehen und uns fragen, wenn unsere Kinder in einer Krise stecken und geistliche Nahrung brauchen, können wir sie ihnen geben? Und wie können wir das tun, wenn wir uns nicht selbst vom Evangelium nähern? Liebe Brüder und Schwestern, im Leben gibt es Zeiten der Enttäuschung und der Mutlosigkeit. Und es gibt auch die Erfahrung des Todes. Lernen wir von dieser Frau, von diesem Vater. Gehen wir zu Jesus. Er kann uns heilen. Er kann uns neues Leben schenken. Jesus ist unsere Hoffnung.
3: Benedicat vos omnipotens Deus, Pater et Filius et Spiritus Sanctus.
5: Amen.
2: Ganz ein herzlichen Dank, Papst Leo, für die Worte an uns. Und danke auch am Radio Vatikan, dass uns das möglich macht.

0: Wir beten die 15 Vater unser und die 15 gegrüßt seist du Maria, die Jesus der heiligen Brigitta von Schweden geoffenbart hat.
1: Endlich erschien ihr Christus in einer Vision eines Tages. Er gab ihr auch großartige Verheißungen für alle Menschen, die diese Gebete verrichten wollten. Jesus sprach zu Brigitta: Wer diese Gebete während eines Jahres jeden Tag verrichtet, wird 15 Seelen aus seiner Verwandtschaft aus dem Fegfeuer erlösen, 15 Gerechte aus

0: sie auch andere lehrt, dessen Freude und Verdienste werden in Ewigkeit dauern. An dem Ort, wo man diese Gebete verrichtet, ist Gott mit seiner Gnade gegenwärtig. Die 15 Gebete, die der heiligen Birgitta von Christus geoffenbart wurden, sind von der Kirche offiziell anerkannt. Papst Pius IX. Kannte diese Gebete und approbierte sie am 31. Mai 1862, indem er sie als der Wahrheit entsprechend und zum großen Nutzen für das Heil der Seelen erachtete. Betrachten wir im Folgenden das Leiden Jesu in den Gebeten der heiligen Birgitta, so wie der Herr es selbst gewünscht hat. Christi Leiden am Ölberg bis zur Dornenkrönung. O Jesus, du Wonne aller, die dich lieben, du Freund und Heiland der Sünde, gedenke der tiefinnersten Betrübnis, die du erduldet hast, als die von Ewigkeit vorherbestimmte Zeit deines heiligen Leidens nahe war. Du deinen Jüngern die Füße gewaschen, deinen Leib und dein Blut ihnen zur Speise gereicht, sie mildreich getröstet hattest und dann in der Fülle der Traurigkeit selbst bezeugtest. Betrübt ist meine Seele bis zum Tod. Denke an all die Qual und Bedrängnis, die du vor deinem Kreuzestod erlitten, als du nach dreimaligem Gebet und blutigem Angstschweiß von deinem Jünger verraten, von deinem Volk gefangen, falsch angeklagt, von deinen Richtern ungerecht verurteilt, in der auserwählten Stadt in hochfestlicher Zeit unschuldig verworfen, deiner Kleider beraubt, mit Fäusten geschlagen, an eine Säule gebunden, gegeißelt, mit Dornen gekrönt und mit unzähligen anderen Unbilden misshandelt wurdest. Durch diese Leiden verleihe mir, o Herr mein Gott, wahre Zerknirschung, würdige Genugtuung und die Nachlassung aller meiner Sünden.
1: Vater unser im Himmel, geheiligt werde dein Name, dein Reich komme, dein Wille geschehe, wie im Himmel, so auf Erden. Unser tägliches Brot gib uns heute und vergib uns unsere Schuld, wie auch wir vergeben unseren Schuldigern. Und führe uns nicht in Versuchung, sondern erlöse uns von dem Bösen. Gegrüßet seist du, Maria, voll der Gnade. Der Herr ist mit dir. Du bist gebenedeit unter den Frauen, und gebenedeit ist die Frucht deines Leibes, Jesus. Heilige Maria, Mutter Gottes, bitte für uns Sünder, jetzt

Christi Verspottung. O Jesus, du Freude der Engel, gedenke der Betrübnis, die du ertragen, als alle deine Feinde wie grimmige Löwen dich umringten und mit Fäusten schlugen und dein Angesicht bespien. Durch diese Qualen und die ruchlosen Schmachworte, womit deine Feinde dich bedrängten, erlöse mich, o Herr Jesus, von allen meinen sichtbaren und unsichtbaren Feinden und lass mich in deinem Schutze zum ewigen Heile gelangen. Vater unser im Himmel, geheiligt werde dein Name, dein Reich komme, dein Wille geschehe wie im Himmel, so auf Erden. Unser tägliches Brot gib uns heute und vergib uns unsere Schuld, wie auch wir vergeben unseren Schuldigern. Und führe uns nicht in Versuchung, sondern erlöse uns von dem Bösen. Gegrüßet seist du, Maria, voll der Gnade. Der Herr ist mit dir. Du bist gebenedeit unter den Frauen, und gebenedeit ist die Frucht deines Leibes, Jesus. Heilige Maria, Mutter Gottes, bitte für uns Sünder, jetzt und in

Christi, Annagelung ans Kreuz. O Jesus, du Werkmeister der Welt, der du in deiner Unermesslichkeit Himmel und Erde umfassest, gedenke des bitteren Schmerzes,

0: Gottes, den du erduldet, als die grausamen Kriegsknechte deine Hände und Füße mit scharfen Nägeln durchbohrten und ans Kreuz schlugen, wobei sie Schmerz auf Schmerz häufend deine Glieder so gewaltsam nach der Länge und Breite des Kreuzes ausspannten, dass sie aus den Gelenken gerissen wurden. Durch diese bitterste Kreuzesqual bitte ich dich, mir die heilige Furcht und Liebe zu deinem heiligen Namen zu erteilen.
1: Vater unser im Himmel, geheiligt werde dein Name, dein Reich komme, dein Wille geschehe, wie im Himmel, so auf Erden. Unser tägliches Brot gib uns heute und vergib uns unsere Schuld, wie auch wir vergeben unseren Schuldigern. Und führe uns nicht in Versuchung, sondern erlöse uns von dem Bösen. Gegrüßet seist du, Maria, voll der Gnade, der Herr ist mit dir. Du bist gebenedeit unter den Frauen, und gebenedeit ist die Frucht deines Leibes, Jesus. Heilige Maria, Mutter Gottes, bitte für uns Sünder,

0: Christi Gebet für seine Kreuziger. O Jesus, du himmlischer Arzt, gedenke der Todesschwäche, der Schmerzen, welche du erhöht am Kreuzesbaume an all deinen verwundeten und zerfleischten Gliedern ertragen hast, so dass kein Schmerz dem deinen glich und vom Scheitel deines Hauptes bis zu den Fußsohlen nichts Gesundes an dir zu finden war. Und wie du dennoch all diese Qualen nicht beachtend für deine Feinde gebetet und gesprochen hast. Vater, vergib ihnen, denn sie wissen nicht, was sie tun. Durch diese Barmherzigkeit verleihe mir, dass die Erinnerung an deine bittersten Leiden mir zur vollkommenen Verzeihung aller meiner Sünden und Verirrungen gereiche.
1: Vater unser im Himmel, geheiligt werde dein Name, dein Reich komme, dein Wille geschehe, wie im Himmel, so auf Erden. Unser tägliches Brot gib uns heute und vergib uns unsere Schuld, wie auch wir vergeben unseren Schuldigern. Und führe uns nicht in Versuchung, sondern erlöse uns von dem Bösen. Gegrüßet seist du, Maria, voll der Gnade. Der Herr ist mit dir. Du bist gebenedeit unter den Frauen, und gebenedeit ist die Frucht deines Leibes, Jesus. Heilige Maria, Mutter Gottes, bitte für uns Sünder, jetzt und in der Stunde unseres Todes. Amen.

0: Christi Barmherzigkeit gegen reumütige Sünder. O Jesus, du Spiegel der ewigen Klarheit, gedenke jener Betrübnis, die dein Herz bedrängte, als du im Lichte all deiner Weisheit zwar die selige Zukunft der Auserwählten sahest, welche durch die Verdienste deines Leidens ihr Heil finden, aber auch die Verwerfung so vieler Gottloser, die durch eigene Schuld in das ewige Verderben stürzen werden. Durch die unergründliche Tiefe deiner Erbarmung, in der du mit uns Sündern und Irrenden so schmerzliches Mitleid empfunden und die du dem Räuber neben dir erwiesen hast, als du zu ihm sprachst, heute wirst du bei mir im Paradiese sein, bitte ich dich, du wollest auch mir in der Stunde des Todes Barmherzigkeit erweisen.
1: Vater unser im Himmel, geheiligt werde dein Name, dein Reich komme, dein Wille geschehe, wie im Himmel, so auf Erden. Unser tägliches Brot gib uns heute und vergib uns unsere Schuld, wie auch wir vergeben unseren Schuldigern. Und führe uns nicht in Versuchung, sondern erlöse uns von dem Bösen. Gegrüßet seist du, Maria, voll der Gnade. Der Herr ist mit dir. Du bist gebenedeit unter den Frauen, und gebenedeit ist die Frucht deines Leibes, Jesus. Heilige Maria, Mutter Gottes, bitte für uns Sünder.

0: Christi Testament am Kreuze. O Jesus, König und Freund der Seelen, der du allein aller Liebe und Sehnsucht würdig bist, gedenke jener Betrübnis, die du empfunden, als du in Blöße und Elend von allen deinen Freunden verlassen am Kreuze schwebtest und keinen anderen Tröster fandest als deine geliebte Mutter, die in der Bitterkeit ihrer Seele und mit heiliger Treue dir zur Seite stand, und welche du deinem Jünger empfohlen, so wie du den Jünger anstatt deiner ihr zum Sohne gegeben hast, als du sprachest, Frau, siehe da, dein Sohn, und zum Jünger, siehe da, deine Mutter. Bei dem Schwerte des Schmerzens, das damals ihre Seele durchdrang, bitte ich dich, o gütigster Jesus, dass du mir in allen Trübsalen des Leibes und der Seele, besonders in der Todesstunde, deine Erbarmung und deinen Trost schenken wollest.
1: Vater unser im Himmel, geheiligt werde dein Name, dein Reich komme, dein Wille geschehe, wie im Himmel, so auf Erden. Unser tägliches Brot gib uns heute und vergib uns unsere Schuld, wie auch wir vergeben unseren Schuldigern. Und führe uns nicht in Versuchung, sondern erlöse uns von dem Bösen. Gegrüßet seist du, Maria, voll der Gnade. Der Herr ist mit dir. Du bist gebenedeit unter den Frauen, und gebenedeit ist die Frucht deines Leibes, Jesus. Heilige Maria, Mutter Gottes, bitte für uns Sünder, jetzt und in der Stunde unseres Todes.

0: Christi Durst. O Jesus, du Quelle der unerschöpflichen Gütigkeit, der du aus tiefstem Verlangen am Kreuze sprachest, mich dürstet. Entzünde in unseren Herzen die Sehnsucht nach allen Übungen der wahren Tugend und vertilge in uns gänzlich alle Begierlichkeit der Sinne und alle böse Lust nach Ergötzungen.
1: Vater unser im Himmel, geheiligt werde dein Name, dein Reich komme, dein Wille geschehe wie im Himmel, so auf Erden. Unser tägliches Brot gib uns heute und vergib uns unsere Schuld, wie auch wir vergeben unseren Schuldigern. Und führe uns nicht in Versuchung, sondern erlöse uns von dem Bösen. Gegrüßet seist du, Maria, voll der Gnade, der Herr ist mit dir. Du bist gebenedeit unter den Frauen, und gebenedeit ist die Frucht deines Leibes, Jesus. Heilige Maria, Mutter Gottes, bitte für uns Sünder, jetzt und in der Stunde unseres Todes. Amen.

0: Christgetränk. O Jesus, du Süßigkeit des Herzens und unauslöschliche Freude der dir ergebenen Seelen. Durch die Bitterkeit des Essigs und der Galle, die du für mich gekostet hast, verleihe mir, dass ich in der Todesstunde zum Heil und Trost meiner Seele dich würdig empfangen möge.
1: Vater unser im Himmel, geheiligt werde dein Name, dein Reich komme, dein Wille geschehe, wie im Himmel, so auf Erden. Unser tägliches Brot gib uns heute und vergib uns unsere Schuld, wie auch wir vergeben unseren Schuldigern. Und führe uns nicht in Versuchung, sondern erlöse uns von dem Bösen. Gegrüßet seist du, Maria, voll der Gnade. Der Herr ist mit dir. Du bist gebenedeit unter den Frauen, und gebenedeit ist die Frucht deines Leibes, Jesus. Heilige Maria, Mutter Gottes, bitte für uns Sünder, jetzt und in der Stunde unseres Todes. Amen.

0: Christi Angsthof am Kreuz. O Gott, du herrschende Kraft und Jubel des Gemütes, gedenke der Qual und Bedrängnis, die du gelitten, als du im Herannahen deines bitteren Todes mit lauter Stimme riefest: mein Gott, warum hast du mich verlassen? Durch diese Angst der scheinbaren Verlassenheit, womit du uns von der ewigen Verlassenheit erlöst hast, bitte ich dich, Herr unser Gott, dass du mich in meinen Drangsalen niemals verlassen wollest.
1: Vater unser im Himmel, geheiligt werde dein Name, dein Reich komme, dein Wille geschehe wie im Himmel, so auf Erden. Unser tägliches Brot gib uns heute und vergib uns unsere Schuld, wie auch wir vergeben unseren Schuldigern. Und führe uns nicht in Versuchung, sondern erlöse uns von dem Bösen. Gegrüßet seist du, Maria, voll der Gnade. Der Herr ist mit dir. Du bist gebenedeit unter den Frauen, und gebenedeit ist die Frucht deines Leibes, Jesus. Heilige Maria, Mutter Gottes, bitte für uns Sünder, jetzt und in der Stunde unseres Todes. Amen.
0: Christi, viele Wunden. O Jesus, Anfang und Ende, Kraft und Leben, gedenke, dass du dich vom Haupte bis zu den Fußsohlen gänzlich für uns in das Meer der Leiden versenkt hast. Durch die Größe und Tiefe deiner schmerzlichsten Wunden lehre mich in Sünden versunkenen, durch wahren Liebesgehorsam deine Gebote beachten.
1: Vater unser im Himmel, geheiligt werde dein Name, dein Reich komme, dein Wille geschehe wie im Himmel, so auf Erden. Unser tägliches Brot gib uns heute und vergib uns unsere Schuld, wie auch wir vergeben unseren Schuldigern. Und führe uns nicht in Versuchung, sondern erlöse uns von dem Bösen. Gegrüßet seist du, Maria, voll der Gnade. Der Herr ist mit dir. Du bist gebenedeit unter den Frauen, und gebenedeit ist die Frucht deines Leibes, Jesus. Heilige Maria, Mutter Gottes, bitte für uns Sünder, jetzt und in der Stunde unseres Todes. Amen.
0: Christi, tiefe Wunden. O Jesus, du Abgrund der tiefsten Barmherzigkeit, um der Tiefe deiner Wunden willen, die das Mark deiner Gebeine durchdrangen, bitte ich dich, ziehe mich aus dem Abgrund der Sünden und verbirg meine Seele in deinen heiligsten Wunden vor dem Angesichte deines strafenden Zornes, damit ich nicht deiner Gerechtigkeit anheimfalle.
1: Vater unser im Himmel, geheiligt werde dein Name, dein Reich komme, dein Wille geschehe wie im Himmel, so auf Erden. Unser tägliches Brot gib uns heute und vergib uns unsere Schuld, wie auch wir vergeben unseren Schuldigern. Und führe uns nicht in Versuchung, sondern erlöse uns von dem Bösen. Gegrüßet seist du, Maria, voll der Gnade. Der Herr ist mit dir. Du bist gebenedeit unter den Frauen, und gebenedeit ist die Frucht deines Leibes, Jesus. Heilige Maria, Mutter Gottes, bitte für uns Sünder, jetzt und in der Stunde unseres Todes. Amen.

0: Christi, blutende Wunden. O Jesus, du strahlendes Bild der Wahrheit, Zeichen der Einigkeit und Band der Liebe, gedenke der zahllosen Wunden, die deinen ganzen Leib bedeckten und ihn mit deinem heiligsten Blute färbten. Gedenke der unbegreiflichen Peinen, die du in diesem reinsten Leib für uns erduldet hast. Was hättest du noch mehr tun sollen, was du nicht getan hast? Ich bitte dich, o gütigster Jesus, schreibe mit deinem kostbaren Blute alle diese Wunden in mein Herz, damit ich deinen Schmerz und deinen Tod darin alle Zeit lese und in treuer Dankbarkeit bis zum Ende verharre.
1: Vater unser im Himmel, geheiligt werde dein Name, dein Reich komme, dein Wille geschehe wie im Himmel, so auf Erden. Unser tägliches Brot gib uns heute und vergib uns unsere Schuld, wie auch wir vergeben unseren Schuldigern. Und führe uns nicht in Versuchung, sondern erlöse uns von dem Bösen. Gegrüßet seist du, Maria, voll der Gnade. Der Herr ist mit dir. Du bist gebenedeit unter den Frauen, und gebenedeit ist die Frucht deines Leibes, Jesus. Heilige Maria, Mutter Gottes, bitte für

0: ist die letzte Angst. O Jesus, unsterblicher und unüberwindlicher König, gedenke der Schmerzen, die du erlitten hast, als alle Kräfte deines Körpers dich gänzlich verließen und du mit geneigtem Haupte sprachest, es ist vollbracht. Durch diese deine Todesangst erbarme dich meiner in meiner letzten Stunde, wenn mein Gemüt bedrängt und mein Geist niedergebeugt sein wird.
1: Vater unser im Himmel, geheiligt werde dein Name, dein Reich komme, dein Wille geschehe wie im Himmel, so auf Erden. Unser tägliches Brot gib uns heute und vergib uns unsere Schuld, wie auch wir vergeben unseren Schuldigern. Und führe uns nicht in Versuchung, sondern erlöse uns von dem Bösen. Gegrüßet seist du, Maria, voll der Gnade. Der Herr ist mit dir. Du bist gebenedeit unter den Frauen, und gebenedeit ist die Frucht deines Leibes, Jesus. Heilige Maria, Mutter Gottes, bitte für uns Sünder.

0: Christi scheiden. O Jesus, du Eingeborener des allerhöchsten Vaters und Ebenbild seiner Weisheit, gedenke jener innigsten Hingebung, mit der du riefest, Vater, in deine Hände empfehle ich meinen Geist. Und wie du alsdann mit zerrissenem Leibe, mit gebrochenem Herzen, deine Barmherzigkeit über uns vollendet und so deinen Geist aufgegeben hast. Durch diesen kostbaren Tod bitte ich dich, o König der Heiligen, stärke mich im Streite gegen den Satan, die Welt und das Fleisch, damit ich, der Welt absterbend, dir lebe und meine Seele, wenn sie in der Stunde des Todes von ihrer Pilgerschaft zurückkehrt, mit erbarmender Liebe von dir aufgenommen werde.
1: Vater unser im Himmel, geheiligt werde dein Name, dein Reich komme, dein Wille geschehe wie im Himmel, so auf Erden. Unser tägliches Brot gib uns heute und vergib uns unsere Schuld, wie auch wir vergeben unseren Schuldigern. Und führe uns nicht in Versuchung, sondern erlöse uns von dem Bösen. Gegrüßet seist du, Maria, voll der Gnade. Der Herr ist mit dir. Du bist gebenedeit unter den Frauen, und gebenedeit ist die Frucht deines Leibes, Jesus. Heilige Maria, Mutter Gottes, bitte für uns Sünder, jetzt und in der Stunde unseres Todes. Amen.

0: Die letzte und gänzliche Blutvergießung. O Jesus, du wahrer und fruchtbarer Weinstock, in welchen wir eingepflanzt sind, gedenke jener überreichen Vergießung deines Blutes, welches du gleich dem Safte der gepressten Traube vergossen, als du aus deiner durch die Lanze geöffneten Seite Blut und Wasser so reichlich hervorquellen ließest, dass auch kein Tropfen zurückblieb und dein heiligster Leib hoch am Kreuze schwebte. Durch diese Vergießung deines Blutes stärke meine Seele im letzten Todesstreite und lass sie von allen Flecken rein vor dir erscheinen.
1: Vater unser im Himmel, geheiligt werde dein Name, dein Reich komme, dein Wille geschehe wie im Himmel, so auf Erden. Unser tägliches Brot gib uns heute und vergib uns unsere Schuld, wie auch wir vergeben unseren Schuldigern. Und führe uns nicht in Versuchung, sondern erlöse uns von dem Bösen. Gegrüßet seist du, Maria, voll der Gnade, der Herr ist mit dir. Du bist gebenedeit unter den Frauen, und gebenedeit ist die Frucht deines Leibes, Jesus. Heilige Maria, Mutter Gottes, bitte für uns Sünder, jetzt und in der Stunde unseres Todes. Amen.
0: Nimm an, o Jesus, dieses Gebet in deiner übergroßen Liebe, in der du alle Wunden deines heiligsten Leibes für uns getragen hast. Erbarme dich meiner und aller mit Sünden Beladenen und verleihe allen gläubigen Seelen, den Lebendigen wie den Abgeschiedenen, Gnade, Verzeihung und das ewige Leben. Amen.
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0: Liebe Zuhörerinnen und Zuhörer, Sie sind nun eingeladen, mit uns den freudenreichen Rosenkranz zu beten. Wir beginnen im Namen des Vaters und des Sohnes und des Heiligen Geistes. Amen. Ich glaube an Gott, den Vater, den Allmächtigen, den Schöpfer des Himmels und der Erde, und an Jesus Christus, seinen eingeborenen Sohn, unseren Herrn, empfangen durch den Heiligen Geist, geboren von der Jungfrau Maria, gelitten unter Pontius Pilatus, gekreuzigt, gestorben und begraben, hinabgestiegen in das Reich des Todes, am dritten Tage auferstanden von den Toten, aufgefahren in den Himmel. Er sitzt zu Rechten Gottes, des allmächtigen Vaters. Von dort wird er kommen, zu richten die Lebenden und die Toten. Ich glaube an den Heiligen Geist, die heilige katholische Kirche, Gemeinschaft der Heiligen, Vergebung der Sünden, Auferstehung der Toten und das ewige Leben. Amen. Ehre sei dem Vater und dem Sohn und dem Heiligen Geist, wie im Anfang, so auch jetzt und alle Zeit und in Ewigkeit. Amen. Gegrüßt seist du, Maria, voll der Gnade, der Herr ist mit dir. Du bist gebenedeit unter den Frauen, und gebenedeit ist die Frucht deines Leibes, Jesus. Erhalte uns im wahren Glauben.
1: Heilige Maria, Mutter Gottes, bitte für uns Sünder, jetzt und in der Stunde unseres Todes. Amen.
0: Gegrüßt seist du, Maria, voll der Gnade, der Herr ist mit dir. Du bist gebenedeit unter den Frauen, und gebenedeit ist die Frucht deines Leibes, Jesus. Stärke in uns die christliche Hoffnung.
1: Heilige Maria, Mutter Gottes, bitte für uns Sünder, jetzt und in der Stunde unseres Todes. Amen.
0: Gegrüßt seist du, Maria, voll der Gnade, der Herr ist mit dir. Du bist gebenedeit unter den Frauen, und gebenedeit ist die Frucht deines Leibes, Jesus. Entzünde in uns die göttliche Liebe.
1: Heilige Maria, Mutter Gottes, bitte für uns Sünder, jetzt und in der Stunde unseres Todes. Amen.
2: Ehre sei dem Vater und dem Sohn und dem Heiligen Geist, wie im Anfang, so auch jetzt und alle Zeit und in Ewigkeit. Amen.
0: Vater unser im Himmel, geheiligt werde dein Name, dein Reich komme, dein Wille geschehe, wie im Himmel, so auf Erden.
1: Unser tägliches Brot gib uns heute und vergib uns unsere Schuld, wie auch wir vergeben unseren Schuldigern, und führe uns nicht in Versuchung, sondern erlöse uns von dem Bösen.
0: Gegrüßt seist du, Maria, voll der Gnade, der Herr ist mit dir. Du bist gebenedeit unter den Frauen, und gebenedeit ist die Frucht deines Leibes, Jesus, den du, o Jungfrau, vom Heiligen Geist empfangen hast.
1: Heilige Maria, Mutter Gottes, bitte für uns Sünder, jetzt und in der Stunde unseres Todes. Amen.
0: Gegrüßt seist du, Maria, voll der Gnade, der Herr ist mit dir. Du bist gebenedeit unter den Frauen, und gebenedeit ist die Frucht deines Leibes, Jesus, den du, o Jungfrau, vom Heiligen Geist empfangen hast.
1: Heilige Maria, Mutter Gottes, bitte für uns Sünder, jetzt und in der Stunde unseres Todes. Amen.
0: Gegrüßt seist du, Maria, voll der Gnade, der Herr ist mit dir. Du bist gebenedeit unter den Frauen, und gebenedeit ist die Frucht deines Leibes, Jesus, den du, o Jungfrau, vom Heiligen Geist empfangen hast.
1: Heilige Maria, Mutter Gottes, bitte für uns Sünder, jetzt und in der Stunde unseres Todes. Amen.
0: Gegrüßt seist du, Maria, voll der Gnade, der Herr ist mit dir. Du bist gebenedeit unter den Frauen, und gebenedeit ist die Frucht deines Leibes, Jesus, den du, o Jungfrau, vom Heiligen Geist empfangen hast.
1: Heilige Maria, Mutter Gottes, bitte für uns Sünder, jetzt und in der Stunde unseres Todes. Amen.
0: Gegrüßt seist du, Maria, voll der Gnade, der Herr ist mit dir. Du bist gebenedeit unter den Frauen, und gebenedeit ist die Frucht deines Leibes, Jesus, den du, o Jungfrau, vom Heiligen Geist empfangen hast.
1: Heilige Maria, Mutter Gottes, bitte für uns Sünder, jetzt und in der Stunde unseres Todes. Amen.
0: Gegrüßt seist du, Maria, voll der Gnade, der Herr ist mit dir. Du bist gebenedeit unter den Frauen, und gebenedeit ist die Frucht deines Leibes, Jesus, den du, o Jungfrau, vom Heiligen Geist empfangen hast.
1: Heilige Maria, Mutter Gottes, bitte für uns Sünder, jetzt und in der Stunde unseres Todes. Amen.
0: Gegrüßt seist du, Maria, voll der Gnade, der Herr ist mit dir. Du bist gebenedeit unter den Frauen, und gebenedeit ist die Frucht deines Leibes, Jesus, den du, o Jungfrau, vom Heiligen Geist empfangen hast.
1: Heilige Maria, Mutter Gottes, bitte für uns Sünder, jetzt und in der Stunde unseres Todes. Amen.
0: Gegrüßt seist du, Maria, voll der Gnade, der Herr ist mit dir. Du bist gebenedeit unter den Frauen, und gebenedeit ist die Frucht deines Leibes, Jesus, den du, o Jungfrau, vom Heiligen Geist empfangen hast.
1: Heilige Maria, Mutter Gottes, bitte für uns Sünder, jetzt und in der Stunde unseres Todes. Amen.
0: Gegrüßt seist du, Maria, voll der Gnade, der Herr ist mit dir. Du bist gebenedeit unter den Frauen, und gebenedeit ist die Frucht deines Leibes, Jesus, den du, o Jungfrau, vom Heiligen Geist empfangen hast.
1: Heilige Maria, Mutter Gottes, bitte für uns Sünder, jetzt und in der Stunde unseres Todes. Amen.
0: Gegrüßt seist du, Maria, voll der Gnade, der Herr ist mit dir. Du bist gebenedeit unter den Frauen, und gebenedeit ist die Frucht deines Leibes, Jesus, den du, o Jungfrau, vom Heiligen Geist empfangen hast.
1: Heilige Maria, Mutter Gottes, bitte für uns Sünder, jetzt und in der Stunde unseres Todes. Amen.
2: Ehre sei dem Vater und dem Sohn und dem Heiligen Geist, wie im Anfang, so auch jetzt und alle Zeit und in Ewigkeit. Amen. O mein Jesus, verzeih uns unsere Sünden, bewahre uns vor dem Feuer der Hölle, führe alle Seelen in den Himmel, besonders jene, die deiner Barmherzigkeit am meisten bedürfen. Vater unser im Himmel, geheiligt werde dein Name, dein Reich komme, dein Wille geschehe, wie im Himmel so auf Erden.
0: Unser tägliches Brot gib uns heute und vergib uns unsere Schuld, wie auch wir vergeben unseren Schuldigen, und führe uns nicht in Versuchung, sondern erlöse uns von dem Bösen.
1: Gegrüßet seist du, Maria, voll der Gnade, der Herr ist mit dir. Du bist gebenedeit unter den Frauen, und gebenedeit ist die Frucht deines Leibes, Jesus, den du, Jungfrau, zu Elisabeth getragen hast.
0: Heilige Maria, Mutter Gottes, bitte für uns Sünder, jetzt und in der Stunde unseres Todes. Amen.
1: Gegrüßt seist du, Maria, voll der Gnade, der Herr ist mit dir. Du bist gebenedeit unter den Frauen, und gebenedeit ist die Frucht deines Leibes, Jesus, den du, Jungfrau, zu Elisabeth getragen hast.
0: Heilige Maria, Mutter Gottes, bitte für uns Sünder, jetzt und in der Stunde unseres Todes. Amen.
1: Gegrüßet seist du, Maria, voll der Gnade, der Herr ist mit dir. Du bist gebenedeit unter den Frauen, und gebenedeit ist die Frucht deines Leibes, Jesus, den du, Jungfrau, zu Elisabeth getragen hast.
0: Heilige Maria, Mutter Gottes, bitte für uns Sünder, jetzt und in der Stunde unseres Todes. Amen.
1: Gegrüßet seist du, Maria, voll der Gnade, der Herr ist mit dir. Du bist gebenedeit unter den Frauen, und gebenedeit ist die Frucht deines Leibes, Jesus, den du, Jungfrau, zu Elisabeth getragen hast.
0: Heilige Maria, Mutter Gottes, bitte für uns Sünder, jetzt und in der Stunde unseres Todes. Amen.
1: Gegrüßet seist du, Maria, voll der Gnade, der Herr ist mit dir. Du bist gebenedeit unter den Frauen, und gebenedeit ist die Frucht deines Leibes, Jesus, den du, Jungfrau, zu Elisabeth getragen hast.
0: Heilige Maria, Mutter Gottes, bitte für uns Sünder, jetzt und in der Stunde unseres Todes. Amen.
1: Gegrüßet seist du, Maria, voll der Gnade, der Herr ist mit dir. Du bist gebenedeit unter den Frauen, und gebenedeit ist die Frucht deines Leibes, Jesus, den du, Jungfrau, zu Elisabeth getragen hast.
0: Heilige Maria, Mutter Gottes, bitte für uns Sünder, jetzt und in der Stunde unseres Todes. Amen.
1: Gegrüßet seist du, Maria, voll der Gnade, der Herr ist mit dir. Du bist gebenedeit unter den Frauen, und gebenedeit ist die Frucht deines Leibes, Jesus, den du Jungfrau zu Elisabeth getragen hast.
0: Heilige Maria, Mutter Gottes, bitte für uns Sünder, jetzt und in der Stunde unseres Todes. Amen.
1: Gegrüßet seist du, Maria, voll der Gnade, der Herr ist mit dir. Du bist gebenedeit unter den Frauen, und gebenedeit ist die Frucht deines Leibes, Jesus, den du, Jungfrau, zu Elisabeth getragen hast.
0: Heilige Maria, Mutter Gottes, bitte für uns Sünder, jetzt und in der Stunde unseres Todes. Amen.
1: Gegrüßet seist du, Maria, voll der Gnade, der Herr ist mit dir. Du bist gebenedeit unter den Frauen, und gebenedeit ist die Frucht deines Leibes, Jesus, den du, Jungfrau, zu Elisabeth getragen hast.
0: Heilige Maria, Mutter Gottes, bitte für uns Sünder, jetzt und in der Stunde unseres Todes. Amen.
1: Gegrüßet seist du, Maria, voll der Gnade, der Herr ist mit dir. Du bist gebenedeit unter den Frauen, und gebenedeit ist die Frucht deines Leibes, Jesus, den du, Jungfrau, zu Elisabeth getragen hast.
0: Heilige Maria, Mutter Gottes, bitte für uns Sünder, jetzt und in der Stunde unseres Todes. Amen.
2: Ehre sei dem Vater und dem Sohn und dem Heiligen Geist, wie im Anfang, so auch jetzt und alle Zeit und in Ewigkeit. Amen. O mein Jesus, verzeih uns unsere Sünden, bewahre uns vor dem Feuer der Hölle, führe alle Seelen in den Himmel, besonders jene, die deiner Barmherzigkeit am meisten bedürfen.
0: Vater unser im Himmel, geheiligt werde dein Name, dein Reich komme, dein Wille geschehe, wie im Himmel, so auf Erden.
1: Unser tägliches Brot gib uns heute und vergib uns unsere Schuld, wie auch wir vergeben unseren Schuldigern, und führe uns nicht in Versuchung, sondern erlöse uns von dem Bösen. Amen.
0: Gegrüßt seist du, Maria, voll der Gnade, der Herr ist mit dir, du bist gebenedeit unter den Frauen, und gebenedeit ist die Frucht deines Leibes, Jesus, den du, o Jungfrau, geboren hast.
1: Heilige Maria, Mutter Gottes, bitte für uns Sünder, jetzt und in der Stunde unseres Todes. Amen.
0: Gegrüßt seist du, Maria, voll der Gnade, der Herr ist mit dir, du bist gebenedeit unter den Frauen, und gebenedeit ist die Frucht deines Leibes, Jesus, den du, o Jungfrau, geboren hast.
1: Heilige Maria, Mutter Gottes, bitte für uns Sünder, jetzt und in der Stunde unseres Todes. Amen.
0: Gegrüßt seist du, Maria, voll der Gnade, der Herr ist mit dir, du bist gebenedeit unter den Frauen, und gebenedeit ist die Frucht deines Leibes, Jesus, den du, o Jungfrau, geboren hast.
1: Heilige Maria, Mutter Gottes, bitte für uns Sünder, jetzt und in der Stunde unseres Todes. Amen.
0: Gegrüßt seist du, Maria, voll der Gnade, der Herr ist mit dir, du bist gebenedeit unter den Frauen, und gebenedeit ist die Frucht deines Leibes, Jesus, den du, o Jungfrau, geboren hast.
1: Heilige Maria, Mutter Gottes, bitte für uns Sünder, jetzt und in der Stunde unseres Todes. Amen.
0: Gegrüßt seist du, Maria, voll der Gnade, der Herr ist mit dir, du bist gebenedeit unter den Frauen, und gebenedeit ist die Frucht deines Leibes, Jesus, den du, o Jungfrau, geboren hast.
1: Heilige Maria, Mutter Gottes, bitte für uns Sünder, jetzt und in der Stunde unseres Todes. Amen.
0: Gegrüßt seist du, Maria, voll der Gnade, der Herr ist mit dir, du bist gebenedeit unter den Frauen, und gebenedeit ist die Frucht deines Leibes, Jesus, den du, o Jungfrau, geboren hast.
1: Heilige Maria, Mutter Gottes, bitte für uns Sünder, jetzt und in der Stunde unseres Todes. Amen.
0: Gegrüßt seist du, Maria, voll der Gnade, der Herr ist mit dir, du bist gebenedeit unter den Frauen, und gebenedeit ist die Frucht deines Leibes, Jesus, den du, o Jungfrau, geboren hast.
1: Heilige Maria, Mutter Gottes, bitte für uns Sünder, jetzt und in der Stunde unseres Todes. Amen.
0: Gegrüßt seist du, Maria, voll der Gnade, der Herr ist mit dir, du bist gebenedeit unter den Frauen, und gebenedeit ist die Frucht deines Leibes, Jesus, den du, o Jungfrau, geboren hast.
1: Heilige Maria, Mutter Gottes, bitte für uns Sünder, jetzt und in der Stunde unseres Todes. Amen.
0: Gegrüßt seist du, Maria, voll der Gnade, der Herr ist mit dir. Du bist gebenedeit unter den Frauen, und gebenedeit ist die Frucht deines Leibes, Jesus, den du, o Jungfrau, geboren hast.
1: Heilige Maria, Mutter Gottes, bitte für uns Sünder, jetzt und in der Stunde unseres Todes. Amen.
0: Gegrüßt seist du, Maria, voll der Gnade, der Herr ist mit dir. Du bist gebenedeit unter den Frauen, und gebenedeit ist die Frucht deines Leibes, Jesus, den du, o Jungfrau, geboren hast.
1: Heilige Maria, Mutter Gottes, bitte für uns Sünder, jetzt und in der Stunde unseres Todes. Amen.
2: Ehre sei dem Vater und dem Sohn und dem Heiligen Geist, wie im Anfang, so auch jetzt und alle Zeit und in Ewigkeit. Amen. O mein Jesus, verzeih uns unsere Sünden, bewahre uns vor dem Feuer der Hölle, führe alle Seelen in den Himmel, besonders jene, die deiner Barmherzigkeit am meisten bedürfen. Vater unser im Himmel, geheiligt werde dein Name, dein Reich komme, dein Wille geschehe, wie im Himmel, so auf Erden.
0: Unser tägliches Brot gib uns heute und vergib uns unsere Schuld, wie auch wir vergeben unseren Schuldigern, und führe uns nicht in Versuchung, sondern erlöse uns von dem Bösen.
1: Gegrüßet seist du, Maria, voll der Gnade, der Herr ist mit dir. Du bist gebenedeit unter den Frauen, und gebenedeit ist die Frucht deines Leibes, Jesus, den du, o Jungfrau, im Tempel aufgeopfert hast.
0: Heilige Maria, Mutter Gottes, bitte für uns Sünder, jetzt und in der Stunde unseres Todes. Amen.
1: Gegrüßet seist du, Maria, voller Gnade, der Herr ist mit dir. Du bist gebenedeit unter den Frauen, und gebenedeit ist die Frucht deines Leibes, Jesus, den du, Jungfrau, im Tempel aufgeopfert hast.
0: Heilige Maria, Mutter Gottes, bitte für uns Sünder, jetzt und in der Stunde unseres Todes. Amen.
1: Gegrüßet seist du, Maria, voll der Gnade, der Herr ist mit dir. Du bist gebenedeit unter den Frauen, und gebenedeit ist die Frucht deines Leibes, Jesus, den du, Jungfrau, im Tempel aufgeopfert hast.
0: Heilige Maria, Mutter Gottes, bitte für uns Sünder, jetzt und in der Stunde unseres Todes. Amen.
1: Gegrüßet seist du, Maria, voll der Gnade, der Herr ist mit dir. Du bist gebenedeit unter den Frauen, und gebenedeit ist die Frucht deines Leibes, Jesus, den du, Jungfrau, im Tempel aufgeopfert hast.
0: Heilige Maria, Mutter Gottes, bitte für uns Sünder, jetzt und in der Stunde unseres Todes. Amen.
1: Gegrüßet seist du, Maria, voll der Gnade, der Herr ist mit dir. Du bist gebenedeit unter den Frauen, und gebenedeit ist die Frucht deines Leibes, Jesus, den du, Jungfrau, im Tempel aufgeopfert hast.
0: Heilige Maria, Mutter Gottes, bitte für uns Sünder, jetzt und in der Stunde unseres Todes. Amen.
1: Gegrüßet seist du, Maria, voll der Gnade, der Herr ist mit dir. Du bist gebenedeit unter den Frauen, und gebenedeit ist die Frucht deines Leibes, Jesus, den du, Jungfrau, im Tempel aufgeopfert hast.
0: Heilige Maria, Mutter Gottes, bitte für uns Sünder, jetzt und in der Stunde unseres Todes. Amen.
1: Gegrüßet seist du, Maria, voll der Gnade, der Herr ist mit dir. Du bist gebenedeit unter den Frauen, und gebenedeit ist die Frucht deines Leibes, Jesus, den du, Jungfrau, im Tempel aufgeopfert hast.
0: Heilige Maria, Mutter Gottes, bitte für uns Sünder, jetzt und in der Stunde unseres Todes. Amen.
1: Gegrüßet seist du, Maria, voll der Gnade, der Herr ist mit dir. Du bist gebenedeit unter den Frauen, und gebenedeit ist die Frucht deines Leibes, Jesus, den du, Jungfrau, im Tempel aufgeopfert hast.
0: Heilige Maria, Mutter Gottes, bitte für uns Sünder, jetzt und in der Stunde unseres Todes. Amen.
1: Gegrüßt seist du, Maria, voll der Gnade, der Herr ist mit dir. Du bist gebenedeit unter den Frauen, und gebenedeit ist die Frucht deines Leibes, Jesus, den du, Jungfrau, im Tempel aufgeopfert hast.
0: Heilige Maria, Mutter Gottes, bitte für uns Sünder, jetzt und in der Stunde unseres Todes. Amen.
1: Gegrüßet seist du, Maria, voller Gnade, der Herr ist mit dir. Du bist gebenedeit unter den Frauen und gebenedeit ist die Frucht deines Leibes, Jesus, den du eine Jungfrau im Tempel aufgeopfert hast.
0: Heilige Maria, Mutter Gottes, bitte für uns Sünder, jetzt und in der Stunde unseres Todes. Amen.
2: Ehre sei dem Vater und dem Sohn und dem Heiligen Geist, wie im Anfang, so auch jetzt und alle Zeit und in Ewigkeit. Amen. O mein Jesus, verzeih uns unsere Sünden, bewahre uns vor dem Feuer der Hölle, führe alle Seelen in den Himmel, besonders jene, die deiner Barmherzigkeit am meisten bedürfen.
0: Vater unser im Himmel, geheiligt werde dein Name, dein Reich komme, dein Wille geschehe, wie im Himmel, so auf Erden.
1: Unser tägliches Brot gib uns heute und vergib uns unsere Schuld, wie auch wir vergeben unseren Schuldigern und führe uns nicht in Versuchung, sondern erlöse uns von dem Bösen. Amen.
0: Gegrüßt seist du, Maria, voll der Gnade, der Herr ist mit dir. Du bist gebenedeit unter den Frauen, und gebenedeit ist die Frucht deines Leibes, Jesus, den du, o Jungfrau, im Tempel wiedergefunden hast.
1: Heilige Maria, Mutter Gottes, bitte für uns Sünder, jetzt und in der Stunde unseres Todes. Amen.
0: Gegrüßt seist du, Maria, voll der Gnade, der Herr ist mit dir. Du bist gebenedeit unter den Frauen, und gebenedeit ist die Frucht deines Leibes, Jesus, den du, o Jungfrau, im Tempel wiedergefunden hast.
1: Heilige Maria, Mutter Gottes, bitte für uns Sünder, jetzt und in der Stunde unseres Todes. Amen.
0: Gegrüßt seist du, Maria, voll der Gnade, der Herr ist mit dir. Du bist gebenedeit unter den Frauen, und gebenedeit ist die Frucht deines Leibes, Jesus, den du, o Jungfrau, im Tempel wiedergefunden hast.
1: Heilige Maria, Mutter Gottes, bitte für uns Sünder, jetzt und in der Stunde unseres Todes. Amen.
0: Gegrüßt seist du, Maria, voll der Gnade, der Herr ist mit dir. Du bist gebenedeit unter den Frauen, und gebenedeit ist die Frucht deines Leibes, Jesus, den du, o Jungfrau, im Tempel wiedergefunden hast.
1: Heilige Maria, Mutter Gottes, bitte für uns Sünder, jetzt und in der Stunde unseres Todes. Amen.
0: Gegrüßt seist du, Maria, voll der Gnade, der Herr ist mit dir. Du bist gebenedeit unter den Frauen, und gebenedeit ist die Frucht deines Leibes, Jesus, den du, o Jungfrau, im Tempel wiedergefunden hast.
1: Heilige Maria, Mutter Gottes, bitte für uns Sünder, jetzt und in der Stunde unseres Todes. Amen.
0: Gegrüßt seist du, Maria, voll der Gnade, der Herr ist mit dir. Du bist gebenedeit unter den Frauen, und gebenedeit ist die Frucht deines Leibes, Jesus, den du, o Jungfrau, im Tempel wiedergefunden hast.
1: Heilige Maria, Mutter Gottes, bitte für uns Sünder, jetzt und in der Stunde unseres Todes. Amen.
0: Gegrüßt seist du, Maria, voll der Gnade, der Herr ist mit dir. Du bist gebenedeit unter den Frauen, und gebenedeit ist die Frucht deines Leibes, Jesus, den du, o Jungfrau, im Tempel wiedergefunden hast.
1: Heilige Maria, Mutter Gottes, bitte für uns Sünder, jetzt und in der Stunde unseres Todes. Amen.
0: Gegrüßt seist du, Maria, voll der Gnade, der Herr ist mit dir. Du bist gebenedeit unter den Frauen, und gebenedeit ist die Frucht deines Leibes, Jesus, den du, o Jungfrau, im Tempel wiedergefunden hast.
1: Heilige Maria, Mutter Gottes, bitte für uns Sünder, jetzt und in der Stunde unseres Todes. Amen.
0: Gegrüßt seist du, Maria, voll der Gnade, der Herr ist mit dir. Du bist gebenedeit unter den Frauen, und gebenedeit ist die Frucht deines Leibes, Jesus, den du, o Jungfrau, im Tempel wiedergefunden hast.
1: Heilige Maria, Mutter Gottes, bitte für uns Sünder, jetzt und in der Stunde unseres Todes. Amen.
0: Gegrüßt seist du, Maria, voll der Gnade, der Herr ist mit dir. Du bist gebenedeit unter den Frauen, und gebenedeit ist die Frucht deines Leibes, Jesus, den du, o Jungfrau, im Tempel wiedergefunden hast.
1: Heilige Maria, Mutter Gottes, bitte für uns Sünder, jetzt und in der Stunde unseres Todes. Amen. Ehre sei dem Vater und dem Sohn und dem Heiligen Geist, wie im Anfang, so auch jetzt und alle Zeit und in Ewigkeit. Amen. O mein Jesus, verzeih uns unsere Sünden, bewahre uns vor dem Feuer der Hölle, führe alle Seelen in den Himmel, besonders jene, die deiner Barmherzigkeit am meisten bedürfen. Im Namen des Vaters und des Sohnes und des Heiligen Geistes. Amen. Gelobt sei Jesus Christus.
0: In Ewigkeit. Amen.
1: Maria mit dem Kinde lieb.
0: Uns allen deinen Segen gib.
1: Amen.

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0: Wallfahrtskirchen, Land auf, Land ab, ziehen täglich und besonders zu bestimmten Terminen eine Vielzahl von Pilgern und Betern an, die sich auf den Weg gemacht haben, vor dem Gnadenbild dieser Wallfahrtsstätte zu knien und zu beten.
1: Papst Franziskus sagte bei einem internationalen Treffen der Wallfahrtsdirektoren 2018 in Rom, wie sehr brauchen wir doch Wallfahrtsorte auf dem täglichen Weg, den die Kirche zurücklegt. Sie sind der Ort, wo unser Volk sich gerne sammelt, um seinen Glauben zum Ausdruck zu bringen, in aller Einfachheit und den verschiedenen Traditionen entsprechend, die man von Kindheit an erlernt hat. In vielerlei Hinsicht sind unsere Wallfahrtskirchen unersetzlich, denn sie halten die Volksfrömmigkeit lebendig, bereichern sie um eine katechetische Ausbildung, die den Glauben unterstützt und stärkt und fördern zugleich das Zeugnis der Liebe. Soweit Papst Franziskus.
0: Ein weit verbreitetes Motiv der Gnadenbilder

0: Bildes von der Beweinung Jesu gebracht. In der Not der Vertreibung von 15 Millionen Deutschen aus dem Osten nach dem Zweiten Weltkrieg haben sich viele katholische Vertriebene an etwa 30 Orten zu Wallfahrten zur schmerzhaften Muttergottes eingefunden. Maria galt ihnen nicht nur als Himmelskönigin und als glorreiche Herrscherin, sondern auch als Mutter, die wie viele Mütter leidet. Nach dem Zweiten Weltkrieg, mit Millionen gefallenen Söhnen und Hunderttausenden Zivilisten, die bei der Vertreibung ums Leben kamen, war das noch verständlicher als heute. Oft fanden die Heimatvertriebenen Gnadenbilder, die sie an die alte Heimat erinnerten. In anderen Kirchen haben erst wieder die Vertriebenen 400 Jahre nach der Reformation eine neue Wallfahrtstradition begonnen. Zu vielen Orten der schmerzhaften Mutter Gottes pilgern auch heute noch zahlreiche Heimatvertriebene. Neben Dieburg bei Darmstadt auch nach Maria Einsiedel im hessischen Ried, zur Liebfrauenheide bei Hanau oder nach Telgte bei Münster. Wenn wir einen Blick über die Grenzen werfen, so finden wir in Österreich im Bistum St. Pölten in Maria Drei Eichen besonders viele Südmäher als Pilgernde. Auch Maria Lanzendorf in der Erzdiözese Wien zog Donauschwaben und Sudetendeutsche an. Sie erinnerten sich dabei an die Gnadenorte der alten Heimat, an die bewegende Legende vom Gutwasserkirchlein bei Oberplan. Sie dachten daran, wie sie in Komotau ihre Sorgen vor das Gnadenbild in der Marienkapelle getragen hatten und berichteten den Nachkommen vom Gnadenbild von Maria Ratschis im Brüxduxer Kohlenrevier. In der Reformationszeit nannte man diese Gegend Marienwinkel und die Einwohner Marienbauern. Pater Benedikt hat bei seinem Besuch im Eichsfeld diese Verbundenheit der Bevölkerung mit der ererbten Marienfrömmigkeit gewürdigt.
1: Hier im trauten, stillen Tal, heißt es in einem Wallfahrtslied, unter den alten Linden schenkt uns Maria Geborgenheit und neue Kraft. In zwei gottlosen Diktaturen, die es darauf anlegten, den Menschen ihren angestammten Glauben zu nehmen, waren sich die Eichsfelder gewiss, hier am Gnadenort Etzelsbach eine offene Tür und eine Stätte inneren Friedens zu finden. Die besondere Freundschaft zu Maria, die daraus gewachsen ist, wollen wir weiter pflegen.

Unser Vertrauen auf die wirksame Fürsprache der Gottesmutter und unsere Dankbarkeit für die immer wieder erfahrene Hilfe tragen in sich selbst gleichsam den Impuls, über die Bedürfnisse des Augenblicks hinauszudenken. Was will Maria uns eigentlich sagen, wenn sie uns aus einer Not errettet? Sie will uns helfen, die Weite und Tiefe unserer christlichen Berufung zu erfassen. Sie will uns in mütterlicher Behutsamkeit verstehen lassen, dass unser ganzes Leben Antwort sein soll auf die erbarmungsreiche Liebe unseres Gottes. Begreife, so scheint sie uns zu sagen, dass Gott, der die Quelle alles Guten ist und der nie etwas anderes will als dein wahres Glück, das Recht hat, von dir ein Leben zu fordern, das sich ganz und freudig seinem Willen überantwortet und danach trachtet, dass auch die anderen ein Gleiches tun. Wo Gott ist, da ist Zukunft. In der Tat, wo wir Gottes Liebe ganz über unser Leben und in unserem Leben wirken lassen, da ist der Himmel offen. Da ist es möglich, die Gegenwart so zu gestalten, dass sie mehr und mehr der Frohbotschaft unseres Herrn Jesus Christus entspricht. Dort haben die kleinen Dinge des Alltags ihren Sinn und dort finden die großen Probleme ihre Lösung. In dieser Gewissheit beten wir zu Maria. In dieser Gewissheit glauben wir an Jesus Christus als unseren Herrn und Gott. Amen.

Wenn sich Christen zu allen Zeiten und an allen Orten an Maria wenden, dann lassen sie sich dabei von der spontanen Gewissheit leiten, dass Jesus seiner Mutter ihre Bitte nicht abschlagen kann. Und sie stützen sich auf das unerschütterliche Vertrauen, dass Maria zugleich auch unsere Mutter ist. Eine Mutter, die das größte aller Leiden erfahren hat, alle unsere Nöte mitempfindet und mütterlich auf ihre Überwindung sinnt. Wie viele Menschen sind Jahrhunderte hindurch zu Maria gepilgert, um vor dem Bild der Schmerzensreichen Trost und Stärkung zu finden. Schauen wir ihr Bildnis an. Eine Frau mittleren Alters, mit schweren Augenlidern von vielen Weinen, den Blick zugleich versonnen in die Ferne gerichtet, als bewegte sie alles, was geschehen war, in ihrem Herzen. Auf ihrem Schoß liegt der Leichnam des Sohnes. Sie fasst ihn behutsam und liebevoll, wie eine kostbare Gabe. Wir sehen die Spuren der Kreuzigung auf seinem entblößten Leib. Der linke Arm des Toten weist senkrecht nach unten. Vielleicht war die Skulptur der Pietà, wie oft üblich, ursprünglich über einem Altar aufgestellt. Der Gekreuzigte weist so mit seinem ausgestreckten Arm auf das Geschehen auf dem Altar hin, wo das heilige Opfer, das er vollbracht hat, in der Eucharistie Gegenwart wird.

0: Die Szene der Beweinung ihres Sohnes durch Maria bildet die vorletzte Station der Kreuzwindandacht. Sie ist auch Hauptinhalt der Frömmigkeit zum Gedächtnis der Schmerzen Mariens.
1: Wenn wir immer auch wieder den schmerzhaften Rosenkranz beten, so betrachtet man dabei nicht nur die Leidensstationen Jesu auf seinem Weg nach Golgatha. Mit dabei ist ja schon durch das Ave Maria auch Jesu Mutter, die an der Via Dolorosa dabei stand und unter dem Kreuz mit ihrem Sohn wahre Todesschmerzen litt. Du bist eine von uns, Maria. Du bist eine von uns auf unserem Weg. Du gehst mit uns auf unseren Straßen, den steinigen Weg in der Spur deines Sohns.
2: Die Marienverehrung konzentriert sich auf die Betrachtung der Beziehung zwischen der Mutter und ihrem göttlichen Sohn. Die Gläubigen haben betend, leidend, dankend und freudig immer wieder neue Aspekte und Attribute gefunden, die uns dieses Geheimnis besser erschließen können. Zum Beispiel im Bild des unbefleckten Herzens Marias als Symbol der tiefen und der vorbehaltlosen Einheit der Liebe mit Christus. Nicht die Selbstverwirklichung, das sich selber haben und machen wollen, schafft die wahre Entfaltung des Menschen, wie es oft heute als Leitbild modernen Lebens propagiert wird, das leicht seinem verfeinerten Egoismus umschlägt. Vielmehr ist es die Haltung der Hingabe, des sich Weggebens, die auf das Herz Marias und damit auf das Herz Christi ausgerichtet ist und auf den Nächsten ausgerichtet ist und so uns erst uns selber finden lässt. Vom Kreuz herab, vom Thron der Gnade und der Erlösung, hat Jesus seine Mutter Maria den Menschen zur Mutter gegeben. Im Moment seiner Aufopferung für die Menschheit macht er Maria gleichsam zur Vermittlerin des Gnadenstroms, der vom Kreuz ausgeht. Unter dem Kreuz wird Maria zur Gefährtin und Beschützerin der Menschen auf ihrem Lebensweg. In ihrer mütterlichen Liebe trägt sie Sorge für die Brüder und Schwestern ihres Sohnes, die noch auf der Pilgerschaft sind und in Gefahren und Bedrängnissen weilen, bis sie zur ewigen Heimat gelangen, so hat es das Zweite Vatikanische Konzil formuliert. Ja, wir gehen durch Höhen und Tiefen, aber Maria tritt für uns ein bei ihrem Sohn und hilft uns, die Kraft seiner göttlichen Liebe zu finden und sie zu öffnen.

Schon die Kirchenväter, wie der heilige Hieronymus oder der heilige Augustinus, sprachen von der Mutter der Schmerzen. Der heilige Bernhard von Clairvaux fragt Maria: Wo standest du? Unter dem Kreuz? Nein, du littest wie dein Sohn, nur mit dem Unterschied, dass bei ihm die Wunden über den Körper verteilt waren, bei dir aber im Herzen gebündelt. In der Sequenz Stabat Mater heißt es: Durch die Seele voller Trauer, schneidend unter Todesschauer, ihr das Schwert des Leidens ging.